0: Grad. Am Tage überwiegend freundlich und trocken, am Abend von der Nordsee her Schauer, bei Höchstwerten von 20 Grad in Nordfriesland bis 30 Grad am Kaiserstuhl. Die Zeit, es ist gleich 2:03 Uhr.
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2: Löwenspielplatz im Braunschweiger Bürgerpark. Geplantes Millionengeschenk ist Ende September Thema im Rat. Neues Spezialfahrzeug für Wolfsburg. Bund investiert in Katastrophenschutz und Ferienprogramm für 6- bis 15-Jährige. Stadt Braunschweig nimmt ab sofort Anmeldungen für Herbstfips entgegen. Im Studio Peter Michael Möckel. Die Meldungen im Einzelnen. Die Pläne für den sogenannten Löwenspielplatz im Braunschweiger Bürgerpark könnten noch in diesem Monat eine wichtige Hürde nehmen. Laut Verwaltung muss der Rat am 29. September darüber entscheiden, ob die Stadt das Freizeitareal im Wert von etwa 2 Millionen Euro als Geschenk annehmen darf. Initiatoren des Projekts sind die Unternehmerfamilien Kroschke, Rehm und Streif sowie Cosatec-Gründer Andreas Sander. Darüber hinaus sind zahlreiche weitere Unterstützer dabei. Der größte Abenteuerspielplatz Norddeutschlands soll inklusiv und barrierefrei gestaltet werden. Zu den geplanten Highlights zählen ein mechanisches Karussell, eine Seilbahn und ein Ninja-Parcours sowie als Wahrzeichen ein fast 7 Meter hoher begehbarer Löwe. Die Fertigstellung ist für Frühjahr 2027 vorgesehen. Das Projekt soll vollständig aus Spenden finanziert werden. Die Stadt Braunschweig müsste nur das rund 2000 Quadratmeter große Gelände beisteuern, wenn der Rat zustimmt. Der Bund stellt der Stadt Wolfsburg ein neues Spezialfahrzeug für den Katastrophenschutz zur Verfügung. Das geht aus einer Mitteilung des CDU-Politikers Alexander Jordan hervor, der den Wahlkreis Helmstedt-Wolfsburg im Bundestag vertritt. Danach handelt es sich um einen sogenannten CBRN-Erkundungswagen. Das Kürzel CBRN steht für chemische, biologische, radiologische und nukleare Gefahren. Das gut 300.000 Euro teure Fahrzeug ist laut Jordan mit moderner Mess- und Kommunikationstechnik sowie spezieller Software ausgestattet. Wie es weiter hieß, fließen deutschlandweit rund 162 Millionen Euro in 521 solcher Erkundungswagen. Die Stadt Braunschweig hat wieder ein umfangreiches Paket für Kinder und Jugendliche geschnürt, die in den Herbstferien zu Hause bleiben. Wie die Verwaltung mitteilte, bietet das FIPS-Programm zahlreiche spannende und abwechslungsreiche Aktivitäten. Dazu zählen unter anderem kreative Workshops, Sport und diverse Ausflüge. Das teilweise kostenlose Angebot wendet sich an junge Braunschweiger zwischen 6 und 15 Jahren, die ihre Ferien kreativ, sportlich und gemeinschaftlich gestalten wollen. In vielen Fällen gibt es Geschwisterrabatte und Ermäßigungen für Inhaber des Braunschweig-Passes. Das Programm und weitere Infos stehen online zur Verfügung unter der Adresse unser-ferienprogramm.de/Braunschweig. Anmeldungen für die einzelnen Angebote sind ab sofort online möglich. Soweit die Nachrichten aus der Region. 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
1: Um 3 Uhr mit Olaf Knapp. Die Spritpreise in Deutschland sind erneut auf Rekordwerte gestiegen. Hintergrund sind die blockierten Seewege im Nahen Osten und die beschädigte Pipeline in Saudi-Arabien. Börsenkorrespondent Till Bücker berichtet, worauf sich Autofahrer in den kommenden Wochen einstellen müssen.
2: Auf jeden Fall leider auf weiter steigende Preise. Da sind sich eigentlich alle Fachleute einig. Der Deutsche Tankstellenverband rechnet sogar mit Spritpreisen um die 3 Euro. Der ADAC sieht dafür zwar keine Anhaltspunkte, dafür müssten die Ölpreise nochmals deutlich stärker steigen. Einen neuen Höchststand bei Diesel schließen aber auch die Experten des ADAC nicht aus, wenn sich die Lage weiter verschärft. Weiterhin dürfen die Spritpreise ja nur einmal am Tag um 12 Uhr mittags erhöht werden. Am späten Vormittag, kurz vor den neuen Preisen, ist es daher oft am günstigsten. Und es wird empfohlen, abseits der Autobahn zu tanken.
1: Kampfflugzeuge der NATO haben im litauischen Luftraum eine Drohne abgeschossen. Litauens Präsident Nausėda schrieb, er danke den Einsatzkräften der Allianz für ihre schnelle Reaktion. Litauen grenzt an die russische Exklave Kaliningrad und an das mit Russland verbündete Belarus. Seit dem russischen Angriff auf die Ukraine sieht sich das Land bedroht. In der EU gibt es wieder Streit über die Sanktionen gegen Russland. Laut der irischen Ratspräsidentschaft konnten sich die Mitgliedstaaten nicht darauf einigen, heute auslaufende Strafmaßnahmen gegen rund 3000 Personen, Einrichtungen und Unternehmen um 12 Monate zu verlängern. Sie wurden vorerst nur um 7 Tage verlängert, um weiter zu beraten. Grund war, Diplomaten zufolge, die Forderung der Slowakei und Frankreichs, den russischen Oligarchen Alisher Usmanov von der Sanktionsliste zu streichen. In den USA hat im Rechtsstreit um das Unkrautvernichtungsmittel Glyphosat die richterliche Anhörung begonnen. Die Bayer-Tochter Monsanto forderte das Gericht in St. Louis auf, den vorgeschlagenen Vergleich mit mehr als 60.000 Klägern zu genehmigen. Aus Köln, Ute Scheins.
3: Für Bayer steht viel auf dem Spiel. Die Anhörung vor dem US-Gericht könnte ein Befreiungsschlag sein im milliardenschweren Rechtsstreit um den Unkrautvernichter Glyphosat. Vorausgesetzt, die Richter stimmen dem Vergleich auch abschließend zu. Denn die Anhörung ist nur der erste Schritt. Die finale Entscheidung wird erst in einigen Wochen erwartet. Insgesamt hat Bayer für den Vergleich rund 7 Milliarden US-Dollar auf Seite gelegt. Und das, nachdem der Konzern bereits in einem früheren Vergleich mehr als 10 Milliarden Dollar gezahlt hat.
1: Das Wetter in Deutschland. Am Tage wird es meist freundlich und es bleibt trocken. Erst am Abend von der Nordsee her Schauer. Höchstwerte 20 Grad in Nordfriesland bis 30 Grad am Kaiserstuhl. Am Mittwoch Schauer oder Gewitter, zeitweise sonnig, 16 bis maximal 25 Grad. Und am Donnerstag abends von Nordwesten her Regen, 16 bis 24 Grad. Die Zeit, es ist gleich 3.03 Uhr.
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4: Löwenspielplatz im Braunschweiger Bürgerpark. Geplantes Millionengeschenk ist Ende September Thema im Rat. Neues Spezialfahrzeug für Wolfsburg. Bund investiert in Katastrophenschutz und Ferienprogramm für 6- bis 15-Jährige. Stadt Braunschweig nimmt ab sofort Anmeldungen für Herbstfips entgegen. Im Studio Peter Michael Möckel. Die Meldungen im Einzelnen. Die Pläne für den sogenannten Löwenspielplatz im Braunschweiger Bürgerpark könnten noch in diesem Monat eine wichtige Hürde nehmen. Laut Verwaltung muss der Rat am 29. September darüber entscheiden, ob die Stadt das Freizeitareal im Wert von etwa 2 Millionen Euro als Geschenk annehmen darf. Initiatoren des Projekts sind die Unternehmerfamilien Kroschke, Rehm und Streif sowie Cosatec-Gründer Andreas Sander. Darüber hinaus sind zahlreiche weitere Unterstützer dabei. Der größte Abenteuerspielplatz Norddeutschlands soll inklusiv und barrierefrei gestaltet werden. Zu den geplanten Highlights zählen ein mechanisches Karussell, eine Seilbahn und ein Ninja-Parcours sowie als Wahrzeichen ein fast 7 Meter hoher begehbarer Löwe. Die Fertigstellung ist für Frühjahr 2027 vorgesehen. Das Projekt soll vollständig aus Spenden finanziert werden. Die Stadt Braunschweig müsste nur das rund 2000 Quadratmeter große Gelände beisteuern, wenn der Rat zustimmt. Der Bund stellt der Stadt Wolfsburg ein neues Spezialfahrzeug für den Katastrophenschutz zur Verfügung. Das geht aus einer Mitteilung des CDU-Politikers Alexander Jordan hervor, der den Wahlkreis Helmstedt-Wolfsburg im Bundestag vertritt. Danach handelt es sich um einen sogenannten CBRN-Erkundungswagen. Das Kürzel CBRN steht für chemische, biologische, radiologische und nukleare Gefahren. Das gut 300.000 Euro teure Fahrzeug ist laut Jordan mit moderner Mess- und Kommunikationstechnik sowie spezieller Software ausgestattet. Wie es weiter hieß, fließen deutschlandweit rund 162 Millionen Euro in 521 solcher Erkundungswagen. Die Stadt Braunschweig hat wieder ein umfangreiches Paket für Kinder und Jugendliche geschnürt, die in den Herbstferien zu Hause bleiben. Wie die Verwaltung mitteilte, bietet das FIPS-Programm zahlreiche spannende und abwechslungsreiche Aktivitäten. Dazu zählen unter anderem kreative Workshops, Sport und diverse Ausflüge. Das teilweise kostenlose Angebot wendet sich an junge Braunschweiger zwischen 6 und 15 Jahren, die ihre Ferien kreativ, sportlich und gemeinschaftlich gestalten wollen. In vielen Fällen gibt es Geschwisterrabatte und Ermäßigungen für Inhaber des Braunschweig-Passes. Das Programm und weitere Infos stehen online zur Verfügung unter der Adresse unser-ferienprogramm.de/Braunschweig. Anmeldungen für die einzelnen Angebote sind ab sofort online möglich. Soweit die Nachrichten aus der Region. 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
1: Um 4 Uhr mit Olaf Knapp. Der oberste Gerichtshof der USA hat Pläne der Trump-Regierung gestoppt, die Briefwahl einzuschränken. Die Richter lehnten einen Eilantrag ab. Aus der Nachrichtenredaktion Janine Artist.
2: Die Entscheidung ist von großer Bedeutung, weil in den USA fast ein Drittel der Wähler per Briefwahl abstimmt und im November Zwischenwahlen anstehen. Die Regierung wollte ihre Änderung noch davor durchsetzen. Eine mögliche Folge wäre gewesen, dass viele US-Amerikaner nicht per Post hätten wählen können. Präsident Trump behauptet immer wieder, die Briefwahl führe zu Betrug. Belegen kann er das nicht. Die Zwischenwahlen gelten als wichtiger Stimmungstest für Trump. Den Republikanern droht im Repräsentantenhaus eine Niederlage. Im Senat könnte es eine Pattsituation geben.
1: Kampfflugzeuge der NATO haben im litauischen Luftraum eine Drohne abgeschossen. Das teilte das Nationale Krisenmanagementzentrum mit. Litauens Präsident Nausėda schrieb, er danke den Einsatzkräften der Allianz für ihre schnelle Reaktion. Woher die Drohne kam, ist bisher nicht bekannt. Litauen grenzt an die russische Exklave Kaliningrad und an das mit Russland verbündete Belarus. Seit dem russischen Angriff auf die Ukraine sieht sich das Land bedroht. In der EU gibt es wieder Streit über die Sanktionen gegen Russland. Laut der irischen Ratspräsidentschaft konnten sich die Mitgliedstaaten nicht darauf einigen, heute auslaufende Strafmaßnahmen gegen rund 3000 Personen, Einrichtungen und Unternehmen um 12 Monate zu verlängern. Sie wurden vorerst nur um 7 Tage verlängert, um weiter zu beraten. Grund war, Diplomaten zufolge, die Forderung der Slowakei und Frankreichs, den russischen Oligarchen Alisher Usmanov von der Sanktionsliste zu streichen. Das brandenburgische Oberlandesgericht verhandelt von heute an über eine Klage gegen den Discounter Lidl. Eingereicht hatte sie der Bundesverband der Verbraucherzentrale. Gisela Former berichtet, worum es dabei genau geht.
3: Viele Menschen haben sie auf dem Handy, Apps von großen Handelsketten. In diesem Fall die Lidl Plus App. Mit ihr, so verspricht es der Discounter, könne man beim Einkaufen mehr sparen, durch extra Rabatte. Aber nur, wenn man die App verwendet. Die Verbraucherschützer sehen genau darin eine Diskriminierung. Sie kritisieren, dass Ältere ohne Smartphone, Kinder oder Menschen mit Behinderung benachteiligt würden, weil sie die Apps häufig nicht nutzen könnten oder dürften. Auch gegen andere Supermarkt-Apps haben die Verbraucherschützer schon geklagt.
1: Das Wetter in Deutschland. Am Tage meist freundlich und trocken, am Abend von der Nordsee her Schauer bei Höchstwerten von 20 Grad in Nordfriesland bis 30 Grad am Kaiserstuhl. Und am Mittwoch Schauer oder Gewitter, zeitweise sonnig, bei 16 bis maximal 25 Grad. Es ist 4.03 Uhr.
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4: Löwenspielplatz im Braunschweiger Bürgerpark. Geplantes Millionengeschenk ist Ende September Thema im Rat. Neues Spezialfahrzeug für Wolfsburg. Bund investiert in Katastrophenschutz und Ferienprogramm für 6- bis 15-Jährige. Stadt Braunschweig nimmt ab sofort Anmeldungen für Herbstfips entgegen. Im Studio Peter Michael Möckel. Die Meldungen im Einzelnen. Die Pläne für den sogenannten Löwenspielplatz im Braunschweiger Bürgerpark könnten noch in diesem Monat eine wichtige Hürde nehmen. Laut Verwaltung muss der Rat am 29. September darüber entscheiden, ob die Stadt das Freizeitareal im Wert von etwa 2 Millionen Euro als Geschenk annehmen darf. Initiatoren des Projekts sind die Unternehmerfamilien Kroschke, Rehm und Streif sowie Cosatec-Gründer Andreas Sander. Darüber hinaus sind zahlreiche weitere Unterstützer dabei. Der größte Abenteuerspielplatz Norddeutschlands soll inklusiv und barrierefrei gestaltet werden. Zu den geplanten Highlights zählen ein mechanisches Karussell, eine Seilbahn und ein Ninja-Parcours sowie als Wahrzeichen ein fast 7 Meter hoher begehbarer Löwe. Die Fertigstellung ist für Frühjahr 2027 vorgesehen. Das Projekt soll vollständig aus Spenden finanziert werden. Die Stadt Braunschweig müsste nur das rund 2000 Quadratmeter große Gelände beisteuern, wenn der Rat zustimmt. Der Bund stellt der Stadt Wolfsburg ein neues Spezialfahrzeug für den Katastrophenschutz zur Verfügung. Das geht aus einer Mitteilung des CDU-Politikers Alexander Jordan hervor, der den Wahlkreis Helmstedt-Wolfsburg im Bundestag vertritt. Danach handelt es sich um einen sogenannten CBRN-Erkundungswagen. Das Kürzel CBRN steht für chemische, biologische, radiologische und nukleare Gefahren. Das gut 300.000 Euro teure Fahrzeug ist laut Jordan mit moderner Mess- und Kommunikationstechnik sowie spezieller Software ausgestattet. Wie es weiter hieß, fließen deutschlandweit rund 162 Millionen Euro in 521 solcher Erkundungswagen. Die Stadt Braunschweig hat wieder ein umfangreiches Paket für Kinder und Jugendliche geschnürt, die in den Herbstferien zu Hause bleiben. Wie die Verwaltung mitteilte, bietet das FIPS-Programm zahlreiche spannende und abwechslungsreiche Aktivitäten. Dazu zählen unter anderem kreative Workshops, Sport und diverse Ausflüge. Das teilweise kostenlose Angebot wendet sich an junge Braunschweiger zwischen 6 und 15 Jahren, die ihre Ferien kreativ, sportlich und gemeinschaftlich gestalten wollen. In vielen Fällen gibt es Geschwisterrabatte und Ermäßigungen für Inhaber des Braunschweig-Passes. Das Programm und weitere Infos stehen online zur Verfügung unter der Adresse unser-ferienprogramm.de/Braunschweig. Anmeldungen für die einzelnen Angebote sind ab sofort online möglich. Soweit die Nachrichten aus der Region. 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
1: Um 5 Uhr mit Olaf Knapp. Der oberste Gerichtshof der USA hat Pläne der Trump-Regierung gestoppt, die Briefwahl einzuschränken. Die Richter lehnten einen Eilantrag ab. Aus der Nachrichtenredaktion Janine Artist.
2: Die Entscheidung ist von großer Bedeutung, weil in den USA fast ein Drittel der Wähler per Briefwahl abstimmt und im November Zwischenwahlen anstehen. Die Regierung wollte ihre Änderung noch davor durchsetzen. Eine mögliche Folge wäre gewesen, dass viele US-Amerikaner nicht per Post hätten wählen können. Präsident Trump behauptet immer wieder, die Briefwahl führe zu Betrug. Belegen kann er das nicht. Die Zwischenwahlen gelten als wichtiger Stimmungstest für Trump. Den Republikanern droht im Repräsentantenhaus eine Niederlage. Im Senat könnte es eine Pattsituation geben.
1: Kampfflugzeuge der NATO haben im litauischen Luftraum eine Drohne abgeschossen. Das teilte das Nationale Krisenmanagementzentrum mit. Litauens Präsident Nausėda schrieb, er danke den Einsatzkräften der Allianz für ihre schnelle Reaktion. Woher die Drohne kam, ist bisher nicht bekannt. Litauen grenzt an die russische Exklave Kaliningrad und an das mit Russland verbündete Belarus. Seit dem russischen Angriff auf die Ukraine sieht sich das Land bedroht. In der EU gibt es wieder Streit über die Sanktionen gegen Russland. Laut der irischen Ratspräsidentschaft konnten sich die Mitgliedstaaten nicht darauf einigen, heute auslaufende Strafmaßnahmen gegen rund 3000 Personen, Einrichtungen und Unternehmen um 12 Monate zu verlängern. Sie wurden vorerst nur um 7 Tage verlängert, um weiter zu beraten. Grund war, Diplomaten zufolge, die Forderung der Slowakei und Frankreichs, den russischen Oligarchen Alisher Usmanov von der Sanktionsliste zu streichen. Das brandenburgische Oberlandesgericht verhandelt von heute an über eine Klage gegen den Discounter Lidl. Eingereicht hatte sie der Bundesverband der Verbraucherzentralen. Gisela Former berichtet, worum es dabei genau geht.
3: Viele Menschen haben sie auf dem Handy, Apps von großen Handelsketten. In diesem Fall die Lidl Plus App. Mit ihr, so verspricht es der Discounter, könne man beim Einkaufen mehr sparen, durch extra Rabatte. Aber nur, wenn man die App verwendet. Die Verbraucherschützer sehen genau darin eine Diskriminierung. Sie kritisieren, dass Ältere ohne Smartphone, Kinder oder Menschen mit Behinderung benachteiligt würden, weil sie die Apps häufig nicht nutzen könnten oder dürften. Auch gegen andere Supermarkt-Apps haben die Verbraucherschützer schon geklagt.
1: Das waren die Nachrichten. Das Wetter in Deutschland. Am Tage meist freundlich und trocken, am Abend von der Nordsee her Schauer. Höchstwerte 20 Grad in Nordfriesland bis 30 Grad am Kaiserstuhl. Am Mittwoch Schauer oder Gewitter, zeitweise sonnig, 16 bis 25 Grad. Donnerstag abends von Nordwesten her Regen, 16 bis 24 Grad. Es ist 5.03 Uhr.
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4: Löwenspielplatz im Braunschweiger Bürgerpark. Geplantes Millionengeschenk ist Ende September Thema im Rat. Neues Spezialfahrzeug für Wolfsburg. Bund investiert in Katastrophenschutz und Ferienprogramm für 6- bis 15-Jährige. Stadt Braunschweig nimmt ab sofort Anmeldungen für Herbstfips entgegen. Im Studio Peter Michael Möckel. Die Meldungen im Einzelnen. Die Pläne für den sogenannten Löwenspielplatz im Braunschweiger Bürgerpark könnten noch in diesem Monat eine wichtige Hürde nehmen. Laut Verwaltung muss der Rat am 29. September darüber entscheiden, ob die Stadt das Freizeitareal im Wert von etwa 2 Millionen Euro als Geschenk annehmen darf. Initiatoren des Projekts sind die Unternehmerfamilien Kroschke, Rehm und Streif sowie Cosatec-Gründer Andreas Sander. Darüber hinaus sind zahlreiche weitere Unterstützer dabei. Der größte Abenteuerspielplatz Norddeutschlands soll inklusiv und barrierefrei gestaltet werden. Zu den geplanten Highlights zählen ein mechanisches Karussell, eine Seilbahn und ein Ninja-Parcours sowie als Wahrzeichen ein fast 7 Meter hoher begehbarer Löwe. Die Fertigstellung ist für Frühjahr 2027 vorgesehen. Das Projekt soll vollständig aus Spenden finanziert werden. Die Stadt Braunschweig müsste nur das rund 2000 Quadratmeter große Gelände beisteuern, wenn der Rat zustimmt. Der Bund stellt der Stadt Wolfsburg ein neues Spezialfahrzeug für den Katastrophenschutz zur Verfügung. Das geht aus einer Mitteilung des CDU-Politikers Alexander Jordan hervor, der den Wahlkreis Helmstedt-Wolfsburg im Bundestag vertritt. Danach handelt es sich um einen sogenannten CBRN-Erkundungswagen. Das Kürzel CBRN steht für chemische, biologische, radiologische und nukleare Gefahren. Das gut 300.000 Euro teure Fahrzeug ist laut Jordan mit moderner Mess- und Kommunikationstechnik sowie spezieller Software ausgestattet. Wie es weiter hieß, fließen deutschlandweit rund 162 Millionen Euro in 521 solcher Erkundungswagen. Die Stadt Braunschweig hat wieder ein umfangreiches Paket für Kinder und Jugendliche geschnürt, die in den Herbstferien zu Hause bleiben. Wie die Verwaltung mitteilte, bietet das FIPS-Programm zahlreiche spannende und abwechslungsreiche Aktivitäten. Dazu zählen unter anderem kreative Workshops, Sport und diverse Ausflüge. Das teilweise kostenlose Angebot wendet sich an junge Braunschweiger zwischen 6 und 15 Jahren, die ihre Ferien kreativ, sportlich und gemeinschaftlich gestalten wollen. In vielen Fällen gibt es Geschwisterrabatte und Ermäßigungen für Inhaber des Braunschweig-Passes. Das Programm und weitere Infos stehen online zur Verfügung unter der Adresse unser-ferienprogramm.de/Braunschweig. Anmeldungen für die einzelnen Angebote sind ab sofort online möglich. Soweit die Nachrichten aus der Region. 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

0: Tech-Gründer Andreas Sander. Darüber hinaus sind zahlreiche weitere Unterstützer dabei. Der größte Abenteuerspielplatz Norddeutschlands soll inklusiv und barrierefrei gestaltet werden. Zu den geplanten Highlights zählen ein mechanisches Karussell, eine Seilbahn und ein Ninja-Parcours sowie als Wahrzeichen ein fast 7 Meter hoher begehbarer Löwe. Die Fertigstellung ist für Frühjahr 2027 vorgesehen. Das Projekt soll vollständig aus Spenden finanziert werden. Die Stadt Braunschweig müsste nur das rund 2000 Quadratmeter große Gelände beisteuern, wenn der Rat zustimmt. Der Bund stellt der Stadt Wolfsburg ein neues Spezialfahrzeug für den Katastrophenschutz zur Verfügung. Das geht aus einer Mitteilung des CDU-Politikers Alexander Jordan hervor, der den Wahlkreis Helmstedt-Wolfsburg im Bundestag vertritt. Danach handelt es sich um einen sogenannten CBRN-Erkundungswagen. Das Kürzel CBRN steht für chemische, biologische, radiologische und nukleare Gefahren. Das gut 300.000 Euro teure Fahrzeug ist laut Jordan mit moderner Mess- und Kommunikationstechnik sowie spezieller Software ausgestattet. Wie es weiter hieß, fließen deutschlandweit rund 162 Millionen Euro in 521 solcher Erkundungswagen. Die Stadt Braunschweig hat wieder ein umfangreiches Paket für Kinder und Jugendliche geschnürt, die in den Herbstferien zu Hause bleiben. Wie die Verwaltung mitteilte, bietet das FIPS-Programm zahlreiche spannende und abwechslungsreiche Aktivitäten. Dazu zählen unter anderem kreative Workshops, Sport und diverse Ausflüge. Das teilweise kostenlose Angebot wendet sich an junge Braunschweiger zwischen 6 und 15 Jahren, die ihre Ferien kreativ, sportlich und gemeinschaftlich gestalten wollen. In vielen Fällen gibt es Geschwisterrabatte und Ermäßigungen für Inhaber des Braunschweig-Passes. Das Programm und weitere Infos stehen online zur Verfügung unter der Adresse unser-ferienprogramm.de/Braunschweig. Anmeldungen für die einzelnen Angebote sind ab sofort online möglich. Soweit die Nachrichten aus der Region. 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
1: Um 6 Uhr mit Inken Henkel. Der oberste Gerichtshof der USA hat den Eilantrag von Präsident Trump zur Einschränkung der Briefwahl vor den Zwischenwahlen im November abgelehnt. Das Gericht folgte einer unteren Instanz, die das Vorhaben schon gestoppt hatte. Aus Washington Ralf Borchardt.
2: Zumindest für die Kongress-Zwischenwahlen Anfang November bleibt es bei den bisherigen Regeln. Diese sind von großer Bedeutung, weil bis zu einem Drittel der Wählerinnen und Wähler in den USA per Brief abstimmen, in vielen Bundesstaaten vor allem Anhänger der Demokraten. Trump hatte im März per Dekret bestimmt, dass die Post nur noch Briefwahlunterlagen an diejenigen verschicken soll, die auf von der Bundesregierung abgesegneten Wählerlisten stehen. Dagegen hatten zahlreiche demokratisch regierte Bundesstaaten geklagt.
1: In Litauen hat es einen Zwischenfall mit einer Drohne gegeben. Wie das Nationale Krisenzentrum mitteilte, haben Kampfflugzeuge der NATO das Fluggerät abgeschossen, nachdem es in den litauischen Luftraum eingedrungen war. Woher die Drohne kam, ist bisher nicht bekannt. Litauens Präsident Nausėda schrieb, er danke den NATO-Einsatzkräften für ihre schnelle Reaktion. Das baltische Land grenzt an die russische Exklave Kaliningrad und an das mit Russland verbündete Belarus. In Brandenburg verhandelt das Oberlandesgericht von heute an über eine Klage gegen den Discounter Lidl und dessen App. Eingereicht hat sie der Bundesverband der Verbraucherzentralen. Gisela Former aus der NDR-Nachrichtenredaktion berichtet, worum es genau geht.
3: Viele Menschen haben sie auf dem Handy, Apps von großen Handelsketten. In diesem Fall die Lidl Plus App. Mit ihr, so verspricht es der Discounter, könne man beim Einkaufen mehr sparen, durch extra Rabatte. Aber nur, wenn man die App verwendet. Die Verbraucherschützer sehen genau darin eine Diskriminierung. Sie kritisieren, dass Ältere ohne Smartphone, Kinder oder Menschen mit Behinderung benachteiligt würden, weil sie die Apps häufig nicht nutzen könnten oder dürften. Auch gegen andere Supermarkt-Apps haben die Verbraucherschützer schon geklagt.
1: In der Region Hannover kommt es heute wegen eines Warnstreiks zu Ausfällen im Busverkehr. Die Gewerkschaft Verdi hat die Beschäftigten von Regiobus Hannover dazu aufgerufen, von heute früh an für rund 4 Stunden die Arbeit niederzulegen. Laut dem Unternehmen fahren voraussichtlich bis 9.30 Uhr keine Busse der Sprint-H-Linien. Im Schülerverkehr soll es dagegen kaum Beeinträchtigungen geben. Hintergrund ist die bundesweite Tarifrunde zum Eisenbahntarifvertrag für private Verkehrsunternehmen. Nach den Schüssen auf einen 14-Jährigen in einem Hamburger Kulturverein fordert die Gewerkschaft der Polizei ein neues Präventionsprogramm gegen Jugendkriminalität. Es soll jungen Menschen zeigen, wie kriminelle Banden neue Mitglieder anwerben und dass Gewalt zu Verletzungen und manchmal sogar zum Tod führt. Die Gewerkschaft will damit in Schulen, in der Jugendhilfe und in den sozialen Medien ansetzen. Bei der Tat am Sonntagabend waren ein 14-Jähriger durch Schüsse am Bein verletzt und ein 20-Jähriger durch einen Messerstich verletzt worden. In Los Angeles sind in der Nacht die Emmys vergeben worden, die begehrtesten US-Fernsehpreise. Als beste Dramaserie wurde wie im vergangenen Jahr The Pitt ausgezeichnet. Sie spielt in der Notaufnahme eines Krankenhauses in den USA und wird vor allem für ihre humanistische Handlung und die einfühlsame Darstellung der Figuren gefeiert. Abräumer des Abends war die Serie Widow's Bay, die insgesamt 14 Emmys gewann, darunter den für die beste Comedy-Serie und den für Matthew Rhys als bester Hauptdarsteller. In der zweiten Fußball-Bundesliga gibt es eine erste Trainerentlassung. Hannover 96 hat auf den schlechten Saisonstart reagiert und sich von Christian Tietz getrennt. Aus der NDR-Sportredaktion Tom Gernke.
4: Nach etwas über einem Jahr ist nun schon wieder Schluss. Trainer Christian Tietz muss gehen nach nur 4 Punkten aus 5 Spielen. Allen voran Geschäftsführer Jonas Bold vermied zuletzt ein klares Bekenntnis zu Tietz. Die beiden sollen sich in entscheidenden Transferfragen nicht einig gewesen sein. Tietz war im vergangenen Sommer aus Magdeburg gekommen, hätte 96 in der ersten Saison fast in die Bundesliga geführt. Für das Spiel am Sonntag gegen Bochum übernimmt nun interimsweise U23-Trainer Lars Bahlemann. Die Nachfolge auf der Cheftrainerposition soll zeitnah geregelt werden.
1: Das waren die Nachrichten. Das Wetter in Norddeutschland? Heiter bis wolkig, gegen Abend an der Nordsee Regen, teils gewittrig, Höchstwerte 20 bis 27 Grad. Morgen unbeständig, im Osten teils gewittriger Regen, an der Nordsee ein Wechsel aus Sonne, Wolken, Schauern und Gewittern, maximal 18 bis 20 Grad. Am Donnerstag oft bewölkt, auch mal Regen, 16 bis 19 Grad und am Freitag mal Regen, mal Sonne, vereinzelt Gewitter, wieder 16 bis 19 Grad. Es ist 6.05 Uhr.
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5: Löwenspielplatz im Braunschweiger Bürgerpark. Geplantes Millionengeschenk ist Ende September Thema im Rat. Neues Spezialfahrzeug für Wolfsburg. Bund investiert in Katastrophenschutz und Ferienprogramm für 6- bis 15-Jährige. Stadt Braunschweig nimmt ab sofort Anmeldungen für Herbstfips entgegen. Im Studio Peter Michael Möckel. Die Meldungen im Einzelnen. Die Pläne für den sogenannten Löwenspielplatz im Braunschweiger Bürgerpark könnten noch in diesem Monat eine wichtige Hürde nehmen. Laut Verwaltung muss der Rat am 29. September darüber entscheiden, ob die Stadt das Freizeitareal im Wert von etwa 2 Millionen Euro als Geschenk annehmen darf. Initiatoren des Projekts sind die Unternehmerfamilien Kroschke, Rehm und Streif sowie Cosatec-Gründer Andreas Sander. Darüber hinaus sind zahlreiche weitere Unterstützer dabei. Der größte Abenteuerspielplatz Norddeutschlands soll inklusiv und barrierefrei gestaltet werden. Zu den geplanten Highlights zählen ein mechanisches Karussell, eine Seilbahn und ein Ninja-Parcours sowie als Wahrzeichen ein fast 7 Meter hoher begehbarer Löwe. Die Fertigstellung ist für Frühjahr 2027 vorgesehen. Das Projekt soll vollständig aus Spenden finanziert werden. Die Stadt Braunschweig müsste nur das rund 2000 Quadratmeter große Gelände beisteuern, wenn der Rat zustimmt. Der Bund stellt der Stadt Wolfsburg ein neues Spezialfahrzeug für den Katastrophenschutz zur Verfügung. Das geht aus einer Mitteilung des CDU-Politikers Alexander Jordan hervor, der den Wahlkreis Helmstedt-Wolfsburg im Bundestag vertritt. Danach handelt es sich um einen sogenannten CBRN-Erkundungswagen. Das Kürzel CBRN steht für chemische, biologische, radiologische und nukleare Gefahren. Das gut 300.000 Euro teure Fahrzeug ist laut Jordan mit moderner Mess- und Kommunikationstechnik sowie spezieller Software ausgestattet. Wie es weiter hieß, fließen deutschlandweit rund 162 Millionen Euro in 521 solcher Erkundungswagen. Die Stadt Braunschweig hat wieder ein umfangreiches Paket für Kinder und Jugendliche geschnürt, die in den Herbstferien zu Hause bleiben. Wie die Verwaltung mitteilte, bietet das FIPS-Programm zahlreiche spannende und abwechslungsreiche Aktivitäten. Dazu zählen unter anderem kreative Workshops, Sport und diverse Ausflüge. Das teilweise kostenlose Angebot wendet sich an junge Braunschweiger zwischen 6 und 15 Jahren, die ihre Ferien kreativ, sportlich und gemeinschaftlich gestalten wollen. In vielen Fällen gibt es Geschwisterrabatte und Ermäßigungen für Inhaber des Braunschweig-Passes. Das Programm und weitere Infos stehen online zur Verfügung unter der Adresse unser-ferienprogramm.de/braunschweig. Anmeldungen für die einzelnen Angebote sind ab sofort online möglich. Soweit die Nachrichten aus der Region. 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
1: Löwenspielplatz im Braunschweiger Bürgerpark. Geplantes Millionengeschenk ist Ende September Thema im Rat. Neues Spezialfahrzeug.

0: eine Seilbahn und ein Ninja-Parcours sowie als Wahrzeichen ein fast 7 Meter hoher begehbarer Löwe. Die Fertigstellung ist für Frühjahr 2027 vorgesehen. Das Projekt soll vollständig aus Spenden finanziert werden. Die Stadt Braunschweig müsste nur das rund 2000 Quadratmeter große Gelände beisteuern, wenn der Rat zustimmt. Der Bund stellt der Stadt Wolfsburg ein neues Spezialfahrzeug für den Katastrophenschutz zur Verfügung. Das geht aus einer Mitteilung des CDU-Politikers Alexander Jordan hervor, der den Wahlkreis Helmstedt-Wolfsburg im Bundestag vertritt. Danach handelt es sich um einen sogenannten CBRN-Erkundungswagen. Das Kürzel CBRN steht für chemische, biologische, radiologische und nukleare Gefahren. Das gut 300.000 Euro teure Fahrzeug ist laut Jordan mit moderner Mess- und Kommunikationstechnik sowie spezieller Software ausgestattet. Wie es weiter hieß, fließen deutschlandweit rund 162 Millionen Euro in 521 solcher Erkundungswagen. Die Stadt Braunschweig hat wieder ein umfangreiches Paket für Kinder und Jugendliche geschnürt, die in den Herbstferien zu Hause bleiben. Wie die Verwaltung mitteilte, bietet das FIPS-Programm zahlreiche spannende und abwechslungsreiche Aktivitäten. Dazu zählen unter anderem kreative Workshops, Sport und diverse Ausflüge. Das teilweise kostenlose Angebot wendet sich an junge Braunschweiger zwischen 6 und 15 Jahren, die ihre Ferien kreativ, sportlich und gemeinschaftlich gestalten wollen. In vielen Fällen gibt es Geschwisterrabatte und Ermäßigungen für Inhaber des Braunschweig-Passes. Das Programm und weitere Infos stehen online zur Verfügung unter der Adresse unser-ferienprogramm.de/Braunschweig. Anmeldungen für die einzelnen Angebote sind ab sofort online möglich. Soweit die Nachrichten aus der Region. 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
1: Um 7 Uhr mit Inken Henkel. Der oberste Gerichtshof der USA hat den Eilantrag von Präsident Trump zur Einschränkung der Briefwahl vor den Zwischenwahlen im November abgelehnt. Das Gericht folgte einer unteren Instanz, die das Vorhaben schon gestoppt hatte. Aus Washington Ralf Borchardt.
2: Zumindest für die Kongress-Zwischenwahlen Anfang November bleibt es bei den bisherigen Regeln. Diese sind von großer Bedeutung, weil bis zu einem Drittel der Wählerinnen und Wähler in den USA per Brief abstimmen, in vielen Bundesstaaten vor allem Anhänger der Demokraten. Präsident Trump hat immer wieder behauptet, die Briefwahl ermögliche Wahlbetrug. Dafür gibt es aber keinerlei stichhaltige Belege. Trump hatte im März per Dekret bestimmt, dass die Post nur noch Briefwahlunterlagen an diejenigen verschicken soll, die auf von der Bundesregierung abgesegneten Wählerlisten stehen. Dagegen hatten zahlreiche demokratisch regierte Bundesstaaten geklagt.
1: In Litauen hat es einen Zwischenfall mit einer Drohne gegeben. Wie das Nationale Krisenzentrum mitteilte, haben Kampfflugzeuge der NATO das Fluggerät abgeschossen, nachdem es in den litauischen Luftraum eingedrungen war. Woher die Drohne kam, ist bisher nicht bekannt. Litauens Präsident Nausėda schrieb, er danke den NATO-Einsatzkräften für ihre schnelle Reaktion. Das baltische Land grenzt an die russische Exklave Kaliningrad und an das mit Russland verbündete Belarus. Wegen des russischen Angriffs auf die Ukraine sieht sich auch Litauen bedroht. In Brandenburg verhandelt das Oberlandesgericht von heute an über eine Klage gegen den Discounter Lidl und dessen App. Eingereicht hat sie der Bundesverband der Verbraucherzentralen. Gisela Former aus der NDR-Nachrichtenredaktion berichtet, worum es genau geht.
3: Viele Menschen haben sie auf dem Handy, Apps von großen Handelsketten. In diesem Fall die Lidl Plus App. Mit ihr, so verspricht es der Discounter, könne man beim Einkaufen mehr sparen, durch extra Rabatte. Aber nur, wenn man die App verwendet. Die Verbraucherschützer sehen genau darin eine Diskriminierung. Sie kritisieren, dass Ältere ohne Smartphone, Kinder oder Menschen mit Behinderung benachteiligt würden, weil sie die Apps häufig nicht nutzen könnten oder dürften. Auch gegen andere Supermarkt-Apps haben die Verbraucherschützer schon geklagt.
1: Wegen neuer Rekordpreise für Benzin und Diesel an den Tankstellen diskutieren Politiker weiter über Reaktionen. Kurzfristige Erleichterungen sind allerdings nicht in Sicht. Aus Berlin, Frank Eichmann.
4: Keine Hoffnung auf bald sinkende Spritpreise macht der deutsche Mineralölverband Fuels und Energie. Dessen Sprecher Gersdorf sagt der Rheinischen Post, eine völlige Marktnormalisierung sei erst im nächsten Jahr zu erwarten. Entscheidend die weitere Entwicklung im Nahen Osten. Dem stimmt die SPD in einem Positionspapier zwar zu, daneben würden die Mineralölkonzerne die aktuelle Lage aber schamlos ausnutzen und Rekordgewinne auf Kosten der Bürger machen. Die Forderung, eine europäisch koordinierte Übergewinnsteuer und ein Spritpreisdeckel wie in Belgien oder Luxemburg. Das wäre bei uns zu kompliziert, konterte bereits gestern eine Sprecherin des Bundeswirtschaftsministeriums. Ministerin Reiche schlägt dagegen gezielte Finanzspritzen für Geringverdiener oder eine vorübergehende Anhebung der Pendlerpauschale vor.
1: In Los Angeles sind die Emmys verliehen worden, die wichtigsten Auszeichnungen der US-Fernsehindustrie. Insgesamt vergibt die Television Academy jedes Jahr mehr als 100 Preise. Aus Los Angeles, Gabi Biesinger.
5: Die Horror-Comedy-Serie Widow's Bay über eine fiktive Insel an der amerikanischen Ostküste, die ihr Grusel-Image aufmöbeln möchte, wurde als beste Comedy-Serie ausgezeichnet und stellte mit insgesamt 14 Emmys einen neuen Rekord in der Kategorie auf. Die zweite Staffel der Krankenhausserie The Pitt war als Dramaserie mit 25 Nominierungen ins Rennen gegangen und nahm nur 6 Emmys mit nach Hause. Aber dafür immerhin in den Top-Kategorien beste Dramaserie und bester Hauptdarsteller.
1: Fußball-Zweitligist Hannover 96 hat sich von Trainer Christian Tietz getrennt. Der Club reagiert damit auf den schlechten Saisonstart der Niedersachsen mit nur einem Sieg aus den ersten 5 Spielen. Wer neuer Trainer in Hannover wird, ist noch unklar. Am kommenden Sonntag beim Spiel gegen Bochum soll die Mannschaft von U23-Coach Lars Barlemann betreut werden. Das waren die Nachrichten.
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6: Löwenspielplatz im Braunschweiger Bürgerpark. Geplantes Millionengeschenk ist Ende September Thema im Rat. Neues Spezialfahrzeug für Wolfsburg. Bund investiert in Katastrophenschutz und Ferienprogramm für 6- bis 15-Jährige. Stadt Braunschweig nimmt ab sofort Anmeldungen für Herbstfips entgegen. Im Studio Peter Michael Möckel. Die Meldungen im Einzelnen. Die Pläne für den sogenannten Löwenspielplatz im Braunschweiger Bürgerpark könnten noch in diesem Monat eine wichtige Hürde nehmen. Laut Verwaltung muss der Rat am 29. September darüber entscheiden, ob die Stadt das Freizeitareal im Wert von etwa 2 Millionen Euro als Geschenk annehmen darf. Initiatoren des Projekts sind die Unternehmerfamilien Kroschke, Rehm und Streif sowie Cosatec-Gründer Andreas Sander. Darüber hinaus sind zahlreiche weitere Unterstützer dabei. Der größte Abenteuerspielplatz Norddeutschlands soll inklusiv und barrierefrei gestaltet werden. Zu den geplanten Highlights zählen ein mechanisches Karussell, eine Seilbahn und ein Ninja-Parcours sowie als Wahrzeichen ein fast 7 Meter hoher begehbarer Löwe. Die Fertigstellung ist für Frühjahr 2027 vorgesehen. Das Projekt soll vollständig aus Spenden finanziert werden. Die Stadt Braunschweig müsste nur das rund 2000 Quadratmeter große Gelände beisteuern, wenn der Rat zustimmt. Der Bund stellt der Stadt Wolfsburg ein neues Spezialfahrzeug für den Katastrophenschutz zur Verfügung. Das geht aus einer Mitteilung des CDU-Politikers Alexander Jordan hervor, der den Wahlkreis Helmstedt-Wolfsburg im Bundestag vertritt. Danach handelt es sich um einen sogenannten CBRN-Erkundungswagen. Das Kürzel CBRN steht für chemische, biologische, radiologische und nukleare Gefahren. Das gut 300.000 Euro teure Fahrzeug ist laut Jordan mit moderner Mess- und Kommunikationstechnik sowie spezieller Software ausgestattet. Wie es weiter hieß, fließen deutschlandweit rund 162 Millionen Euro in 521 solcher Erkundungswagen. Die Stadt Braunschweig hat wieder ein umfangreiches Paket für Kinder und Jugendliche geschnürt, die in den Herbstferien zu Hause bleiben. Wie die Verwaltung mitteilte, bietet das FIPS-Programm zahlreiche spannende und abwechslungsreiche Aktivitäten. Dazu zählen unter anderem kreative Workshops, Sport und diverse Ausflüge. Das teilweise kostenlose Angebot wendet sich an junge Braunschweiger zwischen 6 und 15 Jahren, die ihre Ferien kreativ, sportlich und gemeinschaftlich gestalten wollen. In vielen Fällen gibt es Geschwisterrabatte und Ermäßigungen für Inhaber des Braunschweig-Passes. Das Programm und weitere Infos stehen online zur Verfügung unter der Adresse unser-ferienprogramm.de/braunschweig. Anmeldungen für die einzelnen Angebote sind ab sofort online möglich. Soweit die Nachrichten aus der Region. 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
8: Kommen wir erst einmal zum Wetter. Die aktuelle Temperatur liegt bei 15 Grad. Es ist noch recht frisch draußen. Es wird aber heute noch mal richtig sommerlich warm. Bis zu 26 Grad, darüber den ganzen Tag. Sonne mit ein paar Wolken am Himmel. In der Nacht sinken dann die Werte wieder runter bis auf 13 Grad. Werf einen Blick auf die nächsten Tage. Morgen am Mittwoch, da kommt dann der Regen so langsam zurück mit einem Regenrisiko von 70%. Die Temperaturen dann zwischen 20 und 16 Grad. Und auch übermorgen am Donnerstag, da bleibt es größtenteils bewölkt. Ab und zu lässt sich mal die Sonne blicken. Die Temperaturen dann bei 19 Grad am Tag und 11 Grad in der Nacht. Das war das Wetter. Kommen wir jetzt zum Verkehr. Dort sieht es aktuell ruhig aus auf den Straßen und es liegen keine Meldungen für das Sendegebiet Braunschweig und Region vor. Ich wünsche Ihnen weiterhin noch eine gute und sichere Fahrt in den Morgen um 7.08 Uhr.
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8: Hallo und einen wunderschönen guten Morgen hier bei Region Aktueller Morgen, heute am Dienstag, dem 15. September. Mein Name ist Aline Schlät und ich begleite Sie die nächsten 3 Stunden durch die Sendung. Mit dabei natürlich viele spannende Themen aus der Region. Jetzt in dieser ersten halben Stunde einmal unser werktägliches Update Niedersachsen kompakt und Ostalgie, wie ein Braunschweiger Paar DDR-Speisen zurückbringen will. Das und mehr hören Sie heute noch bei Region Aktuell. Jetzt erstmal ein bisschen Musik von Riz AMC Falling Stars. Kommen Sie gut in den Morgen.

0: Es ist 7.11 Uhr und wir werfen einmal einen Blick auf das Land. Die AfD hat bei den Kommunalwahlen in Niedersachsen ihr Ergebnis im Vergleich zu 2021 mehr als verdreifacht und kommt auf 15,9%. Die Grünen sind trotzdem ein bisschen erleichtert. Mehr dazu in Niedersachsen kompakt.
1: Ehrlicherweise, ich bin auch ein bisschen erleichtert, dass die AfD nicht so stark ist wie befürchtet, sagte Co-Landesvorsitzender Maximilian Strautmann in der Landespressekonferenz. Dennoch seien die AfD-Zuwächse schmerzhaft. Nach dem deutlichen Sieg der AfD bei der Landtagswahl in Sachsen-Anhalt vor einer Woche sei er froh, dass sich in Niedersachsen in der Fläche gezeigt habe, dass die Demokratie noch zukunftsfähig ist, sagte Strautmann. Er sehe aber auch, dass einiges an Arbeit noch zu tun sei in den AfD-Hochburgen wie Salzgitter. Das seien vor allem vom Strukturwandel betroffene Regionen. Mit dem eigenen Ergebnis zeigten sich die Grünen zufrieden. Gegenüber der vorherigen Landtagswahl verlor die Partei leicht und kam auf 14,1% der Stimmen. Die FDP will nach ihrem schwachen Abschneiden bei der Kommunalwahl Wiederaufbau aus den Kommunen heraus vorantreiben. Die Liberalen landeten mit 3,7% unter ferner Liefen. Mit dem Ergebnis könne man nicht zufrieden sein, da gäbe es nichts zu beschönigen, sagte Landeschef Gero Hocker. Von nun an richte die Partei den Blick auf die Landtagswahl im kommenden Jahr. Im Landtagswahlkampf will Hocker vor allem auf Wirtschaftspolitik, solide Staatsfinanzen und einen stärkeren Rechtsstaat setzen. Viele Menschen sorgten sich um ihre Arbeitsplätze, ihre wirtschaftliche Zukunft und darum, wie viel von ihrem Einkommen übrig bleibe. Niedersachsen werde von der rot-grünen Landesregierung in diesen Bereichen unter Wert regiert, sagte Höcker. Nach den Verlusten der CDU bei der Kommunalwahl in Niedersachsen hat Landeschef Sebastian Lechner einen Kurswechsel der Bundesregierung gefordert. Die bislang präsentierten Reformen und Entlastungsmaßnahmen reichten nicht aus, sagte Lechner. Er könne es selbst nicht mehr hören, dass man die Politik nur gut erklären müsse und dass man ein Kommunikationsproblem habe. Die CDU blieb bei der Kommunalwahl mit rund 27% stärkste Kraft, büßte aber gegenüber der Wahl vor 5 Jahren an Stimmen ein. Als Gründe für die Unzufriedenheit vieler Menschen nannte Lechner insbesondere hohe Energie- und Benzinpreise sowie steigende Sozialversicherungsbeiträge. Die Bundesregierung müsse ihre Politik so ausrichten, dass die Entlastungen für die Bürger tatsächlich spürbar würden. Die SPD will nach den Verlusten bei den Kommunalwahlen vor allem in ihren früheren Arbeiterhochburgen wieder Boden gut machen. Das sei etwas, wo man dringend Land zurückgewinnen wolle, sagte Generalsekretärin Dörte Liebetrut. Die Sozialdemokraten kamen landesweit auf 24,6%. 2021 waren es noch 30% gewesen. Die Wahlen in Niedersachsen seien dabei nicht gänzlich frei von bundespolitischen Entwicklungen gewesen. Man merke auch hier, dass das Vertrauen in etablierte Parteien angespannt sei, sagte Liebetrut. Die Gewerkschaften rufen bundesweit zu Protesten gegen den drohenden Sozialabbau und für eine Stärkung des Sozialstaats auf. Wie die IG Metall mitteilte, sind dazu am 26. September zentrale Aktionen in Hannover und Magdeburg geplant. Die Gewerkschaften fordern eine breitere Finanzierung der gesetzlichen Rente, in die künftig auch Beamte, Politiker und Selbstständige einzahlen sollen. Ein zentraler Streitpunkt ist der drohende Abbau von Altersteilzeitmodellen, die vielen Beschäftigten einen gesundheitlich tragbaren Übergang in den Ruhestand ermöglichen. Gerade vor dem Hintergrund des aktuellen Stellenabbaus in der Automobilindustrie warnt die IG Metall vor Massenentlassungen ohne sozialverträgliche Abfederung. Wenn in der Industrie tausende Arbeitsplätze wegfallen, fielen und gleichzeitig die Altersteilzeit geschwächt werde, stehe allen irgendwann das Wasser bis zum Hals, sagte Bezirksleiter Thorsten Gröger. Die IG Metall ruft ihre Mitglieder in der Region auf, sich zahlreich an den Kundgebungen in Hannover zu beteiligen.
0: Soweit Niedersachsen kompakt, heute von und mit Nicole Beyes.

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0: Soljanka, DDR-Jägerschnitzel oder andere Klassiker der ostdeutschen Küche findet man heute nur noch selten. Ein Paar aus Braunschweig möchte das ändern und startet dafür ab Oktober mit einem eigenen Imbisswagen. Mit ihrem Projekt Ostimbiss, DDR-Essen auf die Hand, möchten Andreas Eckert-Wiechmann und seine Frau Konstanze ein Stück ostdeutscher Esskultur zurückbringen. Statt moderner Streetfood-Konzepte setzen sie auf Gerichte, die viele Menschen noch aus ihrer Kindheit oder Jugend kennen. Die Idee für den mobilen Imbiss beschäftigt die beiden schon seit längerer Zeit. Als sich die Gelegenheit bot, beschlossen sie, ihren Plan in die Tat umzusetzen, erzählt Andreas Eckert-Wiechmann.
1: Diese Ostimbiss-Idee oder die DDR-Konzept-Idee ist halt wirklich beim DDR-Essen entstanden. Ja, wir hatten, ich weiß jetzt nicht mehr, ob es eine Soljanka war oder ob es ein Jägerschnitzel war, das weiß ich nicht mehr. Aber da kam uns die Idee, lass uns doch das machen. Haben wir so ein bisschen hin und her diskutiert, weil es ist halt ein Nischenprodukt. Das muss man halt sagen, das ist jetzt kein Mainstream-Essen. Viele, muss man auch sagen, kennen es von früher, aber genauso viele kennen es gar nicht. Die hatten damit nie Berührungspunkte, was auch vollkommen klar ist. Und wir haben gesagt, komm, wir setzen jetzt alles auf eine Karte. Das gibt's so nicht, so wie wir das machen. Konnten wir nicht irgendwo im Internet feststellen, dass es das als Imbisswagen gibt, dass man regional überall irgendwo hinfährt. Und so haben wir dann im Januar entschieden, wir machen das.
0: Für Andreas Eckert-Wiechmann steckt in dem Projekt viel persönliche Geschichte. Der gebürtige Magdeburger ist mit diesen Gerichten aufgewachsen und verbindet viele Erinnerungen damit. Genau dieses Gefühl möchten er und seine Frau nun weitergeben. Neben bekannten Klassikern soll es auf der Speisekarte aber auch die ein oder andere Überraschung geben.
1: Es gibt super viel, was man vorstellen kann. Also klar, es gibt Soljanka, was man halt von früher kennt. Es gibt dieses DDR-Jägerschnitzel, was viele verwechseln mit dem normalen Jägerschnitzel, was es so gibt. Dann gibt es Würzfleisch, dann gibt es Senfeier kann man machen. Man kann Geschnetzeltes machen, man kann Steak au Four machen. Also es gibt wirklich sehr, sehr viel, was man machen kann, was viele vielleicht auch kennen. Königsberger Klöpse kennt jeder. Dass das aber von früher aus Schlesien kommt, das wissen halt nicht so viele. Und daher muss man einfach sagen, einfach mal zu uns kommen, einfach probieren, selbst wenn man es nicht kennt. Das ist immer so das Spannendste, wenn es die Leute nicht kennen und sich trotzdem trauen, bei uns zu essen, dass die dann sagen, es hat doch eigentlich geil geschmeckt.
0: Die beiden betreiben seit einigen Jahren eine eigene Gaststätte. Als der Mietvertrag auslief, entschieden sie sich jedoch gegen eine Verlängerung und für ihren lang gehegten Traum von einem eigenen Foodtruck. Mit dem Imbisswagen sind sie deutlich flexibler und können selbst entscheiden, wann und wo sie ihre Speisen anbieten. Statt darauf zu warten, dass die Gäste zu ihnen kommen, fahren sie künftig direkt zu den Menschen.
1: Wir wollten halt im Endeffekt ein Alleinstellungsmerkmal haben. Ne? Wir hätten jetzt auch vieles andere machen können, was es halt schon gibt, wo man weiß, okay, es wird klappen. Aber wir wollten jetzt etwas machen, wo wir sagen, das kann wirklich was Großes werden, weil es das so nicht gibt. Es haben uns so viele Leute in den letzten Wochen und Monaten, beziehungsweise eher in den letzten Wochen angeschrieben. Es ist Wahnsinn. Ich habe seit Jahren darauf gewartet, dass jemand kommt und dieses Essen irgendwie damit auf Rädern losfährt. Aber viele trauen sich das einfach nicht zu machen, weil es halt wirklich halt Nischenprodukt ist. Das Risiko ist hoch, das muss man wirklich sagen.
0: Die Resonanz auf Ihre Idee falle also jetzt schon positiv aus. Im Oktober startet der Ostimbiss offiziell. Zunächst will das Paar vor allem in der Region unterwegs sein, später auch darüber hinaus in Norddeutschland. Nach Monaten der Vorbereitung rückt damit der Moment immer näher, auf den die beiden lange hingearbeitet haben.
1: Am meisten freuen wir uns einfach, wenn das erste Mal diese Klappe aufgeht und die Leute vor uns stehen. Das ist jetzt dreiviertel Jahr Planung. Es sind sehr viele Telefonate, es sind sehr viele Gespräche, es sind sehr viele E-Mails. Aber sobald der erste Tag gekommen ist, wo wir den Wagen hinstellen, alles anschmeißen und die Klappe aufgeht und die Leute stehen vor unserem Wagen und essen unser Essen und bewerten es dann. Das ist super spannend und darauf freuen wir uns einfach am meisten. Das war auch bei der Gaststätte schon so, weil die Leute kommen extra, nicht alle, aber viele zu uns, um unser Essen zu essen. Das ist ja schon Wahnsinn. Ja, es wird natürlich auch viele geben, die sagen, ach, wer steht denn da? Ich probiere es mal aus. Aber das ist immer das Tolle, wenn die Leute denn bei uns essen oder am nächsten Tag wiederkommen und sagen, es war total geil. Darauf freuen wir uns am meisten, wenn endlich diese Klappe aufgeht und wir endlich loslegen können.
0: Der Ostimbiss startet am 3. und 4. Oktober in Wendeburg. Anschließend geht es für 8 Tage zur Infa nach Hannover, bevor es dann Ende November auf den Wolfenbüttler Weihnachtsmarkt geht. Weitere Informationen und aktuelle Termine gibt es auf den Social-Media-Kanälen des Ostimbiss.

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1: Löwenspielplatz im Braunschweiger Bürgerpark. Geplantes Millionengeschenk ist Ende September Thema im Rat. Neues Spezialfahrzeug für Wolfsburg. Bund investiert in Katastrophenschutz und Ferienprogramm für 6- bis 15-Jährige. Stadt Braunschweig nimmt ab sofort Anmeldungen für Herbstfips entgegen. Im Studio Peter Michael Möckel. Die Meldungen im Einzelnen. Die Pläne für den sogenannten Löwenspielplatz im Braunschweiger Bürgerpark könnten noch in diesem Monat eine wichtige Hürde nehmen. Laut Verwaltung muss der Rat am 29. September darüber entscheiden, ob die Stadt das Freizeitareal im Wert von etwa 2 Millionen Euro als Geschenk annehmen darf. Initiatoren des Projekts sind die Unternehmerfamilien Kroschke, Rehm und Streif sowie Cosatec-Gründer Andreas Sander. Darüber hinaus sind zahlreiche weitere Unterstützer dabei. Der größte Abenteuerspielplatz Norddeutschlands soll inklusiv und barrierefrei gestaltet werden. Zu den geplanten Highlights zählen ein mechanisches Karussell, eine Seilbahn und ein Ninja-Parcours sowie als Wahrzeichen ein fast 7 Meter hoher begehbarer Löwe. Die Fertigstellung ist für Frühjahr 2027 vorgesehen. Das Projekt soll vollständig aus Spenden finanziert werden. Die Stadt Braunschweig müsste nur das rund 2000 Quadratmeter große Gelände beisteuern, wenn der Rat zustimmt. Der Bund stellt der Stadt Wolfsburg ein neues Spezialfahrzeug für den Katastrophenschutz zur Verfügung. Das geht aus einer Mitteilung des CDU-Politikers Alexander Jordan hervor, der den Wahlkreis Helmstedt-Wolfsburg im Bundestag vertritt. Danach handelt es sich um einen sogenannten CBRN-Erkundungswagen. Das Kürzel CBRN steht für chemische, biologische, radiologische und nukleare Gefahren. Das gut 300.000 Euro teure Fahrzeug ist laut Jordan mit moderner Mess- und Kommunikationstechnik

0: Und weitere Infos stehen online zur Verfügung unter der Adresse unser-ferienprogramm.de/Braunschweig. Anmeldungen für die einzelnen Angebote sind ab sofort online möglich. Soweit die Nachrichten aus der Region. 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
2: Kommen wir erst einmal zum Wetter. Die aktuelle Temperatur in Braunschweig liegt bei 15 Grad. Dabei ist es noch größtenteils bewölkt. Heute wird es aber noch mal sommerlich warm, bis zu 26 Grad. Und den Tag über kommt dann auch die Sonne raus. In der Nacht sinken dann die Werte wieder runter bis auf 13 Grad. Werfen wir einen Blick auf die nächsten Tage. Morgen am Mittwoch, da kommt dann der Regen so langsam wieder zurück mit einem Regenrisiko von 70%. Die Temperaturen dann bei 20 Grad am Tag und 16 Grad in der Nacht. Und übermorgen am Donnerstag, da bleibt es größtenteils bewölkt. Ab und zu lässt sich die Sonne blicken, die Temperaturen dann zwischen 19 und 11 Grad. Das war das Wetter. Kommen wir jetzt zum Verkehr. Dort sieht es aktuell ruhig aus auf den Straßen. Es liegen keine Meldungen für das Sendegebiet Braunschweig und Region vor. Ich wünsche Ihnen weiterhin noch eine gute und sichere Fahrt in den Morgen.
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2: Es ist 7.34 Uhr und wir sind in der zweiten halben Stunde von Region aktuell am Morgen angekommen. Heute am Dienstag, dem 15. September. Und an Themen jetzt mit dabei einmal das Molatec in Königslutter, Spatenstich für ein neues Bildungszentrum. Und wie gewohnt um kurz vor 8 einmal der Blick in die Zeitungen aus der Region mit den regionalen Pressestimmen. Jetzt aber erstmal ein bisschen Musik von Zack. So far, so good. Kommen Sie gut in den Morgen.

0: Königslutter bekommt ein neues Bildungszentrum für das Fahrzeughandwerk. Die Handwerkskammer Braunschweig-Lüneburg-Stade will dort künftig Aus-, Fort- und Weiterbildung in der Kfz- sowie Land- und Baumaschinentechnik bündeln. Jetzt haben die Bauarbeiten offiziell begonnen. Marc Diekmann war vor Ort.
1: Mit dem ersten Spatenstich hat in Königslutter der Bau des neuen Bildungszentrums für Mobilitäts- und Landbautechnik, kurz MOLATEC, begonnen. Das Zentrum entsteht auf dem Gelände des früheren Bildungszentrums für das Steinmetzhandwerk. Nachdem diese Ausbildung nach Sachsen-Anhalt verlagert worden war, übernahm die Handwerkskammer Braunschweig-Lüneburg-Stade den Standort. Laut des Hauptgeschäftsführers Matthias Steffen entsprach die vorherige Bildungsstätte in der Hamburger Straße nicht mehr den aktuellen Anforderungen.
2: Wir haben in Braunschweig eine Bildungsstätte, die in der Hamburger Straße liegt, verkehrsgünstig, aber von den räumlichen Kapazitäten eben nicht ausbaufähig. Und hier haben wir Fläche und Platz. Und haben uns überlegt, wir würden gerne mit einem Gewerk, was viel Fläche und viel Platz braucht, hier nach Königslutter gehen. Da bot sich das Kfz-Gewerk an. Und wir haben im ganzen südlichen Kammerbezirk keine Ausbildungsstätte für das Thema Landtechnik gehabt bisher.
1: Geplant ist ein Neubau mit rund 4000 Quadratmetern Brutto-Grundfläche und einem Gebäudevolumen von etwa 29.000 Kubikmetern. Vorgesehen sind 4 Kfz-Werkstätten sowie 2 große Werkstätten für die Land- und Baumaschinenmechatronik. Dazu kommen Unterrichts-, Offenhalts- und Sozialräume. Zur Ausstattung gehören unter anderem Geräte zur Achsvermessung, ein Motorprüfstand und Hebebühnen. Zwischen jeweils 2 Werkstätten sind Meisterbüros vorgesehen, von denen aus die praktische Ausbildung betreut werden kann. Nach der Fertigstellung soll der Kfz-Bereich vom Technologiezentrum in Braunschweig nach Königslutter verlegt werden. Die Land- und Baumaschinenmechatronik wird am Standort neu etabliert. Was in diesen Werkstätten künftig gelehrt werden muss, verändert sich mit der Fahrzeugtechnik.
2: Das Thema Elektromobilität hat schon seit rund 10 Jahren Einzug gehalten. Da gibt es eigene Lehrgänge für und damit auch die Berechtigung, an Hochvoltfahrzeugen zu arbeiten mit Abschluss der Ausbildung. Und diese Entwicklungen gehen einfach weiter. Wir werden neue Antriebstechniken haben. Das Thema Elektromobilität, sehen wir ja, setzt sich immer weiter durch. Und deswegen die Bandbreite dessen, was letztendlich möglich ist, ist, glaube ich, sehr vielfältig. Wo es genau in 5 oder 10 Jahren ist, wissen wir, glaube ich, alle noch nicht. Aber mit dieser Bildungsstätte werden wir auf alle Entwicklungen reagieren können, weil wir sie auch so konzipieren, dass sie dann flexibel nutzbar ist.
1: Auch bei der Bauweise spielen Flächenverbrauch und Energieversorgung eine wichtige Rolle. Die vorhandenen Steinmetzwerkstätten werden nicht umgebaut. Geplant ist stattdessen ein kompakter Neubau, um Flächenverbrauch und Versiegelung möglichst gering zu halten. Auf den Dachflächen soll Photovoltaik installiert werden. Geheizt wird ausschließlich mit Wärmepumpen. Die Photovoltaikanlage soll außerdem einen großen Teil des Energiebedarfs vor Ort decken. Ein Teil der Finanzierung wird dabei durch Fördergelder zur Verfügung gestellt.
2: Die Finanzierung sieht so aus, dass das Projekt ungefähr 24 Millionen Euro kosten wird. 13,5 Millionen Euro bekommen wir dankenswerterweise über das Land Niedersachsen aus der Strukturfondsförderung des Landkreises Helmstedt. Das sind ja Bundesmittel, die über die alten Kohlereviere letztendlich dann ausgegeben werden, damit im Prinzip der Strukturwandel funktioniert. Und wir versuchen eben mit diesem Projekt Teil des Strukturwandels zu sein, um hier letztendlich Wirtschaftsförderung zu betreiben.
1: Die übrigen rund 10,5 Millionen Euro trägt die Handwerkskammer selbst. Neben der überbetrieblichen Ausbildung sind am neuen Standort auch Meisterkurse sowie Fort- und Weiterbildungen vorgesehen. Ein besonderer Bereich soll die Ausbildung rund um Flurförderzeuge wie Gabelstapler werden. Dafür möchte die Handwerkskammer in Königslutter neue Bildungsangebote entwickeln. Welche Größenordnung der neue Ausbildungsstandort einmal erreichen soll, zeigt der Blick auf die erwartete Nutzung.
2: Ich glaube, es ist schon wichtig zu sagen, dass hier 3.500 junge Menschen jedes Jahr dann nach Königslutter am Elm kommen. Ich glaube auch, das ist gut für die Region insgesamt, für die Wirtschaft in der Region und auch für die Stadt Königslutter am Elm. Wir freuen uns, dass wir diesen Standort jetzt weiterführen können. Ich glaube, es ist wichtig, die berufliche Bildung nach vorne zu bringen.
1: Bis auf dem Gelände der eigentliche Neubau sichtbar wird, dauert es noch etwas. Zunächst stehen Schadstoffsanierung und Rückbau an. Erste sichtbare Baufortschritte werden voraussichtlich im Sommer 2027 zu erkennen sein. Die Handwerkskammer rechnet damit, den Betrieb Ende 2028 oder Anfang 2029 aufnehmen zu können.
0: Das war ein Beitrag von Marc Diekmann.

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0: Es ist kurz vor 8 und wir werfen einmal einen Blick in die Zeitungen aus der Region mit den regionalen Pressestimmen. Heute von und mit Peter Michael Möckel.
1: Der Kanzler unter Druck, das ist heute Thema in der Wolfsburger Allgemeinen Zeitung. Dazu schreibt das Blatt. Noch sind es vereinzelte CDU-Politiker, die offen gegen die Koalition mit der SPD oder gegen die Finanz- oder Sozialpolitik von Merz zu Felde ziehen. Doch die Fliehkräfte sind da. Ihr Sieg bei der Kommunalwahl in Niedersachsen ist zwar für die CDU ein erster Trost, aber entscheidend werden die Landtagswahlen in Mecklenburg-Vorpommern und Berlin sein. Drei Unionspolitiker stehen derzeit bei den Spekulationen über einen Kanzlertausch im Fokus. Hendrik Wüst, CDU aus NRW, Markus Söder aus Bayern und Bundesinnenminister Alexander Dobrindt, beide CSU. Aber gleich, wer es machen würde, wäre ein Befreiungsschlag für Union und Regierung nicht garantiert. Denn die Probleme mit Reformstau und knappen Kassen sowie das Auseinanderbrechen der politischen Mitte blieben dieselben. Unabhängig davon ginge ein Kanzlerwechsel mit einer dramatischen Regierungskrise einher, die das Land vorübergehend lahmlegen würde. Womöglich hat Merz noch die Chance für eine gesichtswahrende Lösung. Verzicht auf zweite Kanzlerkandidatur, Vorbereitung eines Generationenwechsels für den Parteivorsitz und Einsatz als Reformkanzler bis Ende der Wahlperiode. Das könnte ein geordneter Übergang sein. Das könnte Ruhe in die Union und das Land bringen. Und die SPD? Die Braunschweiger Zeitung beleuchtet die aktuelle Befindlichkeit der einst so großen Volkspartei wie folgt. Bei der Wahl in Mecklenburg-Vorpommern am Sonntag hoffen nicht wenige auf ein Manuela Schwesig-Wunder, das auch eine Niederlage bei der Berlin-Wahl überstrahlen könnte. Ein Sieg der Schweriner Ministerpräsidentin und die Welt sähe wieder anders aus. Lässt man den Vergleich mit der Union außer Acht, befindet sich die Sozialdemokratie in einer absoluten Krise. Je nach Umfrage dümpelt die SPD nur noch auf Platz 4, mitunter gar Platz 5 hinter AfD, Union, Grünen und Linkspartei. Solange sie Reformpartei und Sozialstaatsbewahrer, Opposition und Regierung in einem sein will, ziehen Fliehkräfte ihre Wähler zu den Rändern. Die Arbeiter laufen zur AfD über, die jungen Antifaschisten zur Linkspartei. Aus der Astronomie kennt man das Phänomen. Ein ausgebrannter roter Riese endet als weißer Zwerg. Lange war die SPD ein Fixstern im System der Bundesrepublik mit einer starken Bilanz. Sie wagte die Hinwendung zur sozialen Marktwirtschaft, die Entspannungspolitik mit Moskau, die gesellschaftliche Liberalisierung, die Sozialreformen der Agenda 21. Sie war immer dann erfolgreich, wenn sie Verantwortung übernahm, statt sich mit sich selbst zu beschäftigen. Die SPD benötigt keine Personaldebatte, sondern Mut zu Reformen. Soweit die Pressestimmen aus der Region am heutigen Dienstag, dem 15. September.

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1: Um 8 Uhr mit Inken Henkel. Der oberste Gerichtshof der USA hat den Eilantrag von Präsident Trump zur Einschränkung der Briefwahl vor den Zwischenwahlen im November abgelehnt. Das Gericht folgte einer unteren Instanz, die das Vorhaben schon gestoppt hatte. Aus Washington Ralf Borchardt.
2: Zumindest für die Kongress-Zwischenwahlen Anfang November bleibt es bei den bisherigen Regeln. Diese sind von großer Bedeutung, weil bis zu einem Drittel der Wählerinnen und Wähler in den USA per Brief abstimmen, in vielen Bundesstaaten vor allem Anhänger der Demokraten. Präsident Trump hat immer wieder behauptet, die Briefwahl ermögliche Wahlbetrug. Dafür gibt es aber keinerlei stichhaltige Belege. Trump hatte im März per Dekret bestimmt, dass die Post nur noch Briefwahlunterlagen an diejenigen verschicken soll, die auf von der Bundesregierung abgesegneten Wählerlisten stehen. Dagegen hatten zahlreiche demokratisch regierte Bundesstaaten geklagt.
1: In Litauen hat es einen Zwischenfall mit einer Drohne gegeben. Wie das Nationale Krisenzentrum mitteilte, haben Kampfflugzeuge der NATO das Fluggerät abgeschossen, nachdem es in den litauischen Luftraum eingedrungen war. Woher die Drohne kam, ist bisher nicht bekannt. Litauens Präsident Nausėda schrieb, er danke den NATO-Einsatzkräften für ihre schnelle Reaktion. Das baltische Land grenzt an die russische Exklave Kaliningrad und an das mit Russland verbündete Belarus. Wegen des russischen Angriffs auf die Ukraine sieht sich auch Litauen bedroht. In Brandenburg verhandelt das Oberlandesgericht von heute an über eine Klage gegen den Discounter Lidl und dessen App. Eingereicht hat sie der Bundesverband der Verbraucherzentralen. Gisela Former aus der NDR-Nachrichtenredaktion berichtet, worum es genau geht.
3: Viele Menschen haben sie auf dem Handy, Apps von großen Handelsketten. In diesem Fall die Lidl Plus App. Mit ihr, so verspricht es der Discounter, könne man beim Einkaufen mehr sparen, durch extra Rabatte. Aber nur, wenn man die App verwendet. Die Verbraucherschützer sehen genau darin eine Diskriminierung. Sie kritisieren, dass Ältere ohne Smartphone, Kinder oder Menschen mit Behinderung benachteiligt würden, weil sie die Apps häufig nicht nutzen könnten oder dürften. Auch gegen andere Supermarkt-Apps haben die Verbraucherschützer schon geklagt.
1: Wegen neuer Rekordpreise für Benzin und Diesel an den Tankstellen diskutieren Politiker weiter über Reaktionen. Kurzfristige Erleichterungen sind allerdings nicht in Sicht. Aus Berlin, Frank Eichmann.
4: Keine Hoffnung auf bald sinkende Spritpreise macht der deutsche Mineralölverband Fuels und Energie. Dessen Sprecher Gersdorf sagt der Rheinischen Post, eine völlige Marktnormalisierung sei erst im nächsten Jahr zu erwarten. Entscheidend die weitere Entwicklung im Nahen Osten. Dem stimmt die SPD in einem Positionspapier zwar zu, daneben würden die Mineralölkonzerne die aktuelle Lage aber schamlos ausnutzen und Rekordgewinne auf Kosten der Bürger machen. Die Forderung, eine europäisch koordinierte Übergewinnsteuer und ein Spritpreisdeckel wie in Belgien oder Luxemburg.
1: In Los Angeles sind in der Nacht die Emmys vergeben worden, die begehrtesten US-Fernsehpreise. Als beste Dramaserie wurde wie im vergangenen Jahr The Pitt ausgezeichnet. Sie spielt in der Notaufnahme eines Krankenhauses in den USA und wird vor allem für ihre humanistische Handlung und die einfühlsame Darstellung der Figuren gefeiert. Abräumer des Abends war die Serie Widow's Bay, die insgesamt 14 Emmys gewann, darunter den für die beste Comedy-Serie und den für Matthew Rhys als bester Hauptdarsteller. In der zweiten Fußball-Bundesliga gibt es eine erste Trainerentlassung. Hannover 96 hat auf den schlechten Saisonstart reagiert und sich von Christian Tietz getrennt. Aus der NDR-Sportredaktion Tom Gerntke.
5: Nach etwas über einem Jahr ist nun schon wieder Schluss. Trainer Christian Tietz muss gehen nach nur 4 Punkten aus 5 Spielen. Allen voran Geschäftsführer Jonas Bold vermied zuletzt ein klares Bekenntnis zu Tietz. Die beiden sollen sich in entscheidenden Transferfragen nicht einig gewesen sein. Tietz war im vergangenen Sommer aus Magdeburg gekommen, hätte 96 in der ersten Saison fast in die Bundesliga geführt. Für das Spiel am Sonntag gegen Bochum übernimmt nun interimsweise U23-Trainer Lars Bahlemann. Die Nachfolge auf der Cheftrainerposition soll zeitnah geregelt werden.
1: Das waren die Nachrichten.
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6: Löwenspielplatz im Braunschweiger Bürgerpark. Geplantes Millionengeschenk ist Ende September Thema im Rat. Neues Spezialfahrzeug für Wolfsburg. Bund investiert in Katastrophenschutz und Ferienprogramm für 6- bis 15-Jährige. Stadt Braunschweig nimmt ab sofort Anmeldungen für Herbstfips entgegen. Im Studio Peter Michael Möckel. Die Meldungen im Einzelnen. Die Pläne für den sogenannten Löwenspielplatz im Braunschweiger Bürgerpark könnten noch in diesem Monat eine wichtige Hürde nehmen. Laut Verwaltung muss der Rat am 29. September darüber entscheiden, ob die Stadt das Freizeitareal im Wert von etwa 2 Millionen Euro als Geschenk annehmen darf. Initiatoren des Projekts sind die Unternehmerfamilien Kroschke, Rehm und Streif sowie Cosatec-Gründer Andreas Sander. Darüber hinaus sind zahlreiche weitere Unterstützer dabei. Der größte Abenteuerspielplatz Norddeutschlands soll inklusiv und barrierefrei gestaltet werden. Zu den geplanten Highlights zählen ein mechanisches Karussell, eine Seilbahn und ein Ninja-Parcours sowie als Wahrzeichen ein fast 7 Meter hoher begehbarer Löwe. Die Fertigstellung ist für Frühjahr 2027 vorgesehen. Das Projekt soll vollständig aus Spenden finanziert werden. Die Stadt Braunschweig müsste nur das rund 2000 Quadratmeter große Gelände beisteuern, wenn der Rat zustimmt. Der Bund stellt der Stadt Wolfsburg ein neues Spezialfahrzeug für den Katastrophenschutz zur Verfügung. Das geht aus einer Mitteilung des CDU-Politikers Alexander Jordan hervor, der den Wahlkreis Helmstedt-Wolfsburg im Bundestag vertritt. Danach handelt es sich um einen sogenannten CBRN-Erkundungswagen. Das Kürzel CBRN steht für chemische, biologische, radiologische und nukleare Gefahren. Das gut 300.000 Euro teure Fahrzeug ist laut Jordan mit moderner Mess- und Kommunikationstechnik sowie spezieller Software ausgestattet. Wie es weiter hieß, fließen deutschlandweit rund 162 Millionen Euro in 521 solcher Erkundungswagen. Die Stadt Braunschweig hat wieder ein umfangreiches Paket für Kinder und Jugendliche geschnürt, die in den Herbstferien zu Hause bleiben. Wie die Verwaltung mitteilte, bietet das FIPS-Programm zahlreiche spannende und abwechslungsreiche Aktivitäten. Dazu zählen unter anderem kreative Workshops, Sport und diverse Ausflüge. Das teilweise kostenlose Angebot wendet sich an junge Braunschweiger zwischen 6 und 15 Jahren, die ihre Ferien kreativ, sportlich und gemeinschaftlich gestalten wollen. In vielen Fällen gibt es Geschwisterrabatte und Ermäßigungen für Inhaber des Braunschweig-Passes. Das Programm und weitere Infos stehen online zur Verfügung unter der Adresse unser-ferienprogramm.de/Braunschweig. Anmeldungen für die einzelnen Angebote sind ab sofort online möglich. Soweit die Nachrichten aus der Region. 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
8: Kommen wir erst einmal zum Wetter. In Braunschweig beträgt die aktuelle Temperatur 15 Grad. Dabei ist es noch ein bisschen bewölkt. Heute kommt aber auch die Sonne raus und es werden nochmal sommerliche 26 Grad. In der Nacht sinken dann die Werte runter bis auf 13 Grad wieder. Werfen wir einen Blick auf die nächsten Tage. Morgen am Mittwoch, da kommt dann der Regen zurück mit einem Regenrisiko von 70%. Die Temperaturen dann auch wieder etwas kühler, 20 Grad am Tag und 16 Grad in der Nacht. Und übermorgen am Donnerstag, da bleibt es beim Mix aus Sonne und Wolken. Es bleibt auch größtenteils trocken, die Temperaturen dann zwischen 19 und 11 Grad. Das war das Wetter. Kommen wir jetzt zum Verkehr. Dort haben wir einmal einen Hinweis für den Braunschweiger Stadtverkehr. Hier staut es sich etwas auf der Schillstraße. Weitere Meldungen liegen uns momentan nicht vor und ich wünsche Ihnen weiterhin noch eine gute und sichere Fahrt in den Morgen um 8.08 Uhr.
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8: Hallo und herzlich willkommen zu Region aktuell am Morgen, heute am Dienstag, dem 15. September. Mein Name ist Aileen Schlertel und ich wünsche Ihnen einen schönen guten Morgen. Mit dabei natürlich in den nächsten 2 Stunden noch weitere Themen aus der Region. Jetzt in dieser halben Stunde einmal ein Teil von uns, Landesmuseum, zeigt Dauerausstellung zu deutsch-jüdischen Lebensgeschichten. Und einmal unser tierärztliches Stichwort. Das und mehr hören Sie heute noch bei Region aktuell. Kommen Sie gut in den Morgen.

0: kein Teil von uns. Das ist der Titel der aktuellen Dauerausstellung im Braunschweigischen Landesmuseum. In einem Begleitbuch beleuchten 24 Autoren die Lebensgeschichte jüdischer Menschen in Niedersachsen, erklärt Museumsdirektorin Heike Pöppelmann.
1: Es gab hier im Mittelalter im Braunschweig jüdisches Leben vor Ort. Das ist dann Mitte des 16. Jahrhunderts geändert. Da mussten alle Juden und Jüdinnen diese Region verlassen, endgültig dann in den 80er Jahren des 16. Jahrhunderts. Es begann im späten 17. Jahrhundert neu mit Alexander David.
2: Alexander David kam aus Halberstadt in die Region. Der Herzog hatte ihn gerufen. Als absolutistischer Herrscher wollte der sich entsprechend repräsentieren und mit seinen Kontakten nach London, Kopenhagen und Wien konnte Alexander David die dazu begehrten Waren und Objekte besorgen. Aus der Zeit Alexander Davids konnte das Landesmuseum viele Geschichten von Männern und Frauen sammeln, bis in die Gegenwart.
1: Und so haben wir Fotos, Porträts, wir haben diese wahnsinnig tollen und damals sehr modernen Schulen aus Seesen und Wolfenbüttel wurden die Objekte hier hingegeben, als sie dann im 20. Jahrhundert aufgelöst wurden. Wir haben Geschichten von Künstlern, Künstlerinnen, von Warenhausbesitzern. Wir haben Gedichte hier präsentiert. Wir haben Objekte aus verschiedenen Synagogen, die damals in den 20er, 30er Jahren schon aufgelöst waren, die man hier hingegeben hat. Oder auch sehr persönliche Objekte.
2: Im Zentrum von Ausstellung und Begleitband steht die barocke Synagogeneinrichtung aus Hornburg. 1923 verstarb dort die letzte Jüdin der Gemeinde. Die Synagoge sollte abgerissen werden. Die Gemeinde in Braunschweig setzte sich für die Überführung der Einrichtung ins Landesmuseum ein. Bis zur NS-Zeit haben viele jüdische Menschen und Institutionen ihre Objekte dem Landesmuseum anvertraut.
1: Und man muss sagen, das sieht man schon an der Ausstellung, was für ein Bruch 1933 war. Antisemitismus gab es natürlich schon vorher. Auch das Museum hat antisemitische Objekte schon viel früher gesammelt, wie wir feststellen mussten. Und nach 1945 sind wieder 30, 35 Juden und Jüdinnen zurückgekehrt. Und ab 1987, als die Synagogeneinrichtung wieder aufgebaut wurde, haben wieder die Nachfahren der Familien, die mal hier gelebt haben, bis 1933, uns wieder Objekte anvertraut. Und das ist bis heute so.
2: Die privaten Objekte sollen ihre persönliche Geschichte erzählen, in ihrer Gesamtheit aber auch einen historischen Kontext geben. Museumsdirektorin Heike Pöppelmann ist sich nämlich sicher, Geschichten von Menschen prägen sich besser ein als Jahreszahlen. Und auch die Mitherausgeberin des Begleitbandes, Ausstellungskuratorin Dr. Felicitas Heimann-Jelinek, sieht die Einzigartigkeit der Braunschweiger Sammlung, dass nachweislich der Großteil nicht vom Museum erworben, sondern als Schenkung eingegangen ist, sei ungewöhnlich. So entstehen verwobene Bilder von niedersächsischen, deutschen und jüdischen Geschichten. Monokulturen seien ohnehin zum Scheitern verurteilt, so die Kuratorin.
3: Weil man immer den anderen, die andere, egal wie man die definiert, braucht, um sich selbst definieren zu können. Und das heißt, wenn ich keine anderen habe, gegenüber denen ich mich abgrenzen kann oder auf die ich zugehen kann, weil sie anders sind, dann bin ich statisch, dann gibt es keine Dynamik, dann gibt es auch keinen Fortschritt. Wenn ich immer nur sehe, was vermeintlich ein Wir ist oder was vermeintlich die eigene Gruppe ist, dann gibt es dafür keine Entwicklungsmöglichkeiten.
2: Felicitas Heimann-Jelinek hofft, die Ausstellung mache die Verantwortung der Gesellschaft gegenüber all ihren Minderheiten, gegenüber Jüdinnen und Juden, aber auch gegenüber Israel deutlich. Und dennoch fragt sie sich, angesichts des Terrorangriffs der Hamas auf Israel, angesichts antisemitischer Vorfälle in Deutschland, wie muss Bildungsarbeit und Vermittlungsarbeit aussehen, damit sie Menschen wirklich erreicht, damit das andere nicht als Infragestellung des eigenen, sondern als Bereicherung wahrgenommen werden kann.
3: Also ich glaube nicht, dass ich die Welt verändern kann oder dass irgendeine Ausstellung die Welt verändern kann oder die Menschen verändern kann. Aber ich hoffe doch, dass vielleicht einzelne Sätze, vielleicht einzelne Objekte jemandem ins Auge stechen und sagen, halt, denk einen Augenblick nach, hör dem nach, fühl dem nach, was ist die Bedeutung davon und was kann sie für dich persönlich haben? Ergeben sich daraus andere Handlungsmöglichkeiten, andere Optionen, mit sich selbst in dieser Situation umzugehen?
0: Die Dauerausstellung ist täglich außer montags geöffnet. Mehr Informationen bietet die Webseite 3landesmuseen-braunschweig.de. Das erwähnte Begleitband ist für 24 Euro im Buchhandel oder direkt im Landesmuseum Hinteregidien erhältlich. Das war ein Beitrag von Marieke Eichner.

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0: Viele Menschen leben mit Haustieren zusammen. 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
1: Die Epilepsie ist eine Erkrankung, die nicht nur bei Menschen, sondern auch bei Tieren auftreten kann. Meist Hunde, aber auch Katzen können davon betroffen sein. Man unterscheidet zwischen einem Petit Mal und einem Grand Mal, also einem großen oder kleinen Anfall. Warum auf Französisch, weiß ich allerdings nicht. Besonders schlimm, aber selten, ist der sogenannte Status Epilepticus. Das heißt, dass der Anfall besonders lang anhält, 10 Minuten oder länger. Oder dass der Patient während des Anfalls ohne Bewusstsein ist. Epilepsie geht mit jedem Anfall, mit einer Schädigung, sogar mit dem Absterben von Gehirnzellen einher. Schon vor einem Anfall fällt auf, dass der Hund verhaltensauffällig wird, ängstlich oder besonders unruhig und dass er zu Hause hin und her läuft, oftmals bereits mehr oder weniger orientierungslos. Wichtig ist, dass der Patientenbesitzer dann während des Anfalls das Tier mit ruhigem Streicheln beruhigt. Dabei sollte aber auch Vorsicht walten, denn das Tier ist während eines Anfalls in absolutem Stress, krampft und ist ohne Selbstkontrolle. Und es kann sein, dass es während eines Anfalls beißt, auch dem Besitzer. Eine Kontrolle des Harn- und Stuhlabsatzes fällt auch manches Mal aus. Es ist sinnvoll, für eine ruhige, keinesfalls hektische Umgebung, vielleicht sogar verdunkeln, zu sorgen. Falsch wäre es, im Status des Anfalls den Hund ins Auto zu schaffen und zum Tierarzt zu eilen. Es gibt Medikamente, die eingesetzt werden können. Bevor diese allerdings zum Einsatz kommen, sollte der Tierbesitzer im Vorfeld schriftlich festhalten, wie oft die Anfälle auftreten und wie lange sie dauern. Also regelrecht ein Epilepsie-Tagebuch führen. Das hilft dem Tierarzt bei der Diagnose und der Therapie. Würde man bereits nach einem Anfall mit der Behandlung beginnen, könnte man nicht mehr feststellen, ob es ein einzelner, nicht mehr wiederkehrender Anfall war oder ob die Medikamente weitere Anfälle verhindert haben. Mit anderen Worten, das Tier würde unter Umständen lebenslang mit Medikamenten behandelt, obwohl das völlig unnötig gewesen wäre. Ungesund für den Patienten und ungut für das Portemonnaie des Besitzers. Sind die Abstände sehr lang, also über Monate, kann man sicher auf eine Behandlung verzichten. Werden die Abstände kürzer, sollte mit einer Medikation begonnen werden. Kürzer heißt mehr als zweimal jährlich. Mit einer Dosierung des Präparates schleicht man sich an die notwendige therapeutische Menge heran. Eine durchaus langwierige Angelegenheit. Nach dem akuten Anfall kann natürlich eine tierärztliche Praxis aufgesucht werden. Blut und Harn können untersucht werden. Es kann sogar ein MRT angewendet werden, berechtigt zumindest im begründeten Verdachtsfall auf einen Gehirntumor. Das sollte man allerdings Spezialisten überlassen. Eine Anmerkung zu einer anderen Erkrankung, die ebenfalls mit Krämpfen einhergehen kann, ist die Ojetzky'sche Krankheit, die sogenannte Pseudowut, eine Viruserkrankung, die durch rohes Schweinefleisch auf den Hund übertragen wird und tödlich ist. Im Wesentlichen sind Wildschweine die Virusträger. Es gibt keine Impfung wie die Vorsorgeimpfung gegen die, in Häkchen, normale Tollwut. Zum Glück ist diese Infektion sehr selten, zumal sie auch einfach zu vermeiden ist. Einfach einem Hund kein rohes Schweinefleisch oder Innereien zu fressen geben. Also kein Mett in den Hundenapf. Ich wünsche Ihnen eine tierisch gute Woche.
0: Das war der tierärztliche Rat mit Dr. Rolf Gramm.

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1: Löwenspielplatz im Braunschweiger Bürgerpark. Geplantes Millionengeschenk ist Ende September Thema im Rat. Neues Spezialfahrzeug für Wolfsburg. Bund investiert in Katastrophenschutz und Ferienprogramm für 6- bis 15-Jährige. Stadt Braunschweig nimmt ab sofort Anmeldungen für Herbstfips entgegen. Im Studio Peter Michael Möckel. Die Meldungen im Einzelnen. Die Pläne für den sogenannten Löwenspielplatz im Braunschweiger Bürgerpark könnten noch in diesem Monat eine wichtige Hürde nehmen. Laut Verwaltung muss der Rat am 29. September darüber entscheiden, ob die Stadt das Freizeitareal im Wert von etwa 2 Millionen Euro als Geschenk annehmen darf. Initiatoren des Projekts sind die Unternehmerfamilien Kroschke, Rehm und Streif sowie Cosatec-Gründer Andreas Sander. Darüber hinaus sind zahlreiche weitere Unterstützer dabei. Der größte Abenteuerspielplatz Norddeutschlands soll inklusiv und barrierefrei gestaltet werden. Zu den geplanten Highlights zählen ein mechanisches Karussell, eine Seilbahn und ein Ninja-Parcours sowie als Wahrzeichen ein fast 7 Meter hoher begehbarer Löwe. Die Fertigstellung ist für Frühjahr 2027 vorgesehen. Das Projekt soll vollständig aus Spenden finanziert werden. Die Stadt Braunschweig müsste nur das rund 2000 Quadratmeter große Gelände beisteuern, wenn der Rat zustimmt. Der Bund stellt der Stadt Wolfsburg ein neues Spezialfahrzeug für den Katastrophenschutz zur Verfügung. Das geht aus einer Mitteilung des CDU-Politikers Alexander Jordan hervor, der den Wahlkreis Helmstedt-Wolfsburg im Bundestag vertritt. Danach handelt es sich um einen sogenannten CBRN-Erkundungswagen. Das Kürzel CBRN steht für chemische, biologische, radiologische und nukleare Gefahren. Das gut 300.000 Euro teure Fahrzeug ist laut Jordan mit moderner Mess- und Kommunikationstechnik sowie spezieller Software ausgestattet. Wie es weiter hieß, fließen deutschlandweit rund 162 Millionen Euro in 521 solcher Erkundungswagen. Die Stadt Braunschweig hat wieder ein umfangreiches Paket für Kinder und Jugendliche geschnürt, die in den Herbstferien zu Hause bleiben. Wie die Verwaltung mitteilte, bietet das FIPS-Programm zahlreiche spannende und abwechslungsreiche Aktivitäten. Dazu zählen unter anderem kreative Workshops, Sport und diverse Ausflüge. Das teilweise kostenlose Angebot wendet sich an junge Braunschweiger zwischen 6 und 15 Jahren, die ihre Ferien kreativ

0: Temperaturen bis zu 26 Grad. Werfen wir einen Blick auf die nächsten Tage. Morgen am Mittwoch, da kommt dann der Regen zurück. Es kommt zu einem Regenrisiko von 70%, die Temperaturen dann bei 20 Grad am Tag und 16 Grad in der Nacht. Und übermorgen am Donnerstag, da bleibt es dann bei Mix aus Sonne und Wolken. Es bleibt auch größtenteils trocken, die Temperaturen dann zwischen 19 und 11 Grad. Das war das Wetter. Kommen wir jetzt zum Verkehr. Dort liegen uns folgende Meldungen vor. Bitte Vorsicht auf der A7 Hannover Richtung Kassel. Beim Dreieck Salzgitter zur Überleitung zur A39 Richtung Braunschweig besteht Gefahr durch Spanngurte auf der Fahrbahn im Kurvenbereich. Seien Sie dort also bitte besonders vorsichtig. Weitere Meldungen liegen uns momentan nicht vor und ich wünsche Ihnen weiterhin noch eine gute und sichere Fahrt in den Morgen.
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0: Es ist 8.34 Uhr und wir sind in der vierten halben Stunde von Region Aktueller Morgen angekommen. Heute am Dienstag, dem 15. September. Und an Themen mit dabei jetzt in dieser halben Stunde einmal unser werktägliches Update Niedersachsen kompakt und einmal wie gewohnt um kurz vor neun die regionalen Pressestimmen. Jetzt aber erstmal ein bisschen Musik von Natasha Bedingfield, Pocket Full of Sunshine. Kommen Sie gut in den Morgen.

Es ist 8.38 Uhr und wir werfen einen Blick auf das Land. Die AfD hat bei den Kommunalwahlen in Niedersachsen ihr Ergebnis im Vergleich zu 2021 mehr als verdreifacht und kommt auf 15,9%. Die Grünen sind trotzdem ein bisschen erleichtert. Mehr dazu in Niedersachsen kompakt.

0: Ehrlicherweise, ich bin auch ein bisschen erleichtert, dass die AfD nicht so stark ist wie befürchtet, sagte Co-Landesvorsitzender Maximilian Strautmann in der Landespressekonferenz. Dennoch seien die AfD-Zuwächse schmerzhaft. Nach dem deutlichen Sieg der AfD bei der Landtagswahl in Sachsen-Anhalt vor einer Woche sei er froh, dass sich in Niedersachsen in der Fläche gezeigt habe, dass die Demokratie noch zukunftsfähig ist, sagte Strautmann. Er sehe aber auch, dass einiges an Arbeit noch zu tun sei in den AfD-Hochburgen wie Salzgitter. Das seien vor allem vom Strukturwandel betroffene Regionen. Mit dem eigenen Ergebnis zeigten sich die Grünen zufrieden. Gegenüber der vorherigen Landtagswahl verlor die Partei leicht und kam auf 14,1% der Stimmen. Die FDP will nach ihrem schwachen Abschneiden bei der Kommunalwahl Wiederaufbau aus den Kommunen heraus vorantreiben. Die Liberalen landeten mit 3,7% unter ferner Liefen. Mit dem Ergebnis könne man nicht zufrieden sein, da gäbe es nichts zu beschönigen, sagte Landeschef Gero Hocker. Von nun an richte die Partei den Blick auf die Landtagswahl im kommenden Jahr. Im Landtagswahlkampf will Hocker vor allem auf Wirtschaftspolitik, solide Staatsfinanzen und einen stärkeren Rechtsstaat setzen. Viele Menschen sorgten sich um ihre Arbeitsplätze, ihre wirtschaftliche Zukunft und darum, wie viel von ihrem Einkommen übrig bleibe. Niedersachsen werde von der rot-grünen Landesregierung in diesen Bereichen unter Wert regiert, sagte Höcker. Nach den Verlusten der CDU bei der Kommunalwahl in Niedersachsen hat Landeschef Sebastian Lechner einen Kurswechsel der Bundesregierung gefordert. Die bislang präsentierten Reformen und Entlastungsmaßnahmen reichten nicht aus, sagte Lechner. Er könne es selbst nicht mehr hören, dass man die Politik nur gut erklären müsse und dass man ein Kommunikationsproblem habe. Die CDU blieb bei der Kommunalwahl mit rund 27% stärkste Kraft, büßte aber gegenüber der Wahl vor 5 Jahren an Stimmen ein. Als Gründe für die Unzufriedenheit vieler Menschen nannte Lechner insbesondere hohe Energie- und Benzinpreise sowie steigende Sozialversicherungsbeiträge. Die Bundesregierung müsse ihre Politik so ausrichten, dass die Entlastungen für die Bürger tatsächlich spürbar würden. Die SPD will nach den Verlusten bei den Kommunalwahlen vor allem in ihren früheren Arbeiterhochburgen wieder Boden gut machen. Das sei etwas, wo man dringend Land zurückgewinnen wolle, sagte Generalsekretärin Dörte Liebetrut. Die Sozialdemokraten kamen landesweit auf 24,6%. 2021 waren es noch 30% gewesen. Die Wahlen in Niedersachsen seien dabei nicht gänzlich frei von bundespolitischen Entwicklungen gewesen. Man merke auch hier, dass das Vertrauen in etablierte Parteien angespannt sei, sagte Liebetrut. Die Gewerkschaften rufen bundesweit zu Protesten gegen den drohenden Sozialabbau und für eine Stärkung des Sozialstaats auf. Wie die IG Metall mitteilte, sind dazu am 26. September zentrale Aktionen in Hannover und Magdeburg geplant. Die Gewerkschaften fordern eine breitere Finanzierung der gesetzlichen Rente, in die künftig auch Beamte, Politiker und Selbstständige einzahlen sollen. Ein zentraler Streitpunkt ist der drohende Abbau von Altersteilzeitmodellen, die vielen Beschäftigten einen gesundheitlich tragbaren Übergang in den Ruhestand ermöglichen. Gerade vor dem Hintergrund des aktuellen Stellenabbaus in der Automobilindustrie warnt die IG Metall vor Massenentlassungen ohne sozialverträgliche Abfederung. Wenn in der Industrie tausende Arbeitsplätze wegfielen und gleichzeitig die Altersteilzeit geschwächt werde, stehe allen irgendwann das Wasser bis zum Hals, sagte Bezirksleiter Thorsten Gröger. Die IG Metall ruft ihre Mitglieder in der Region auf, sich zahlreich an den Kundgebungen in Hannover zu beteiligen.
1: Soweit Niedersachsen kompakt, heute von mit Nicole Bayes.

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0: Es ist kurz vor neun und wir werfen einmal einen Blick in die Zeitungen aus der Region mit den regionalen Pressestimmen. Heute von und mit Peter Michael Möckel.
1: Der Kanzler unter Druck, das ist heute Thema in der Wolfsburger Allgemeinen Zeitung. Dazu schreibt das Blatt. Noch sind es vereinzelte CDU-Politiker, die offen gegen die Koalition mit der SPD oder gegen die Finanz- oder Sozialpolitik von Merz zu Felde ziehen. Doch die Fliehkräfte sind da. Ihr Sieg bei der Kommunalwahl in Niedersachsen ist zwar für die CDU ein erster Trost, aber entscheidend werden die Landtagswahlen in Mecklenburg-Vorpommern und Berlin sein. Drei Unionspolitiker stehen derzeit bei den Spekulationen über einen Kanzlertausch im Fokus. Hendrik Wüst, CDU aus NRW, Markus Söder aus Bayern und Bundesinnenminister Alexander Dobrindt, beide CSU. Aber gleich, wer es machen würde, wäre ein Befreiungsschlag für Union und Regierung nicht garantiert. Denn die Probleme mit Reformstau und knappen Kassen sowie das Auseinanderbrechen der politischen Mitte blieben dieselben. Unabhängig davon ginge ein Kanzlerwechsel mit einer dramatischen Regierungskrise einher, die das Land vorübergehend lahmlegen würde. Womöglich hat Merz noch die Chance für eine gesichtsfahrende Lösung. Verzicht auf zweite Kanzlerkandidatur, Vorbereitung eines Generationenwechsels für den Parteivorsitz und Einsatz als Reformkanzler bis Ende der Wahlperiode. Das könnte ein geordneter Übergang sein. Das könnte Ruhe in die Union und das Land bringen. Und die SPD? Die Braunschweiger Zeitung beleuchtet die aktuelle Befindlichkeit der einst so großen Volkspartei wie folgt. Bei der Wahl in Mecklenburg-Vorpommern am Sonntag hoffen nicht wenige auf ein Manuela Schwesig-Wunder, das auch eine Niederlage bei der Berlin-Wahl überstrahlen könnte. Ein Sieg der Schweriner Ministerpräsidentin und die Welt sähe wieder anders aus. Lässt man den Vergleich mit der Union außer Acht, befindet sich die Sozialdemokratie in einer absoluten Krise. Je nach Umfrage dümpelt die SPD nur noch auf Platz 4, mitunter gar Platz 5 hinter AfD, Union, Grünen und Linkspartei. Solange sie Reformpartei und Sozialstaatsbewahrer, Opposition und Regierung in einem sein will, ziehen Fliehkräfte ihre Wähler zu den Rändern. Die Arbeiter laufen zur AfD über, die jungen Antifaschisten zur Linkspartei. Aus der Astronomie kennt man das Phänomen. Ein ausgebrannter roter Riese endet als weißer Zwerg. Lange war die SPD ein Fixstern im System der Bundesrepublik mit einer starken Bilanz. Sie wagte die Hinwendung zur sozialen Marktwirtschaft, die Entspannungspolitik mit Moskau, die gesellschaftliche Liberalisierung, die Sozialreformen der Agenda 21. Sie war immer dann erfolgreich, wenn sie Verantwortung übernahm, statt sich mit sich selbst zu beschäftigen. Die SPD benötigt keine Personaldebatte, sondern Mut zu Reformen. Soweit die Pressestimmen aus der Region am heutigen Dienstag, dem 15. September.

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1: Um 9 Uhr mit Tarek Yusbashi. Der oberste Gerichtshof der USA hat den Eilantrag von Präsident Trump zur Einschränkung der Briefwahl vor den Zwischenwahlen im November abgelehnt. Das Gericht folgte einer unteren Instanz, die das Vorhaben bereits gestoppt hatte. Aus Washington Ralf Borchert.
2: Zumindest für die Kongress-Zwischenwahlen Anfang November bleibt es bei den bisherigen Regeln. Diese sind von großer Bedeutung, weil bis zu einem Drittel der Wählerinnen und Wähler in den USA per Brief abstimmen, in vielen Bundesstaaten vor allem Anhänger der Demokraten. Präsident Trump hat immer wieder behauptet, die Briefwahl ermögliche Wahlbetrug. Dafür gibt es aber keinerlei stichhaltige Belege. Trump hatte im März per Dekret bestimmt, dass die Post nur noch Briefwahlunterlagen an diejenigen verschicken soll, die auf von der Bundesregierung abgesegneten Wählerlisten stehen. Dagegen hatten zahlreiche demokratisch regierte Bundesstaaten geklagt.
1: Eine russische Fregatte hat nach Angaben Dänemarks vor der Küste des Landes zwei Leuchtkugeln auf einen dänischen Militärhubschrauber abgefeuert. Die Geschosse hätten den Helikopter nur knapp verfehlt, teilte das Militär des NATO-Landes mit. Der Hubschrauber sei auf einem Routineeinsatz gewesen, um die russische Fregatte in internationalen Gewässern zu fotografieren. Bei der Leuchtmunition handelt es sich um Pyrotechnik, die auf See üblicherweise als Warnsignal genutzt werde, hieß es in der Mitteilung weiter. Dänemark will jetzt den russischen Botschafter einbestellen. Moskau äußerte sich bislang nicht zu dem Vorfall. Bundesinnenminister Dobrindt und der Präsident des Bundeskriminalamts Münch informieren am Vormittag über aktuelle Entwicklungen im Bereich der Bandenkriminalität. In Berlin stellen sie die Zahlen für das vergangene Jahr 2025 vor. Im Fokus stehen die organisierte Kriminalität und die Rauschgiftkriminalität. In beiden Bereichen hat es in den vergangenen Jahren in Deutschland deutliche Anstiege gegeben. Außerdem sind die Behörden über die zunehmende Gewaltbereitschaft im öffentlichen Raum alarmiert, vor allem in Großstädten wie Berlin und Köln. Angesichts neuer Rekordpreise für Benzin und Diesel an den Tankstellen diskutieren Politiker weiter über Reaktionen. Kurzfristige Erleichterungen sind allerdings nicht in Sicht. Aus Berlin Frank Eichmann.
3: Keine Hoffnung auf bald sinkende Spritpreise macht der deutsche Mineralölverband Fuels und Energie. Dessen Sprecher Gerstorf sagt der Rheinischen Post, eine völlige Marktnormalisierung sei erst im nächsten Jahr zu erwarten. Entscheidend die weitere Entwicklung im Nahen Osten. Dem stimmt die SPD in einem Positionspapier zwar zu, daneben würden die Mineralölkonzerne die aktuelle Lage aber schamlos ausnutzen und Rekordgewinne auf Kosten der Bürger machen. Die Forderung, eine europäisch koordinierte Übergewinnsteuer und ein Spritpreisdeckel wie in Belgien oder Luxemburg.
1: Das brandenburgische Oberlandesgericht verhandelt von heute an über eine Klage gegen den Discounter Lidl. Der Bundesverband der Verbraucherzentralen wirft dem Unternehmen Diskriminierung vor. Hintergrund sind extra Rabatte für Kunden, die die Lidl Plus App nutzen. Die Verbraucherschützer kritisieren, dass Ältere ohne Smartphone sowie Kinder und Menschen mit Behinderung benachteiligt würden, weil sie solche Apps häufig nicht nutzen könnten oder dürften. In Los Angeles sind die Emmys verliehen worden, die wichtigsten Auszeichnungen der US-Fernsehindustrie. Insgesamt vergibt die Television Academy jedes Jahr mehr als 100 Preise. Aus Los Angeles, Gabi Biesinger.
4: Die Horror-Comedy-Serie Widow's Bay über eine fiktive Insel an der amerikanischen Ostküste, die ihr Grusel-Image aufmöbeln möchte, wurde als beste Comedy-Serie ausgezeichnet und stellte mit insgesamt 14 Emmys einen neuen Rekord in der Kategorie auf. Die zweite Staffel der Krankenhausserie The Pitt war als Dramaserie mit 25 Nominierungen ins Rennen gegangen und nahm nur 6 Emmys mit nach Hause. Aber dafür immerhin in den Top-Kategorien beste Dramaserie und bester Hauptdarsteller.
1: Fußball-Zweitligist Hannover 96 hat sich von Trainer Christian Tietz getrennt. Der Klub reagiert damit auf den schlechten Saisonstart der Niedersachsen mit nur einem Sieg aus den ersten 5 Spielen. Wer neuer Trainer in Hannover wird, ist noch unklar. Am kommenden Sonntag beim Spiel gegen Bochum soll die Mannschaft von U23-Coach Lars Barlemann betreut werden. Das waren die Nachrichten.
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5: Löwenspielplatz im Braunschweiger Bürgerpark. Geplantes Millionengeschenk ist Ende September Thema im Rat. Neues Spezialfahrzeug für Wolfsburg. Bund investiert in Katastrophenschutz. Und Ferienprogramm für 6- bis 15-Jährige. Stadt Braunschweig nimmt ab sofort Anmeldungen für Herbstfips entgegen. Im Studio Peter-Michael Möckel. Die Meldungen im Einzelnen. Die Pläne für den sogenannten Löwenspielplatz im Braunschweiger Bürgerpark könnten noch in diesem Monat eine wichtige Hürde nehmen. Laut Verwaltung muss der Rat am 29. September darüber entscheiden, ob die Stadt das Freizeitareal im Wert von etwa 2 Millionen Euro als Geschenk annehmen darf. Initiatoren des Projekts sind die Unternehmerfamilien Kroschke, Rehm und Streif sowie Cosatec-Gründer Andreas Sander. Darüber hinaus sind zahlreiche weitere Unterstützer dabei. Der größte Abenteuerspielplatz Norddeutschlands soll inklusiv und barrierefrei gestaltet werden. Zu den geplanten Highlights zählen ein mechanisches Karussell, eine Seilbahn und ein Ninja-Parcours sowie als Wahrzeichen ein fast 7 Meter hoher begehbarer Löwe. Die Fertigstellung ist für Frühjahr 2027 vorgesehen. Das Projekt soll vollständig aus Spenden finanziert werden. Die Stadt Braunschweig müsste nur das rund 2000 Quadratmeter große Gelände beisteuern, wenn der Rat zustimmt. Der Bund stellt der Stadt Wolfsburg ein neues Spezialfahrzeug für den Katastrophenschutz zur Verfügung. Das geht aus einer Mitteilung des CDU-Politikers Alexander Jordan hervor, der den Wahlkreis Helmstedt-Wolfsburg im Bundestag vertritt. Danach handelt es sich um einen sogenannten CBRN-Erkundungswagen. Das Kürzel CBRN steht für chemische, biologische, radiologische und nukleare Gefahren. Das gut 300.000 Euro teure Fahrzeug ist laut Jordan mit moderner Mess- und Kommunikationstechnik sowie spezieller Software ausgestattet. Wie es weiter hieß, fließen deutschlandweit rund 162 Millionen Euro in 521 solcher Erkundungswagen. Die Stadt Braunschweig hat wieder ein umfangreiches Paket für Kinder und Jugendliche geschnürt, die in den Herbstferien zu Hause bleiben. Wie die Verwaltung mitteilte, bietet das FIPS-Programm zahlreiche spannende und abwechslungsreiche Aktivitäten. Dazu zählen unter anderem kreative Workshops, Sport und diverse Ausflüge. Das teilweise kostenlose Angebot wendet sich an junge Braunschweiger zwischen 6 und 15 Jahren, die ihre Ferien kreativ, sportlich und gemeinschaftlich gestalten wollen. In vielen Fällen gibt es Geschwisterrabatte und Ermäßigungen für Inhaber des Braunschweig-Passes. Das Programm und weitere Infos stehen online zur Verfügung unter der Adresse unser-ferienprogramm.de/Braunschweig. Anmeldungen für die einzelnen Angebote sind ab sofort online möglich. Soweit die Nachrichten aus der Region. 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
7: Kommen wir erst einmal zum Wetter. In Braunschweig beträgt die aktuelle Temperatur 16 Grad. Dabei ist es größtenteils bewölkt. Ab und zu lässt sich heute aber auch die Sonne blicken bei einer Maximaltemperatur von 26 Grad. Werf einen Blick auf die nächsten Tage. Morgen am Mittwoch, da kommt dann der Regen zurück mit einem Regenrisiko von 70%. Die Temperaturen dann bei 20 Grad am Tag und 16 Grad in der Nacht. Und übermorgen am Donnerstag, da bleibt es dann bei Mix aus Sonne und Wolken. Es bleibt auch größtenteils trocken. Die Temperaturen dann zwischen 19 und 11 Grad. Das war das Wetter. Kommen wir jetzt zum Verkehr. Dort liegt uns folgende Meldung vor für die A36 Wienburg Richtung Wolfenbüttel. Zwischen Schladen Süd und Flöte, dort sind 3 Kilometer stockender Verkehr. Weitere Meldungen liegen uns momentan nicht vor und ich wünsche Ihnen weiterhin noch eine gute und sichere Fahrt in den Morgen um 9.08 Uhr.
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7: Hallo und herzlich willkommen zur dritten Stunde von Region Aktueller Morgen, heute am Dienstag, dem 15. September. Mein Name ist Aileen Schlätel und ich begleite Sie noch durch den Rest der Sendung. Mit dabei natürlich noch ein paar spannende Themen aus der Region. Jetzt in dieser halben Stunde einmal Ostalgie, wie ein Braunschweiger Paar DDR-Speisen zurückbringen will. Und einmal unsere Veranstaltungstipps vom heutigen Tag. Jetzt aber erstmal ein bisschen Musik von The Temper Trap, Sweet Disposition. Kommen Sie gut in den Morgen.

0: Soljanka, DDR-Jägerschnitzel oder andere Klassiker der ostdeutschen Küche findet man heute nur noch selten. Ein Paar aus Braunschweig möchte das ändern und startet dafür ab Oktober mit einem eigenen Imbisswagen. Mit ihrem Projekt Ostimbiss, DDR-Essen auf die Hand, möchten Andreas Eckhardt-Wiechmann und seine Frau Konstanze ein Stück ostdeutscher Esskultur zurückbringen. Statt moderner Streetfood-Konzepte setzen sie auf Gerichte, die viele Menschen noch aus ihrer Kindheit oder Jugend kennen. Die Idee für den mobilen Imbiss beschäftigt die beiden schon seit längerer Zeit. Als sich die Gelegenheit bot, beschlossen sie, ihren Plan in die Tat umzusetzen, erzählt Andreas Eckhardt-Wiechmann.
1: Diese Ostimbiss-Idee oder die DDR-Konzept-Idee ist halt wirklich beim DDR-Essen entstanden. Ja, wir hatten, ich weiß jetzt nicht mehr, ob es eine Soljanka war oder ob es ein Jägerschnitzel war, das weiß ich nicht mehr. Aber da kam uns die Idee, lass uns doch das machen. Haben wir so ein bisschen hin und her diskutiert, weil es ist halt ein Nischenprodukt. Das muss man halt sagen, das ist jetzt kein Mainstream-Essen. Viele, muss man auch sagen, kennen es von früher, aber genauso viele kennen es gar nicht. Die hatten damit nie Berührungspunkte, was auch vollkommen klar ist. Und wir haben gesagt, komm, wir setzen jetzt alles auf eine Karte. Das gibt's so nicht, so wie wir das machen. Konnten wir nicht irgendwo im Internet feststellen, dass es das als Imbisswagen gibt, dass man regional überall irgendwo hinfährt. Und so haben wir dann im Januar entschieden, wir machen das.
0: Für Andreas Eckhardt-Wiechmann steckt in dem Projekt viel persönliche Geschichte. Der gebürtige Magdeburger ist mit diesen Gerichten aufgewachsen und verbindet viele Erinnerungen damit. Genau dieses Gefühl möchten er und seine Frau nun weitergeben. Neben bekannten Klassikern soll es auf der Speisekarte aber auch die ein oder andere Überraschung geben.
1: Es gibt super viel, was man vorstellen kann. Also klar, es gibt Soljanka, was man halt von früher kennt. Es gibt dieses DDR-Jägerschnitzel, was viele verwechseln mit dem normalen Jägerschnitzel, was es so gibt. Dann gibt es Würzfleisch, dann gibt es Senfeier kann man machen. Man kann Geschnetzeltes machen, man kann Steak au Four machen. Also es gibt wirklich sehr, sehr viel, was man machen kann, was viele vielleicht auch kennen. Königsberger Klöpse kennt jeder. Dass das aber von früher aus Schlesien kommt, das wissen halt nicht so viele. Und daher muss man einfach sagen, einfach mal zu uns kommen, einfach probieren, selbst wenn man es nicht kennt. Das ist immer so das Spannendste, wenn es die Leute nicht kennen und sich trotzdem trauen, bei uns zu essen, dass die dann sagen, es hat doch eigentlich geil geschmeckt.
0: Die beiden betreiben seit einigen Jahren eine eigene Gaststätte. Als der Mietvertrag auslief, entschieden sie sich jedoch gegen eine Verlängerung und für ihren lang gehegten Traum von einem eigenen Foodtruck. Mit dem Imbisswagen sind sie deutlich flexibler und können selbst entscheiden, wann und wo sie ihre Speisen anbieten. Statt darauf zu warten, dass die Gäste zu Ihnen kommen, fahren Sie künftig direkt zu den Menschen.
1: Wir wollten halt im Endeffekt ein Alleinstellungsmerkmal haben. Ne? Wir hätten jetzt auch vieles andere machen können, was es halt schon gibt, wo man weiß, okay, es wird klappen. Aber wir wollten jetzt etwas machen, wo wir sagen, das kann wirklich was Großes werden, weil es das so nicht gibt. Es haben uns so viele Leute in den letzten Wochen und Monaten, beziehungsweise eher in den letzten Wochen angeschrieben. Es ist Wahnsinn. Ich habe seit Jahren darauf gewartet, dass jemand kommt und dieses Essen irgendwie damit auf Rädern losfährt. Aber viele trauen sich das einfach nicht zu machen, weil es halt wirklich halt Nischenprodukt ist. Das Risiko ist hoch, das muss man wirklich sagen.
0: Die Resonanz auf Ihre Idee falle also jetzt schon positiv aus. Im Oktober startet der Ostimbiss offiziell. Zunächst will das Paar vor allem in der Region unterwegs sein, später auch darüber hinaus in Norddeutschland. Nach Monaten der Vorbereitung rückt damit der Moment immer näher, auf den die beiden lange hingearbeitet haben.
1: Am meisten freuen wir uns einfach, wenn das erste Mal diese Klappe aufgeht und die Leute vor uns stehen. Das ist jetzt dreiviertel Jahr Planung. Es sind sehr viele Telefonate, es sind sehr viele Gespräche, es sind sehr viele E-Mails. Aber sobald der erste Tag gekommen ist, wo wir den Wagen hinstellen, alles anschmeißen und die Klappe aufgeht und die Leute stehen vor unserem Wagen und essen unser Essen und bewerten es dann. Das ist super spannend und darauf freuen wir uns einfach am meisten. Das war auch bei der Gaststätte schon so, weil die Leute kommen extra, nicht alle, aber viele zu uns, um unser Essen zu essen. Das ist ja schon Wahnsinn. Ja, es wird natürlich auch viele geben, die sagen, ach, wer steht denn da? Ich probiere es mal aus. Aber das ist immer das Tolle, wenn die Leute denn bei uns essen oder am nächsten Tag wiederkommen und sagen, es war total geil. Darauf freuen wir uns am meisten, wenn endlich diese Klappe aufgeht und wir endlich loslegen können.
0: Der Ostimbiss startet am 3. und 4. Oktober in Wendeburg. Anschließend geht es für 8 Tage zu Infa nach Hannover, bevor es Ende November der Wolfenbüttler Weihnachtsmarkt auf dem Programm steht. Weitere Informationen und aktuelle Termine gibt es auf den Social-Media-Kanälen des Ostimbiss.

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1: Und hier sind ein paar Anregungen für den heutigen Tag. Heute Abend macht der Kleinkünstler William Wahl im großen Zelt beim Festival Kultur im Zelt halt. Um 20 Uhr geht es los. Der Liedermacher, Pianist und Kabarettist verbindet musikalische Präzision mit sprachlicher Eleganz. Im Kleinzelt ist Tim Becker mit seiner Puppencrew zu Gast. Dort geht es um 20.30 Uhr los. Karten sind noch online oder an der Abendkasse erhältlich. Wer sich heute noch ein bisschen sportlich betätigen möchte, kann um 17.30 Uhr bei der ADFC Feierabendradtour in Gifhorn mitradeln. Treffpunkt ist der AOK-Parkplatz am Schleusendamm 2. Die Fahrzeit beträgt etwa 2 Stunden mit einer 20-minütigen Pause. Die durchschnittliche Geschwindigkeit beträgt 15 km/h und die Tour umfasst ca. 25 bis 30 Kilometer. Die Teilnahme ist kostenfrei und erfolgt auf eigene Gefahr. Und zu guter Letzt: Heute Abend gibt es ab 17 Uhr im Nachhaltigkeitszentrum am Bohlweg 55 eine Filmvorführung mit anschließender Diskussion zum Thema Von Bitter zu Fair – Wege zu nachhaltigem Orangenhandel. Der Dokumentarfilm Bittere Orangen zeigt die Arbeitsbedingungen von Erntehelferinnen in Süditalien und macht sichtbar, welche Folgen niedrige Preise und globale Lieferketten für die Menschen vor Ort haben. Im Anschluss werden konkrete Handlungsmöglichkeiten aufgezeigt. Die Veranstaltung ist kostenfrei. Immer es Sie heute Abend hintreibt, Radio Okawelle wünscht Ihnen viel Spaß.

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1: Löwenspielplatz im Braunschweiger Bürgerpark. Geplantes Millionengeschenk ist Ende September Thema im Rat. Neues Spezialfahrzeug für Wolfsburg. Bund investiert in Katastrophenschutz und Ferienprogramm für 6- bis 15-Jährige. Stadt Braunschweig nimmt ab sofort Anmeldungen für Herbstfips entgegen. Im Studio Peter Michael Möckel. Die Meldungen im Einzelnen. Die Pläne für den sogenannten Löwenspielplatz im Braunschweiger Bürgerpark könnten noch in diesem Monat eine wichtige Hürde nehmen. Laut Verwaltung muss der Rat am 29. September darüber entscheiden, ob die Stadt das Freizeitareal im Wert von etwa 2 Millionen Euro als Geschenk annehmen darf. Initiatoren des Projekts sind die Unternehmerfamilien Kroschke, Rehm und Streif sowie Cosatec-Gründer Andreas Sander. Darüber hinaus sind zahlreiche weitere Unterstützer dabei. Der größte Abenteuerspielplatz Norddeutschlands soll inklusiv und barrierefrei gestaltet werden. Zu den geplanten Highlights zählen ein mechanisches Karussell, eine Seilbahn und ein Ninja-Parcours sowie als Wahrzeichen ein fast 7 Meter hoher begehbarer Löwe. Die Fertigstellung ist für Frühjahr 2027 vorgesehen. Das Projekt soll vollständig aus Spenden finanziert werden. Die Stadt Braunschweig müsste nur das rund 2000 Quadratmeter große Gelände beisteuern, wenn der Rat zustimmt. Der Bund stellt der Stadt Wolfsburg ein neues Spezialfahrzeug für den Katastrophenschutz zur Verfügung. Das geht aus einer Mitteilung des CDU-Politikers Alexander Jordan hervor, der den Wahlkreis Helmstedt-Wolfsburg im Bundestag vertritt. Danach handelt es sich um einen sogenannten CBRN-Erkundungswagen. Das Kürzel CBRN steht für chemische, biologische, radiologische und nukleare Gefahren. Das gut 300.000 Euro teure Fahrzeug ist laut Jordan mit moderner Mess- und Kommunikationstechnik sowie spezieller Software ausgestattet. Wie es weiter hieß, fließen deutschlandweit rund 162 Millionen Euro in 521 solcher Erkundungswagen. Die Stadt Braunschweig hat wieder ein umfangreiches Paket für Kinder und Jugendliche geschnürt, die in den Herbstferien zu Hause bleiben. Wie die Verwaltung mitteilte, bietet das FIPS-Programm zahlreiche spannende und abwechslungsreiche Aktivitäten. Dazu zählen unter anderem kreative Workshops, Sport und diverse Ausflüge. Das teilweise kostenlose Angebot wendet sich an junge Braunschweiger zwischen 6 und 15 Jahren, die ihre Ferien kreativ, sportlich und gemeinschaftlich gestalten wollen. In vielen Fällen gibt es Geschwisterrabatte und Ermäßigungen für Inhaber des Braunschweig-Passes. Das Programm und weitere Infos stehen online zur Verfügung unter der Adresse unser-ferienprogramm.de/Braunschweig. Anmeldungen für die einzelnen Angebote sind ab sofort online möglich. Soweit die Nachrichten aus der Region. 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
3: Kommen wir erst einmal zum Wetter. Die aktuelle Temperatur in Braunschweig liegt bei 17 Grad. Dabei ist es aktuell noch ein bisschen bewölkt. Es kommt aber auch noch die Sonne raus. Bei Höchsttemperaturen bis zu 26 Grad heute. Und in der Nacht sinken dann die Werte runter bis auf 13 Grad. Werfen wir einen Blick auf die nächsten Tage. Morgen am Mittwoch, da kommt dann der Regen so langsam wieder zurück. Beim Regenrisiko von 70%. Die Temperaturen dann bei 20 Grad am Tag und 16 Grad in der Nacht. Und übermorgen am Donnerstag, da bleibt es bei Mix aus Sonne und Wolken. Die Temperaturen dann zwischen 19 und 11 Grad. Das war das Wetter. Kommen wir jetzt zum Verkehr. Dort liegen uns folgende Meldungen vor. Für die A2 Hannover Richtung Berlin. Die Anschlussstelle Rennau ist bis auf weiteres wegen Bauarbeiten gesperrt. Auf der A36 Fienburg Richtung Wolfenbüttel, dieses zwischen Schladen Nord und Flöte vorübergehend gesperrt. Dadurch staut es sich hier etwas. Auf der B188 Wolfsburg-Burgdorf, diese zwischen Burkensdorf und Oslos in beiden Richtungen nach einem Unfall gesperrt. Weitere

0: Königslutter bekommt ein neues Bildungszentrum für das Fahrzeughandwerk. Die Handwerkskammer Braunschweig-Lüneburg-Stade will dort künftig Aus-, Fort- und Weiterbildungen in der Kfz- sowie Land- und Baumaschinentechnik bündeln. Jetzt haben die Bauarbeiten offiziell begonnen. Marc Diekmann war vor Ort.
1: Mit dem ersten Spatenstich hat in Königslutter der Bau des neuen Bildungszentrums für Mobilitäts- und Landbautechnik, kurz MOLATEC, begonnen. Das Zentrum entsteht auf dem Gelände des früheren Bildungszentrums für das Steinmetzhandwerk. Nachdem diese Ausbildung nach Sachsen-Anhalt verlagert worden war, übernahm die Handwerkskammer Braunschweig-Lüneburg-Stade den Standort. Laut des Hauptgeschäftsführers Matthias Steffen entsprach die vorherige Bildungsstätte in der Hamburger Straße nicht mehr den aktuellen Anforderungen.
2: Wir haben in Braunschweig eine Bildungsstätte, die in der Hamburger Straße liegt, verkehrsgünstig, aber von den räumlichen Kapazitäten eben nicht ausbaufähig. Und hier haben wir Fläche und Platz. Und haben uns überlegt, wir würden gerne mit einem Gewerk, was viel Fläche und viel Platz braucht, hier nach Königslutter gehen. Da bot sich das Kfz-Gewerk an. Und wir haben

0: im ganzen südlichen Kammerbezirk keine Ausbildungsstätte für das Thema Landtechniker hat bisher.
1: Geplant ist ein Neubau mit rund 4000 Quadratmetern Brutto-Grundfläche und einem Gebäudevolumen von etwa 29.000 Kubikmetern. Vorgesehen sind 4 Kfz-Werkstätten sowie 2 große Werkstätten für die Land- und Baumaschinenmechatronik. Dazu kommen Unterrichts-, Offenhalts- und Sozialräume. Zur Ausstattung gehören unter anderem Geräte zur Achsvermessung, ein Motorprüfstand und Hebebühnen. Zwischen jeweils 2 Werkstätten sind Meisterbüros vorgesehen, von denen aus die praktische Ausbildung betreut werden kann. Nach der Fertigstellung soll der Kfz-Bereich vom Technologiezentrum in Braunschweig nach Königslutter verlegt werden. Die Land- und Baumaschinenmechatronik wird am Standort neu etabliert. Was in diesen Werkstätten künftig gelehrt werden muss, verändert sich mit der Fahrzeugtechnik.
0: Das Thema Elektromobilität hat schon seit rund 10 Jahren Einzug gehalten. Da gibt es eigene Lehrgänge für und damit auch die Berechtigung, an Hochvoltfahrzeugen zu arbeiten mit Abschluss der Ausbildung. Und diese Entwicklungen gehen einfach weiter. Wir werden neue Antriebstechniken haben. Das Thema Elektromobilität, sehen wir ja, setzt sich immer weiter durch. Und deswegen die Bandbreite dessen, was letztendlich möglich ist, ist, glaube ich, sehr vielfältig. Wo es genau in 5 oder 10 Jahren ist, wissen wir, glaube ich, alle noch nicht. Aber mit dieser Bildungsstätte werden wir auf alle Entwicklungen reagieren können, weil wir sie auch so konzipieren, dass sie dann flexibel nutzbar ist.
1: Auch bei der Bauweise spielen Flächenverbrauch und Energieversorgung eine wichtige Rolle. Die vorhandenen Steinmetzwerkstätten werden nicht umgebaut. Geplant ist stattdessen ein kompakter Neubau, um Flächenverbrauch und Versiegelung möglichst gering zu halten. Auf den Dachflächen soll Photovoltaik installiert werden. Geheizt wird ausschließlich mit Wärmepumpen. Die Photovoltaikanlage soll außerdem einen großen Teil des Energiebedarfs vor Ort decken. Ein Teil der Finanzierung wird dabei durch Fördergelder zur Verfügung gestellt.
0: Die Finanzierung sieht so aus, dass das Projekt ungefähr 24 Millionen Euro kosten wird. 13,5 Millionen Euro bekommen wir dankenswerterweise über das Land Niedersachsen aus der Strukturfondsförderung des Landkreises Helmstedt. Das sind ja Bundesmittel, die über die alten Kohlereviere letztendlich dann ausgegeben werden, damit im Prinzip der Strukturwandel funktioniert. Und wir versuchen eben mit diesem Projekt Teil des Strukturwandels zu sein, um hier letztendlich Wirtschaftsförderung zu betreiben.
1: Die übrigen rund 10,5 Millionen Euro trägt die Handwerkskammer selbst. Neben der überbetrieblichen Ausbildung sind am neuen Standort auch Meisterkurse sowie Fort- und Weiterbildungen vorgesehen. Ein besonderer Bereich soll die Ausbildung rund um Flurförderzeuge wie Gabelstapler werden. Dafür möchte die Handwerkskammer in Königslutter neue Bildungsangebote entwickeln. Welche Größenordnung der neue Ausbildungsstandort einmal erreichen soll, zeigt der Blick auf die erwartete Nutzung.
0: Ich glaube, es ist schon wichtig zu sagen, dass hier 3.500 junge Menschen jedes Jahr dann nach Königslutter am Elm kommen. Ich glaube auch, das ist gut für die Region insgesamt, für die Wirtschaft in der Region und auch für die Stadt Königslutter am Elm. Wir freuen uns, dass wir diesen Standort jetzt weiterführen können. Ich glaube, es ist wichtig, die berufliche Bildung nach vorne zu bringen.
1: Bis auf dem Gelände der eigentliche Neubau sichtbar wird, dauert es noch etwas. Zunächst stehen Schadstoffsanierung und Rückbau an. Erste sichtbare Baufortschritte werden voraussichtlich im Sommer 2027 zu erkennen sein. Die Handwerkskammer rechnet damit, den Betrieb Ende 2028 oder Anfang 2029 aufnehmen zu können.
2: Das war ein Beitrag von Marc Diekmann.

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0: damit sind wir jetzt auch schon am Ende von Region Aktueller Morgen angekommen. Nach den Nachrichten vom NDR geht es hier um kurz nach 10 weiter mit der Wiederholung von Worldbeat und ab 11 Uhr begrüßt sie dann wieder Albert Hirsmüller bei Zwischen Harz und Heide. Sie hören jetzt noch die regionalen Pressestimmen heute von und mit Peter Michael Möckel. Mein Name ist Eileen Schlertl. Ich verabschiede mich von Ihnen und wünsche Ihnen noch einen schönen Tag.
1: Der Kanzler unter Druck, das ist heute Thema in der Wolfsburger Allgemeinen Zeitung. Dazu schreibt das Blatt. Noch sind es vereinzelte CDU-Politiker, die offen gegen die Koalition mit der SPD oder gegen die Finanz- oder Sozialpolitik von Merz zu Felde ziehen. Doch die Fliehkräfte sind da. Ihr Sieg bei der Kommunalwahl in Niedersachsen ist zwar für die CDU ein erster Trost, aber entscheidend werden die Landtagswahlen in Mecklenburg-Vorpommern und Berlin sein. Drei Unionspolitiker stehen derzeit bei den Spekulationen über einen Kanzlertausch im Fokus. Hendrik Wüst, CDU aus NRW, Markus Söder aus Bayern und Bundesinnenminister Alexander Dobrindt, beide CSU. Aber gleich, wer es machen würde, wäre ein Befreiungsschlag für Union und Regierung nicht garantiert. Denn die Probleme mit Reformstau und knappen Kassen sowie das Auseinanderbrechen der politischen Mitte blieben dieselben. Unabhängig davon ginge ein Kanzlerwechsel mit einer dramatischen Regierungskrise einher, die das Land vorübergehend lahmlegen würde. Womöglich hat Merz noch die Chance für eine gesichtswahrende Lösung. Verzicht auf zweite Kanzlerkandidatur, Vorbereitung eines Generationenwechsels für den Parteivorsitz und Einsatz als Reformkanzler bis Ende der Wahlperiode. Das könnte ein geordneter Übergang sein. Das könnte Ruhe in die Union und das Land bringen. Und die SPD? Die Braunschweiger Zeitung beleuchtet die aktuelle Befindlichkeit der einst so großen Volkspartei wie folgt. Bei der Wahl in Mecklenburg-Vorpommern am Sonntag hoffen nicht wenige auf ein Manuela Schwesig-Wunder, das auch eine Niederlage bei der Berlin-Wahl überstrahlen könnte. Ein Sieg der Schweriner Ministerpräsidentin und die Welt sähe wieder anders aus. Lässt man den Vergleich mit der Union außer Acht, befindet sich die Sozialdemokratie in einer absoluten Krise. Je nach Umfrage dümpelt die SPD nur noch auf Platz 4, mitunter gar Platz 5 hinter AfD, Union, Grünen und Linkspartei. Solange sie Reformpartei und Sozialstaatsbewahrer, Opposition und Regierung in einem sein will, ziehen Fliehkräfte ihre Wähler zu den Rändern. Die Arbeiter laufen zur AfD über, die jungen Antifaschisten zur Linkspartei. Aus der Astronomie kennt man das Phänomen. Ein ausgebrannter roter Riese endet als weißer Zwerg. Lange war die SPD ein Fixstern im System der Bundesrepublik mit einer starken Bilanz. Sie wagte die Hinwendung zur sozialen Marktwirtschaft, die Entspannungspolitik mit Moskau, die gesellschaftliche Liberalisierung, die Sozialreformen der Agenda 21. Sie war immer dann erfolgreich, wenn sie Verantwortung übernahm, statt sich mit sich selbst zu beschäftigen. Die SPD benötigt keine Personaldebatte, sondern Mut zu Reformen. Soweit die Pressestimmen aus der Region am heutigen Dienstag, dem 15. September.

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1: Um 10 Uhr mit Tarek Yusbashi. Die organisierte Kriminalität bleibt in Deutschland ein großes Problem. International vernetzte Tätergruppen stellen die Sicherheitsbehörden vor große Herausforderungen. Das geht aus dem aktuellen Lagebild zur organisierten Kriminalität hervor, den Innenminister Dobrindt und BKA-Präsident Münch vorgestellt haben. Aus Berlin Dietrich Karl Meurer.
2: Die Behörden führten 683 Ermittlungen und damit gut 5% mehr als im Jahr zuvor. Die Täter arbeiten häufig über Ländergrenzen hinweg. Gewalt spielt eine wichtige Rolle. Das beschreiben die nun vom Bundesinnenministerium und Bundeskriminalamt vorgelegten Bundeslagebilder Organisierte Kriminalität und Rauschgiftkriminalität 2025. Der Drogenhandel blieb der Schwerpunkt, vor Wirtschaftsdelikten, Steuer- und Zolldelikten sowie Schleusungskriminalität. Mehr als jedes dritte Verfahren entfiel auf diesen Bereich. Vor allem Kokain spielt eine große Rolle. Nach Einschätzung des BKAs gelangt die Droge weiter in großen Mengen nach Deutschland und Europa. Die Gesamtzahl der Rauschgiftdelikte ging allerdings deutlich zurück.
1: Der oberste Gerichtshof der USA hat Pläne der Regierung gestoppt, die Briefwahl einzuschränken. Die Richter lehnten einen Eilantrag von Präsident Trump ab. Aus der NDR-Nachrichtenredaktion Janine Artist.
3: Die Entscheidung ist von großer Bedeutung, weil in den USA fast ein Drittel der Wähler per Briefwahl abstimmt und im November Zwischenwahlen anstehen. Die Regierung wollte ihre Änderung noch davor durchsetzen. Eine mögliche Folge wäre gewesen, dass viele US-Amerikaner nicht per Post hätten wählen können. Präsident Trump behauptet immer wieder, die Briefwahl führe zu Betrug. Belegen kann er das nicht. Die Zwischenwahlen gelten als wichtiger Stimmungstest für Trump. Den Republikanern droht im Repräsentantenhaus eine Niederlage. Im Senat könnte es eine Pattsituation geben.
1: Eine russische Fregatte hat nach Angaben Dänemarks vor der Küste des Landes zwei Leuchtkugeln auf einen dänischen Militärhubschrauber abgefeuert. Die Geschosse hätten den Helikopter nur knapp verfehlt, teilte das Militär des NATO-Landes mit. Der Hubschrauber sei auf einem Routineeinsatz gewesen, um die russische Fregatte in internationalen Gewässern zu fotografieren. Bei der Leuchtmunition handele es sich um Pyrotechnik, die auf See üblicherweise als Warnsignal genutzt werde, hieß es in der Mitteilung weiter. Dänemark will jetzt den russischen Botschafter einbestellen. Moskau äußerte sich bislang nicht zu dem Vorfall. In den Niederlanden haben Unbekannte den Bahnverkehr massiv gestört. Wie der Schienennetzbetreiber ProRail mitteilte, legten die Täter an mehreren Stellen Rohre auf die Gleise. Betroffen seien vor allem der Zugverkehr in der nördlichen Hälfte der Niederlande. Die Rohre hätten dazu geführt, dass das Computersystem der Bahn Signale bekommen habe, wonach die Gleise an den betroffenen Stellen belegt und damit nicht befahrbar seien. Die Sabotage hat demnach massive Auswirkungen auf den Bahnverkehr gehabt. Nach der Kommunalwahl in Niedersachsen bleiben in mehreren Räten Sitze unbesetzt. Davon betroffen ist vor allem die AfD. Die Partei hat teilweise mehr Sitze geholt, als sie besetzen kann. Wo das überall der Fall ist, berichtet Maren Bruns.
4: In mehr als der Hälfte der Landkreise in Niedersachsen hat die AfD nicht genügend Kandidatinnen und Kandidaten für die errungenen Mandate in den Kommunalparlamenten. 219 Sitze kann die AfD insgesamt in Niedersachsen nicht besetzen. Bei der SPD sind es beispielsweise 10, die Grünen können landesweit 4 nicht besetzen. Das Problem? Nachnominieren geht nicht, also bleiben die Sitze bis zum Ablauf der Wahlperiode unbesetzt. Und das heißt auch, dass sich das Gremium verkleinert und sich die Mehrheitsverhältnisse gegenüber dem Stimmenergebnis verschieben.
1: In Los Angeles sind in der Nacht die Emmys vergeben worden. Als beste Dramaserie wurde wie im vergangenen Jahr The Pitt ausgezeichnet. Sie spielt in der Notaufnahme eines Krankenhauses in den USA und wird vor allem für ihre humanistische Handlung und die einfühlsame Darstellung der Figuren gefeiert. Abräumer des Abends war die Serie Widow's Bay, die insgesamt 14 Emmys gewann, darunter den für die beste Comedy-Serie und den für Matthew Reese als bester Hauptdarsteller. Das waren die Nachrichten. Das Wetter in Norddeutschland. Heiter bis wolkig, gegen Abend an der Nordsee Regen, teils gewittrig, bei Höchstwerten von 20 bis 27 Grad. Morgen unbeständig, im Osten teils gewittriger Regen, an der Nordsee Wechsel aus Sonne, Wolken, Schauern und Gewittern bei maximal 18 bis 21 Grad. Am Donnerstag oft bewölkt, auch mal Regen, 16 bis 20 Grad. Und am Freitag mal Regen, mal Sonne, vereinzelt auch Gewitter, dann bei 17 bis 20 Grad. Es ist 10.05 Uhr.
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6: Und haben wir eine Meldung für die A2 Hannover Richtung Berlin. Die Anschlussstelle Rennau ist bis auf weiteres wegen Bauarbeiten gesperrt. Und die B188 Wolfsburg-Burgdorf ist zwischen Bokensdorf und Oslos in beiden Richtungen in einem Unfall gesperrt. Unterstadtverkehr Braunschweig meldet zähfließender Verkehr auf der Berliner Straße und Frankfurter Straße. Weitere Meldungen liegen mir nicht vor. Ich wünsche Ihnen weiterhin gute und sichere Fahrt und gute Unterhaltung mit dem Programm von Radio Okerwelle.
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10: Ja, moin und damit willkommen zurück bei einer Stunde Boss Sounds, präsentiert von Root Revolution hier auf Radio Okerwelle. Ich bin wie immer Max und mir gegenüber an den Dreh- und Schiebreglern sitzt Konstantin.
11: Guten Tag.
10: In Sachsen-Anhalt ist die Sonne untergegangen, deswegen spielen wir heute eine Stunde lang wieder nur kulturfremde Musik.
11: Sehr schön, auch heute ist ja Wahltag.
10: Stimmt.
11: Hier in unserer schönen Löwenstadt. Es lebe die Kommunalpolitik.
10: Eben, wenn ihr das noch nicht, während ihr das hier hört und noch nicht wählen gegangen seid, habt ihr jetzt noch ungefähr 3 Stunden Zeit, euren Arsch ins nächste Wahlbüro zu bewegen.
11: Um die Linke zu wählen.
10: Selbstverständlich.
11: Super. Und ihr habt jetzt keine Wahl mit unserem ersten Song, die Banana Peel Slippers mit Fairground.

0: Ihr hörtet gerade die Banana Peel Slippers und dann gefolgt von Headless Cat mit Alles auf Neu. Und mit diesen Bands hat es was ganz Besonderes auf sich, nämlich...
1: Schuss. Cristiano Ronaldo Jubel gemacht. Beide kommen aus der Bundesrepublik Deutschland und spielen bald im Nexus. Nämlich Headless Cat und auch Banana Peel Slippers spielen am 10. Oktober, ist ein Samstag, beim Offbeat Attack.
0: Genau, das ist hier die letzte Folge, die ihr hört vor dem Offbeat Attack. Das größte antifaschistische Reggae-Festival in Norddeutschland.
1: Wahrscheinlich auch nördlich des Harzes bis zur Elbe immerhin.
0: Auf jeden Fall groß.
1: Zwischen Harz und Heiland, da gibt es ein Ska-Fest, das ist bekannt.
0: Richtig. Am 9. und am 10. hier bei euch in Braunschweig im Nexus.
1: Bombastisch.
0: Kommt gerne vorbei. Wir haben noch Tickets, außer für die Reggae Drum am
1: ausverkauft.
0: Die ist leider schon ausverkauft.
1: Ja, liebe Grüße auch noch an Sandy, unseren Lieblingstramfahrer vom letzten Jahr. Leider dieses Jahr nicht dabei, aber er hat uns schon gesagt, es kommt super anderer Einsatz. Wir lieben die BSVG. Das Team, das bringt dich hin.
0: Und jetzt machen wir musikalisch weiter. Damit gehen nochmal Grüße raus nach Sachsen-Anhalt. John Howitt mit Alibaba.

0: Groupies, es wird Zeit, die Verlierertrompete wieder auszumachen. Das war Max Romeo mit einem Cover von Blowing in the Wind.
1: Original von?
0: Bob Dylan.
1: Bob Dylan.
0: Glaube ich.
1: Nehme
0: ich
1: mal an. Schon, ja.
0: Und wir machen jetzt wieder weiter mit Offbeat-Attack-Musik. Unser Headliner am Freitag.
1: Samstag.
0: Ach, am Samstag, Entschuldigung. Natürlich am Samstag unser Headliner. Das sind Blechreiz aus der Bundeshauptstadt.
1: West-Berlin, so alt sind sie nämlich.
0: So, da gab es Deutschland noch zweimal mit Dangerous Nights.

0: Was hast du gemacht?
1: Ich habe angesagt, wo wir hier sind.
0: Hier bei Radio Okawelle.
1: Bei einer Stunde Boss Sounds, präsentiert von Root Revolution. Das war gerade Suck It To Me Baby from the Valentines.
0: 14. Februar schon wieder bald.
1: Stimmt, macht euch schon mal Gedanken für eure liebsten Personen.
0: Ein schönes Wolters vielleicht.
1: Und etwas abseits vom Valentinstagsthema.
0: Grüße an deine Mutter, die uns wieder zuhört.
1: Ganz liebe Grüße an meine Mutter. Aber ich wollte jetzt eigentlich den nächsten Song ansagen, denn der heißt Don't Need Love und ist von Offbeat Affair. Eine Band, die auch
0: am Freitag, diesmal am Freitag, Max schreibt jetzt hinter deine frisch gewaschenen Ohren, beim Offbeat Attack spielt. Und wenn ihr es auch live anhören wollt, diese wunderbare Band aus Berlin, sehr international besetzt, könnt ihr euch im Café Riptide Karten kaufen oder im Internet auf www.rootrevolution.de. Alles zusammengeschrieben.
1: Und damit geht's weiter. Offbeat Affair,

0: Words, words, words. Das waren gerade Hortense Ellis mit Words, nicht verwandt oder verschwägert mit Elton Ellis. Und davor Ken Booth mit Silver Words.
1: Oha.
0: Ihr seid immer noch bei Radio Okawelle bei einer Stunde Boss Sounds hier mit Root Revolution. Und ich mache euch nochmal ganz höflich aufmerksam auf das Offbeat Attack am 9. und 10. Oktober im Nexus in Braunschweig.
1: Obacht.
0: Und wer jetzt kommt, ist auch dort live zu erleben. Das sind die Knattertowns mit Must Be Sorry und gefolgt von Dynamo Ska, Braunschweigs dienstältester Ska-Band.
1: Ja, der Wahnsinn. Seit 1997.
0: Mit Root Boy Cool. Viel Spaß.
1: Cool.

0: Und damit gehen wir über in den Werbeblock.
1: Juhu.
0: Übers Offbeat Attack, was ja am 9. und 10. Oktober im Nexo stattfindet, haben wir jetzt schon häufig genug gesprochen. Da holt euch gerne noch Karten. Am Freitag, den 30. Oktober, geht es dann nochmal ein bisschen bildungsmäßiger weiter.
1: Mit internationaler Starbesetzung.
0: Richtig, da zeigen wir im Nexus zusammen mit
1: dem Braunschweig International Filmfest. Das größte Filmfestival im Oka-Umfluggraben auf jeden Fall. Aber ich glaube, es ist schon relativ bedeutend.
0: Auf jeden Fall zeigen wir da zusammen den Film Bury Us, A Punk Rock Uprising. Die Dokumentation beschäftigt sich mit dem Aufstieg der baskischen Punkrock und deren Bedeutung für die baskische Unabhängigkeitsbewegung, die HausbesetzerInnen-Szene und die unabhängigen Kulturzentren in Spanien.
1: Baskenland.
0: Baskenland, direkt ins Fettnäpfchen getreten. Und danach geht es noch partymäßig weiter, auch im Nexus. Legt das DJ-Duo Lucha Armada aus Berlin und Bonn mit einer wilden Mischung aus Ska, Reggae, Rap und Gambia. Alles höchst politisch.
1: Voll. Und die feiern auch am 12. September ihr 25-jähriges Bestehen. Also das sind auch für die Leute, die jetzt nicht mehr 20 sind, keine Angst, ihr werdet nicht die Jüngsten sein. Also da sind auch Leute des gesetzten Alters unterwegs.
0: Wie bei unseren Veranstaltungen meistens.
1: Ja, frühes Ende, schnelle Hände.
0: Und so weiter. Und apropos flinke Hände, wir sind auch nochmal live am DJ-Desk zu sehen, Konstantin.
1: Genau, und zwar eine Woche nach unserem Filmabend quasi. Und zwar auch für die, sagen wir mal, seniorengerechte Zeit zum entspannten Nachmittags-, frühen Abendspo verladen wir ein zu Yvonne's Kiosk. Das ist im westlichen Ringgebiet natürlich und zwar am Rudolfplatz gelegen. Das ist quasi ein Kiosk, wo die Yvonne mega viel coole Sachen macht, auch mit der Nachbarschaft, sich quasi selbst ausbeutet und der Nachbarschaft ein nettes Community zu geben und unterstützt auch viele soziale und karitative Zwecke. Genau, und da legen wir ab 18 Uhr auf und es wird wahrscheinlich auch nicht so lange gehen, weil die Yvonne das ganz alles alleine macht und wahrscheinlich so gegen 9:30 ist Feierabend, aber wir legen da mit den Brunswick Treasures von Loot Revolution auf, Reggae Ska, Strictly Vinyl. Genau, wir machen uns das Leben selber schwer für eine schöne Tanzerfahrung mit euch. Es gibt Bier von Fass. Es ist leider jetzt eine Nichtraucher-Location, aber das lädt vielleicht ein, zwei Leute mehr ein.
0: Und hier geht's jetzt Strictly mit MP3 weiter und
1: sag das nicht.
0: Richard Ace, Can't Get Enough.
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0: Shake Your Legs von The One Droppers.
1: Aus dem schönen Milano, Mailand, bekannt für seine Salami.
0: Und bei uns live auf dem Offbeat Attack am 9. und 10. Oktober im Nexus.
1: Für im Vorverkauf nur 25 Euro für beide Tage, das ist aber günstig.
0: Das ist sehr günstig. Und wir machen hier schamlos Werbung bei Okawelle. Das ist Root Revolution mit einer Stunde Boss Sounds. Und die letzte Band, die ihr auf dem Offbeat Attack bestaunen könnt, und ich weiß, man hat keine Lieblingskinder, aber auf die freue ich mich persönlich besonders, sind The Toadville Rockers aus dem schönen Erzgebirge zusammen mit Root Hi-Fi.
1: Eine wahre Legende für alle Plattensammler unter euch. Vielleicht bringt ihr auch ein, zwei Platten mit. Wird wahnsinnsmäßig bombastisch und genau. Passend zum Motto Can't Stop the Reggae.

0: Und damit gehen liebe Grüße raus an unser treuestes Wohnzimmer, an Tracy, Marv
1: und die kleine Ella.
0: Und die kleine Ella. Und damit verabschieden wir uns heute schon wieder für diesen wunderbaren Sonntag mit einer Stunde Boss Reggae.
2: Wahlsonntag. Grüße an Timmy.
0: Von Radio Okerwelle.
2: Auch da die Grüße an unsere verlorenen Seelen in MacPom. Wir denken an euch, ja, das Christopher.
0: Wir sind Root Revolution. Wir sagen, geht wählen. Ihr habt jetzt noch ungefähr 2 Stunden Zeit. Und wir verabschieden uns mit Freddie McLean. So long, farewell.

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1: Um 11 Uhr mit Tarek Yusbashi. Die organisierte Kriminalität ist laut Bundesinnenminister Dobrindt in Deutschland weiter auf dem Vormarsch. Die Zahl der Verfahren steige ebenso wie die Bereitschaft zur Gewalt, sagte der CSU-Politiker bei der Vorstellung der aktuellen Lagebilder zur organisierten Kriminalität und Rauschgift in Berlin. Dabei werde Gewalt zunehmend als Dienstleistung angeboten.
2: Wir stellen fest, dass die Kriminalität Leistungen immer deutlicher auch anbietet und verkauft, sich arbeitsteilig organisiert. Nach dem Prinzip, einer plant, einer bezahlt, einer schlägt zu. Besonders perfide ist dabei, dass auch Minderjährige zunehmend für Verbrechen missbraucht werden, dass Minderjährige auch zunehmend als sogenannte Wegwerftäter eingesetzt werden.
1: Bundesinnenminister Dobrindt. Der oberste Gerichtshof der USA hat Pläne der Regierung gestoppt, die Briefwahl einzuschränken. Die Richter lehnten einen Eilantrag von Präsident Trump ab. Aus der NDR-Nachrichtenredaktion Janine Artist.
3: Die Entscheidung ist von großer Bedeutung, weil in den USA fast ein Drittel der Wähler per Briefwahl abstimmt und im November Zwischenwahlen anstehen. Die Regierung wollte ihre Änderung noch davor durchsetzen. Eine mögliche Folge wäre gewesen, dass viele US-Amerikaner nicht per Post hätten wählen können. Präsident Trump behauptet immer wieder, die Briefwahl führe zu Betrug. Belegen kann er das nicht. Die Zwischenwahlen gelten als wichtiger Stimmungstest für Trump. Den Republikanern droht im Repräsentantenhaus eine Niederlage. Im Senat könnte es eine Pattsituation geben.
1: Eine russische Fregatte hat nach Angaben Dänemarks vor der Küste des Landes zwei Leuchtkugeln auf einen dänischen Militärhubschrauber abgefeuert. Die Geschosse hätten den Helikopter nur knapp verfehlt, teilte das Militär des NATO-Landes mit. Der Hubschrauber sei auf einem Routineeinsatz gewesen, um die russische Fregatte in internationalen Gewässern zu fotografieren. Bei der Leuchtmunition handle es sich um Pyrotechnik, die auf See üblicherweise als Warnsignal genutzt werde, hieß es in der Mitteilung weiter. Moskau äußerte sich bislang nicht zu dem Vorfall. In weiten Teilen der zentralen und nördlichen Niederlande ist der Zugverkehr durch Sabotage an den Gleisanlagen zum Erliegen gebracht worden. Nach Angaben des Netzbetreibers legten bislang unbekannte Täter auf verschiedenen Streckenabschnitten Rohre über die Gleise. Dadurch habe das Computersystem der Bahn Signale bekommen, wonach die Gleise an den betroffenen Stellen nicht befahrbar seien. Zu möglichen Motiven gab es zunächst keine Erkenntnisse. Das US-Verteidigungsministerium hat eingeräumt, dass wegen des Iran-Kriegs die Munition bei den Streitkräften knapp geworden ist. Aus einem Bericht des Pentagon an den Kongress geht hervor, dass in den ersten 4 Monaten des Einsatzes Kosten von umgerechnet knapp 29 Milliarden Euro entstanden sind, davon allein rund 19 Milliarden Euro für verbrauchte Munition. Dies habe zu strategischen Bestandslücken und Engpässen in der Nachschubversorgung geführt. US-Präsident Trump hatte wiederholt Bedenken hinsichtlich einer Munitionsknappheit zurückgewiesen und von praktisch unbegrenzten Vorräten der Armee gesprochen. Nach der Kommunalwahl in Niedersachsen bleiben in mehreren Räten Sitze unbesetzt. Davon betroffen ist vor allem die AfD. Die Partei hat teilweise mehr Sitze geholt, als sie besetzen kann. Wo das überall der Fall ist, berichtet Maren Bruns.
4: In mehr als der Hälfte der Landkreise in Niedersachsen hat die AfD nicht genügend Kandidatinnen und Kandidaten für die errungenen Mandate in den Kommunalparlamenten. Und zwar in 22 von 36 Landkreisen. 219 Sitze kann die AfD insgesamt in Niedersachsen nicht besetzen. Bei der SPD sind es beispielsweise 10. Die Grünen können landesweit 4 nicht besetzen. Die meisten AfD-Kandidaten fehlen im Landkreis Osnabrück. 25 sind es da. Auch in den Kommunen in den Landkreisen Leer und Aurich fehlen jeweils mehr als 20 AfD-Kandidaten. Das Problem? Nachnominieren geht nicht. Da ist das Kommunalwahlrecht eindeutig. Also bleiben die Sitze bis zum Ablauf der Wahlperiode unbesetzt. Und das heißt auch, dass sich das Gremium verkleinert und sich die Mehrheitsverhältnisse gegenüber dem Stimmenergebnis verschieben.
1: Das waren die Nachrichten. Das Wetter in Norddeutschland: heiter bis wolkig, gegen Abend an der Nordsee Regen, teils gewittrig bei Höchstwerten von 20 bis 27 Grad. Morgen unbeständig, im Osten teils gewittriger Regen, an der Nordsee Wechsel aus Sonne, Wolken, Schauern und Gewittern, maximal 18 bis 21 Grad. Am Donnerstag oft bewölkt, auch mal Regen, dann bei Temperaturen von 16 bis 20 Grad. Es ist 11.05 Uhr.
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6: Und haben wir eine Meldung für die A2 Hannover Richtung Berlin. Die Anschlussstelle Rennau ist bis auf Weiteres wegen Bauarbeiten gesperrt. Und A7 Kassel Richtung Hannover zwischen Buchenem und Dreieck-Salzgitter. 4 Kilometer stockender Verkehr vor der Baustelle. Weitere Meldungen liegen mir nicht vor. Ich wünsche Ihnen weiterhin gute und sichere Fahrt und gute Unterhaltung mit dem Programm von Radio Okawelle.

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1: Ja, und damit herzlich willkommen zur ersten Stunde mit dem Magazin Zwischen Harz und Heide. Musikauswahl unter Mikrofon, Albert Hirsenmüller, moin moin und gute Unterhaltung wünsche ich. Die Themen in dieser Stunde, Informationen aus unserem Bundesland, zusammengefasst in Niedersachsen kompakt. Ein Teil von uns, Braunschweigisches Landesmuseum, zeigt Dauerausstellung zu deutsch-jüdischen Lebensgeschichten. Spatenstich in Königslutter. Handwerkskammer baut ein neues Bildungszentrum. Dazu reichlich Musik wie gewohnt. Der erste Titel in dieser Stunde kommt von Alexi Murdoch.

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0: Gitarristin und Sängerin Kerstin Blodig mit The Power of the Moon und davor hören Sie Alexis Murdoch mit Through the Dark. Die AfD hat bei den Kommunalwahlen in Niedersachsen ihr Ergebnis im Vergleich zu 2021 mehr als verdreifacht und kommt nun auf 15,9%. Die Grünen sind dennoch ein bisschen erleichtert. Mehr unter anderem dazu nun zusammengefasst in Niedersachsen-Kompakt, heute von Nicole Beyers.
1: Ehrlicherweise, ich bin auch ein bisschen erleichtert, dass die AfD nicht so stark ist wie befürchtet, sagte Co-Landesvorsitzender Maximilian Strautmann in der Landespressekonferenz. Dennoch seien die AfD-Zuwächse schmerzhaft. Nach dem deutlichen Sieg der AfD bei der Landtagswahl in Sachsen-Anhalt vor einer Woche sei er froh, dass sich in Niedersachsen in der Fläche gezeigt habe, dass die Demokratie noch zukunftsfähig ist, sagte Strautmann. Er sehe aber auch, dass einiges an Arbeit noch zu tun sei in den AfD-Hochburgen wie Salzgitter. Das seien vor allem vom Strukturwandel betroffene Regionen. Mit dem eigenen Ergebnis zeigten sich die Grünen zufrieden. Gegenüber der vorherigen Landtagswahl verlor die Partei leicht und kam auf 14,1% der Stimmen. Die FDP will nach ihrem schwachen Abschneiden bei der Kommunalwahl Wiederaufbau aus den Kommunen heraus vorantreiben. Die Liberalen landeten mit 3,7% unter ferner Liefen. Mit dem Ergebnis könne man nicht zufrieden sein, da gäbe es nichts zu beschönigen, sagte Landeschef Gero Hocker. Von nun an richte die Partei den Blick auf die Landtagswahl im kommenden Jahr. Im Landtagswahlkampf will Hocker vor allem auf Wirtschaftspolitik, solide Staatsfinanzen und einen stärkeren Rechtsstaat setzen. Viele Menschen sorgten sich um ihre Arbeitsplätze, ihre wirtschaftliche Zukunft und darum, wie viel von ihrem Einkommen übrig bleibe. Niedersachsen werde von der rot-grünen Landesregierung in diesen Bereichen unter Wert regiert, sagte Höcker. Nach den Verlusten der CDU bei der Kommunalwahl in Niedersachsen hat Landeschef Sebastian Lechner einen Kurswechsel der Bundesregierung gefordert. Die bislang präsentierten Reformen und Entlastungsmaßnahmen reichten nicht aus, sagte Lechner. Er könne es selbst nicht mehr hören, dass man die Politik nur gut erklären müsse und dass man ein Kommunikationsproblem habe. Die CDU blieb bei der Kommunalwahl mit rund 27% stärkste Kraft, büßte aber gegenüber der Wahl vor 5 Jahren an Stimmen ein. Als Gründe für die Unzufriedenheit vieler Menschen nannte Lechner insbesondere hohe Energie- und Benzinpreise sowie steigende Sozialversicherungsbeiträge. Die Bundesregierung müsse ihre Politik so ausrichten, dass die Entlastungen für die Bürger tatsächlich spürbar würden. Die SPD will nach den Verlusten bei den Kommunalwahlen vor allem in ihren früheren Arbeiterhochburgen wieder Boden gut machen. Das sei etwas, wo man dringend Land zurückgewinnen wolle, sagte Generalsekretärin Dörte Liebetrut. Die Sozialdemokraten kamen landesweit auf 24,6%. 2021 waren es noch 30% gewesen. Die Wahlen in Niedersachsen seien dabei nicht gänzlich frei von bundespolitischen Entwicklungen gewesen. Man merke auch hier, dass das Vertrauen in etablierte Parteien angespannt sei, sagte Liebetrut. Die Gewerkschaften rufen bundesweit zu Protesten gegen den drohenden Sozialabbau und für eine Stärkung des Sozialstaats auf. Wie die IG Metall mitteilte, sind dazu am 26. September zentrale Aktionen in Hannover und Magdeburg geplant. Die Gewerkschaften fordern eine breitere Finanzierung der gesetzlichen Rente, in die künftig auch Beamte, Politiker und Selbstständige einzahlen sollen. Ein zentraler Streitpunkt ist der drohende Abbau von Altersteilzeitmodellen, die vielen Beschäftigten einen gesundheitlich tragbaren Übergang in den Ruhestand ermöglichen. Gerade vor dem Hintergrund des aktuellen Stellenabbaus in der Automobilindustrie warnt die IG Metall vor Massenentlassungen ohne sozialverträgliche Abfederung. Wenn in der Industrie tausende Arbeitsplätze wegfallen, fielen und gleichzeitig die Altersteilzeit geschwächt werde, stehe allen irgendwann das Wasser bis zum Hals, sagte Bezirksleiter Thorsten Gröger. Die IG Metall ruft ihre Mitglieder in der Region auf, sich zahlreich an den Kundgebungen in Hannover zu beteiligen.
0: Soweit Niedersachsen-Kompakt, zusammengefasst heute von Nicole Beyers. Weiter mit Musik, weiter mit Zimtfisch.

0: Victoria Tolstoy mit Million Miles. Davor hörten Sie die Berliner Band Zimtfisch mit Sommerfilme. Ein Teil von uns, das ist der Titel der aktuellen Dauerausstellung im Braunschweigischen Landesmuseum. In einem Begleitbuch beleuchten 24 Autoren die Lebensgeschichten jüdischer Menschen in Niedersachsen, erklärt Museumsdirektorin Heike Pöppelmann.
1: Es gab hier im Mittelalter im Braunschweig jüdisches Leben vor Ort. Das ist dann Mitte des 16. Jahrhunderts geändert. Da mussten alle Juden und Jüdinnen diese Region verlassen, endgültig dann in den 80er Jahren des 16. Jahrhunderts. Es begann im späten 17. Jahrhundert neu mit Alexander David.
2: Alexander David kam aus Halberstadt in die Region. Der Herzog hatte ihn gerufen. Als absolutistischer Herrscher wollte der sich entsprechend repräsentieren und mit seinen Kontakten nach London, Kopenhagen und Wien konnte Alexander David die dazu begehrten Waren und Objekte besorgen. Aus der Zeit Alexander Davids konnte das Landesmuseum viele Geschichten von Männern und Frauen sammeln. Bis in die Gegenwart.
1: Und so haben wir Fotos, Porträts. Wir haben diese wahnsinnig tollen und damals sehr modernen Schulen aus Seesen und Wolfenbüttel wurden die Objekte hier hingegeben, als sie dann im 20. Jahrhundert aufgelöst wurden. Wir haben Geschichten von Künstlern, Künstlerinnen, von Warenhausbesitzern. Wir haben Gedichte hier präsentiert. Wir haben Objekte aus verschiedenen Synagogen, die damals in den 20er, 30er Jahren schon aufgelöst waren, die man hier hingegeben hat. Oder auch sehr persönliche Objekte.
2: Im Zentrum von Ausstellung und Begleitband steht die barocke Synagogeneinrichtung aus Hornburg. 1923 verstarb dort die letzte Jüdin der Gemeinde. Die Synagoge sollte abgerissen werden. Die Gemeinde in Braunschweig setzte sich für die Überführung der Einrichtung ins Landesmuseum ein. Bis zur NS-Zeit haben viele jüdische Menschen und Institutionen ihre Objekte dem Landesmuseum anvertraut.
1: Und man muss sagen, das sieht man schon an der Ausstellung, was für ein Bruch 1933 war. Antisemitismus gab es natürlich schon vorher. Auch das Museum hat antisemitische Objekte schon viel früher gesammelt, wie wir feststellen mussten. Und nach 1945 sind wieder 35 Juden und Jüdinnen zurückgekehrt. Und ab 1987, als die Synagogeneinrichtung wieder aufgebaut wurde, haben wieder die Nachfahren der Familien, die mal hier gelebt haben,

0: Weil man immer den anderen, die andere, egal wie man die definiert, braucht, um sich selbst definieren zu können. Und das heißt, wenn ich keine anderen habe, gegenüber denen ich mich abgrenzen kann oder auf die ich zugehen kann, weil sie anders sind, dann bin ich statisch, dann gibt es keine Dynamik, dann gibt es auch keinen Fortschritt. Wenn ich immer nur sehe, was vermeintlich ein Wir ist oder was vermeintlich die eigene Gruppe ist, dann gibt es dafür keine Entwicklungsmöglichkeiten.
1: Felicitas Heimann-Jelinek hofft, die Ausstellung mache die Verantwortung der Gesellschaft gegenüber all ihren Minderheiten, gegenüber Jüdinnen und Juden, aber auch gegenüber Israel deutlich. Und dennoch fragt sie sich, angesichts des Terrorangriffs der Hamas auf Israel, angesichts antisemitischer Vorfälle in Deutschland, wie muss Bildungsarbeit und Vermittlungsarbeit aussehen, damit sie Menschen wirklich erreicht, damit das andere nicht als Infragestellung des eigenen, sondern als Bereicherung wahrgenommen werden kann.
0: Also ich glaube nicht, dass ich die Welt verändern kann oder dass irgendeine Ausstellung die Welt verändern kann oder die Menschen verändern kann. Aber ich hoffe doch, dass vielleicht einzelne Sätze, vielleicht einzelne Objekte jemandem ins Auge stechen und sagen, halt, denk einen Augenblick nach, hör dem nach, fühl dem nach, was ist die Bedeutung davon und was kann sie für dich persönlich haben? Ergeben sich daraus andere Handlungsmöglichkeiten, andere Optionen, mit sich selbst in dieser Situation umzugehen?
2: Die Dauerausstellung ist täglich außer Montags geöffnet. Mehr Informationen zu Öffnungszeiten etc. etc. finden Sie im Netz unter 3D-Landesmuseen-braunschweig.de. Der erwähnte Begleitband ist für 24 Euro im Buchhandel oder direkt im Landesmuseum hinter Egidien erhältlich. Sie hörten einen Beitrag von Marike Eichner.

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0: wunderbare Sängerin Alila Diane mit ihrem Titel Colorado Blue. Davor hören Sie die Band The Wooden mit Start Another War. Königslutter bekommt ein neues Bildungszentrum. Die Handwerkskammer Braunschweig-Lüneburg-Stade will dort künftig die Aus-, Fort- und Weiterbildung für das Kfz-Handwerk und weitere Bereiche bündeln. Jetzt haben die Bauarbeiten offiziell begonnen, Marc Diekmann berichtet.
1: Mit dem ersten Spatenstich hat in Königslutter der Bau des neuen Bildungszentrums für Mobilitäts- und Landbautechnik, kurz MOLATEC, begonnen. Das Zentrum entsteht auf dem Gelände des früheren Bildungszentrums für das Steinmetzhandwerk. Nachdem diese Ausbildung nach Sachsen-Anhalt verlagert worden war, übernahm die Handwerkskammer Braunschweig-Lüneburg-Stade den Standort. Laut des Hauptgeschäftsführers Matthias Steffen entsprach die vorherige Bildungsstätte in der Hamburger Straße nicht mehr den aktuellen Anforderungen.
2: Wir haben in Braunschweig eine Bildungsstätte, die in der Hamburger Straße liegt, verkehrsgünstig, aber von den räumlichen Kapazitäten eben nicht ausbaufähig. Und hier haben wir Fläche und Platz. Und dann haben wir uns überlegt, wir würden gerne mit einem Gewerk, was viel Fläche und viel Platz braucht, hier nach Königslutter gehen. Da bot sich das Kfz-Gewerk an. Und wir haben im ganzen südlichen Kammerbezirk keine Ausbildungsstätte für das Thema Landtechnik gehabt bisher.
1: Geplant ist ein Neubau mit rund 4000 Quadratmetern Brutto-Grundfläche und einem Gebäudevolumen von etwa 29.000 Kubikmetern. Vorgesehen sind 4 Kfz-Werkstätten sowie 2 große Werkstätten für die Land- und Baumaschinenmechatronik. Dazu kommen Unterrichts-, Offenhalts- und Sozialräume. Zur Ausstattung gehören unter anderem Geräte zur Achsvermessung, ein Motorprüfstand und Hebebühnen. Zwischen jeweils 2 Werkstätten sind Meisterbüros vorgesehen, von denen aus die praktische Ausbildung betreut werden kann. Nach der Fertigstellung soll der Kfz-Bereich vom Technologiezentrum in Braunschweig nach Königslutter verlegt werden. Die Land- und Baumaschinenmechatronik wird am Standort neu etabliert. Was in diesen Werkstätten künftig gelehrt werden muss, verändert sich mit der Fahrzeugtechnik.
2: Das Thema Elektromobilität hat schon seit rund 10 Jahren Einzug gehalten. Da gibt es eigene Lehrgänge für und damit auch die Berechtigung, an Hochvoltfahrzeugen zu arbeiten mit Abschluss der Ausbildung. Und diese Entwicklungen gehen einfach weiter. Wir werden neue Antriebstechniken haben. Das Thema Elektromobilität, sehen wir ja, setzt sich immer weiter durch. Und deswegen die Bandbreite dessen, was letztendlich möglich ist, ist, glaube ich, sehr vielfältig. Wo es genau in 5 oder 10 Jahren ist, wissen wir, glaube ich, alle noch nicht. Aber mit dieser Bildungsstätte werden wir auf alle Entwicklungen reagieren können, weil wir sie auch so konzipieren, dass sie dann flexibel nutzbar ist.
1: Auch bei der Bauweise spielen Flächenverbrauch und Energieversorgung eine wichtige Rolle. Die vorhandenen Steinmetzwerkstätten werden nicht umgebaut. Geplant ist stattdessen ein kompakter Neubau, um Flächenverbrauch und Versiegelung möglichst gering zu halten. Auf den Dachflächen soll Photovoltaik installiert werden. Geheizt wird ausschließlich mit Wärmepumpen. Die Photovoltaikanlage soll außerdem einen großen Teil des Energiebedarfs vor Ort decken. Ein Teil der Finanzierung wird dabei durch Fördergelder zur Verfügung gestellt.
2: Die Finanzierung sieht so aus, dass das Projekt ungefähr 24 Millionen Euro kosten wird. 13,5 Millionen Euro bekommen wir dankenswerterweise über das Land Niedersachsen aus der Strukturfondsförderung des Landkreises Helmstedt. Das sind ja Bundesmittel, die über die alten Kohlereviere letztendlich dann ausgegeben werden, damit im Prinzip der Strukturwandel funktioniert. Und wir versuchen eben mit diesem Projekt Teil des Strukturwandels zu sein, um hier letztendlich Wirtschaftsförderung zu betreiben.
1: Die übrigen rund 10,5 Millionen Euro trägt die Handwerkskammer selbst. Neben der überbetrieblichen Ausbildung sind am neuen Standort auch Meisterkurse sowie Fort- und Weiterbildungen vorgesehen. Ein besonderer Bereich soll die Ausbildung rund um Flurförderzeuge wie Gabelstapler werden. Dafür möchte die Handwerkskammer in Königslutter neue Bildungsangebote entwickeln. Welche Größenordnung der neue Ausbildungsstandort einmal erreichen soll, zeigt der Blick auf die erwartete Nutzung.
2: Ich glaube, es ist schon wichtig zu sagen, dass hier 3.500 junge Menschen jedes Jahr dann nach Königslutter am Elm kommen. Ich glaube auch, das ist gut für die Region insgesamt, für die Wirtschaft in der Region und auch für die Stadt Königslutter am Elm. Wir freuen uns, dass wir diesen Standort jetzt weiterführen können. Ich glaube, es ist wichtig, die berufliche Bildung nach vorne zu bringen.
1: Bis auf dem Gelände der eigentliche Neubau sichtbar wird, dauert es noch etwas. Zunächst stehen Schadstoffsanierung und Rückbau an. Erste sichtbare Baufortschritte werden voraussichtlich im Sommer 2027 zu erkennen sein. Die Handwerkskammer rechnet damit, den Betrieb Ende 2028 oder Anfang 2029 aufnehmen zu können.
0: Soweit der Beitrag von Marc Diekmann, weiter mit Nobody's Cult.

Nobody's Got Me, dem Swan Song, und gleich um 12 hören Sie die Nachrichten der Kollegen vom NDR. Danach noch 2 Stunden, dazwischen 18:30 bis 14 Uhr. Und bis hin zu den Nachrichten noch Dick Dale mit Serving Drums.

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1: Um 12 Uhr mit Astrid Fietz. Der Handel mit Rauschgift macht nach wie vor den größten Teil der organisierten Kriminalität aus. Das geht aus dem Lagebild des Bundeskriminalamtes für das vergangene Jahr hervor. Die Zahl der Drogendelikte ist demnach um 5% gestiegen. Aus Berlin Oliver Neuroth.
2: Bundesinnenminister Dobrindt spricht von einer Kokainflut, die Deutschland gerade erlebt. Die Droge kommt vor allem aus Kolumbien und Ecuador. Kriminelle Banden haben den Transport professionalisiert. Sie setzen nicht mehr hauptsächlich darauf, dass die Schmuggelware in Containerschiffen deutsche Häfen erreicht. Die Banden laden das Kokain vor der Küste auf Segeljachten und Schnellboote, um dem Zoll zu entkommen. Die deutschen Sicherheitsbehörden haben im vergangenen Jahr weniger Kokain sichergestellt als im Jahr davor. Nur einen Bruchteil dessen, was aus Südamerika kommt, sagt BKA-Chef Münch.
1: Die Spritpreise in Deutschland sind erneut gestiegen. Nach Angaben des ADAC kostete ein Liter E10 gestern im Tagesschnitt fast 2,29 Euro, ein neuer Höchststand. Der Preis für Diesel stieg auf 2,41 Euro pro Liter. Niedersachsens Ministerpräsident Lies von der SPD bekräftigte die Forderung seiner Partei, die Spritpreise an den Tankstellen schnell zu deckeln. Die hohen Kosten seien ein massives Problem für Pendler, Familien, Handwerker und andere Betriebe, sagte Lies auf der Nutzfahrzeugmesse IAA Transportation in Hannover. Bundeswirtschaftsministerin Reiche von der CDU will anstelle eines Preisdeckels Geringverdiener finanziell entlasten. Die Welthandelsorganisation WTO warnt vor einer weiteren Zersplitterung des Welthandels. Sollten nur noch Staaten miteinander Handel betreiben, die sich politisch nahestehen, könnte die weltweite Wirtschaftsleistung demnach um mehr als 5% zurückgehen. Aus Genf, Sandra Bieker.
3: Aktuell zeigt sich der Welthandel allerdings noch robuster als erwartet. So wächst der weltweite Warenhandel laut aktuellem WTO-Güterhandelsbarometer weiter, allen geopolitischen Spannungen und handelspolitischen Unsicherheiten zum Trotz. Die Welthandelsorganisation in Genf erklärt diese Entwicklung unter anderem mit der hohen Nachfrage nach elektronischen Bauteilen und Produkten im Zusammenhang mit künstlicher Intelligenz. Wie lange diese Entwicklung die negativen Folgen der Konflikte im Nahen Osten und Unsicherheiten in der Handelspolitik zumindest teilweise noch ausgleichen kann, ist nach Ansicht der WTO jedoch fraglich.
1: Eine russische Fregatte hat nach Angaben Dänemarks vor der Küste des Landes zwei Leuchtkugeln auf einen dänischen Militärhubschrauber abgefeuert. Die Geschosse hätten den Helikopter nur knapp verfehlt, teilte das Militär des NATO-Landes mit. Der Hubschrauber sei auf einem Routineeinsatz gewesen, um die russische Fregatte in internationalen Gewässern zu fotografieren. Bei der Leuchtmunition handele es sich um Pyrotechnik, die auf See üblicherweise als Warnsignal genutzt werde. Moskau äußerte sich bislang nicht zu dem Vorfall. Das US-Verteidigungsministerium hat eingeräumt, dass wegen des Iran-Kriegs die Munition bei den Streitkräften knapp geworden ist. Aus einem Bericht des Pentagon an den Kongress geht hervor, dass in den ersten 4 Monaten des Einsatzes Kosten von umgerechnet knapp 29 Milliarden Euro entstanden sind. Dies habe zu strategischen Bestandslücken und Engpässen in der Nachschubversorgung geführt. US-Präsident Trump hatte wiederholt Bedenken hinsichtlich einer Munitionsknappheit zurückgewiesen. Nach der Kommunalwahl in Niedersachsen bleiben in mehreren Räten Sitze unbesetzt. Davon betroffen ist vor allem die AfD. Die Partei hat teilweise mehr Sitze geholt, als sie besetzen kann. Wo das überall der Fall ist, berichtet Maren Bruns.
4: In mehr als der Hälfte der Landkreise in Niedersachsen hat die AfD nicht genügend Kandidatinnen und Kandidaten für die errungenen Mandate in den Kommunalparlamenten. 219 Sitze kann die AfD insgesamt in Niedersachsen nicht besetzen. Bei der SPD sind es beispielsweise 10, die Grünen können landesweit 4 nicht besetzen. Das Problem? Nachnominieren geht nicht, also bleiben die Sitze bis zum Ablauf der Wahlperiode unbesetzt. Und das heißt auch, dass sich das Gremium verkleinert und sich die Mehrheitsverhältnisse gegenüber dem Stimmenergebnis verschieben.
1: Die Leichtathletik-Weltmeisterschaften 2031 finden in München statt. Das hat der Weltverband World Athletics in Budapest bekannt gegeben. Rom und London gingen hingegen leer aus. Der Weltverband verkündete zudem, dass die Titelkämpfe im Jahr 2029 in Kenias Hauptstadt Nairobi ausgetragen werden. Damit steigt in 3 Jahren erstmals eine Leichtathletik-WM in Afrika. Und das waren die Nachrichten. Das Wetter in Norddeutschland. Heiter bis wolkig, vereinzelt Regen, zum Abend Schauer oder Gewitter, Höchstwerte 20 bis 27 Grad. Morgen Wolken, Sonne, gebietsweise Schauer und Gewitter, 18 bis 21 Grad. Am Donnerstag wieder Regen bei 6 bis 20 Grad und am Freitag unbeständig mit Sonne, Schauern und einzelnen Gewittern bei 17 bis 20 Grad. Es ist 12.05 Uhr.
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6: Und da liegt uns eine Gefahrenmeldung vor auf der A2 Braunschweig Richtung Magdeburg zwischen Kreuz Wolfsburg, Königslutter und Königslutter. Gefahr durch einen defekten LKW auf dem rechten Fahrstreifen. Die Polizei ist vor Ort. Fahren Sie bitte vorsichtig. A7 Kassel Richtung Hannover zwischen Bochenem und Dreieckslers-Gitter. 6 Kilometer stockender Verkehr vor der Baustelle. Und der Stadtverkehr Braunschweig meldet, sie fließender Verkehr auf der Berliner Straße. Weitere Meldungen habe ich nicht für Sie. Ich wünsche Ihnen weiterhin gute und sichere Fahrt und gute Unterhaltung mit dem Programm von Radio Okawelle.
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8: Ja, damit willkommen zur zweiten Stunde mit dem Magazin Zwischen Harz und Heide. Musikauswahl und am Mikrofon nach wie vor Albert Hirsmüller. Moin Moin und weiter gute Unterhaltung wünsche ich. Die Themen in dieser Stunde zum 150. Geburtstag von Käthe Buchler. Fotomuseum zeigt Arbeiten der Braunschweiger Künstlerin. Nostalgie für den Gaumen. Braunschweiger Gastronomen lassen DDR-Esskultur wieder aufleben. Außerdem ein Blick in die regionalen Zeitungen und wie immer reichlich Musik zu Beginn dieser Stunde von Curtis Stein.

0: Die Hamburger Sängerin und bildende Künstlerin Muriel Söhi mit ihrer Version von Ricky Don't Lose That Number. Und davor hören Sie Curtis Stigers mit Alter und Wanna Talk About It Now. Am 11. Oktober 1876 wurde Käthe Buchler in Braunschweig geboren. Als Fotografin dokumentierte sie das Alltagsleben in der Stadt und die Veränderung durch den Ersten Weltkrieg. Außerdem experimentierte sie mit der damals neuen Technik der Farbfotografie. Nun steht ihr 150. Geburtstag bevor. Aus diesem Anlass präsentiert das Museum für Fotografie Braunschweig zwei Ausstellungen und ein Konzert sowie neue Forschungsergebnisse zum Leben und Werk der Künstlerin. Mehr dazu nun im Beitrag von Marike Eichner.
1: Kinder aufgereiht an der Sammelstelle der Abfallverwertungsgesellschaft. Ein Stillleben, das Einblick in die bürgerliche Tischkultur gibt. Frauen in ihnen viel zu großen Mänteln als Schaffnerinnen während des Ersten Weltkriegs. Käthe Buchlers Werk ist vielfältig, wie auch Barbara Hofmann-Johnson betont. Sie ist die Leiterin des Museums für Fotografie in Braunschweig.
2: Das ist eben das Besondere, dass sie mit vielen verschiedenen Themen gearbeitet hat oder zu vielen verschiedenen Themen. Sie hat verschiedene fotografische Verfahren und Techniken, die dann immer mit eigenen Bildsprachen zu tun haben, praktiziert. Und das gibt eine Vielfalt im Werk, die sehr interessant ist und die auch mit vielen Aspekten auch schon im Kontext der Fotografiegeschichte auch international und weltweit Besonderheiten darstellt.
1: In ihren Anfangsjahren widmete sich Käthe Buchler klassischen Motiven wie den inszenierten Porträts und Landschaftsaufnahmen. Sie dokumentierte die Reisen der Familie an die Ostsee und in die Schweiz. Später fotografierte sie Verkäuferinnen auf dem Ägidienmarkt, ein Sinti-Mädchen bei Steterburg. Überhaupt tauchen immer wieder Frauen auf, wirft Barbara Hofmann-Johnson ein. Dabei wechselte Käthe Buchler gekonnt zwischen Schwarz-Weiß-Aufnahmen und Farbfotografien, zwischen inszenierten und dokumentarischen Motiven.
2: Sie hatte zunächst mit Malerei und Zeichnung begonnen und dann später mit der Fotografie. Und das war auch begünstigt dadurch, dass der Schwager von ihrem Mann, von Walter Buchler, war Voigtländer, also aus der Familie Voigtländer, die in Braunschweig ansässig waren mit der Kameraindustrie. Und später dann gab es ja Rollei, aber das hat jetzt Käthe Buchler nicht, sondern sie hatte eben die Voigtländer-Kameras. Und durch auch diesen familiären Zusammenhang war sie und sowieso künstlerisch engagiert und aktive Person.
1: Die ersten Fotoarbeiten Käthe Buchlers stammen aus dem Anfang des 20. Jahrhunderts. Ab 1906 belegte sie Kurse im Lette-Verein in Berlin, heute Lette-Schule. Der Verein widmete sich der Berufsausbildung für Frauen. Buchler stammte aus einer bürgerlichen Familie und beschäftigte sich früh mit dem neuen Verfahren für Farbfotografie, dem Autochrom-Verfahren.
2: Und es war ja so, dass man in den Anfangsjahren der Fotografie dann eine Platte hatte, eine Glasplatte, die in den großen Fotokasten, wenn man so will, reingeschoben wurde und dann belichtet wurde. Diese Fotoplatten waren beschichtet, bei der Schwarz-Weiß-Fotografie mit Gelatinsilber. Und bei dem Autochromverfahren mit Kartoffelstärke. Das bedeutet das Körnige der Kartoffelstärke, die dann die Farben trugen und das additive Farbverfahren, also so Farbschichtungen beinhalteten, hat dann im Bildeffekt bei der Vergrößerung, die man dann über ein Dia machte zunächst, hat dann den Effekt, dass es sehr malerisch aussieht, ne? Weil diese Körnung eben malerische Qualitäten dann hat.
1: Schon in den vergangenen Jahren waren Buchlers Werke im Museum für Fotografie zu sehen. Neue Fundstücke aus dem Sammlungsbestand ermöglichen jetzt die genaue Datierung und Verortung vieler Aufnahmen. Oft konnte Kontext ergänzt werden, etwa zur Zusammenarbeit mit dem berühmten Maler Erich Körner. Dabei fand sich auch ein Selbstporträt von Käthe Buchler. Das nutzte sie, wie Barbara Hofmann-Johnson erzählt, für ihre Visitenkarte.
2: Wo dann handschriftlich von hier hinten draufsteht, Fotostudio Käthe Buchler, das Beste und günstigste am Platze und mit den üblichen Formulierungen, dass man die Fotos nachbestellen konnte von den Glasplatten. Und damit wird ganz deutlich gesagt, sie hat einen Anspruch gehabt auch an sich. Und das sieht man auch an diesem umfangreichen Praktizieren der Fotografie in diesen verschiedenen Kontexten.
1: Einen besonderen Stellenwert hat in der Werkschau zum 150. Geburtstag der Künstlerin ihre sozialdokumentarische Fotografie. Gezeigt werden Aufnahmen aus dem Lazarett der Stadt Braunschweig, aus einem Kinderrettungsheim, aus der Abfallverwertungsgesellschaft. Käthe Buchler verband ihre Arbeit dabei immer auch mit ihrem bürgerlichen Engagement, berichtet die Leiterin des Fotomuseums. Ein Fotoalbum mit inszenierten Märchenszenen sei beispielsweise für den guten Zweck auf einem Basar verkauft worden, so Hofmann-Johnson. Die Aufnahmen der Abfallverwertungsgesellschaft waren Inspiration für eine Kinder- und Jugendausstellung namens Käthe Buchler heute, aus Abfall wird Kunst. Die Ausstellung ist in der Bankfiliale in der Dankwartstraße zu sehen.
2: Das heißt, es ist eine Idee gewesen, dass man einen Aspekt, der schon damals gesellschaftliche Relevanz hatte, heute für uns auch, unter anderem Vorzeichen, dass man das zusammenbringt und natürlich auch damit auch wieder die Bedeutung oder eine Facette vom Werk von Käthe Buchler vorstellt.
1: Im Oktober beginnt die Ausstellung Käthe Buchler – Menschen und Bilder in den Torhäusern des Museums für Fotografie. Passend dazu wird der Platz zwischen den Häusern dann offiziell in Käthe-Buchler-Platz umbenannt. Die Werke der Braunschweiger Künstlerin sollte man sich dann auf jeden Fall ansehen, findet Barbara Hofmann-Johnson.
2: Weil Käthe Buchler in der Fotografiegeschichte als, muss man auch dazu sagen, auch unter dem Aspekt eine Frau, die Fotografin ist und sich mit diesen Facetten des Mediums schon sehr früh sowohl künstlerisch als auch sozial engagiert auseinandergesetzt hat und eine Qualität der Bilder geschafft und geschaffen hat, die eine ganz eigene Bildgestaltung aufweisen.
1: Zum 150. Geburtstag von Käthe Buchler am 11. Oktober findet im Städtischen Museum am Löwenwall, wo die Familie Buchler übrigens lange wohnte, ein Konzert statt. David Johnston spielt die Violine und Elisabeth Mucha auf dem berühmten Clara Schumann Flügel.
0: Die erste Ausstellung Mitarbeiten von den Jugendlichen wurde vergangene Woche in der Filiale Dankwartstraße der Braunschweigischen Landessparkasse eröffnet. Alle Informationen zu den weiteren Terminen finden Sie auf der Seite fotomuseum.de, Fotomuseum mit PH geschrieben. Soweit der Beitrag von Marike Eichner.
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0: Die kanadische Singer-Songwriterin Leslie Feist mit Get Not High, Get Not Low. Davor hörten Sie Konstantin Wecker mit seinem Klagelied vom Vedam. Soljanka, DDR, Jägerschnitzel oder andere Klassiker der ostdeutschen Küche finden man heute nur noch selten. Ein Gastronomenpaar aus Braunschweig möchte das ändern und startet dafür ab Oktober mit einem eigenen Imbisswagen. Hören Sie dazu einen Beitrag von Eileen Schlödel.
1: Mit ihrem Projekt Ostimbiss, DDR-Essen auf die Hand, möchten Andreas Eckhard Wichmann und seine Frau Konstanze ein Stück ostdeutscher Esskultur zurückbringen. Statt moderner Streetfood-Konzepte setzen sie auf Gerichte, die viele Menschen noch aus ihrer Kindheit oder Jugend kennen. Die Idee für den mobilen Imbiss beschäftigt die beiden schon seit längerer Zeit. Als sich die Gelegenheit bot, beschlossen sie, ihren Plan in die Tat umzusetzen, erzählt Andreas Eckhard Wichmann.
2: Diese Ostimbiss-Idee oder die DDR-Konzept-Idee ist halt wirklich beim DDR-Essen entstanden. Ja, wir hatten, ich weiß jetzt nicht mehr, ob es ein Soljanka war oder ob es ein Jägerschnitzel war, das weiß ich nicht mehr. Aber da kam uns die Idee, lass uns doch das machen. Haben wir so ein bisschen hin und her diskutiert, weil es ist halt ein Nischenprodukt. Das muss man halt sagen, das ist jetzt kein Mainstream-Essen. Viele, muss man auch sagen, kennen es von früher, aber genauso viele kennen es gar nicht. Die hatten damit nie Berührungspunkte, was auch vollkommen klar ist. Und wir haben gesagt, komm, wir setzen jetzt alles auf eine Karte. Das gibt's so nicht, so wie wir das machen. Konnten wir nicht irgendwo im Internet feststellen, dass es das als Imbisswagen gibt, dass man regional überall irgendwo hinfährt. Und so haben wir dann im Januar entschieden, wir machen das.
1: Für Andreas Eckhard Wichmann steckt in dem Projekt viel persönliche Geschichte. Der gebürtige Magdeburger ist mit diesen Gerichten aufgewachsen und verbindet viele Erinnerungen damit. Genau dieses Gefühl möchten er und seine Frau nun weitergeben.

0: Gaststätte. Als der Mietvertrag auslief, entschieden sie sich jedoch gegen eine Verlängerung und für ihren lang gehegten Traum von einem eigenen Foodtruck. Mit dem Imbisswagen sind sie deutlich flexibler und können selbst entscheiden, wann und wo sie ihre Speisen anbieten. Statt darauf zu warten, dass die Gäste zu ihnen kommen, fahren sie künftig direkt zu den Menschen.
1: Wir wollten halt im Endeffekt ein Alleinstellungsmerkmal haben. Ne? Wir hätten jetzt auch vieles andere machen können, was es halt schon gibt, wo man weiß, okay, es wird klappen. Aber wir wollten jetzt etwas machen, wo wir sagen, das kann wirklich was Großes werden, weil es das so nicht gibt. Es haben uns so viele Leute in den letzten Wochen und Monaten, beziehungsweise eher in den letzten Wochen angeschrieben. Es ist Wahnsinn. Ich habe seit Jahren darauf gewartet, dass jemand kommt und dieses Essen irgendwie damit auf Rädern losfährt. Aber viele trauen sich das einfach nicht zu machen, weil es halt wirklich halt Nischenprodukt ist. Das Risiko ist hoch, das muss man wirklich sagen.
0: Die Resonanz auf Ihre Idee falle also jetzt schon positiv aus. Im Oktober startet der Ostimbiss offiziell. Zunächst will das Paar vor allem in der Region unterwegs sein, später auch darüber hinaus in Norddeutschland. Nach Monaten der Vorbereitung rückt damit der Moment immer näher, auf den die beiden lange hingearbeitet haben.
1: Am meisten freuen wir uns einfach, wenn das erste Mal diese Klappe aufgeht und die Leute vor uns stehen. Das ist jetzt dreiviertel Jahr Planung. Es sind sehr viele Telefonate, es sind sehr viele Gespräche, es sind sehr viele E-Mails. Aber sobald der erste Tag gekommen ist, wo wir den Wagen hinstellen, alles anschmeißen und die Klappe aufgeht und die Leute stehen vor unserem Wagen und essen unser Essen und bewerten es dann. Das ist super spannend und darauf freuen wir uns einfach am meisten. Das war auch bei der Gaststätte schon so, weil die Leute kommen extra, nicht alle, aber viele zu uns, um unser Essen zu essen. Das ist ja schon Wahnsinn. Ja, es wird natürlich auch viele geben, die sagen, ach, wer steht denn da? Ich probiere es mal aus. Aber das ist immer das Tolle, wenn die Leute denn bei uns essen oder am nächsten Tag wiederkommen und sagen, es war total geil. Darauf freuen wir uns am meisten, wenn endlich diese Klappe aufgeht und wir endlich loslegen können.
2: Der Ostimbiss startet am 3. und 4. Oktober in Wendeburg. Anschließend geht es für 8 Tage zur Infa nach Hannover. Und ab Ende November steht der Weihnachtsmarkt in Wolfenbüttel auf dem Programm. Weitere Informationen finden Sie auf den Social-Media-Kanälen des Projekts unter dem Stichwort Ostimbiss. Soweit der Beitrag von Aline Schlädel.
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0: die hat die mit Kartenflower und davor hören sie Benjamin Violet mit Messevenir. Weiter nun mit Peter Michael Möckel und seinem Blick in die regionalen Zeitungen.
1: Der Kanzler unter Druck, das ist heute Thema in der Wolfsburger Allgemeinen Zeitung. Dazu schreibt das Blatt. Noch sind es vereinzelte CDU-Politiker, die offen gegen die Koalition mit der SPD oder gegen die Finanz- oder Sozialpolitik von Merz zu Felde ziehen. Doch die Fliehkräfte sind da. Ihr Sieg bei der Kommunalwahl in Niedersachsen ist zwar für die CDU ein erster Trost, aber entscheidend werden die Landtagswahlen in Mecklenburg-Vorpommern und Berlin sein. Drei Unionspolitiker stehen derzeit bei den Spekulationen über einen Kanzlertausch im Fokus. Hendrik Wüst, CDU aus NRW, Markus Söder aus Bayern und Bundesinnenminister Alexander Dobrindt, beide CSU. Aber gleich, wer es machen würde, wäre ein Befreiungsschlag für Union und Regierung nicht garantiert. Denn die Probleme mit Reformstau und knappen Kassen sowie das Auseinanderbrechen der politischen Mitte blieben dieselben. Unabhängig davon ginge ein Kanzlerwechsel mit einer dramatischen Regierungskrise einher, die das Land vorübergehend lahmlegen würde. Womöglich hat Merz noch die Chance für eine gesichtswahrende Lösung. Verzicht auf zweite Kanzlerkandidatur, Vorbereitung eines Generationenwechsels für den Parteivorsitz und Einsatz als Reformkanzler bis Ende der Wahlperiode. Das könnte ein geordneter Übergang sein. Das könnte Ruhe in die Union und das Land bringen. Und die SPD? Die Braunschweiger Zeitung beleuchtet die aktuelle Befindlichkeit der einst so großen Volkspartei wie folgt. Bei der Wahl in Mecklenburg-Vorpommern am Sonntag hoffen nicht wenige auf ein Manuela Schwesig-Wunder, das auch eine Niederlage bei der Berlin-Wahl überstrahlen könnte. Ein Sieg der Schweriner Ministerpräsidentin und die Welt sähe wieder anders aus. Lässt man den Vergleich mit der Union außer Acht, befindet sich die Sozialdemokratie in einer absoluten Krise. Je nach Umfrage dümpelt die SPD nur noch auf Platz 4, mitunter gar Platz 5 hinter AfD, Union, Grünen und Linkspartei. Solange sie Reformpartei und Sozialstaatsbewahrer, Opposition und Regierung in einem sein will, ziehen Fliehkräfte ihre Wähler zu den Rändern. Die Arbeiter laufen zur AfD über, die jungen Antifaschisten zur Linkspartei. Aus der Astronomie kennt man das Phänomen. Ein ausgebrannter roter Riese endet als weißer Zwerg. Lange war die SPD ein Fixstern im System der Bundesrepublik mit einer starken Bilanz. Sie wagte die Hinwendung zur sozialen Marktwirtschaft, die Entspannungspolitik mit Moskau, die gesellschaftliche Liberalisierung, die Sozialreformen der Agenda 21. Sie war immer dann erfolgreich, wenn sie Verantwortung übernahm, statt sich mit sich selbst zu beschäftigen. Die SPD benötigt keine Personaldebatte, sondern Mut zu Reformen. Soweit die Pressestimmen aus der Region am heutigen Dienstag, dem 15. September.

Nikita Man-Made, keine Schuhe. Gleich um 13 Uhr gibt's dann die Nachrichten der Kollege vom NDR. Danach noch eine knappe Stunde zwischen Harz und Heide. Bis 14 Uhr und bis hin zu den Nachrichten hören Sie doch Lucky Peterson mit Clickety Click.

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1: Um 13 Uhr mit Astrid Fietz. Das Bundeskriminalamt und das Bundesinnenministerium warnen vor einer steigenden Gefahr durch organisierte Kriminalität in Deutschland. Der Lagebericht für 2025, der heute in Berlin vorgestellt wurde, zeigt, kriminelle Banden gehen immer brutaler vor und verursachen Schäden in Milliardenhöhe. Jim Bob Nikschas in Berlin mit den wichtigsten Ergebnissen des Berichts.
2: Die organisierte Kriminalität in Deutschland wird immer brutaler. 20 Tote und 100 Verletzte gab es im vergangenen Jahr. Die Täter sind immer öfter bewaffnet. Die Polizei hat fast 800 Waffen beschlagnahmt, darunter waren auch sogenannte Kriegswaffen wie Maschinengewehre. Und die Täter setzen die auch immer häufiger offen auf der Straße ein, auch tagsüber. Beispiele gab es da in den letzten Jahren aus Köln und Berlin. Kriminelle Clans setzen bei ihren Taten auch immer häufiger auf Jugendliche, die vor allem über soziale Netzwerke angeworben werden. Insgesamt geht es bei den meisten Fällen von organisierter Kriminalität um Drogenhandel und Verkauf. Mehr als 2000 Menschen sind nach dem Konsum von Drogen wie Kokain im vergangenen Jahr gestorben.
1: Das Tanken wird immer teurer. Jetzt hat Niedersachsens Ministerpräsident Lies die Bundesregierung aufgefordert, endlich gegenzusteuern. Die Spritpreise müssten schnell gedeckelt werden, sagte der SPD-Politiker bei der Eröffnung der Internationalen Automobilausstellung in Hannover.
3: Wir alle spüren die große Unzufriedenheit. Wir sehen es nicht mehr und hören es nicht mehr so deutlich, aber sie ist da. Menschen müssen sich Mobilität leisten können, müssen zur Arbeit, brauchen es für ihre Familie. Und das Gleiche gilt für Handwerk. Also wir brauchen endlich eine Antwort, ob es Spritpreisdeckel ist oder eine andere Lösung. Ist mir egal. Ich will nur den Satz, wir brauchen keine Schnellschlüsse nicht mehr hören, weil wir haben seit Monaten das Problem und ich erwarte jetzt konkrete Lösungen. Also Spritpreisdeckel, Übergewinnsteuer, Steuern runter, all die Maßnahmen müssen jetzt sehr schnell geprüft und aber auch umgesetzt werden.
1: Niedersachsens Ministerpräsident Lies auf der IAA. Eine russische Fregatte hat nach Angaben Dänemarks vor der Küste des Landes zwei Leuchtkugeln auf einen dänischen Militärhubschrauber abgefeuert. Die Geschosse hätten den Helikopter nur knapp verfehlt, teilte das Militär des NATO-Landes mit. Der Hubschrauber sei auf einem Routineeinsatz gewesen, um die russische Fregatte in internationalen Gewässern zu fotografieren. Bei der Leuchtmunition handele es sich um Pyrotechnik, die auf See üblicherweise als Warnsignal genutzt werde. Moskau äußerte sich bislang nicht zu dem Vorfall. Auch in Litauen hat es einen Zwischenfall gegeben. Nach Regierungsangaben haben Kampfflugzeuge der NATO über dem Land eine Drohne abgeschossen. Das unbemannte Flugobjekt sei kurz nach Mitternacht von italienischen Eurofightern vom Himmel geholt worden, teilte das Verteidigungsministerium in Vilnius mit. Aus Stockholm, Jana Sinram.
4: Der Vorfall ereignete sich demnach in einer ländlichen Gegend rund 50 Kilometer südöstlich der zweitgrößten Stadt Kaunas. Der litauische Rundfunk berichtet, die Trümmerteile der Drohne seien inzwischen gefunden worden. Angaben dazu, ob es sich um eine russische oder eine ukrainische Drohne handelte, machte das litauische Militär zunächst nicht. Litauens Präsident Gitanas Nausėda dankte den Einsatzkräften der Militärallianz für ihre schnelle Reaktion. Angesichts der zunehmenden Aggression Russlands gegen die Ukraine sei diese Bereitschaft für die gesamte Region von entscheidender Bedeutung. In den vergangenen Monaten waren immer wieder ukrainische Drohnen in den Luftraum der drei baltischen Staaten Estland, Lettland und Litauen eingedrungen. Nach Angaben aus Kiew wurden sie durch russische Störmaßnahmen vom Kurs abgebracht.
1: Das US-Verteidigungsministerium hat eingeräumt, dass wegen des Iran-Kriegs die Munition bei den Streitkräften knapp geworden ist. Aus einem Bericht des Pentagon an den Kongress geht hervor, dass in den ersten 4 Monaten des Einsatzes Kosten von umgerechnet knapp 29 Milliarden Euro entstanden sind. Dies habe zu strategischen Bestandslücken und Engpässen in der Nachschubversorgung geführt. US-Präsident Trump hatte wiederholt Bedenken hinsichtlich einer Munitionsknappheit zurückgewiesen. In der Tarifrunde für die deutschen Seehäfen drohen unbefristete Streiks. Nach Angaben der Gewerkschaft Verdi haben mehr als 60% der Beschäftigten bei einer Befragung dafür gestimmt, das Angebot der Arbeitgeber abzulehnen. Die Hafenunternehmen hatten zuletzt 3,4% mehr Lohn geboten bei einer Laufzeit von einem Jahr. Verdi zufolge soll nun bei einer Urabstimmung bis zum 1. Oktober über Streiks entschieden werden. Die Leichtathletik-Weltmeisterschaften 2031 finden in München statt. Das hat der Weltverband World Athletic in Budapest bekannt gegeben. Rom und London gingen hingegen leer aus. Der Weltverband verkündete zudem, dass die Titelkämpfe im Jahr 2029 in Kenias Hauptstadt Nairobi ausgetragen werden. Damit steigt in 3 Jahren erstmals eine Leichtathletik-WM in Afrika. Das waren die Nachrichten. Das Wetter in Norddeutschland. Heiter bis wolkig, vereinzelt Regen, zum Abend Schauer oder Gewitter. Höchstwerte 20 bis 27 Grad. Morgen Wolken, Sonne, gebietsweise Schauer und Gewitter bei 18 bis 21 Grad. Am Donnerstag wieder Regen bei 16 bis 20 Grad. Am Freitag unbeständig mit Sonne, Schauern und einzelnen Gewittern bei 17 bis 20 Grad. Es ist 13.05 Uhr.
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6: Ja, und damit willkommen zur dritten und für heute letzten Stunde mit dem Magazin Zwischen Harz und Heide. Musikauswahl und am Mikrofon nach wie vor Albert Hirsen und am Moin Moin und weiter gute Unterhaltung wünsche ich. Die Themen dieser Stunde: Wege aus dem Krieg. Helmstedter Universitätstage gehen in die 32. Auflage. Sie bekommen das tierärztliche Stichwort der Woche zu hören. Es gilt, das musikalische Geburtstagskind des Tages zu würdigen. Kabarett gibt es mit Stefan Wack-Hubinger. Außerdem reichlich Musik wie gewohnt zu Beginn dieser Stunde von Cap Mo.
7: Ich habe noch nachzureichen die Verkehrsmeldung für die Autofahrer in der Region. Da haben wir eine Gefahrenmeldung. Bitte Vorsicht auf der A2, Braunschweig Richtung Magdeburg, zwischen Kreuz Wolfsburg, Königslutter und Königslutter. Gefahr durch einen defekten LKW auf dem rechten Fahrstreifen. Die Polizei ist vor Ort, fahren Sie bitte vorsichtig. Und noch eine Meldung für die A7, Kassel Richtung Hannover, zwischen Bunkenem und Dreieckslersgitter. 6 Kilometer stockender Verkehr vor einer Baustelle. Weitere Meldungen habe ich nicht für Sie. Ich wünsche Ihnen weiterhin gute und sichere Fahrt und gute Unterhaltung mit dem Programm von Radio Okerwelle.

0: Almutte Klotz und Referente Damela mit ihrem Titel Tausendschön. Davor hören Sie Captain Mo mit For Better or Worse. Am letzten Septemberwochenende gehen die Helmstedter Universitätstage in ihre 32. Auflage. Bereits eine Woche zuvor finden die 20. Schüleruniversitätstage statt, bei denen Jugendliche ihre Facharbeiten zum Thema Wege aus dem Krieg präsentieren. Vor kurzem wurde das Programm für beide Veranstaltungen vorgestellt. Hören Sie dazu einen Beitrag von Eileen Schlädel.
1: Die Geschichte Helmstedts als Universitätsstadt wirkt bis heute nach. Daran erinnern auch die Helmstedter Universitätstage, die in diesem Jahr vom 24. bis zum 27. September stattfinden. 4 Tage lang stehen im Jubiläum Vorträge und Diskussionen zum Thema Wege aus dem Krieg auf dem Programm. Dabei richtet sich der Blick sowohl auf historische als auch auf aktuelle Konflikte und mögliche Perspektiven für Frieden. Für Tobias Henkel, Vorsitzender des Beirats der Universitätstage, könnte das Thema kaum aktueller sein.
2: Der Krieg in der Ukraine dauert an. Ein Krieg zwischen den USA, Israel und Iran hat uns seit einem halben Jahr in den Bann gezogen. Und wir können noch nicht absehen, ob diese Kriege und wann diese Kriege enden. Ein Thema, das diesen Planeten natürlich schon seit geraumer Zeit beschäftigt. Kriege dauern überall an und wir finden für sie kein Ende. Ein Thema, das uns also noch weiter beschäftigen wird. Und die historische Perspektive aufzuarbeiten, die Frage zu stellen, wie Kriege beendet worden sind, ist, glaube ich, ein wichtiger Hinweis dafür, was wir tun können, um mit den gegenwärtigen Kriegen richtig umzugehen.
1: Die Universitätstage beginnen am Donnerstagabend mit einer Kinosondervorstellung des Films In jenen Tagen. Am Freitag und Samstag folgen Vorträge und Diskussionen mit Gästen wie der Politikwissenschaftlerin Gesine Schwan, dem Historiker Martin Sabro und dem Nahostexperten Meron Mendel. Den Abschluss bildet am Sonntag ein Gottesdienst. Die Universitätstage gehören mittlerweile fest zum kulturellen und wissenschaftlichen Veranstaltungskalender der Stadt.
2: Ich glaube, dass die Helmstedter Universitätstage eines der wichtigsten kulturellen und wissenschaftlichen Ereignisse hier in der Region sind. Für Helmstedt ist es mittlerweile Teil der Identität geworden. Die alte Universität, sichtbar noch am Gebäude Jubiläum, aber eben auch mit den Helmstedter Universitätstagen, die gehört zum Kalender dieser Region dazu. Und die Universitätstage schaffen es immer wieder, aktuelle Themen zu bringen. Und wir merken das ja an der Besucherzahl. Wir treffen damit auf den Nerv der Zeit.
1: Bereits eine Woche vorher, am 17. September, starten die Schüleruniversitätstage. Sie gehen in diesem Jahr in die 20. Runde. 6 Schülerinnen und Schüler der Helmstedter Gymnasien präsentieren dabei ihre Facharbeiten. Damit sollen junge Menschen an wissenschaftliches Arbeiten herangeführt und in die Tradition der Universitätstage eingebunden werden.
2: Seit 20 Jahren haben wir die Schüleruniversitätstage und sie sind uns ein ganz wichtiger Bestandteil der Universitätstage geworden. Die Seminarfächer, die glücklicherweise noch existieren, bieten gute Gelegenheit, das zu präsentieren, was in diesen Fächern als Ergebnis hergestellt worden ist. Und die Vorträge, die jetzt vom Nordirland-Konflikt bis zur Rolle der Frau im Krieg reichen, sind ungeheuer spannend und ich freue mich jetzt schon darauf, den Schülerinnen und Schülern zuzuhören.
1: Die Veranstalter hoffen auch in diesem Jahr wieder auf zahlreiche Gäste aus Helmstedt und der gesamten Region. Alle Veranstaltungen sind kostenlos. Um eine Anmeldung über die Internetseite universitätstage.de wird gebeten.
0: Dort gibt es auch ausführliche Informationen zum diesjährigen Programm. So ein Beitrag von Aline Schlädel.
3: Ein russisches Kriegsschiff hat über der Ostsee 2 Leuchtraketen aufgestellt.

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0: Die Wolle war Aziz Ebrahim mit Ardelhub. Und davor hört sie den Schauspieler und Musiker, Sänger, Komponist, Songschreiber Michael Fitzen mit Hunger.
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2: Die Epilepsie ist eine Erkrankung, die nicht nur bei Menschen, sondern auch bei Tieren auftreten kann. Meist Hunde, aber auch Katzen können davon betroffen sein. Man unterscheidet zwischen einem Petit Mal und einem Grand Mal, also einem großen oder kleinen Anfall. Warum auf Französisch, weiß ich allerdings nicht. Besonders schlimm, aber selten, ist der sogenannte Status Epilepticus. Das heißt, dass der Anfall besonders lang anhält, 10 Minuten oder länger. Oder dass der Patient während des Anfalls ohne Bewusstsein ist. Epilepsie geht mit jedem Anfall, mit einer Schädigung, sogar mit dem Absterben von Gehirnzellen einher. Schon vor einem Anfall fällt auf, dass der Hund verhaltensauffällig wird, ängstlich oder besonders unruhig und dass er zu Hause hin und her läuft, oftmals bereits mehr oder weniger orientierungslos. Wichtig ist, dass der Patientenbesitzer dann während des Anfalls das Tier mit ruhigem Streicheln beruhigt. Dabei sollte aber auch Vorsicht walten, denn das Tier ist während eines Anfalls in absolutem Stress, krampft und ist ohne Selbstkontrolle. Und es kann sein, dass es während eines Anfalls beißt, auch dem Besitzer. Eine Kontrolle des Harn- und Stuhlabsatzes fällt auch manches Mal aus. Es ist sinnvoll, für eine ruhige, keinesfalls hektische Umgebung, vielleicht sogar verdunkeln, zu sorgen. Falsch wäre es, im Status des Anfalls den Hund ins Auto zu schaffen und zum Tierarzt zu eilen. Es gibt Medikamente, die eingesetzt werden können. Bevor diese allerdings zum Einsatz kommen, sollte der Tierbesitzer im Vorfeld schriftlich festhalten, wie oft die Anfälle auftreten und wie lange sie dauern. Also regelrecht ein Epilepsie-Tagebuch führen. Das hilft dem Tierarzt bei der Diagnose und der Therapie. Würde man bereits nach einem Anfall mit der Behandlung beginnen, könnte man nicht mehr feststellen, ob es ein einzelner, nicht mehr wiederkehrender Anfall war oder ob die Medikamente weitere Anfälle verhindert haben. Mit anderen Worten, das Tier würde unter Umständen lebenslang mit Medikamenten behandelt, obwohl das völlig unnötig gewesen wäre. Ungesund für den Patienten und ungut für das Portemonnaie des Besitzers. Sind die Abstände sehr lang, also über Monate, kann man sicher auf eine Behandlung verzichten. Werden die Abstände kürzer, sollte mit einer Medikation begonnen werden. Kürzer heißt mehr als zweimal jährlich. Mit einer Dosierung des Präparates schleicht man sich an die notwendige therapeutische Menge heran. Eine durchaus langwierige Angelegenheit. Nach dem akuten Anfall kann natürlich eine tierärztliche Praxis aufgesucht werden. Blut und Harn können untersucht werden. Es kann sogar ein MRT angewendet werden, berechtigt zumindest im begründeten Verdachtsfall auf einen Gehirntumor. Das sollte man allerdings Spezialisten überlassen. Eine Anmerkung zu einer anderen Erkrankung, die ebenfalls mit Krämpfen einhergehen kann, ist die Ojetzky'sche Krankheit, die sogenannte Pseudowut, eine Viruserkrankung, die durch rohes Schweinefleisch auf den Hund übertragen wird und tödlich ist. Im Wesentlichen sind Wildschweine die Virusträger. Es gibt keine Impfung wie die Vorsorgeimpfung gegen die, in Häkchen, normale Tollwut. Zum Glück ist diese Infektion sehr selten, zumal sie auch einfach zu vermeiden ist. Einfach einem Hund kein rohes Schweinefleisch oder Innereien zu fressen geben. Also kein Mett in den Hundenapf. Ich wünsche Ihnen eine tierisch gute Woche.
1: Das war der tierärztliche Rat mit Dr. Rolf Gramm.
0: Soweit das tierärztliche Stichwort für diese Woche. Weiter geht es mit unserem musikalischen Geburtstagskind des Tages.

Kanada ein Titel von und mit Maggie Reilly. Maggie Reilly wurde in einer musikalischen Familie großgezogen und trat schon früh an der Seite ihres Vaters, dem schottischen Sänger Danny Reilly, auf. Ihre Karriere begann sie in der Band Cadobell, die in den 1970er Jahren Auftritte in ganz Großbritannien hatte. Der Durchbruch gelang ihr dann durch die Zusammenarbeit mit Mike Oldfield in den frühen 1980er Jahren. Maggie Reillys Stimme prägte Hits wie Moonlight, Shadow oder Foreign Affair, die beide internationale Charts-Erfolge feiern konnten. Besonders Moonlight, Shadow ist heute ein Evergreen und wird in vielen, vielen Radios immer wieder gespielt. Die Kollaboration mit Mike Oldfield etablierte Maggie Reilly dann endgültig als anerkannte Sängerin in der Pop- und Rock-Szene, in der sie bis heute unterwegs ist. So kommt sie zu einigen Konzerten im Oktober nach Deutschland. Nach der Zusammenarbeit mit Mike Oldfield startete Maggie Reilly eine Solo-Karriere und veröffentlichte mehrere Solo-Alben. Im Laufe ihrer Karriere arbeitete sie auch mit anderen Künstlern zusammen, mit Mike Oldfield natürlich, dann aber auch mit Mike Bett oder Harald Faltermeier und nahm an Projekten wie Artists United von

0: Michael Oldfield mit Maggie Reilly und Moonlight as Shadow. Heute ist Maggie Reilly 70 geworden und damit in die Rubrik Kabarett Satire Comedy in dieser Woche mit der Ausschnitt aus einem älteren Programm von Stefan Wack-Hubinger.
1: Guten Abend.
2: Ja, entschuldigen Sie bitte die schreckliche Unordnung. Aber ich bin schon seit ewig an der Steuererklärung am Arbeiten. Jetzt muss ich endlich mal anfangen. Weil wissen Sie, das ist dieser Berg, der einen vom Leben trennt. Eigentlich ein Ameisenhügel, aber man kommt nicht drüber. Ach, ja, ich mache mir mal einen Kaffee, oder? Ja, das ist überschaubar. Gell? Wie ich ein Kind war, habe ich mir gedacht, wenn ich mal groß bin, dann mache ich nur super tolle Sachen. Gell? Dann kann ich Berge versetzen. Na, jetzt schiebe ich sie vor mir her. Ja. Das Einzige, was ich versetze, ist das Finanzamt. Aber, naja, eigentlich mache ich ja nur Wasser heiß. Gell? Also, mir ist ja heute, also eigentlich drücke ich nur einen Knopf. Das ist ja, man denkt ja nur heutzutage, gell, man wäre in der Lage, Wasser zum Kochen zu bringen, aber eigentlich drückt man ja nur einen Knopf. Wie ich Kind war, da gab es tatsächlich im Fernsehen eine Sendung, ein Kinderprogramm. Da ging alles per Knopfdruck. Gell? Das spielte halt in der Zukunft, gell? Science Fiction, also in der fernen Zukunft, also praktisch heute, ja, oder Jahr 2000, ich weiß es nicht. Die Zukunft ist ja auch schon wieder ein bisschen hinter uns. Gell? Du, die Zukunft, die rast an einem vorbei. Plötzlich hast du mehr Zukunft hinter dir, als du jemals vor dir hattest. Ja. Ja.

0: aber naja. Die blöden Sachen muss man immer noch selber machen. Man kann nicht das Leben verändern, einfach per Knopfdruck, ja, damit Kaffee kochen. Na, das konnte höchstens meine Oma. Ne? Wie ich Kind war, gell, da, oder so Jugendlicher, ne, wenn ich schlecht drauf war, irgendwie, dann hat sie immer gesagt, beruhig dich erstmal, setz dich erstmal hin, trink erstmal einen Kaffee. Ja, die Oma. Marie, seid ja immer, gell? Wenn ich mich über was aufrege, dann trinke ich Kaffee. Du, was ich Kaffee gesoffen habe die letzten Tage. Ja, man tut das, um sich zu beruhigen, gell? Der Puls ist dann auf 200, aber man muss ja irgendwo. So, jetzt muss ich mal schauen. Das Licht leuchtet, gell? Ja, ja. Das ist wichtig, weil sonst weiß man ja nicht, dass man den Knopf gedrückt hat. Ich kenne mich da aus, ich habe mich ja als Kind schon damit beschäftigt. Ich wollte ja Raumfahrer werden. Ich habe mir das so, wenn ich groß bin, habe ich mir gedacht, dann bin ich in einer Rakete, weiß ich, 100 oder 1000 Knöpfe, ich drücke die alle, gell, dann leuchten 1000 so Lämpchen, gell, und dann zählt jemand rückwärts, 5, 4, 3, 2, 1, 0. Ne, und dann, verstehst du, dann schiebt mich das von hinten nach oben, gell, immer weiter in die, und dann schwerelos. Ich habe das oft geübt, gell, die Luftknappheit und die Schwerelosigkeit. In der Badewanne. Ja. Aber ich bin dann doch nicht Raumfahrer geworden. Wahrscheinlich habe ich es zu wenig üben können. Ja, weil wir haben ja nicht so viel gebadet. Naja, weißt du, wir mussten ja damals, wenn wir baden wollten, im Kessel mussten wir das Wasser heiß machen. Das war aber nicht so mit Knopfdruck. Da mussten wir Holzfeuer. Ja, da mussten wir die Kronenzeitung nehmen, ne, zerknüllen, ja, und dann warten, bis das heiß wird. Und nebendran im Fernsehen lief schon Raumschiff Enterprise. Aber das war eine schöne Zeit. Gell, die Wärme der Vergangenheit noch im Rücken vom Holzofen und vor mir noch die strahlende Zukunft aus dem Röhrenfernseher. Und ich in der Mitte im alten Sofa mit dem Sofaschonbezug. Als Mensch hat man ja auch so Knöpfe, gell? Also man weiß nicht genau, wo die sind, gell? Aber irgendjemand drückt so einen Knopf bei einem, gell? Man merkt es gar nicht und plötzlich kocht man über. Ja, ja. Ja, du, gell? Aber wo ist der Knopf für die Steuererklärung? Na, weil wenn ich wüsste, wo der ist bei mir, gell? Dann könnte ich selber oder Sie würden den drücken und dann mache ich das einfach. Aber als Mensch, man muss sich immer motivieren, gell? Man braucht immer ein Ziel, gell? Oder eine Hoffnung. So ein Gerät braucht das nicht, gell? Der braucht einfach nur Strom. Gell? Gleichstrom oder Wechselstrom, ich glaube, das ist dem scheißegal. Für das bisschen Wasser, was ich heiß mache, ne? Ob da der Strom jetzt aus dem Wasserkraftwerk, gut, sagen wir, das wäre ein gewisser Kreislauf, ne? Wenn ich damit Wasser heiß mache, ein Wasserkreislauf. Aber schau, selbst wenn der Strom aus dem Atomkraftwerk kommt, ne? Im Grunde muss man ja froh sein, wenn der Strom aus dem Atomkraftwerk kommt. Na, dann weiß man ja, solange er kommt, ist es noch nicht in die Luft geflogen. Ich war nie gegen Strom, gell? Ich habe auch nie gegen Strom demonstriert oder so. Das war nie mein, also das ist nicht meine Art. Es gibt ja so Sprüche, gell, gegen den Strom. Nur die Fische, die gegen den Strom schwimmen, kommen zur Quelle. Ja, aber umgekehrt stimmt es ja auch. Nur die Fische, die mit dem Strom schwimmen, kommen zum Meer. Ja, das ist doch Geschmackssache. Und im Grunde ist es egal, die bleiben heutzutage beide an irgendeiner Staumauer hängen. Ja, und ich sage so, man darf nicht so hängen bleiben immer in der Vergangenheit. Ja, es ist nicht so wichtig, wo der Strom herkommt, sondern wo er hineinfährt. Ja, und das bestimme ich, weil ich den Knopf drücke. Also der Strom glaubt ja nur, er wäre in der Lage, Wasser zum Kochen zu bringen. Aber das bin ich, weil ich den Knopf drücke. Ein Beispiel, ja, wenn der in was anderes fahren würde, ne, sagen wir zum Beispiel so ein Handy, gell, das braucht ja auch Strom, ne, mit dem Ladekabel, ne, aber schau, damit kann der Strom kein Wasser zum Kochen bringen. Kann der nicht. Gell, höchstens vielleicht so ein neues Smartphone mit so einer Wasserkoch-App. Ja, dass man das so tauchsiedermäßig vielleicht so. Aber ich glaube, das funktioniert auch nur einmal. Gell. Oder wenn der Strom, wenn der in einen Menschen fahren würde, gell, das gibt es ja auch, ne? So ein elektrischer Defekt, gell? Oder Amerika. Ja, wenn da jemand zu Ihnen sagt, beruhigen Sie sich erstmal, setzen Sie sich erstmal hin, ja, dann müssen Sie froh sein, wenn Sie den Kaffee vorher getrunken haben. Ja. Ich hab das mit diesen Henkersmahlzeiten nie verstanden. Ich könnte doch nicht mein Lieblingsessen genießen, wenn ich weiß, in ein paar Minuten bin ich... Oder da würde ich doch irgendwas ganz Ekliges bestellen. Ja, oder mir meine ungemachte Steuererklärung bringen lassen, damit ich dann denke, ach, lieber sterbe ich. Ja. Oder, ja, oder wenn ich morgen sterben müsste, ne, da würde ich vielleicht noch mal was Sinnloses tun. Ne? Das würde vielleicht Sinn machen, ne, wenn alles sinnlos geworden ist. Ne? So irgendwie einen Baum da pflanzen, wo morgen das neue Parkhaus gebaut wird. Ja, oder den Joghurtbecher spülen, bevor ich ihn in den Müll werfe. Ja, gut, das machen Sie sowieso schon, gell? Aber, oder einen Hund vom Tierheim holen, der nur noch ein paar Wochen zu leben hat und ihm trotzdem eine Hütte bauen. Das sind so Sachen, die würde ich gerne tun, wenn ich wüsste, dass ich es nicht mehr tun kann. Gell? Also wenn ich wüsste, dass ich sterben muss. Gell? Aber ich weiß ja, dass ich sterben muss. Also irgendwann, gell? Wieso tue ich es nicht? Ja, ich weiß es schon, weil ich noch die Steuererklärung habe. Ja? Du, schau, weil es ein paar Menschen gibt, die bei der Steuer betrügen, werden alle kontrolliert. Ja, wegen ein paar Betrügern werden dann ehrliche Menschen wie ich erwischt.
1: Ja. Ja. So hat der Stefan Warkubinger für heute, auch morgen werden wir ihn hören, kommt jetzt zur CD der Woche.

Quattro Nevo mit Marion und Sobo mit Une Belle Histoire aus dem fast gleichnamigen Album Belle Histoire, das am kommenden Freitag erscheinen wird in dieser Woche. CD der Woche ist im Magazin Zwischen Harz und Heide. Ich bin Albert Heeresmüller, wünsche Ihnen noch einen angenehmen Tag. Machen Sie das Beste daraus. Genießen Sie das Leben. Gerne immer mal wieder begleitet von mit dem Programm von Radio Okewelle. Und bis hin zu den Nachrichten hören Sie jetzt noch die Berliner Band B3 mit Jeffs Song.

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1: Um 14 Uhr mit Astrid Fietz. Die organisierte Kriminalität ist laut Bundesinnenminister Dobrindt in Deutschland weiter auf dem Vormarsch. Die Zahl der Verfahren steige ebenso wie die Bereitschaft zur Gewalt, sagte der CSU-Politiker bei der Vorstellung der aktuellen Lagebilder zur organisierten Kriminalität und Rauschgift in Berlin. Dabei werde Gewalt zunehmend als Dienstleistung angeboten.
2: Wir stellen fest, dass die Kriminalität Leistungen immer deutlicher auch anbietet und verkauft, sich arbeitsteilig organisiert. Nach dem Prinzip, einer plant, einer bezahlt, einer schlägt zu. Besonders perfide ist dabei, dass auch Minderjährige zunehmend für Verbrechen missbraucht werden, dass Minderjährige auch zunehmend als sogenannte Wegwerftäter eingesetzt werden.
1: Bundesinnenminister Dobrindt. Das Tanken wird immer teurer. Jetzt hat Niedersachsens Ministerpräsident Lies die Bundesregierung aufgefordert, endlich gegenzusteuern. Die Spritpreise müssten schnell gedeckelt werden, sagte der SPD-Politiker bei der Eröffnung der Internationalen Automobilausstellung in Hannover.
3: Wir alle spüren die große Unzufriedenheit. Wir sehen es nicht mehr und hören es nicht mehr so deutlich, aber sie ist da. Menschen müssen sich Mobilität leisten können, müssen zur Arbeit, brauchen es für ihre Familie. Das Gleiche gilt für Handwerk. Also wir brauchen endlich eine Antwort, ob es Spritpreisdeckel ist oder eine andere Lösung. Ist mir egal. Ich will nur den Satz, wir brauchen keine Schnellschlüsse nicht mehr hören, weil wir haben seit Monaten das Problem und ich erwarte jetzt konkrete Lösungen. Also Spritpreisdeckel, Übergewinnsteuer, Steuern runter, all die Maßnahmen müssen jetzt sehr schnell geprüft und aber auch umgesetzt werden.
1: Niedersachsens Ministerpräsident Lies auf der IAA. Die dänische Regierungschefin Frederiksen sieht den jüngsten Vorfall mit einer russischen Fregatte in der Ostsee als Teil der hybriden Kriegsführung Russlands. Die NATO werde dadurch zunehmend herausgefordert. Als Antwort müsse Europa zusammenrücken und die Verteidigung stärken, so Frederiksen. Die russische Fregatte hatte gestern 2 Leuchtraketen auf einen dänischen Hubschrauber abgefeuert. Die Geschosse verfehlten den Helikopter offenbar nur knapp. Nach dänischen Angaben handelte es sich um einen Routineeinsatz, um das russische Marineschiff zu fotografieren. Auch in Litauen hat es einen Zwischenfall gegeben. Nach Regierungsangaben haben Kampfflugzeuge der NATO über dem Land eine Drohne abgeschossen. Das unbemannte Flugobjekt sei kurz nach Mitternacht vom italienischen Eurofighter vom Himmel geholt worden, teilte das Verteidigungsministerium in Vilnius mit. Aus Stockholm, Jana Sinram.
4: Der Vorfall ereignete sich demnach in einer ländlichen Gegend rund 50 Kilometer südöstlich der zweitgrößten Stadt Kaunas. Der litauische Rundfunk berichtet, die Trümmerteile der Drohne seien inzwischen gefunden worden. Angaben dazu, ob es sich um eine russische oder eine ukrainische Drohne handelte, machte das litauische Militär zunächst nicht. Litauens Präsident Gitanas Nausėda dankte den Einsatzkräften der Militärallianz für ihre schnelle Reaktion. Angesichts der zunehmenden Aggression Russlands gegen die Ukraine sei diese Bereitschaft für die gesamte Region von entscheidender Bedeutung.
1: Der Iran-Krieg hat beim US-Militär zu Engpässen bei wichtigen Waffen und zur Zerstörung von Ausrüstung geführt. Das geht aus einem offiziellen Bericht des amerikanischen Generalinspekteurs im Verteidigungsministerium hervor. Aus der NDR-Nachrichtenredaktion Christoph Johansen.
5: Es ist die erste offizielle und ausführliche Zwischenbilanz zu den Folgen des Iran-Krieges. Demnach kostete der Einsatz das US-Militär von Ende Februar bis Ende Juni schon umgerechnet fast 30 Milliarden Euro. Deutlich mehr als 2 Drittel davon betreffen den Verbrauch von Munition. Die Folge: erhebliche Bestandslücken sowie Nachschubprobleme bei der Rüstungsindustrie. Zu den beschädigten und zerstörten Rüstungsgütern gehören den Angaben zufolge rund 30 Reaper-Drohnen im Wert von jeweils 26 Millionen Euro, 7 Tankflugzeuge und mindestens 5 Kampfjets. Außerdem seien hunderte Gebäude und Anlagen auf amerikanischen Stützpunkten in den Golfstaaten beschädigt oder zerstört worden. Die Streitkräfte müssten deshalb auf weiter vom Iran entfernte Stützpunkte ausweichen. US-Präsident Trump hatte Berichte über Munitionsknappheit beim Militär immer wieder zurückgewiesen und von praktisch unbegrenzten Vorräten gesprochen.
1: In Niedersachsen kann die AfD viele errungene Sitze in den Kommunalparlamenten nicht besetzen. Grund ist, dass sie nicht genügend Kandidaten dafür aufgestellt hat. Laut NDR Niedersachsen geht es um insgesamt 219. Nach dem Kommunalwahlrecht können keine Kandidaten nachnominiert werden. Die Sitze sind damit bis zum Ende der Wahlperiode unbesetzt. Das waren die Nachrichten. Das Wetter in Norddeutschland. Heiter bis wolkig, vereinzelt Regen, zum Abend Schauer oder Gewitter. Höchstwerte 20 bis 27 Grad. Morgen Wolken, Sonne, gebietsweise Schauer und Gewitter, 18 bis 21 Grad. Am Donnerstag wieder Regen, 16 bis 20 Grad. Und am Freitag unbeständig, mit Sonne, Schauern und einzelnen Gewittern, 17 bis 20 Grad. 14.05 Uhr.
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7: Und da haben wir immer noch die Gefahrenmeldung für die A2 Braunschweig Richtung Magdeburg zwischen Kreuz Wolfsburg, Königslutter und Königslutter. Gefahr durch einen defekten LKW auf dem rechten Fahrstreifen. Hier ist die Polizei vor Ort. A7 Kassel Richtung Hannover zwischen Bochum und Dreieckselsgitter. 6 Kilometer stockender Verkehr vor der Baustelle. Weitere Meldungen habe ich nicht für Sie. Ich wünsche Ihnen weiterhin gute und sichere Fahrt und gute Unterhaltung mit dem Programm von Radio Okawelle.
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0: 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Die heutige Sendung präsentiert Ihnen
1: der Natur- und Kulturerlebnispfad Großes Moor Gifhorn e.V. Verantwortlich für den Inhalt dieser Stunde bin ich, Wolfgang Eilstedt. Vorab unsere Vorstellungsrunde.
2: Ja, guten Abend, hallo. Ich bin Marita Schröder und ich bin seit 11 Jahren in dem Verein aktiv tätig. Meine Aufgabe ist, also ich begleite die Gäste ins Moor, erzähle ihnen die Geschichte, bin Erzählbär sozusagen oder Erklärbär. Und ich bin auch die einzige Frau dabei. Und du, Wolfgang, du hast das ja letztens erst mitbekommen, ja, wie ich erzählt habe. Du warst ja bei uns und hast das ja live erlebt, sage ich mal so, ne?
1: Ja, ich fand das super. Also echt. Vor allen Dingen würde mich interessieren, wie es dann nachher weitergeht, ne? Bis zum Ende des Jahres oder ab nächstes Jahr.
2: Ja, genau.
1: Aber das werdet ihr ausführlich erläutern, ja?
2: Ja, genau. Außerdem bin ich auch aktiven Sprecherin. Das heißt, ich bin also zwischen dem Vorstand und den Aktiven. Wenn irgendwie was ist, also dann treten sie an mich heran. Ich eröffne auch die aktiven Sitzung. Also wenn jetzt Probleme oder Sorgen oder irgendwas, ja, dann bin ich dafür zuständig.
1: Seit wann bist du dabei?
2: Seit 11 Jahren bin ich dabei, aktiv.
3: Moin, Christian Schuber mein Name. Und ich bin dabei seit 3 Jahren. Und seit März diesen Jahres bin ich zweiter Vorstand in dem Verein.
4: Ja, mein Name ist Jörg Taden. Ich bin Lokführer, Erklärbär und Zugbegleiter und das auch seit 6 Jahren beim Moorbahnverein.
5: Guten Abend, mein Name ist Edeltraut Röttger. Ich bin sozusagen ein Kind der ersten Stunde seit 2000 bei dem Verein und habe so einiges schon erlebt in dem Verein.
1: Der Verein Naturerlebnispfad Großes Moor Gifhorn e.V. gibt es seit wann? Seit 2000? Welche Idee steckt dahinter?
5: Also eigentlich gibt es den Verein schon ein bisschen länger. Die Idee war, dass die Jägerschaft Gifhorn sich entschlossen hatte, einen Naturlehrpfad zu eröffnen, um den Leuten Natur, Jagd, die Bearbeitung des Moores, die Urbarmachung des Moores näher zu bringen. Und das war erst an einer ganz anderen Stelle. Und dann haben wir uns dazu entschlossen, das Ganze auf die Streuobstwiese nach Westerbeck zu verlegen und haben auf dieser Streuobstwiese sozusagen einen Naturlehrpfad eingerichtet mit Schildern, die es teilweise immer noch gibt. Also wo wir den Leuten verschiedene Zusammenhänge in der Jagd, in der Natur erklärt haben. Dann haben wir einen Ständer mit Tierstimmen, können die Kinder draufdrücken, können sich Tierstimmen anhören. Eine Stempelmöglichkeit, um Fährten von Wildtieren zu stempeln in den Sand. Dann hatten wir eine Duftorgel, wo man also nachvollziehen kann, wie bestimmte Düfte in der Natur sind. Und was ich immer ganz faszinierend fand, ist ein Facettenauge. Wenn die Kinder also durch dieses Facettenauge durchgeguckt haben, dann konnten sie gucken, wie ein Insekt guckt, also eine Biene oder eine Hornisse. Und das fand ich eigentlich immer ganz besonders gut. Und irgendwann haben wir uns dann überlegt, es wäre ja sinnvoll, wenn wir mit den Leuten nicht immer zu Fuß in dieses Moor gehen müssten, weil manchmal sind ja Fußkranke dabei. Und dann haben wir uns überlegt, wir müssten einfach mit den Wagen, mit denen der Torf aus dem Moor geholt wurde, fahren. Und da hat uns dann die Landeseisenbahnaufsicht ein bisschen einen Strich durch die Rechnung gemacht und gesagt, wir seien also Personenbeförderung und wir müssten spezielle Wagen dafür haben und spezielle Sicherheitsmaßnahmen einhalten. Und dann haben wir uns damals alte Munitionsloren gekauft. Die haben wir dann selber teilweise auch mit Hilfe von anderen Firmen umgebaut. Was super war, es gab schon einen Verein im Ahlenmoor, die hatten ähnliche Wagen. So musste ich dann also das Rad nicht neu erfinden. Und wir haben damals also wirklich mit 5 Leuten den ganzen Quatsch gewuppt und einzelne Wagen selber gebaut, die Bretter gesägt und konnten dann am 1. Juni 2003 in Begleitung des NDRs die erste Moorbahnfahrt machen, mit Personen richtig schön ins große Moor. Nicht die Strecke, die man heute fährt, sondern eine etwas andere Strecke. Es ging nur hin und zurück. Also unser Traum war immer schon ein Rundkurs.
1: Der Verein, hat das sowas gesagt, Haupt- und Ehrenamtliche, wie viel?
3: Wir haben bei uns 60 Ehrenamtliche im Verein.
1: Gut, einige Worte zum heutigen Musikprogramm.
3: Das ist von uns, von den Teilnehmenden hier in der Sendung selbst ausgewählt worden. Das sind die da, die wir gut finden. Und wir denken, das ist eine gute Mischung.
1: Danke.

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1: Ist der Rundkurs noch ausgebaut worden? Wie viele Gäste nutzen im Monat die Moorbahn?
2: So, das könnte ich gegenfragen, wann denn Ihre letzte Rundfahrt war.
1: Ich hatte es eine einzige, das war Ende Juli.
2: Das war aber dieses Jahr.
1: Ja, ja.
2: Da war die Bahn oder unser Kurs genauso schon, wie er jetzt auch ist. Also dieser Kurs, den Sie gefahren sind, der war seit 2017 so in Betrieb, den wir dort haben. Und wir haben im letzten Monat zum Beispiel, im August, hatten wir ungefähr 500 Gäste. Das schwankt natürlich von Monat zu Monat, je nachdem, wie das Wetter ist. Ist ja ganz klar.
1: Ja, war es das schon, ja?
3: Es ist so, mit dem Ausbau ist es so eine Sache. Man kann nicht so, wie man möchte. Man muss dann also immer die Genehmigung der unteren Naturschutzbehörde einholen. Und zum anderen gehört das Moor nicht der Allgemeinheit, sondern es sind private Flächen. Man muss also dann immer von den eigenen die Möglichkeit haben, diese Strecken überfahren zu können. Deshalb ist also der Rundkurs, wie er im Moment ist, relativ optimal für uns.
1: Aber Sie haben doch auch spezielle Schüler- und Kindergartenfahrten,
3: ja,
1: oder nicht?
3: Doch,
1: haben wir. Sagen Sie mal was dazu.
3: Naja, die melden sich bei uns ganz normal an, die Kindergärten oder die Schüler. Und dann fährt man mit denen genauso wie mit den Erwachsenen ins Moor, richtet sich natürlich so ein bisschen nach der Altersgruppe, um den Kindern dann bestimmte Sachen nahezubringen. Bestimmte Tiere, eine Trichterspinne oder Libellen oder. Und man muss sich schon auf die Leute, die man mit ins Moor nimmt, einstellen. Welche Altersgruppe ist das? Wie ist der Bildungsstand? Und also mit Kindern macht's eigentlich immer besonders viel Spaß, weil die sind ganz wissbegierig. Und ich finde immer, wenn man denen das früh genug beibringt, dann sind das auch die potenziellen Naturschützer.
1: Danke.

0: Der Verein Natur und Erlebnispfad Großes Burg Gifhorn e.V. gestaltet die heutige Wunschkiste bei Radio Okerwelle. Der Moorabbau wird dieses Jahr noch komplett eingestellt. Was ist an Renaturierungsmaßnahmen vorgesehen?
1: Also der eigentliche Torfabbau im Großen Moor ist ja schon seit 2023 beendet. Das, was jetzt noch gemacht wird, sind Renaturierungsmaßnahmen. Da werden zum Beispiel nach und nach sogenannte Pütten angelegt. Das sind kleine Wasserbecken. Dafür muss natürlich auch noch Torf bewegt werden. Aber das hat mit dem früheren Torfabbau nichts mehr zu tun. Es geht hier darum, Wasser im Moor zu halten und wieder bessere Bedingungen für die Torfmoose zu schaffen. Und da sieht man tatsächlich auch schon erste Erfolge. Das Ganze wird von der unteren Naturschutzbehörde des Landkreises Gifhorn koordiniert. Und da sind eine ganze Reihe von Akteuren beteiligt, unter anderem der NLWKN, das Amt für regionale Landesentwicklung, der Aller-Ohre-Isar-Unterhaltungsverband und der NABU-Kreisverband Gifhorn. Und wir als Moorbahnverein sind dabei eher die interessierten Zuschauer. Wir finden es natürlich spannend zu sehen, wie sich das Moor wieder entwickelt.
0: Wie groß ist denn das Moor insgesamt? Oder ihr habt am Anfang gesagt, es gibt ziemlich verschiedene Besitzer.
1: Ja, aber wenn wir jetzt das ganze Naturschutzgebiet sehen oder das ganze große Moor, das hat ungefähr eine Fläche von 3000 Hektar. Es war ursprünglich, also vor 300 Jahren, war es 15 Meter lang von Nord nach Süd und 2 bis 6 Kilometer breit. Bei einer Höhe von ungefähr 6 Meter.
0: Danke. Okay.

0: noch eine Ergänzung zu.
1: Ja, also wir haben noch eine Ergänzung zum letzten Part. Also wir wissen das, ja, aber wie weit die Öffentlichkeit, wie wichtig sind Moore?
0: Ja, Moore bestehen eben zum größten Teil eben auch aus Torfmoosen und Torfmoose speichern sehr viel Wasser und sehr viel Kohlenstoff. Und um mal die Dimensionen klar zu machen, 3% der Erdoberfläche ist mit Mooren bedeckt und die speichern 30% des terrestrischen Kohlenstoffes. Und auch im Großen Moor ist es so, dass die Torfmoose ungefähr 24 mm pro Jahr wachsen. Und zusammengepresst ergibt das ungefähr 1 mm Torfmasse. Und so kommen wir eben auch auf die 6 Meter, die wir vorhin genannt haben. Das hat wirklich 6000 Jahre gedauert, bis eben dieses Hochmoor bei 6 Meter Höhe war.
1: Okay. Was ist das Ziel des Vereins?
2: Das Ziel des Vereins ist, also wir möchten Menschen gerne die Geschichte vom Moor weitergeben. Entstehung, Abbau, Renaturierung. Wir haben uns diesen Bildungsauftrag selber gegeben, also der Verein. Und ganz wichtig sind auch, wie schon gesagt wurde, halt Kinder, also Kindergartenkinder und Schüler. Das ist ja unsere Zukunft. Und denen möchten wir das gerne erzählen, damit sie sozusagen sensibilisiert werden für die Umwelt. Ne? Also wir erzählen dann, wie das Leben und das Arbeiten im Moor mit dem Torfabbau verbunden gewesen ist. Und außerdem gehen wir auch auf die Entstehung vom Moor und auf die Renaturierung ein. Gerade wenn die Kinder jetzt dabei sind, dann gehen wir mit denen direkt rein, zeigen denen die Pütten. Und am liebsten wollen sie halt wissen, welche Tiere sind da, Schlangen oder auch, wie schon gesagt wurde, die Trichterspinne, die ist ja nur im Frühjahr dann zu sehen. Und wir möchten auch, dass die Menschen die Achtsamkeit vor dem Moor bekommen. Ne? Denn wichtig ist also nur das, was ich kenne und begreife, kann ich auch schützen. Und wenn wir diesen Auftrag nicht weitergeben, wer macht's denn dann? Ne? Gerade heutzutage. Und das ist halt ja, und ich persönlich fahre auch am liebsten mit den Kindern mit. Ne? Es kommen halt jedes Jahr Kindergartenkinder, also immer die gleichen. Ne? Die kennen das dann schon teilweise und es macht sehr viel Spaß.
1: Generell die Gäste, aus welchem Bereich kommen die noch? Die kommen doch nicht nur aus dem Großraum Gifhorn.
2: Nein, es kommen auch Reisegruppen. Viele kommen so aus Sachsen-Anhalt zum Beispiel mit Bussen oder auch ältere Leute, die buchen dann hier in Gifhorn, buchen hier im Hotel und besuchen dann das Mühlenmuseum oder Tankumsee oder Bernsteinsee und kommen dann auch zu uns. Es kommen auch manchmal ganz zufällig Leute, die da eine Radeltour gemacht haben und fragen, habt ihr noch Platz, können wir mitfahren? Und wenn es natürlich klappt, dann nehmen wir die mit. Oder auch Vereine, Schützenverein, Feuerwehr. Oder wir hatten auch mal eine Hochzeitsgesellschaft, die kam direkt von der Hochzeitsmühle mit Brautkleid noch. Und die sind dann mit uns gefahren. Die Gäste wussten nicht quasi, was auf sie zukommt. Und die hatten dann das so wie Harry Potter aufgebaut damals. Da. War sehr interessant.
1: Danke.

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1: Ja, Inhalt der heutigen Wunschkiste bei Radio Okawelle ist der Natur- und Erlebnisfahrt Großes Moos Gifhorn e.V. Wie finanziert sich der Verein?
2: Ja, die Einnahmen sind natürlich wichtig für unseren Verein, sonst können wir ja nicht funktionieren. Da wir ein gemeinnütziger Verein sind, benötigen wir Spenden und Gelder und natürlich auch die Einnahmen durch die Fahrten. Die Spendengelder kommen aus Bingo-Lotto, ne, dann werden wir dadurch finanziert, oder die Sparkasse, die Umweltstiftung, die Gemeinde Sassenburg und natürlich auch von Sponsoren, freiwillige Sponsoren, Firmen und auch Privatpersonen. Wir haben auch eine Spendenbox, wenn die Gäste dann gefahren sind, dann stellen wir eine Spendenbox raus, wenn es ihnen gefallen hat, was natürlich der Fall ist. Genau, und wenn jetzt einer spendet und eine Quittung braucht, stellen wir die natürlich aus, damit die von der Steuer abgesetzt werden kann. Aber die größten Spenden, die größten Einnahmen sind natürlich unsere Fahrten mit den Gästen. Und die sind ganz, ganz wichtig, ne? Sonst funktioniert kein Verein.
1: Danke.

0: Was könnte sich noch verbessern für den Ablauf der Bohrbahn?
1: Da haben wir tatsächlich ein paar Wünsche. Ein großes Thema wäre für uns die Elektrifizierung der Bohrbahn. Und wenn man das macht, dann wäre natürlich eine Solaranlage auf dem Dach unseres Moorbahnbahnhofs eine schöne Ergänzung. Und damit wir einen Teil der benötigten Energie gleich selbst umwandeln können. Das ist natürlich auch eine Frage des Geldes. Wenn sich da ein Unternehmen findet, das uns großzügig unterstützen möchte, würden wir uns natürlich sehr freuen. Werbeflächen an den Besucherloren wären zum Beispiel durchaus denkbar. Und ein zweites Thema liegt uns mindestens genauso am Herzen. Wir brauchen Nachwuchs. Wir suchen vor allem junge Leute, die einfach Lust haben, mitzumachen. Man muss bei uns auch kein Eisenbahn- oder Moorexperte sein. Das Wissen kommt mit der Zeit. Wichtig sind eigentlich nur Interesse und Bereitschaft, sich einzubringen. Und wir haben keinen Mitgliedsbeitrag und wir treffen uns einmal im Monat zur aktiven Sitzung. Wer also einfach mal reinschnuppern möchte, kann sich gerne über unsere Kontaktseite unter moorlehrpfad.de bei uns melden.
0: Das sagen wir am Ende auch noch mal. Du wolltest noch was sagen.
2: Ja, genau, ich wollte noch was sagen. Wir brauchen auch dringend Erklärbären. Und vielleicht findet sich ja auch eine Frau. Ich bin ja die Einzige, die das macht. Das wäre schön. Ja, es sind sonst Männer. Ich mach's gerne, gar keine Frage. Aber das wäre schön, wenn noch ein paar Frauen vielleicht kommen, die sich angesprochen fühlen.
0: Noch jemand? Okay, danke.

0: Ja, der Verein Natur- und Erlebnisfahrt Großes Moor Gifhorn e.V. gestaltet die heutige Wunschkiste bei Radio Okerwelle. Meine vier Gäste sind alles Ehrenamtliche. Frage an alle, was ist eure persönliche Motivation für diese Tätigkeit?
1: Meine Motivation ist, also ich liebe die Natur schon immer eigentlich. Und ich habe damals, als ich vor 11 Jahren quasi in den Verein eingetreten bin, habe ich noch in Neudorf-Platendorf gewohnt. Und das ist ja ein Moordorf, rein durch den Torfabbau und so entstanden. Und ich erzähle auch gerne den Leuten, gerade den Kindern, wie ich schon bereits berichtet habe. Und es ist auch immer sehr interessant mit den Gästen. Ne? Was kommen für Gäste? Wie sind die, wenn man so oft fährt? Dann kann man sich die Gruppe schon anschauen. Und die einen möchten gerne das noch erklärt haben und die anderen das. Und es macht halt einfach Spaß, auch mir selber. Ne? Ich lerne auch dabei und erfahre auch viel. Ich hatte mal eine ältere Dame, die hat früher im Moor gewohnt. Und hat auch bei dem Torfabbau als Kind sogar geholfen. Und dann habe ich sie gebeten, ob sie nicht sich traut, mit mir zu erzählen. Und dann hat sie sich neben mich gestellt und dann haben wir das gemeinsam, also zusammen, erzählt. Und das finde ich halt einfach schön, ne? Dass man also flexibel ist auch, ne? Dann.
0: Wie groß ist dein monatlicher Zeitaufwand?
1: Oh, mal so 20 Stunden oder 25 Stunden oder 30, je nachdem. Wir haben ja auch Einsätze, wenn wir die Strecke reparieren müssen zum Beispiel oder die Hütte oder die Loren streichen. Ne? Also es ist ganz unterschiedlich. Im Winter ist es ein bisschen ruhiger. Ne? Ja.
2: Ja, mich hat zur Moorbahn gebracht, erstmal neue Leute kennenzulernen. Das kann man da erstmal durch die Vorstandsarbeit, die ich ja mache, und außerdem auch durch unsere ganz vielen Gäste, die wir jeden Monat haben. Da lernt man wirklich Gäste aus der Gegend hier kennen. Wir hatten auch schon welche aus Bayern unten. Ist ganz interessant, wo die alle herkommen. Dann natürlich ist für mich auch total wichtig, den Leuten und Menschen und Gästen, die bei uns vorbeikommen, die Natur näher zu bringen. Die lernen immer was dazu. Ich lerne auch noch oft was dazu, weil die Gäste, die wir vor allem aus der Gegend haben, die haben auch was zu erzählen aus ihrem eigenen Leben, aus ihrer eigenen Vergangenheit und so weiter und so fort. Da kann man mal tolle Sachen kennenlernen. Und außerdem finde ich toll, durch die Arbeit bei der Moorbahn für mich selber neue Fähigkeiten zu entdecken oder Stärken zu entdecken. Das ist super.
3: Ich selber bin halt 2005 nach Westerbeck gezogen und mich haben immer Sachen interessiert, die in der Gegend sich so befinden, wie auch eben das große Moor. Und das Wissen habe ich mir halt selber angeeignet, haben auch sehr viele Infotafeln dort aufgestellt, auch für Radfahrende. Und irgendwann habe ich gesagt, das reicht mir nicht, bin zur Moorbahn und gebe dort halt auch das Wissen eben weiter. Und das ist das, was ich damit verfolge.
4: Ja, ich bin eigentlich zu dem Verein gekommen wie die Jungfrau zum Kind. Die Jägerschaft hat damals gesagt, du machst das, du wirst der erste Vorsitzende. Dann habe ich angefangen. Ich mag die Natur. Ich bin eigentlich den ganzen Tag draußen, wohne ja selber auch im Wald. Das hat mir also ganz, ganz viel Spaß gemacht, erstmal diese Streuobstwiese zu betreuen und den Leuten die Natur da nahe zu bringen. Aber dann hat mich natürlich auch der Ehrgeiz gepackt, diese kleinen Wagen zu bauen und diese Moorbahn wirklich zum Laufen zu bringen. Und es war für mich eigentlich dann am 1. Juni 2003 so das Schönste für mich, dass ich sagen konnte, so, das Ding läuft jetzt. Und dann habe ich das halt viele, viele Jahre gemacht. Und irgendwann habe ich gesagt, nee Leute, jetzt muss ich mal meinen eigenen Garten bestellen und nicht immer nur fremd arbeiten. Und habe dann also erstmal aufgehört im Vorstand und bin dann nach mehreren Jahren wieder für wenige Jahre reingegangen. Aber irgendwann muss man dann auch sagen, auch aus gesundheitlichen Gründen, so nu ist mal ein bisschen genug, jetzt muss man leise treten und jetzt bin ich mehr so der stille Teilhaber in dem Verein.
0: Ich habe noch mal eine Frage an die beiden Frauen. Sind Sie verheiratet?
4: Nein. Ich war verheiratet. Mein Mann und ich haben jede Latte dieser Moorbahn mindestens 5-mal in der Hand gehabt. Mein Mann ist leider vor ein paar Jahren gestorben. Und jetzt bin ich alleine. Und aber es ist egal.
0: Meine Frage, die hätte darauf gezielt, was sagt denn Ihr Mann zu Ihren Tätigkeiten?
4: Der hat ja mitgemacht.
0: Okay.
4: Und danke. Der war der erste Lokführer in dem Verein.

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2: Mit welchen Vereinen und Verbänden sind Sie vernetzt?
3: Wir sind inzwischen ziemlich gut vernetzt. Gerade rund um das große Moor gibt es ja viele Menschen und Organisationen, die sich für dieses Gebiet einsetzen. Seit Juli diesen Jahres gehören wir offiziell zum inneren Kreis des Netzwerks Großes Moor. Das sind zum Beispiel der NABU-Kreisverband Gifhorn, der ist dabei, der Förderverein Großes Moor mit dem Moormuseum, die Arbeitsgemeinschaft Fahrradwege in der Gemeinde Sassenburg und noch einige weitere Akteure. Und das ist das eigentlich Schöne an diesem Netzwerk. Jeder bringt ein bisschen einen anderen Blickwinkel mit. Die einen kommen stärker aus dem Naturschutz, andere aus dem Bereich Bildung und Tourismus, andere beschäftigen sich mit den Wegen oder der Entwicklung der Region. Und am Ende geht es aber allen um das gleiche Ziel, nämlich das große Moor zu schützen und die Wiedervernässung voranzubringen. Und dafür sind die Moormanager gedacht. Die sollen verschiedene Aktivitäten ein bisschen zusammenbringen und koordinieren. Denn wenn man sich untereinander besser abstimmt, kann man natürlich auch gemeinsam wesentlich mehr erreichen.
2: Ja, wo sind die Fahrzeiten und wo gibt es weitere Informationen zum Verein Natur- und Erlebnisfahrt Großes Moor Gifhorn e.V.?
4: Also wir haben Flyer, die bei uns an der Hütte ausgelegt sind. Wir sind mit der Tourismus GmbH Südheide vernetzt, die uns also auch immer wieder mal Leute schicken. Und die Fahrzeiten sind, also von März bis Oktober fahren wir. Das ist wetterbedingt. Ansonsten ist es so, dass wir natürlich auch Fahrten annehmen für irgendjemanden eventuell außerhalb der Zeit. Meistens fahren wir so gegen 10 Uhr los. Die zweite Fahrt ist nachmittags um 14 Uhr. Und es können aber auch Vereine sagen, sie wollen um 11 Uhr losfahren oder wie auch immer. Das ist, die Fahrzeit beträgt ungefähr eine Stunde. Und das Ganze dauert etwa 2,5 Stunden, weil man mit Ein- und Aussteigen dann im Moor irgendwelche Erzählungen, es kommt immer auch auf die Leute an, wie interessiert die sind. Und dann dauert das in etwa 2,5 Stunden.
3: Ja, und unsere Internetseite nennt sich moorlehrpfad.de. Moorlehrpfad.de. Und dort sind eben auch offene Fahrten, also freie Fahrten, freie Plätze für Fahrten einzusehen und natürlich sämtliche Informationen über unseren Verein.
2: Herzlichen Dank an meine Gäste. Sie hörten Wolfgang Altstädt im zugangsfreien Sendebereich bei Radio Okerwelle, verantwortlich für den Inhalt dieser Sendestunde. Haben Sie Fragen oder Anregungen oder möchten Sie selbst eine Wunschkiste gestalten, dann schicken Sie mir eine E-Mail unter wunschkiste@okerwelle.de. Noch einmal wunschkiste@okerwelle.de.

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1: Um 15 Uhr mit Benjamin Kirsch. Die Spritpreise an Deutschlands Tankstellen steigen und steigen. Jetzt hat Bundeskanzler Merz in Aussicht gestellt, die Bürger zu entlasten. Aus der NDR-Nachrichtenredaktion Daniel Runge.
2: Für viele Menschen, die täglich das Auto brauchen, ist eine Belastungsgrenze erreicht. Das hat Merz auf einer Wirtschaftsveranstaltung in Berlin gesagt. Und die Bundesregierung müsse handeln. Wie genau, das ließ der Kanzler allerdings offen. Der Bund tauscht sich über das Thema offenbar gerade mit den Ländern aus. Und Merz sagt, schon sehr bald werde es einen Vorschlag geben. Die Zeit drängt. Experten gehen davon aus, dass die Spritpreise an den Tankstellen wegen der Lage im Nahen Osten weiter steigen. Was man dagegen tun kann, ist allerdings in der Koalition umstritten. Staatlicher Spritpreisdeckel oder Übergewinnsteuer für Mineralölkonzerne, Senkung der CO2-Steuer oder Direkthilfen für Geringverdiener. Wie die Entlastung am Ende aussehen wird, ist also noch unklar.
1: Der Handel mit Rauschgift macht nach wie vor den größten Teil der organisierten Kriminalität aus. Das geht aus dem Lagebild des Bundeskriminalamtes für das vergangene Jahr hervor. Die Zahl der Drogendelikte ist demnach um 5% gestiegen. Aus Berlin Oliver Neuroth.
3: Bundesinnenminister Dobrindt spricht von einer Kokainflut, die Deutschland gerade erlebt. Die Droge kommt vor allem aus Kolumbien und Ecuador. Kriminelle Banden haben den Transport professionalisiert. Sie setzen nicht mehr hauptsächlich darauf, dass die Schmuggelware in Containerschiffen deutsche Häfen erreicht. Die Banden laden das Kokain vor der Küste auf Segeljachten und Schnellboote, um dem Zoll zu entkommen. Die deutschen Sicherheitsbehörden haben im vergangenen Jahr weniger Kokain sichergestellt als im Jahr davor. Nur einen Bruchteil dessen, was aus Südamerika kommt, sagt BKA-Chef Münch.
1: Die dänische Regierungschefin Frederiksen sieht den jüngsten Vorfall mit einer russischen Fregatte in der Ostsee als Teil der hybriden Kriegsführung Russlands. Die NATO werde dadurch zunehmend herausgefordert. Als Antwort müsse Europa zusammenrücken und die Verteidigung stärken, so Frederiksen. Die russische Fregatte hatte gestern 2 Leuchtraketen auf einen dänischen Hubschrauber abgefeuert. Die Geschosse verfehlten den Helikopter offenbar nur knapp. Nach dänischen Angaben handelte es sich um einen Routineeinsatz, um das russische Marineschiff zu fotografieren. Der russische Botschafter in Kopenhagen sprach dagegen von einer gezielten Provokation. Die Welthandelsorganisation WTO warnt vor einer weiteren Zersplitterung des Welthandels. Sollten nur noch Staaten miteinander Handel treiben, die sich politisch nahestehen, könnte die weltweite Wirtschaftsleistung demnach um mehr als 5% zurückgehen. Aus Genf Sandra Bieger.
4: Aktuell zeigt sich der Welthandel allerdings noch robuster als erwartet. So wächst der weltweite Warenhandel laut aktuellem WTO-Güterhandelsbarometer weiter, allen geopolitischen Spannungen und handelspolitischen Unsicherheiten zum Trotz. Die Welthandelsorganisation in Genf erklärt diese Entwicklung unter anderem mit der hohen Nachfrage nach elektronischen Bauteilen und Produkten im Zusammenhang mit künstlicher Intelligenz. Wie lange diese Entwicklung die negativen Folgen der Konflikte im Nahen Osten und Unsicherheiten in der Handelspolitik zumindest teilweise noch ausgleichen kann, ist nach Ansicht der WTO jedoch fraglich.
1: Der Iran-Krieg hat beim US-Militär zu Engpässen bei wichtigen Waffen und zur Zerstörung von Ausrüstung geführt. Das geht aus einem offiziellen Bericht des amerikanischen Generalinspekteurs im Verteidigungsministerium hervor. Aus der NDR-Nachrichtenredaktion Christoph Johansen.
5: Es ist die erste offizielle und ausführliche Zwischenbilanz zu den Folgen des Iran-Krieges. Demnach kostete der Einsatz das US-Militär von Ende Februar bis Ende Juni schon umgerechnet fast 30 Milliarden Euro. Deutlich mehr als 2 Drittel davon betreffen den Verbrauch von Munition. Die Folge: erhebliche Bestandslücken sowie Nachschubprobleme bei der Rüstungsindustrie. Zu den beschädigten und zerstörten Rüstungsgütern gehören den Angaben zufolge rund 30 Reaper-Drohnen im Wert von jeweils 26 Millionen Euro, 7 Tankflugzeuge und mindestens 5 Kampfjets.
1: Die Leichtathletik-Weltmeisterschaften 2031 finden in München statt. Das hat der Weltverband World Athletics in Budapest bekannt gegeben. Rom und London gingen hingegen leer aus. Der Weltverband verkündete zudem, dass die Titelkämpfe im Jahr 2029 in Kenias Hauptstadt Nairobi ausgetragen werden. Damit steigt in 3 Jahren erstmals eine Leichtathletik-WM in Afrika. Das waren die Nachrichten. Das Wetter in Norddeutschland, heiter bis wolkig, vereinzelt Regen, später Schauer oder Gewitter, Höchstwerte 20 bis 27 Grad, nachts Regen oder Gewitter, teilweise Starkregen, auch trocken, Tiefstwerte 16 bis 11 Grad. Morgen Wolken, Sonne, gebietsweise Schauer und Gewitter, 18 bis 21 Grad, am Donnerstag wieder Regen, 16 bis 20 Grad. Es ist jetzt 15.05 Uhr.
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7: Und dann haben wir eine Meldung für die A2, Braunschweig Richtung Magdeburg, zwischen Kreuz Wolfsburg, Königslutter und Königslutter. Hier steht ein defekter LKW auf dem rechten Fahrstreifen. Es kommt zu Behinderungen und die Polizei ist vor Ort. A7, Kassel Richtung Hannover, zwischen Bokenem und Dreieckswärtsgitter. 6 Kilometer stockender Verkehr vor der Baustelle. Weitere Meldungen habe ich nicht für Sie. Ich wünsche Ihnen weiterhin gute und sichere Fahrt und gute Unterhaltung mit dem Programm von Radio Okawelle.
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8: Rekordverlust für Volksbank Bravo. Jahresabschluss bestätigt wirtschaftliche Schieflage. Schüler entdecken Berufsperspektiven. Handwerkswettbewerb Mach was geht in die 8. Runde. Und 3.000 Euro für das Kinderhospiz Löwenherz. Erfolgreiche Sammelaktion bei Retromesse in Braunschweig. Im Studio Peter Michael Möckel. Die Meldungen im Einzelnen. Die Volksbank Braunschweig-Wolfsburg hat 2025 einen Rekordverlust in Höhe von rund 608 Millionen Euro eingefahren. Das geht aus dem Jahresabschluss hervor, den der Vorstand jetzt vorgelegt hat. Grund für das massive Minus sind den Angaben zufolge hohe Wertberichtigungen auf Kredite, Wertpapiere, Beteiligungen und Immobilien. Letztere machen mit rund 80% den Löwenanteil der Korrekturen aus. Der Bundesverband der Volks- und Raiffeisenbanken, kurz BVR, hatte das genossenschaftliche Geldinstitut deshalb in der Risikobewertung hochgestuft. Wie Bravo-Vorstandssprecher Lars Berkefeld mitteilte, werden die Verluste zum Teil durch den Rettungsschirm des BVR ausgeglichen. Zudem übernimmt der Verband Anteile an der Bravo-Gruppe. Deren Aufsichtsrat hatte den früheren Vorstandschef Jürgen Brinkmann im Mai fristlos entlassen. Das klassische Bankgeschäft lieferte laut Berkefeld dagegen auch im Geschäftsjahr 2025 solide Ergebnisse. Der digitale Stadtplan von Braunschweig ist um einige neue Funktionen und Inhalte ergänzt worden. Nach Angaben der Verwaltung bietet die interaktive Anwendung neben der klassischen Ansicht jetzt auch verschiedene Themenkarten. Zur Auswahl stehen Bereiche wie Straßenverkehr, Parken, ÖPNV und Kultur. Ein besonderes Augenmerk liegt dabei auf der Themenkarte Smart City. Sie bündelt zahlreiche Informationen in einer Kartenansicht, etwa zum Wetter, den Pegelständen sowie zur Luftqualität und Mobilität. Wie der zuständige Dezernent Tobias Pollmann mitteilte, erhalten die Nutzer durch die Einbindung von Live-Daten einen möglichst aktuellen Überblick über die Situation vor Ort. Das erweiterte Angebot erleichtere die Orientierung und Planung für Bürger und Gäste, so Pollmann. Der Online-Stadtplan ist ab sofort verfügbar unter der Adresse braunschweig.de/plan. Die Handwerkskammer Braunschweig-Lüneburg-Stade hat Schüler der Klassenstufen 7 bis 10 aufgerufen, sich am Wettbewerb Mach was zu beteiligen. Die bundesweite Aktion geht in diesem Jahr bereits in ihre 8. Runde. Ziel ist es nach Angaben eines Sprechers, Jugendliche durch praktische Projekte wie Schulhofgestaltung oder Hochbeete mit dem Handwerk vertraut zu machen. Dabei werden sie von Betrieben in der Region unterstützt. Die besten 50 Projekte kommen ins Online-Voting. Die Gewinner werden Ende Juni 2027 gekürt. Ihnen winken namhafte Geld- und Sachpreise. Bewerbungsschluss ist der 10. Oktober. Alle weiteren Infos bietet die Webseite handwerkswettbewerb.de. Bei einem Unfall auf der B188 bei Weihausen ist ein Motorradfahrer heute Morgen schwer verletzt worden. Polizeiangaben zufolge hatte der 80-Jährige Vorfahrt, als er von einem abbiegenden Auto erfasst wurde. Dessen Fahrer erlitt einen Schock. Beide Männer wurden ins Krankenhaus gebracht. Die Bundesstraße war für rund 1,5 Stunden voll gesperrt. Der Kulturverein BS Oldschool hat dem Kinderhospiz Löwenherz in Braunschweig eine namhafte Spende zukommen lassen. Der Verein ist Veranstalter der jährlichen Retromesse Retronomicon und diesmal kamen dabei 3.000 Euro zusammen. Laut Mitteilung wurde die Summe des Vorjahres damit nochmals übertroffen. Zum Gesamterlös trugen demnach unter anderem Ticketverkäufe, Sonderaktionen und Spendenboxen bei. Auch die Band The Miami Club hatte dafür auf ihre Gage verzichtet. Soweit die Nachrichten aus der Region. 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
3: Heute begrüßt Sie Bernd Ude und führt Sie durch die nächsten 50 Minuten. Herzlich willkommen zu einer neuen Folge vom Extrablatt. Und Sie werden es wissen, den Anfang macht Klaus Poppe mit dem Rockalphabet.
4: Das Rockalphabet. V wie Vanilla Fudge. Die US-amerikanische Band Vanilla Fudge wurde 1966 gegründet und konnte schon ein Jahr später ihr erstes Album aufnehmen. Sie war eine der ersten Heavy Rock Bands mit langen Improvisationen von Gitarre und Orgel. Dabei griff sie zunächst nur selten auf eigenes Songmaterial zurück, sondern nahm sich hauptsächlich bekannter Songs der Rockgeschichte an. Diese wurden zeitlich beträchtlich gedehnt, unter anderem durch extreme Verlangsamung der Tempi und so fast bis zur Unkenntlichkeit verändert. Zum Beispiel Eleanor Rigby von den Beatles. Später wurden auch klassische Kompositionen wie die Mondscheinsonate von Ludwig van Beethoven in ähnlicher Weise bearbeitet. Nach 5 Alben war allerdings Schluss, die Band löste sich auf. Wie andere Bands erlebte auch Vanilla Fudge einige Reunions und hatte unter anderem in Deutschland bei Live-Konzerten Erfolge. Wir hören jetzt die Single-Fassung ihres ersten Hits, ihre Version des Supremes-Klassikers You Keep Me Hanging On. Viel Vergnügen wünscht Ihnen Klaus Poppe.

0: Sie haben doch sicher auch in den letzten Tagen von der PISA-Studie und den schlechten Ergebnissen der deutschen Schülerinnen und Schüler gehört oder gelesen und vielleicht auch mitbekommen, dass Singapur die Nummer 1 in den Bereichen Lesen, Mathematik und Naturwissenschaften geworden ist und in Europa hat Estland das beste Ergebnis geliefert. Da liegt es nahe, wenn sich unser nächster Beitrag mit Schulischem beschäftigt. Verena Radkau berichtet
1: über eine besondere Schule in Wolfenbüttel. Wenn Schulen sich nach ehemaligen Schülerinnen und Schülern benennen, sind diese in der Regel berühmt. So gibt es in Braunschweig zum Beispiel die Gauss-Schule, die Hoffmann-von-Fallersleben-Schule und etliche mehr. Den Namensgeber der Peter-Räuber-Schule kennen nur wenige. Und dennoch hat die Schule diesen Namen mit Bedacht gewählt und erklärt das auf ihrer Webseite so: Wir haben unserer Schule den Namen eines ehemaligen Schülers gegeben. Schon damit zeigen wir unsere Philosophie. Die Schulpflicht gilt für alle Kinder. Auch Mädchen und Jungen mit umfänglichen Behinderungen gehören zu uns. So vielfältig sind die individuellen Lernvoraussetzungen und Lernniveaus unserer Schülerinnen und Schüler, dass man sie kaum aufzählen kann. Und außerdem, so erklärt man es mir am Telefon, ist Peter Räuber einfach ein cooler Name. Neben dem zitierten Text ist das Foto eines fröhlich lachenden Teenagers mit Trisomie 21 zu sehen, Peter Räuber. Er ist 1991 mit 18 Jahren gestorben. Heutzutage können übrigens die meisten Menschen mit Trisomie 21 dank des medizinischen Fortschritts, vor allem in der Kardiologie, wesentlich älter werden. Im September dieses Jahres feiert die Schule ihr 50-jähriges Bestehen. Bis 1976 wurden geistig Behinderte nicht in einer eigenen Institution gefördert, sondern nur als eine Art Anhängsel an einer Schule für Lernbehinderte. Aber im September des Jahres wurde der Neubau an der Lindener Straße in Wolfenbüttel unter dem Namen Schule Zeughausstraße eingeweiht. Sie war die erste Schule ausschließlich für Schülerinnen und Schüler mit geistiger Behinderung im Landkreis Wolfenbüttel. Die Schülerschaft hat sich im Laufe der Jahre vergrößert und verändert. In den ersten Jahren richtete sich das Angebot der Schule eher an Schülerinnen und Schüler mit Lernbehinderungen. Mit der Zeit konnte sie ihr Angebot für im eigentlichen Sinne geistig behinderte Kinder und Jugendliche erweitern, einschließlich der Schwerst- und Mehrfachbehinderten, für die es zuvor kein offizielles Bildungsangebot gegeben hatte. 20 Jahre später, 1996, wurde die Schule in eine Ganztagsschule umgewandelt. Kinder und Jugendliche können hier von der 1. bis zur 12. Klasse lernen und leben. Mit ihrem 20-jährigen Jubiläum erhielt die Schule dann auch ihren jetzigen Namen, Peter-Räuber-Schule. Auf der Webseite der Schule heißt es weiter: Unsere Schülerinnen und Schüler lernen weniger als andere aus Büchern und Vorträgen. Deshalb vermitteln wir unsere Lerninhalte meist anhand von konkreten Projekten, Situationen und Objekten. Diese Art von Lernen findet nicht nur im Klassenzimmer statt, sondern vor allem auch im richtigen Leben. Deshalb treffen Sie uns häufig überall da an, wo auch Ihr Alltag stattfindet. Im Supermarkt, im Restaurant, im Museum, im Schwimmbad, im Kino oder in der Bücherei. Und weiter. Individuell auf die Lernbedürfnisse des Einzelnen abgestimmt, sollen so die Grundlagen zu einer selbstständigeren und selbstbewussten Teilnahme der Kinder und Jugendlichen am Leben in der Gesellschaft geschaffen werden. So viel Hilfe wie nötig, so viel Unabhängigkeit wie möglich, lautet das Bildungsziel. Das Angebot der Peter-Räuber-Schule ist beeindruckend und in vielem überzeugend. Dennoch gibt es gerade unter Befürwortern einer inklusiven Pädagogik Kritik am Konzept von Förderschulen wie der Peter-Räuber-Schule. Sie berufen sich dabei auf die UN-Behindertenrechtskonvention von 2006, die in Deutschland seit 2009 geltendes Recht ist. Der Grundgedanke der Konvention geht davon aus, dass Behinderung kein Defizit ist, sondern Teil der menschlichen Vielfalt. Nicht der Mensch muss sich anpassen, sondern die Gesellschaft muss Barrieren abbauen. Das ist ein hehres Ziel, dem viele zustimmen werden. Allerdings müssen wir uns auch fragen, wie es in Zeiten knapper finanzieller und personeller Ressourcen umgesetzt werden könnte.

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1: Alte Bücher haben ihren ganz besonderen Geruch. Wenn man sie auf Flohmärkten oder in Antiquariaten erwirbt, dann kann man ihr Altsein oft schon erriechen. Das ist nichts Schlimmes, denn viele dieser gedruckten Schriften sind ja in Würde alt geworden. Neulich habe ich erst wieder ein niedliches, kleines, aber auch schon sehr altes Büchlein erworben. Ich fand als Sammler solch 100 und mehr Jahre alter Bücher den entsprechenden Hinweis im Internet, wo viele Antiquariate mittlerweile ihren Bestand zum Verkauf anbieten. Das Buch sollte nur 3 Euro kosten und es war damit preiswerter als das Porto für den Versand. Ich habe aber die Beschreibung gut gefunden und es bestellt. Nach wenigen Tagen hielt ich es in der Hand und tatsächlich, es hatte diesen typischen altes Buchgeruch, so ein wenig nach Papier, das lange in einem etwas feuchten Keller gelegen hat. Das Büchlein war klein und niedlich, es hatte in etwa die Maße von 7x7 cm und es war vor 1920 erschienen. Begeistert haben mich die darin enthaltenen ca. 10 kleinen farbigen Bildchen, die die darin erzählte Geschichte ergänzten. Eduard Mörike hat dies kleine Werk 1855 verfasst und er beschreibt auf weniger als 100 Seiten die erfundene Geschichte von Mozarts Reise nach Prag 1787, wo sein Don Juan uraufgeführt werden sollte. Er ist unterwegs in einer nicht ganz so bequemen Kutsche zusammen mit seiner Frau Constanze. Wie üblich müssen damals die Pferde an Stationen ausgewechselt werden und die Passagiere halten sich im nahen Gutshaus auf, wo sie sich ausruhen und stärken. Der gute, dynamische Mozart mit seinem Tatendrang, so wird er von Mörike beschrieben, hält es dort nicht aus und macht einen Spaziergang. Er kommt in den Garten eines Grafenschlosses. Er genießt den Aufenthalt dort und pflückt verträumt aus Versehen eine Orange von einem Baum. Der gräfliche Gärtner sieht das, woraufhin Mozart sich hin und her entschuldigt, letztlich aber dem Grafen vorgeführt wird. Im Schlosse steht eine Verlobung an und als der Graf erfährt, mit wem er es denn zu tun hat, da ist natürlich die Einladung schon ausgesprochen. Mozart und Constanze sind bei der Feier zugegen und der Meister setzt sich schließlich auch ans Klavier und gibt etwas aus der Oper zu Gehör. Constanze und auch er erzählen bei der Feier auch gerne von seinen Unzulänglichkeiten. Man feiert gemeinsam und am nächsten Tag geht es dann weiter in Richtung Prag. Der Graf bedankt sich aber bei Mozart und schenkt ihm eine komfortablere Kutsche, worin sie dann die Reise fortsetzen. Die kleine Geschichte wurde als Hörspiel im Radio übertragen und sowohl als Kino wie auch als Fernsehfilm gezeigt. Der Autor Eduard Mörike lebte von 1804 bis 1875 im Württembergischen. Von Beruf evangelischer Pfarrer liebte er es aber, kleine Erzählungen und Gedichte zu verfassen.

0: 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Heute widmet er sich der Frage:
1: Welche Folgen ergeben sich, wenn ein Wohnungsvermieter eine Umstellung der Wärmelieferung vornimmt? Ein aktuelles Urteil zeigt die Risiken bei der Umstellung auf gewerbliche Wärmelieferung. Fehlt eine entsprechende Vereinbarung im Mietvertrag, können Vermietende auf einem Teil der Kosten sitzen bleiben. Die Vermieterin mehrerer Wohnungen forderte von ihren Mietenden die Nachzahlung von Betriebskosten. Sie hatte die Wärmeversorgung des Mehrfamilienhauses umgestellt. Zuvor waren alle Wohnungen mit elektrischen Einzelheizungen und Warmwasserboilern ausgestattet und die Mietenden zahlten ihren Strom für die Heizung selbst. 2015 ließ die Vermieterin eine neue Zentralheizungsanlage errichten und schloss mit einem Wärmelieferanten einen Vertrag über Versorgung des Gebäudes ab. Die Anlage blieb im Eigentum des Wärmelieferanten. Die Hausverwaltung teilte den Mietenden mit, dass sie nun an die neue zentrale Heizungsversorgung angeschlossen seien. Daher würden die künftigen Nebenkostenabrechnungen auch die Heizkosten enthalten. Sie forderte die Mietenden auf, monatliche Heizkostenvorauszahlungen zu leisten. Dieser Aufforderung kamen die Mietenden nach. Nach Abrechnung der Betriebskosten für die Jahre 2017 bis 2020 verlangte die Vermieterin Nachzahlungen für die vollständigen Wärmelieferungskosten. Die Mietenden verweigerten die Zahlung, worauf die Vermieterin beim Amtsgericht klagte. Der Erfolg blieb aus. Die Vermieterin legte Berufung zum Landgericht ein. Dort war man der Ansicht, dass die Mietenden die vollständigen Kosten nach bürgerlichem Gesetzbuch tragen müssten. Das Gesetz enthalte die Vorschrift, wonach es der Vermieterin erlaubt sei, bei einer Umstellung von der eigenen Wärmeversorgung auf eine gewerbliche Wärmelieferung die Kosten des Wärmelieferanten als Betriebskosten auf den Mietenden umzulegen. Und um dessen Kosten ging es. Der Streit landete vor dem Bundesgerichtshof. Der Bundesgerichtshof stellte klar, dass die Mietenden vor der Umstellung ihre Einzelöfen selbst betrieben und die Stromkosten direkt bezahlten. Eine Betriebskostenumlage für Wärme existierte nicht. Und so könnten auch zusätzliche Kostenpositionen nicht auf die Mietenden abgewälzt werden. Vollständig von der Kostenbeteiligung befreit seien die Mietenden jedoch nicht. Der Bundesgerichtshof sieht in der widerspruchslosen Zahlung der geforderten Heizkostenvorauszahlungen nach der Umstellung eine stillschweigende Vereinbarung, wonach zumindest diejenigen Kosten zu tragen seien, die auch bei einer eigenen zentralen Wärmeversorgung der Vermieterin angefallen wären. Welche Positionen das im Einzelnen waren, konnte der Bundesgerichtshof nicht feststellen. Das müsse vom Landgericht geschehen, an das der Rechtsstreit zurücküberwiesen wurde.
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0: Sie hören Radio Okerwelle und das Extrablatt in Dabei nach drei. Sie kennen das ja schon, liebe Hörerinnen und Hörer. Ein Beitrag jagt den anderen und Sie sind so unterschiedlich, wie Sie zum Beispiel in Eva Kriechs Beschreibung eines Kinobesuchs finden werden.
1: Ich war mal wieder in meinem Lieblingskino. Ausgesucht hatte ich mir den Film »Was haben wir gelacht?« Das ist kein Spielfilm, sondern eine Dokumentation über den Humor, der im Fernsehen in den 60er, 70er, 80er, vielleicht auch 90er Jahren üblich war. Regie führten Eva Müller und Isabel Schneider. In dieser Doku erinnern sich 5 prominente Künstlerinnen an ihre Anfänge im Fernsehen. Das sind Esther Schweins, Maren Kräumann, Gabi Köster und Hella von Sinnen. Und moderiert wird das Ganze von Bettina Böttinger. Es waren harte Zeiten für Frauen, denn weiblicher Humor existierte im Fernsehen nicht bis spät in die 80er Jahre hinein. Humor war männlich, anzüglich und ging immer auf Kosten der Frau. Das macht diese Doku schmerzhaft an typischen Filmausschnitten deutlich. Und die Frauen haben mitgespielt und alles weggelächelt. Sie erinnern sich noch an die großen alten Männer der Samstagabendunterhaltung. Hans-Joachim Kulenkampf, Peter Frankenfeld, Wim Tölke, Rudi Kahl. Sie alle hatten eine Assistentin, ein Fräulein Uschi oder ein Fräulein Gabi, die von ihnen auf die Bühne gewunken wurden und nichts weiter zu tun hatten, als zu lächeln. Zu den anzüglichen Bemerkungen über die Kürze ihres Rocksaums, über einen verwegenen Schlitz im Kleid oder über eine neue Frisur. Dazu wurden in Kleinstarbeit Archivaufnahmen anschaulich zusammengestellt. Aber auch in den 80er und 90er Jahren war es nicht viel besser bestellt mit dem Humor. Er war immer noch männlich. Thomas Gottschalk zum Beispiel hat jeder Frau das Knie getätschelt. Oder Harald Schmidt, der einmal fragte, was haben folgende Dinge gemeinsam? Eine Klobrille, eine Flasche Eierlikör, die Zeitschrift Emma und Bettina Böttinger. Antwort: Männer würden nichts davon auch nur anfassen. Entscheidend sind in diesem Film die spontanen Reaktionen der Künstlerinnen auf diese Bilder der männlichen Sprücheklopfer. Auch einem selbst bleibt dabei häufig die Spucke weg. Maren Kräumann, Esther Schweins, Hella von Sinnen und Gabi Köster sitzen jede für sich in einem Studio vor einem dunklen Hintergrund, betrachten die Filmaufnahmen ganz allein für sich und kommentieren sie ganz unmittelbar. Das sorgt dafür, dass ihre Wut und ihre Verletzungen sichtbar werden. Auch heute noch stecken sie in ihnen, Jahrzehnte später. Und die Frage, wieso haben wir uns das so lange gefallen lassen? Eigentlich eine Frage, die auch an uns die Zuschauer gestellt werden müsste. Die Schauspielerinnen wussten nur, wir hatten ja nichts. Es gab ja keine öffentlichen Vorbilder für uns. Wir mussten uns alleine ausprobieren. Spannend wäre es noch gewesen, Harald Schmidt und Thomas Gottschalk einzuladen und mit ihren damaligen Auftritten zu konfrontieren. Aber das war wohl nicht die Idee der beiden Regisseurinnen. Der Film ist eine Fortschrittsbeobachtung. Heute haben wir Künstlerinnen wie Anke Engelke, Caroline Kebekus oder die Frauen in der Ladies Night. Sie haben einen festen Platz in der Fernsehunterhaltung und das ist auch gut so. Mein Fazit: sehenswert.

0: Vom Kino zum Computer. Sie ahnen es bereits, es geht nicht um einen Film, sondern um Erik Kuglands Erfahrungen mit dem Computer.
1: Klick mit Folgen. Versteckte Gefahren beim Software-Download. Sie sitzen am Computer und brauchen schnell ein Programm, um ein Problem zu lösen. Oder Sie benötigen ein bestimmtes Dokument, eine Gebrauchsanleitung oder ein Rezept. Also ab ins Internet, den Namen des Programms in die Suchmaschine tippen und es von der Seite, die in den Suchergebnissen ganz oben angezeigt wird, herunterladen. Ein Klick auf den großen grünen Knopf mit der Aufschrift Download genügt und schon landet die Datei auf Ihrem Rechner. Das geht schnell, ist bequem und klappt meistens reibungslos. Aber eben nur meistens und nicht immer. Denn beim Herunterladen von Software lauern Fallen. Sie laufen Gefahr, sich Schadsoftware, oft auch als Malware bezeichnet, auf ihr Gerät zu holen. Also Viren, digitale Spione, sogenannte Spyware, bis hin zu Erpressungsprogrammen und Ransom-Software. Letztere verschlüsselt all ihre Dateien, also Fotos, Bankunterlagen und andere Dokumente, und anschließend wird Geld für die Entschlüsselung gefordert. Oft tarnen sich diese Schädlinge als nützliche Programme. Sie denken, sie laden einen Musikplayer herunter, holen sich aber in Wahrheit einen digitalen Einbrecher ins Haus. Neben der eigentlichen Nutzfunktion hat diese Software eine Schadfunktion, die im Hintergrund läuft und von deren Aktivitäten sie zunächst nichts mitbekommen.

Eine andere Erscheinungsform ist die sogenannte Bündelsoftware oder Adware. Das ist nervige Werbesoftware. Sie haben ein kostenloses Programm runtergeladen und installieren ganz nebenbei, unbemerkt, noch andere Programme. Plötzlich sieht Ihre Startseite im Browser anders aus, ständig öffnen sich ungewollte Werbefenster und der PC wird manchmal auch spürbar langsamer. Das ist zumindest lästig und ein Eingriff in Ihre Privatsphäre. Doch wie kommen diese unerwünschten Gäste überhaupt auf unseren Rechner? Sehr oft über gefälschte Download-Seiten.

Cyberkriminelle bauen die Internetseiten bekannter Softwareanbieter täuschend echt nach oder stellen seriös wirkende Downloadportale ins Netz. Über bezahlte Werbung in Suchmaschinen schummeln sie diese gefälschten Seiten ganz nach oben in den Suchergebnissen. Wer da unachtsam klickt, landet nicht beim echten Hersteller der Software, sondern auf einer Kopie und lädt statt des Originalprogramms eine Schadsoftware herunter. Ein weiteres Risiko besteht, wenn Sie Dateien über unverschlüsselte Internetverbindungen herunterladen. Achten Sie im Internetbrowser immer auf das kleine Vorhängeschloss neben der Webadresse. Steht dort nur HTTP statt HTTPS, S für Secure, also sicher, ist die Verbindung unverschlüsselt. Das bedeutet, auf dem Weg von der Webseite zu Ihrem Computer könnte, zumindest theoretisch, jemand die Datei abgefangen und durch eine manipulierte Version ersetzen. Das nennt man einen Man-in-the-Middle-Angriff, also einen Angriff durch einen Unbekannten in der Leitung. Es gibt noch Angriffe, bei denen direkt die Server des Softwareherstellers hacken und die Originaldatei vor dem Download vergiften. Für Sie als Nutzer ist das tückisch, weil Sie eigentlich alles richtig gemacht haben. Zum Glück sind solche Angriffe extrem aufwendig und betreffen Privatpersonen im Alter eher selten.

Sie können sich mit ein paar einfachen Verhaltensweisen schützen. Erstens, nutzen Sie nur offizielle Quellen. Suchen Sie zuerst in den App Stores Ihres Betriebssystems nach dem Programm. In diesen App Stores wird nur geprüfte Software zum Download angeboten. App Stores gibt es für Windows, Android, Apple und Linux. Wenn es dort das gewünschte Programm nicht gibt, gehen Sie auf die Webseite des Softwareherstellers. Sollten Sie sich unsicher sein, welche Webseite die richtige, die echte ist, nutzen Sie die Downloadportale bekannter und seriöser PC-Magazine wie CT oder Chip. Das ist ein gewisser Garant für die Seriosität einer Downloadseite, da diese redaktionell geprüft wurde. Zweitens, Augen auf bei der Installation. Wenn Sie eine heruntergeladene Datei starten, klicken Sie nicht einfach gedankenlos auf Weiter, Weiter, Fertigstellen. Wählen Sie stattdessen immer die Option Benutzerdefinierte Installation oder auch Erweiterte Installation. Nur so sehen Sie, ob das Programm versucht, weitere, in der Regel unerwünschte Zusatzsoftware mitzuinstallieren. Hier können Sie die entsprechenden voreingestellten Häkchen einfach entfernen. Drittens, Vertrauen ist gut, Kontrolle ist besser. Wenn Sie eine Datei aus dem Internet heruntergeladen haben, können Sie sie vor dem Öffnen kostenlos im Internet auf Viren- und Schadprogramme prüfen lassen. Ein solcher Dienst ist zum Beispiel virustotal.com. Das ist eine Webseite, auf der Sie die gerade heruntergeladene Datei wieder hochladen können. VirusTotal jagt diese Datei dann gleichzeitig durch 70 verschiedene Antivirenscanner. Schlagen mehrere dieser Scanner Alarm, sollten Sie Vorsicht walten lassen.

Viertens, achten Sie auf die Dateiendung. Kriminelle nutzen gerne Dateinamen mit falschen bzw. doppelten Dateiendungen, wie zum Beispiel Rechnung.pdf.exe. Auf den ersten Blick sieht das aus wie ein normales PDF-Dokument. Doch das entscheidende Kürzel Exe steht ganz am Ende. Exe-Dateien sind ausführbare Programme. Wenn eine angebliche Text- oder Bilddatei auf Exe endet und Sie versuchen, diese mit einem Doppelklick zu öffnen, installieren Sie ein Schadprogramm auf Ihrem Rechner. Fünftens. Auf vielen Webseiten sehen Sie neben dem Download-Link eine längere Ziffernkolonne. Es handelt sich um die digitale Prüfsumme der Datei, die Sie herunterladen möchten. Es gibt verschiedene Prüfmethoden. Die gängigste nennt sich SHA 256, andere heißen MD5 oder CRC. Diese Prüfsummen können Sie sich vorstellen wie einen unverfälschbaren digitalen Fingerabdruck der Datei. Der Softwarehersteller gibt auf seiner Webseite diesen langen Code aus Ziffern und Zahlen an. Nach dem Download können Sie mit einem kleinen Zusatzprogramm den Fingerabdruck Ihrer heruntergeladenen Datei berechnen lassen. Stimmen beide Codes überein, also der von dem Programm berechnete und der auf der Downloadseite angegebene, ist garantiert, dass die Datei auf dem Transportweg nicht verändert, beschädigt oder manipuliert wurde. Bekannte Prüfprogramme sind zum Beispiel GTK Hash, Hash Viewer, Hash Tool, Hash My Files. Hash wird übrigens H-A-S-H geschrieben. Zu guter Letzt kommen wir zur sechsten Sicherheitsmaßnahme. Halten Sie Ihr Betriebssystem immer auf dem neuesten Stand. Das Herunterladen von Software birgt Risiken, von nerviger Werbung bis hin zu gefährlicher Erpressungssoftware. Aber Sie müssen nicht in Panik verfallen oder auf neue Programme verzichten. Eine absolute Garantie gibt es in der digitalen Welt zwar nicht, aber wenn Sie auf verschlüsselte Verbindungen achten und vor allem auf vertrauenswürdige Quellen setzen und Ihren Download anhand eines Online-Virenscanners prüfen, haben Sie die größten Gefahrenquellen schon umschifft.

Wir nähern uns mit großen Schritten dem Ende dieser Sendung. Bernd Uhle verabschiedet sich für heute, aber denken Sie daran, das Extrablatt können Sie immer hören, an jedem Dienstag nach den 15 Uhr Nachrichten. Ein Dank geht für Ihre Beiträge an Klaus Poppe, Verena Radkau, Wolfgang Kasper, Eva Kriesch sowie Erik Kugland. Und nicht vergessen wollen wir Harald Wehmeier und Detlef Gröning vom NDR und dem Stenkefeld. Wie immer am Ende und so auch heute.

0: Nun soll also auch in Stenkelfeld Schluss sein mit den persönlichen Tiefschlägen beim politischen Infight. Im Kampf um die 456 Mandatssitze der hiesigen Gemeindevertretung, wo bekanntermaßen nur Plattdeutsch gesprochen wird, zählen in diesem Jahr allein die besseren Argumente. Von Polemik und gegenseitigen Beleidigungen hält Heinrich Oertel, Vorsitzender des Gewerbevereins und Listenkandidat der CDU, angesichts der schwierigen Lage der Region überhaupt nichts.
1: Wie würde das Jahr mitmachen?
2: Wir werden in diesem Jahr Themen in den Vordergrund stellen und uns hüten, im Privatleben unserer Mitbewerber herumzustochern. Schließlich geht es niemandem etwas an, dass der SPD-Spitzenkandidat Wilhelm Oelgemöller heimlich Strumpfhosen trägt. Auch seinen Hang zum Glücksspiel und seine ständigen Alkoholexzesse werden wir nicht zum Thema machen.
0: Auch der eben erwähnte Oppositionsführer Oelgemöller hält es mit dem Motto »Fair geht vor« und weist Sudelattacken gegen Oertel und seine Parteifreunde weit von sich.
3: Aus zahlreichen Gesprächen mit minderjährigen Prostituierten, die bei Oertel ein- und ausgehen, wissen wir, dass bei ihm das Wohl unseres Gemeinwesens an erster Stelle steht. Deshalb konnten wir uns dem Fairness-Abkommen leichten Herzens anschließen.
0: Beide Kandidaten machen also deutlich, dass sie diesmal wirklich einen Neuanfang im fairen Umgang miteinander suchen.
2: Wir werden es eben nicht zum Wahlkampfthema machen, aus welchen Geldquellen der SPD-Kandidat seinen Drogenpuff im Hachmannsfelder Gehölz finanziert.
3: Auch bei uns stehen nur Sachargumente im Vordergrund. Was interessiert es schließlich den Bürger, dass Herr Oertel seine marode Autoklitsche selber angezündet hat, um mit der Versicherungssumme die Spielschulden seiner Mutter zu bezahlen?
0: Bei der Unterzeichnung des Fairness-Abkommens gestern Abend im Stenkelfelder Gasthof Knollmeier standen dann auch Sachargumente im Vordergrund.
2: Von wem war denn die Magd von Niggemeiers Helmut viermal schwanger?
3: Du musst dich melden. Deine Frau streut auch wie eine Schrotflinte durchs Dorf.
2: Erklär du erstmal, wo du eine Baugenehmigung im Naturschutzgebiet her hast.
3: Das will ich dir wohl erklären, aber erklär du erstmal, warum du letzte Woche mit 3 Promille
2: dann
3: erwischt worden bist
2: darüber reden,
3: und immer noch deinen Führerschein hast.
2: Kokain verkauft.
0: Wahlkampfthemen in Hülle und Fülle, also auch hier in Stenkelfeld. Fair im Umgang, aber hart in der Sache. Dieses Motto sollte bundesweit Schule machen.

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1: Um 16 Uhr mit Benjamin Kirsch. Die Spritpreise an Deutschlands Tankstellen steigen und steigen. Jetzt hat Bundeskanzler Merz in Aussicht gestellt, die Bürger zu entlasten. Aus der NDR-Nachrichtenredaktion Daniel Runge.
2: Für viele Menschen, die täglich das Auto brauchen, ist eine Belastungsgrenze erreicht. Das hat Merz auf einer Wirtschaftsveranstaltung in Berlin gesagt. Und die Bundesregierung müsse handeln. Wie genau, das ließ der Kanzler allerdings offen. Der Bund tauscht sich über das Thema offenbar gerade mit den Ländern aus. Und Merz sagt, schon sehr bald werde es einen Vorschlag geben. Die Zeit drängt. Experten gehen davon aus, dass die Spritpreise an den Tankstellen wegen der Lage im Nahen Osten weiter steigen. Was man dagegen tun kann, ist allerdings in der Koalition umstritten. Staatlicher Spritpreisdeckel oder Übergewinnsteuer für Mineralölkonzerne, Senkung der CO2-Steuer oder Direkthilfen für Geringverdiener. Wie die Entlastung am Ende aussehen wird, ist also noch unklar.
1: Kriminelle Banden in Deutschland greifen immer häufiger zu Gewalt, um Opfer einzuschüchtern und Machtansprüche durchzusetzen. Das geht aus dem aktuellen Bundeslagebild organisierte Kriminalität hervor. Darin werden für das vergangene Jahr 20 vollendete Tötungsdelikte aufgeführt, 7 mehr als 2024. Auch die Zahl der Fälle von vollendeter Körperverletzung durch kriminelle Banden hat demnach deutlich zugenommen. Der Rauschgifthandel steht nach wie vor im Zentrum der organisierten Kriminalität. Die mit Abstand größte Zahl der Ermittlungsverfahren in diesem Bereich hatte mit Drogen zu tun. Der Iran-Krieg hat beim US-Militär zu Engpässen bei wichtigen Waffen und zur Zerstörung von Ausrüstung geführt. Das geht aus einem offiziellen Bericht des amerikanischen Generalinspekteurs im Verteidigungsministerium hervor. Aus der NDR-Nachrichtenredaktion Christoph Johansen.
3: Es ist die erste offizielle und ausführliche Zwischenbilanz zu den Folgen des Iran-Krieges. Demnach kostete der Einsatz das US-Militär von Ende Februar bis Ende Juni schon umgerechnet fast 30 Milliarden Euro. Deutlich mehr als 2/3 davon betreffen den Verbrauch von Munition. Die Folge: erhebliche Bestandslücken sowie Nachschubprobleme bei der Rüstungsindustrie. Zu den beschädigten und zerstörten Rüstungsgütern gehören den Angaben zufolge rund 30 Reaper-Drohnen im Wert von jeweils 26 Millionen Euro, 7 Tankflugzeuge und mindestens 5 Kampfjets. Außerdem seien hunderte Gebäude und Anlagen auf amerikanischen Stützpunkten in den Golfstaaten beschädigt oder zerstört worden. Die Streitkräfte müssten deshalb auf weiter vom Iran entfernte Stützpunkte ausweichen. US-Präsident Trump hatte Berichte über Munitionsknappheit beim Militär immer wieder zurückgewiesen und von praktisch unbegrenzten Vorräten gesprochen.
1: Die dänische Regierung hat den jüngsten Vorfall mit einem russischen Kriegsschiff in der Ostsee scharf kritisiert. Das Schiff hatte 2 Leuchtraketen in Richtung eines dänischen Militärhubschraubers gefeuert. Ministerpräsidentin Frederiksen sprach von einer rücksichtslosen Handlung und einer versuchten Einschüchterung. Russland kündigte eine gründliche Untersuchung an. Gleichzeitig machte Moskau die Besatzung des dänischen Militärhubschraubers für den Vorfall verantwortlich. Schon öfter habe die dänische Luftwaffe gefährliche Manöver in der Nähe russischer Kriegsschiffe durchgeführt. Die Welthandelsorganisation WTO warnt vor einer weiteren Zersplitterung des Welthandels. Sollten nur noch Staaten miteinander Handel treiben, die sich politisch nahestehen, könnte die weltweite Wirtschaftsleistung demnach um mehr als 5% zurückgehen. Aus Genf Sandra Bieger.
4: Aktuell zeigt sich der Welthandel allerdings noch robuster als erwartet. So wächst der weltweite Warenhandel laut aktuellem WTO-Güterhandelsbarometer weiter, allen geopolitischen Spannungen und handelspolitischen Unsicherheiten zum Trotz. Die Welthandelsorganisation in Genf erklärt diese Entwicklung unter anderem mit der hohen Nachfrage nach elektronischen Bauteilen und Produkten im Zusammenhang mit künstlicher Intelligenz. Wie lange diese Entwicklung die negativen Folgen der Konflikte im Nahen Osten und Unsicherheit in der Handelspolitik zumindest teilweise noch ausgleichen kann, ist nach Ansicht der WTO jedoch fraglich.
1: Die Leichtathletik-Weltmeisterschaften 2031 finden in München statt. Das hat der Weltverband World Athletics in Budapest bekannt gegeben. Rom und London gingen hingegen leer aus. Der Weltverband verkündete zudem, dass die Titelkämpfe im Jahr 2029 in Kenias Hauptstadt Nairobi ausgetragen werden. Damit steigt in 3 Jahren erstmals eine Leichtathletik-WM in Afrika. Das waren die Nachrichten. Das Wetter in Norddeutschland. Heiter bis wolkig, vereinzelt Regen, später Schauer oder Gewitter, Höchstwerte 20 bis 27 Grad. Nachts Regen oder Gewitter, teilweise Starkregen, auch trocken, Tiefstwerte 16 bis 11 Grad und morgen Wolken, Sonne, gebietsweise Schauer und Gewitter, 18 bis 21 Grad. Es ist jetzt 16.05 Uhr.
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5: Mit Peter-Michael Möckel. Rekordverlust für Volksbank Bravo. Jahresabschluss bestätigt wirtschaftliche Schieflage. Schüler entdecken Berufsperspektiven. Handwerkswettbewerb Mach was geht in die achte Runde. Und 3.000 Euro für das Kinderhospiz Löwenherz. Erfolgreiche Sammelaktion bei Retromesse in Braunschweig. Das und mehr hören Sie ausführlich in etwa 20 Minuten in den Nachrichten aus der Region.
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1: Rekordverlust für Volksbank Bravo. Jahresabschluss bestätigt wirtschaftliche Schieflage. Schüler entdecken Berufsperspektiven. Handwerkswettbewerb Mach was geht in die achte Runde. Und 3000 Euro für das Kinderhospiz Löwenherz. Erfolgreiche Sammelaktion bei Retromesse in Braunschweig. Im Studio Peter-Michael Möckel. Die Meldungen im Einzelnen. Die Volksbank Braunschweig-Wolfsburg hat 2025 einen Rekordverlust in Höhe von rund 608 Millionen Euro eingefahren. Das geht aus dem Jahresabschluss hervor, den der Vorstand jetzt vorgelegt hat. Grund für das massive Minus sind den Angaben zufolge hohe Wertberichtigungen auf Kredite, Wertpapiere, Beteiligungen und Immobilien. Letztere machen mit rund 80% den Löwenanteil der Korrekturen aus. Der Bundesverband der Volks- und Raiffeisenbanken, kurz BVR, hatte das genossenschaftliche Geldinstitut deshalb in der Risikobewertung hochgestuft. Wie Bravo-Vorstandssprecher Lars Berkefeld mitteilte, werden die Verluste zum Teil durch den Rettungsschirm des BVR ausgeglichen. Zudem übernimmt der Verband Anteile an der Bravo-Gruppe. Deren Aufsichtsrat hatte den früheren Vorstandschef Jürgen Brinkmann im Mai fristlos entlassen. Das klassische Bankgeschäft lieferte laut Berkefeld dagegen auch im Geschäftsjahr 2025 solide Ergebnisse. Der digitale Stadtplan von Braunschweig ist um einige neue Funktionen und Inhalte ergänzt worden. Nach Angaben der Verwaltung bietet die interaktive Anwendung neben der klassischen Ansicht jetzt auch verschiedene Themenkarten. Zur Auswahl stehen Bereiche wie Straßenverkehr, Parken, ÖPNV und Kultur. Ein besonderes Augenmerk liegt dabei auf der Themenkarte Smart City. Sie bündelt zahlreiche Informationen in einer Kartenansicht, etwa zum Wetter, den Pegelständen sowie zur Luftqualität und Mobilität. Wie der zuständige Dezernent Tobias Pollmann mitteilte, erhalten die Nutzer durch die Einbindung von Live-Daten einen möglichst aktuellen Überblick über die Situation vor Ort. Das erweiterte Angebot erleichtere die Orientierung und Planung für Bürger und Gäste, so Pollmann. Der Online-Stadtplan ist ab sofort verfügbar unter der Adresse braunschweig.de/plan. Die Handwerkskammer Braunschweig-Lüneburg-Stade hat Schüler der Klassenstufen 7 bis 10 aufgerufen, sich am Wettbewerb Mach was zu beteiligen. Die bundesweite Aktion geht in diesem Jahr bereits in ihre achte Runde. Ziel ist es nach Angaben eines Sprechers, Jugendliche durch praktische Projekte wie Schulhofgestaltung oder Hochbeete mit dem Handwerk vertraut zu machen. Dabei werden sie von Betrieben in der Region unterstützt. Die besten 50 Projekte kommen ins Online-Voting. Die Gewinner werden Ende Juni 2027 gekürt. Ihnen winken namhafte Geld- und Sachpreise. Bewerbungsschluss ist der 10. Oktober. Alle weiteren Infos bietet die Webseite handwerkswettbewerb.de. Bei einem Unfall auf der B188 bei Weihausen ist ein Motorradfahrer heute Morgen schwer verletzt worden. Polizeiangaben zufolge hatte der 80-Jährige Vorfahrt, als er von einem abbiegenden Auto erfasst wurde. Dessen Fahrer erlitt einen Schock. Beide Männer wurden ins Krankenhaus gebracht. Die Bundesstraße war für rund 1,5 Stunden voll gesperrt. Der Kulturverein BS Oldschool hat dem Kinderhospiz Löwenherz in Braunschweig eine namhafte Spende zukommen lassen. Der Verein ist Veranstalter der jährlichen Retromesse Retronomicon und diesmal kamen dabei 3000 Euro zusammen. Laut Mitteilung wurde die Summe des Vorjahres damit nochmals übertroffen. Zum Gesamterlös trugen demnach unter anderem Ticketverkäufe, Sonderaktionen und Spendenboxen bei. Auch die Band The Miami Club hatte dafür auf ihre Gage verzichtet. Soweit die Nachrichten aus der Region. 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
1: Um 17 Uhr mit Benjamin Kirsch. Die Spritpreise an Deutschlands Tankstellen steigen und steigen. Jetzt hat Bundeskanzler Merz in Aussicht gestellt, die Bürger zu entlasten. Aus der NDR-Nachrichtenredaktion Daniel Runge.
2: Für viele Menschen, die täglich das Auto brauchen, ist eine Belastungsgrenze erreicht. Das hat Merz auf einer Wirtschaftsveranstaltung in Berlin gesagt. Und die Bundesregierung müsse handeln. Wie genau, das ließ der Kanzler allerdings offen. Der Bund tauscht sich über das Thema offenbar gerade mit den Ländern aus. Und Merz sagt, schon sehr bald werde es einen Vorschlag geben. Die Zeit drängt. Experten gehen davon aus, dass die Spritpreise an den Tankstellen wegen der Lage im Nahen Osten weiter steigen. Was man dagegen tun kann, ist allerdings in der Koalition umstritten. Staatlicher Spritpreisdeckel oder Übergewinnsteuer für Mineralölkonzerne, Senkung der CO2-Steuer oder Direkthilfen für Geringverdiener. Wie die Entlastung am Ende aussehen wird, ist also noch unklar.
1: Kriminelle Banden in Deutschland greifen immer häufiger zu Gewalt, um Opfer einzuschüchtern und Machtansprüche durchzusetzen. Das geht aus dem aktuellen Bundeslagebild organisierte Kriminalität hervor. Darin werden für das vergangene Jahr 20 vollendete Tötungsdelikte aufgeführt, 7 mehr als 2024. Auch die Zahl der Fälle von vollendeter Körperverletzung durch kriminelle Banden hat demnach deutlich zugenommen. Der Rauschgifthandel steht nach wie vor im Zentrum der organisierten Kriminalität, die mit Abstand größte Zahl der Ermittlungsverfahren in diesem Bereich hatte mit Drogen zu tun. Die Bundesanwaltschaft hat 2 mutmaßliche Terroristen festnehmen lassen. Sie sollen zu einer in Deutschland aktiven Gruppe mit Bezug zu Eritrea gehören. Aus Baden-Baden, Holger Schmidt.
3: Die Gruppierung Namedu habe sich zum Ziel gesetzt, die Regierung in Eritrea zu stürzen, sagen die Ermittler. Eritrea liegt in Ostafrika am Roten Meer. Dazu agiere die Gruppierung international, aber eben auch in Deutschland, sagt die Bundesanwaltschaft. Aufgefallen waren die Aktivitäten von Namedu in den vergangenen Jahren, als eine Schlägertruppe bei unterschiedlichen Gelegenheiten Volksfeste von Eritreern in Deutschland überfallen hatte. So beispielsweise im August 2022 und im Juli 2023 im hessischen Gießen und im September 2023 in Stuttgart. Damals kam es jeweils zu regelrechten Straßenschlachten zwischen einer selbsternannten Brigade von Namedu, der Polizei sowie Veranstaltungsteilnehmern.
1: Die dänische Regierung hat den jüngsten Vorfall mit einem russischen Kriegsschiff in der Ostsee scharf kritisiert. Das Schiff hatte 2 Leuchtraketen in Richtung eines dänischen Militärhubschraubers gefeuert. Ministerpräsidentin Frederiksen sprach von einer rücksichtslosen Handlung und einer versuchten Einschüchterung. Außenminister Rasmussen nannte den Vorfall vollkommen inakzeptabel. Sein Ministerium berief den russischen Botschafter ein. Russland kündigte eine gründliche Untersuchung an. Gleichzeitig machte Moskau die Besatzung des dänischen Militärhubschraubers für den Vorfall verantwortlich. Schon öfter habe die dänische Luftwaffe gefährliche Manöver in der Nähe russischer Kriegsschiffe durchgeführt. In Hannover ist die Nutzfahrzeugmesse IAA Transportation eröffnet worden. Knapp 1600 Aussteller präsentieren bis Sonntag ihre Produkte. Ein Schwerpunkt sind Elektroantriebe. Aus Hannover Bertil Starke.
4: Beim Umstieg weg vom Verbrenner sind Reichweiten für die Logistikbranche wichtig. In Hannover präsentieren Hersteller wie Mercedes oder Volvo nun E-Laster, die mit einer Batterieladung zwischen 500 und 700 Kilometer schaffen. Selbstfahrende Lkw sind ein weiteres zentrales Thema in den Messehallen. Dazu stellt Volkswagen beispielsweise den umgebauten Kleintransporter ID. Buzz vor. Der soll ohne Fahrer beispielsweise Pizza, Lebensmittel oder Medikamente ausliefern können. Ein Pilotprojekt. In China ist man hier schon weiter. Der Hersteller Skyworth zeigt in Hannover autonom fahrende Laster. Die sind nach Angaben des Unternehmens bereits auf chinesischen Straßen regulär unterwegs. Die IAA Transportation gehört zu den Leitmessen für Nutzfahrzeuge. Die Organisatoren erwarten bis Sonntag in Hannover mehr als 145.000 Besucher.
1: Die Leichtathletik-Weltmeisterschaften 2031 finden in München statt. Das hat der Weltverband World Athletics in Budapest bekannt gegeben. Rom und London gingen hingegen leer aus. Der Weltverband verkündete zudem, dass die Titelkämpfe im Jahr 2029 in Kenias Hauptstadt Nairobi ausgetragen werden. Damit steigt in 3 Jahren erstmals eine Leichtathletik-WM in Afrika. Das waren die Nachrichten.
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5: Mit Peter-Michael Möckel. Rekordverlust für Volksbank Bravo. Jahresabschluss bestätigt wirtschaftliche Schieflage. Schüler entdecken Berufsperspektiven. Handwerkswettbewerb Mach was geht in die 8. Runde. Und 3.000 Euro für das Kinderhospiz Löwenherz. Erfolgreiche Sammelaktion bei Retromesse in Braunschweig. Das und mehr hören Sie ausführlich in etwa 20 Minuten in den Nachrichten aus der Region.
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6: In Braunschweig beträgt die Temperatur aktuell 27 Grad. Heute ist es größtenteils mäßig bewölkt. Dabei liegt die Maximaltemperatur bei 27 Grad in der Nacht und dann sinken die Werte auf 20 Grad. Und die Aussichten für die nächsten Tage. Morgen am Mittwoch ist es größtenteils regnerisch bei Temperaturen von 22 Grad am Tag und 14 in der Nacht. Und am Donnerstag wird es leicht regnerisch sein. Die Temperaturen liegen dann zwischen 19 und 14 Grad. Nun zum Verkehr. Auf der A2 Braunschweig Richtung Magdeburg zwischen Kreuz Wolfsburg und Königslutter und dann noch Königslutter selbst befindet sich ein defekter LKW auf den rechten Fahrstreifen. Die Polizei ist vor Ort. Weitere Meldungen liegen uns nicht vor. Ich wünsche Ihnen eine gute Weiterfahrt mit Radio Okerwelle durch die Region Braunschweig.
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6: Hallo und herzlich willkommen zur Region aktuell am Abend. Mein Name ist Milo Duns.
7: Und ich bin Konstantin Macke.
6: Und das sind unsere Themen. Ein Teil von uns. Landesmuseum zeigt Dauerausstellung zu deutsch-jüdischer Lebensgeschichte. Um 17.30 Uhr dann die Nachrichten aus der Region.
7: Außerdem in dieser Stunde Niedersachsen kompakt, die heutigen Themen in unserem Bundesland am 15. September und natürlich die Presseschau am heutigen Dienstag. Um 18 Uhr dann wie gewohnt die Nachrichten vom NDR. Dazu, wie immer, viel Musik. Kommen Sie gut in Ihren Feierabend mit Musik und Informationen auf Radio Okerwelle.
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0: Ein Teil von uns, das ist der Titel der aktuellen Dauerausstellung im Braunschweigischen Landesmuseum. In einem Begleitbuch beleuchten 24 Autoren die Lebensgeschichten jüdischer Menschen in Niedersachsen, erklärt Museumsdirektorin Heike Pöppelmann.
1: Es gab hier im Mittelalter in Braunschweig jüdisches Leben vor Ort. Das ist dann Mitte des 16. Jahrhunderts geändert. Da mussten alle Juden und Jüdinnen diese Region verlassen, endgültig dann in den 80er Jahren des 16. Jahrhunderts. Es begann im späten 17. Jahrhundert neu mit Alexander David.
2: Alexander David kam aus Halberstadt in die Region. Der Herzog hatte ihn gerufen. Als absolutistischer Herrscher wollte der sich entsprechend repräsentieren und mit seinen Kontakten nach London, Kopenhagen und Wien konnte Alexander David die dazu begehrten Waren und Objekte besorgen. Aus der Zeit Alexander Davids konnte das Landesmuseum viele Geschichten von Männern und Frauen sammeln, bis in die Gegenwart.
1: Und so haben wir Fotos, Porträts, wir haben diese wahnsinnig tollen und damals sehr modernen Schulen aus Seesen und Wolfenbüttel wurden die Objekte hier hingegeben, als sie dann im 20. Jahrhundert aufgelöst wurden. Wir haben Geschichten von Künstlern, Künstlerinnen, von Warenhausbesitzern. Wir haben Gedichte hier präsentiert. Wir haben Objekte aus verschiedenen Synagogen, die damals in den 20er, 30er Jahren schon aufgelöst waren, die man hier hingegeben hat. Oder auch sehr persönliche Objekte.
2: Im Zentrum von Ausstellung und Begleitband steht die barocke Synagogeneinrichtung aus Hornburg. 1923 verstarb dort die letzte Jüdin der Gemeinde. Die Synagoge sollte abgerissen werden. Die Gemeinde in Braunschweig setzte sich für die Überführung der Einrichtung ins Landesmuseum ein. Bis zur NS-Zeit haben viele jüdische Menschen und Institutionen ihre Objekte dem Landesmuseum anvertraut.
1: Und man muss sagen, das sieht man schon an der Ausstellung, was für ein Bruch 1933 war. Antisemitismus gab es natürlich schon vorher. Auch das Museum hat antisemitische Objekte schon viel früher gesammelt, wie wir feststellen mussten. Und nach 1945 sind wieder 30, 35 Juden und Jüdinnen zurückgekehrt. Und ab 1987, als die Synagogeneinrichtung wieder aufgebaut wurde, haben wieder die Nachfahren der Familien, die mal hier gelebt haben, bis 1933, uns wieder Objekte anvertraut. Und das ist bis heute so.
2: Die privaten Objekte sollen ihre persönliche Geschichte erzählen, in ihrer Gesamtheit aber auch einen historischen Kontext geben. Museumsdirektorin Heike Pöppelmann ist sich nämlich sicher, Geschichten von Menschen prägen sich besser ein als Jahreszahlen. Und auch die Mitherausgeberin des Begleitbandes, Ausstellungskuratorin Dr. Felicitas Heimann-Jelinek, sieht die Einzigartigkeit der Braunschweiger Sammlung, dass nachweislich der Großteil nicht vom Museum erworben, sondern als Schenkung eingegangen ist, sei ungewöhnlich. So entstehen verwobene Bilder von niedersächsischen, deutschen und jüdischen Geschichten. Monokulturen seien ohnehin zum Scheitern verurteilt, so die Kuratorin.
3: Weil man immer den anderen, die andere, egal wie man die definiert, braucht, um sich selbst definieren zu können. Und das heißt, wenn ich keine anderen habe, gegenüber denen ich mich abgrenzen kann oder auf die ich zugehen kann, weil sie anders sind, dann bin ich statisch, dann gibt es keine Dynamik, dann gibt es auch keinen Fortschritt. Wenn ich immer nur sehe, was vermeintlich ein Wir ist oder was vermeintlich die eigene Gruppe ist, dann gibt es dafür keine Entwicklungsmöglichkeiten.
2: Felicitas Heimann-Jelinek hofft, die Ausstellung mache die Verantwortung der Gesellschaft gegenüber all ihren Minderheiten, gegenüber Jüdinnen und Juden, aber auch gegenüber Israel deutlich. Und dennoch fragt sie sich, angesichts des Terrorangriffs der Hamas auf Israel, angesichts antisemitischer Vorfälle in Deutschland, wie muss Bildungsarbeit und Vermittlungsarbeit aussehen, damit sie Menschen wirklich erreicht, damit das andere nicht als Infragestellung des eigenen, sondern als Bereicherung wahrgenommen werden kann.
3: Also ich glaube nicht, dass ich die Welt verändern kann oder dass irgendeine Ausstellung die Welt verändern kann oder die Menschen verändern kann. Aber ich hoffe doch, dass vielleicht einzelne Sätze, vielleicht einzelne Objekte jemandem ins Auge stechen und sagen, halt, denk einen Augenblick nach, hör dem nach, fühl dem nach. Was ist die Bedeutung davon und was kann sie für dich persönlich haben? Ergeben sich daraus andere Handlungsmöglichkeiten, andere Optionen, mit sich selbst in dieser Situation umzugehen?
0: Die Dauerausstellung ist täglich außer montags geöffnet. Mehr Informationen bietet die Webseite dreilandmuseenbraunschweig.de. Der erwähnte Begleitband ist für 24 Euro im Buchhandel oder direkt im Landesmuseum hinter Agedien erhältlich. Das war ein Beitrag von Marike Eichner.
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1: Rekordverlust für Volksbank Bravo. Jahresabschluss bestätigt wirtschaftliche Schieflage. Schüler entdecken Berufsperspektiven. Handwerkswettbewerb Mach was geht in die 8. Runde. Und 3.000 Euro für das Kinderhospiz Löwenherz. Erfolgreiche Sammelaktion bei Retromesse in Braunschweig. Im Studio Peter-Michael Möckel. Die Meldungen im Einzelnen. Die Volksbank Braunschweig-Wolfsburg hat 2025 einen Rekordverlust in Höhe von rund 608 Millionen Euro eingefahren. Das geht aus dem Jahresabschluss hervor, den der Vorstand jetzt vorgelegt hat. Grund für das massive Minus sind den Angaben zufolge hohe Wertberichtigungen auf Kredite, Wertpapiere, Beteiligungen und Immobilien. Letztere machen mit rund 80% den Löwenanteil der Korrekturen aus. Der Bundesverband der Volks- und Raiffeisenbanken, kurz BVR, hatte das genossenschaftliche Geldinstitut deshalb in der Risikobewertung hochgestuft. Wie Bravo-Vorstandssprecher Lars Berkefeld mitteilte, werden die Verluste zum Teil durch den Rettungsschirm des BVR ausgeglichen. Zudem übernimmt der Verband Anteile an der Bravo-Gruppe. Deren Aufsichtsrat hatte den früheren Vorstandschef Jürgen Brinkmann im Mai fristlos entlassen. Das klassische Bankgeschäft lieferte laut Berkefeld dagegen auch im Geschäftsjahr 2025 solide Ergebnisse. Der digitale Stadtplan von Braunschweig ist um einige neue Funktionen und Inhalte ergänzt worden. Nach Angaben der Verwaltung bietet die interaktive Anwendung neben der klassischen Ansicht jetzt auch verschiedene Themenkarten. Zur Auswahl stehen Bereiche wie Straßenverkehr, Parken, ÖPNV und Kultur. Ein besonderes Augenmerk liegt dabei auf der Themenkarte Smart City. Sie bündelt zahlreiche Informationen in einer Kartenansicht, etwa zum Wetter, den Pegelständen sowie zur Luftqualität und Mobilität. Wie der zuständige Dezernent Tobias Pollmann mitteilte, erhalten die Nutzer durch die Einbindung von Live-Daten einen möglichst aktuellen Überblick über die Situation vor Ort. Das erweiterte Angebot erleichtere die Orientierung und Planung für Bürger und Gäste, so Pollmann. Der Online-Stadtplan ist ab sofort verfügbar unter der Adresse braunschweig.de/plan. Die Handwerkskammer Braunschweig-Lüneburg-Stade hat Schüler der Klassenstufen 7 bis 10 aufgerufen, sich am Wettbewerb Mach was zu beteiligen. Die bundesweite Aktion geht in diesem Jahr bereits in ihre 8. Runde. Ziel ist es nach Angaben eines Sprechers, Jugendliche durch praktische Projekte wie Schulhofgestaltung oder Hochbeete mit dem Handwerk vertraut zu machen. Dabei werden sie von Betrieben in der Region unterstützt. Die besten 50 Projekte kommen ins Online-Voting. Die Gewinner werden Ende Juni 2027 gekürt. Ihnen winken namhafte Geld- und Sachpreise. Bewerbungsschluss ist der 10. Oktober. Alle weiteren Infos bietet die Webseite handwerkswettbewerb.de. Bei einem Unfall auf der B188 bei Weihausen ist ein Motorradfahrer heute Morgen schwer verletzt worden. Polizeiangaben zufolge hatte der 80-Jährige Vorfahrt, als er von einem abbiegenden Auto erfasst wurde. Dessen Fahrer erlitt einen Schock. Beide Männer wurden ins Krankenhaus gebracht. Die Bundesstraße war für rund 1,5 Stunden voll gesperrt. Der Kulturverein BS Oldschool hat dem Kinderhospiz Löwenherz in Braunschweig eine namhafte Spende zukommen lassen. Der Verein ist Veranstalter der jährlichen Retromesse Retronomicon und diesmal kamen dabei 3.000 Euro zusammen. Laut Mitteilung wurde die Summe des Vorjahres damit nochmals übertroffen. Zum Gesamterlös trugen demnach unter anderem Ticketverkäufe, Sonderaktionen und Spendenboxen bei. Auch die Band The Miami Club hatte dafür auf ihre Gage verzichtet. Soweit die Nachrichten aus der Region. 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
2: In Braunschweig beträgt die Temperatur aktuell 27 Grad. Heute ist es größtenteils mäßig bewölkt. Dabei liegt die Maximaltemperatur bei 27 Grad. In der Nacht sinken dann die Werte auf 20 Grad. Und die Aussichten für die nächsten Tage. Morgen am Mittwoch ist es größtenteils regnerisch bei Temperaturen von 22 Grad am Tag und 14 Grad in der Nacht. Und am Donnerstag wird es leicht regnerisch sein. Die Temperaturen liegen dann zwischen 19 und 14 Grad. Nun zum Verkehr. Auf der A2 Braunschweig Richtung Magdeburg zwischen Kreuz Wolfsburg und Königslutter und Königslutter selbst befindet sich ein defekter LKW auf den rechten Fahrstreifen. Die Polizei ist bereits vor Ort. Im Braunschweiger Stadtverkehr ist zähfließender Verkehr auf der Berliner Straße. Ich wünsche Ihnen eine gute Weiterfahrt mit Radio Uckerwelle durch die Region Braunschweig.
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2: Hallo und herzlich willkommen zur Region aktuell am Abend. Mein Name ist Milo Duns.
5: Und ich bin Konstantin Macke.
2: Und das erwartet Sie in der nächsten halben Stunde. Niedersachsen kompakt, die heutigen Themen in unserem Bundesland am 15. September 2026 und die Presseschau am heutigen Dienstag.
5: Um 18 Uhr dann wie gewohnt die Nachrichten vom NDR. Dazu wie immer viel Musik. Kommen Sie gut in Ihren Feierabend. 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Den Anfang macht Smooth Operator von Sage.

0: Die AfD hat bei den Kommunalwahlen in Niedersachsen ihr Ergebnis im Vergleich zu 2021 mehr als verdreifacht und kommt auf 15,9%. Die Grünen sind trotzdem ein bisschen erleichtert. Mehr dazu von Nicole Beyers in Niedersachsen Kompakt.
1: Ehrlicherweise, ich bin auch ein bisschen erleichtert, dass die AfD nicht so stark ist wie befürchtet, sagte Co-Landesvorsitzender Maximilian Strautmann in der Landespressekonferenz. Dennoch seien die AfD-Zuwächse schmerzhaft. Nach dem deutlichen Sieg der AfD bei der Landtagswahl in Sachsen-Anhalt

0: Vor einer Woche sei er froh, dass sich in Niedersachsen in der Fläche gezeigt habe, dass die Demokratie noch zukunftsfähig ist, sagte Strautmann. Er sehe aber auch, dass einiges an Arbeit noch zu tun sei in den AfD-Hochburgen wie Salzgitter. Das seien vor allem vom Strukturwandel betroffene Regionen. Mit dem eigenen Ergebnis zeigten sich die Grünen zufrieden. Gegenüber der vorherigen Landtagswahl verlor die Partei leicht und kam auf 14,1% der Stimmen. Die FDP will nach ihrem schwachen Abschneiden bei der Kommunalwahl Wiederaufbau aus den Kommunen heraus vorantreiben. Die Liberalen landeten mit 3,7% unter Ferner Liefen. Mit dem Ergebnis könne man nicht zufrieden sein, da gäbe es nichts zu beschönigen, sagte Landeschef Gero Hocker. Von nun an richte die Partei den Blick auf die Landtagswahl im kommenden Jahr. Im Landtagswahlkampf will Hocker vor allem auf Wirtschaftspolitik, solide Staatsfinanzen und einen stärkeren Rechtsstaat setzen. Viele Menschen sorgten sich um ihre Arbeitsplätze, ihre wirtschaftliche Zukunft und darum, wie viel von ihrem Einkommen übrig bleibe. Niedersachsen werde von der rot-grünen Landesregierung in diesen Bereichen unter Wert regiert, sagte Höcker. Nach den Verlusten der CDU bei der Kommunalwahl in Niedersachsen hat Landeschef Sebastian Lechner einen Kurswechsel der Bundesregierung gefordert. Die bislang präsentierten Reformen und Entlastungsmaßnahmen reichten nicht aus, sagte Lechner. Er könne es selbst nicht mehr hören, dass man die Politik nur gut erklären müsse und dass man ein Kommunikationsproblem habe. Die CDU blieb bei der Kommunalwahl mit rund 27% stärkste Kraft, büßte aber gegenüber der Wahl vor 5 Jahren an Stimmen ein. Als Gründe für die Unzufriedenheit vieler Menschen nannte Lechner insbesondere hohe Energie- und Benzinpreise sowie steigende Sozialversicherungsbeiträge. Die Bundesregierung müsse ihre Politik so ausrichten, dass die Entlastungen für die Bürger tatsächlich spürbar würden. Die SPD will nach den Verlusten bei den Kommunalwahlen vor allem in ihren früheren Arbeiterhochburgen wieder Boden gut machen. Das sei etwas, wo man dringend Land zurückgewinnen wolle, sagte Generalsekretärin Dörte Liebetrut. Die Sozialdemokraten kamen landesweit auf 24,6%. 2021 waren es noch 30% gewesen. Die Wahlen in Niedersachsen seien dabei nicht gänzlich frei von bundespolitischen Entwicklungen gewesen. Man merke auch hier, dass das Vertrauen in etablierte Parteien angespannt sei, sagte Liebetrut. Die Gewerkschaften rufen bundesweit zu Protesten gegen den drohenden Sozialabbau und für eine Stärkung des Sozialstaats auf. Wie die IG Metall mitteilte, sind dazu am 26. September zentrale Aktionen in Hannover und Magdeburg geplant. Die Gewerkschaften fordern eine breitere Finanzierung der gesetzlichen Rente, in die künftig auch Beamte, Politiker und Selbstständige einzahlen sollen. Ein zentraler Streitpunkt ist der drohende Abbau von Altersteilzeitmodellen, die vielen Beschäftigten einen gesundheitlich tragbaren Übergang in den Ruhestand ermöglichen. Gerade vor dem Hintergrund des aktuellen Stellenabbaus in der Automobilindustrie warnt die IG Metall vor Massenentlassungen ohne sozialverträgliche Abfederung. Wenn in der Industrie tausende Arbeitsplätze wegfielen und gleichzeitig die Altersteilzeit geschwächt werde, stehe allen irgendwann das Wasser bis zum Hals, sagte Bezirksleiter Thorsten Gröger. Die IG Metall ruft ihre Mitglieder in der Region auf, sich zahlreich an den Kundgebungen in Hannover zu beteiligen.
1: Das war ein Beitrag von Nicole Bayers.

0: Werfen wir nun einen Blick in die heutigen Zeitungen mit der Presseschau, zusammengestellt von Peter Michael Möcke.
1: Der Kanzler unter Druck, das ist heute Thema in der Wolfsburger Allgemeinen Zeitung. Dazu schreibt das Blatt: Noch sind es vereinzelte CDU-Politiker, die offen gegen die Koalition mit der SPD oder gegen die Finanz- oder Sozialpolitik von Merz zu Felde ziehen. Doch die Fliehkräfte sind da. Ihr Sieg bei der Kommunalwahl in Niedersachsen ist zwar für die CDU ein erster Trost, aber entscheidend werden die Landtagswahlen in Mecklenburg-Vorpommern und Berlin sein. Drei Unionspolitiker stehen derzeit bei den Spekulationen über einen Kanzlertausch im Fokus. Hendrik Wüst, CDU aus NRW, Markus Söder aus Bayern und Bundesinnenminister Alexander Dobrindt, beide CSU. Aber gleich, wer es machen würde, wäre ein Befreiungsschlag für Union und Regierung nicht garantiert. Denn die Probleme mit Reformstau und knappen Kassen sowie das Auseinanderbrechen der politischen Mitte blieben dieselben. Unabhängig davon ginge ein Kanzlerwechsel mit einer dramatischen Regierungskrise einher, die das Land vorübergehend lahmlegen würde. Womöglich hat Merz noch die Chance für eine gesichtswahrende Lösung. Verzicht auf zweite Kanzlerkandidatur, Vorbereitung eines Generationenwechsels für den Parteivorsitz und Einsatz als Reformkanzler bis Ende der Wahlperiode. Das könnte ein geordneter Übergang sein. Das könnte Ruhe in die Union und das Land bringen. Und die SPD? Die Braunschweiger Zeitung beleuchtet die aktuelle Befindlichkeit der einst so großen Volkspartei wie folgt. Bei der Wahl in Mecklenburg-Vorpommern am Sonntag hoffen nicht wenige auf ein Manuela Schwesig-Wunder, das auch eine Niederlage bei der Berlin-Wahl überstrahlen könnte. Ein Sieg der Schweriner Ministerpräsidentin und die Welt sähe wieder anders aus. Lässt man den Vergleich mit der Union außer Acht, befindet sich die Sozialdemokratie in einer absoluten Krise. Je nach Umfrage dümpelt die SPD nur noch auf Platz 4, mitunter gar Platz 5 hinter AfD, Union, Grünen und Linkspartei. Solange sie Reformpartei und Sozialstaatsbewahrer, Opposition und Regierung in einem sein will, ziehen Fliehkräfte ihre Wähler zu den Rändern. Die Arbeiter laufen zur AfD über, die jungen Antifaschisten zur Linkspartei. Aus der Astronomie kennt man das Phänomen. Ein ausgebrannter roter Riese endet als weißer Zwerg. Lange war die SPD ein Fixstern im System der Bundesrepublik mit einer starken Bilanz. Sie wagte die Hinwendung zur sozialen Marktwirtschaft, die Entspannungspolitik mit Moskau, die gesellschaftliche Liberalisierung, die Sozialreformen der Agenda 21. Sie war immer dann erfolgreich, wenn sie Verantwortung übernahm, statt sich mit sich selbst zu beschäftigen. Die SPD benötigt keine Personaldebatte, sondern Mut zu Reformen. Soweit die Pressestimmen aus der Region am heutigen Dienstag, dem 15. September.
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1: Um 18 Uhr mit Gisela Vormer. Die Spritpreise an Deutschlands Tankstellen steigen und steigen. Jetzt hat Bundeskanzler Merz in Aussicht gestellt, die Bürger zu entlasten. Aus der NDR Nachrichtenredaktion Daniel Runge.
2: Für viele Menschen, die täglich das Auto brauchen, ist eine Belastungsgrenze erreicht. Das hat Merz auf einer Wirtschaftsveranstaltung in Berlin gesagt. Und die Bundesregierung müsse handeln. Wie genau, das ließ der Kanzler allerdings offen. Der Bund tauscht sich über das Thema offenbar gerade mit den Ländern aus. Und Merz sagt, schon sehr bald werde es einen Vorschlag geben. Die Zeit drängt. Experten gehen davon aus, dass die Spritpreise an den Tankstellen wegen der Lage im Nahen Osten weiter steigen. Was man dagegen tun kann, ist allerdings in der Koalition umstritten. Staatlicher Spritpreisdeckel oder Übergewinnsteuer für Mineralölkonzerne, Senkung der CO2-Steuer oder Direkthilfen für Geringverdiener. Wie die Entlastung am Ende aussehen wird, ist also noch unklar.
1: Kriminelle Banden in Deutschland greifen immer häufiger zu Gewalt, um Opfer einzuschüchtern und Machtansprüche durchzusetzen. Das geht aus dem aktuellen Bundeslagebild organisierte Kriminalität hervor. Darin werden für das vergangene Jahr 20 Tötungsdelikte aufgeführt, 7 mehr als 2024. Auch die Zahl der Fälle von Körperverletzungen durch kriminelle Banden hat demnach deutlich zugenommen. Der Rauschgifthandel steht nach wie vor im Zentrum der organisierten Kriminalität. Die mit Abstand größte Zahl der Ermittlungsverfahren in diesem Bereich hatte mit Drogen zu tun. Die Bundesanwaltschaft hat 2 mutmaßliche Terroristen festnehmen lassen. Sie sollen zu einer in Deutschland aktiven Gruppe mit Bezug zu Eritrea gehören. Aus Baden-Baden Holger Schmidt.
3: Die Gruppierung Namedu habe sich zum Ziel gesetzt, die Regierung in Eritrea zu stürzen, sagen die Ermittler. Eritrea liegt in Ostafrika am Roten Meer. Dazu agiere die Gruppierung international, aber eben auch in Deutschland, sagt die Bundesanwaltschaft. Aufgefallen waren die Aktivitäten von Namedu in den vergangenen Jahren, als eine Schlägertruppe bei unterschiedlichen Gelegenheiten Volksfeste von Eritreern in Deutschland überfallen hatte. So beispielsweise im August 2022 und im Juli 2023 im hessischen Gießen und im September 2023 in Stuttgart. Damals kam es jeweils zu regelrechten Straßenschlachten zwischen einer selbsternannten Brigade von Namedu, der Polizei sowie Veranstaltungsteilnehmern.
1: Verteidigungsminister Pistorius wird heute zu einem mehrtägigen Besuch in den USA erwartet. In Washington wird er seinen US-Kollegen Hegseth treffen. Bei dem Gespräch dürfte es auch um eine engere Zusammenarbeit in der Rüstungsproduktion gehen. Pistorius könnte für den Standort Deutschland werben. Das Land verfüge über eine leistungsfähige Industrie, bestens ausgebildete Fachkräfte und technologische Spitzenkompetenz, sagte der SPD-Politiker vor seiner Abreise. Auch der geplante Kauf des US-Raketensystems Typhon dürfte bei dem Treffen zur Sprache kommen. Der Zwischenfall mit einer russischen Fregatte und einem dänischen Helikopter auf der Ostsee hat für scharfe Reaktionen gesorgt. Beide Seiten werfen sich eine gezielte Provokation vor. Die Besatzung der Fregatte hatte 2 Leuchtraketen abgefeuert, die den Hubschrauber nur knapp verfehlten. Aus Stockholm Christian Stichler.
4: Der dänische Rundfunk veröffentlichte eine schriftliche Stellungnahme des russischen Botschafters. Darin schreibt Wladimir Babin, die Besatzung des Militärhubschraubers habe die Fregatte, die sich in internationalem Gewässer befunden habe, gezielt provoziert. Er warf Dänemark Rücksichtslosigkeit vor. Von einer Routinemaßnahme könne man nicht sprechen. Das dänische Außenministerium hatte den Botschafter zuvor einbestellt. Verteidigungsminister Jeppe Bruus nannte das Abfeuern von Leuchtmunition auf den Helikopter einen ernsten Vorfall. Wenn ein russisches Kriegsschiff sich so nah vor der dänischen Küste aufhalte, werde es genau beobachtet.
1: Die Leichtathletik-Weltmeisterschaften 2031 finden in München statt. Das hat der Weltverband World Athletics in Budapest bekannt gegeben. Rom und London gingen dagegen leer aus. Der Weltverband verkündete zudem, dass die Titelkämpfe im Jahr 2029 in Kenias Hauptstadt Nairobi ausgetragen werden. Damit steigt in 3 Jahren erstmals eine Leichtathletik-WM in Afrika. Der Schauspieler Ralf Richter ist tot. Ihr Vater sei in der vergangenen Nacht gestorben, schrieben seine Kinder Aline und Maxwell bei Facebook. Richter wurde 69 Jahre alt. Bekannt wurde er durch den Kinofilm Das Boot, aber auch in Bang Boom Bang, Fußball ist unser Leben und in vielen TV-Rollen war er zu sehen. Richter litt schon seit längerem an gesundheitlichen Problemen. Das waren die Nachrichten.
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5: Mit Peter Michael Möckel. Rekordverlust für Volksbank Bravo. Jahresabschluss bestätigt wirtschaftliche Schieflage. Schüler entdecken Berufsperspektiven. Handwerkswettbewerb Mach was geht in die achte Runde. Und 3.000 Euro für das Kinderhospiz Löwenherz. Erfolgreiche Sammelaktion bei Retromesse in Braunschweig. Das und mehr hören Sie ausführlich in etwa 20 Minuten in den Nachrichten aus der Region.
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6: Und wir schauen aufs Wetter. In Braunschweig haben wir gerade noch aktuell 27 Grad, bei größtenteils bewölkt. In der Nacht sinken die Werte dann auf 20 Grad. Und die Aussichten für die nächsten Tage. Morgen am Mittwoch ist es größtenteils regnerisch bei Temperaturen von 22 Grad am Tag und 14 in der Nacht. Und am Donnerstag weiterhin leicht regnerisch, leicht bewölkt, vereinzelt vielleicht etwas Sonne. Temperaturen dann zwischen 19 und 14 Grad. Und wir gucken auf die Straßen, Radio Okerwelle mit dem Verkehr. Auf der A2 Braunschweig Richtung Magdeburg zwischen dem Kreuz Wolfsburg-Königslutter und Königslutter selbst ist immer noch ein defekter LKW auf dem rechten Fahrstreifen. Die Polizei ist bereits vor Ort. Und im Braunschweiger Stadtverkehr ist zähfließender Verkehr immer noch auf der Berliner Straße und jetzt auch der Hamburger Straße. Weitere Meldungen liegen uns nicht vor. Kommen Sie gut in den Feierabend.
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6: Und nochmal Hallo von meiner Seite. Ich bin Konstantin Macke und das sind jetzt noch die Themen in der zweiten Stunde. Der Spatenstich in Königslutter. Die Handwerkskammer baut dort ein neues Bildungszentrum und Ostalgie für den Gaumen. Der Braunschweiger Gastronomen haben die DRS-Kultur wieder aufleben lassen. Um 18.30 Uhr haben Sie die Nachrichten aus der Region wie gewohnt. Und in der letzten halben Stunde gibt es dann wie immer am Dienstag das tierärztliche Stichwort. Heute zum Thema Epilepsie bei Haustieren. Und um kurz vor 19 Uhr die 5-Minuten-Andacht in einer Aufzeichnung aus dem Braunschweiger Dom. Ich wünsche Ihnen einen schönen Feierabend. Und wir machen jetzt natürlich weiter mit Musik. Shaggy mit Carolina, wenn ich das hier gerade richtig sehe. Kommen Sie gut in den Abend.

0: Königslutter bekommt ein neues Bildungszentrum. Die Handwerkskammer Braunschweig-Lüneburg-Stade will dort künftig die Aus-, Fort- und Weiterbildung für das Kfz-Handwerk und weitere Bereiche bündeln. Jetzt haben die Bauarbeiten offiziell begonnen. Marc Diekmann berichtet.
1: Mit dem ersten Spatenstich hat in Königslutter der Bau des neuen Bildungszentrums für Mobilitäts- und Landbautechnik, kurz MOLATEC, begonnen. Das Zentrum entsteht auf dem Gelände des früheren Bildungszentrums für das Steinmetzhandwerk. Nachdem diese Ausbildung nach Sachsen-Anhalt verlagert worden war, übernahm die Handwerkskammer Braunschweig-Lüneburg-Stade den Standort. Laut des Hauptgeschäftsführers Matthias Steffen entsprach die vorherige Bildungsstätte in der Hamburger Straße nicht mehr den aktuellen Anforderungen.
2: Wir haben in Braunschweig eine Bildungsstätte, die in der Hamburger Straße liegt, verkehrsgünstig, aber von den räumlichen Kapazitäten eben nicht ausbaufähig. Und hier haben wir Fläche und Platz. Und haben uns überlegt, wir würden gerne mit einem Gewerk, was viel Fläche und viel Platz braucht, hier nach Königslutter gehen. Da bot sich das Kfz-Gewerk an. Und wir haben im ganzen südlichen Kammerbezirk keine Ausbildungsstätte für das Thema Landtechnik gehabt bisher.
1: Geplant ist ein Neubau mit rund 4000 Quadratmetern Brutto-Grundfläche und einem Gebäudevolumen von etwa 29.000 Kubikmetern. Vorgesehen sind 4 Kfz-Werkstätten sowie 2 große Werkstätten für die Land- und Baumaschinenmechatronik. Dazu kommen Unterrichts-, Offenhalts- und Sozialräume. Zur Ausstattung gehören unter anderem Geräte zur Achsvermessung, ein Motorprüfstand und Hebebühnen. Zwischen jeweils 2 Werkstätten sind Meisterbüros vorgesehen, von denen aus die praktische Ausbildung betreut werden kann. Nach der Fertigstellung soll der Kfz-Bereich vom Technologiezentrum in Braunschweig nach Königslutter verlegt werden. Die Land- und Baumaschinenmechatronik wird am Standort neu etabliert. Was in diesen Werkstätten künftig gelehrt werden muss, verändert sich mit der Fahrzeugtechnik.
2: Das Thema Elektromobilität hat schon seit rund 10 Jahren Einzug gehalten. Da gibt es eigene Lehrgänge für und damit auch die Berechtigung, an Hochvoltfahrzeugen zu arbeiten mit Abschluss der Ausbildung. Und diese Entwicklungen gehen einfach weiter. Wir werden neue Antriebstechniken haben. Das Thema Elektromobilität, sehen wir ja, setzt sich immer weiter durch. Und deswegen die Bandbreite dessen, was letztendlich möglich ist, ist, glaube ich, sehr vielfältig. Wo es genau in 5 oder 10 Jahren ist, wissen wir, glaube ich, alle noch nicht. Aber mit dieser Bildungsstätte werden wir auf alle Entwicklungen reagieren können, weil wir sie auch so konzipieren, dass sie dann flexibel nutzbar ist.
1: Auch bei der Bauweise spielen Flächenverbrauch und Energieversorgung eine wichtige Rolle. Die vorhandenen Steinmetzwerkstätten werden nicht umgebaut. Geplant ist stattdessen ein kompakter Neubau, um Flächenverbrauch und Versiegelung möglichst gering zu halten. Auf den Dachflächen soll Photovoltaik installiert werden. Geheizt wird ausschließlich mit Wärmepumpen. Die Photovoltaikanlage soll außerdem einen großen Teil des Energiebedarfs vor Ort decken. Ein Teil der Finanzierung wird dabei durch Fördergelder zur Verfügung gestellt.
2: Die Finanzierung sieht so aus, dass das Projekt ungefähr 24 Millionen Euro kosten wird. 13,5 Millionen Euro bekommen wir dankenswerterweise über das Land Niedersachsen aus der Strukturfondsförderung des Landkreises Helmstedt. Das sind ja Bundesmittel, die über die alten Kohlereviere letztendlich dann ausgegeben werden, damit im Prinzip der Strukturwandel funktioniert. Und wir versuchen eben mit diesem Projekt Teil des Strukturwandels zu sein, um hier letztendlich Wirtschaftsförderung zu betreiben.
1: Die übrigen rund 10,5 Millionen Euro trägt die Handwerkskammer selbst. Neben der überbetrieblichen Ausbildung sind am neuen Standort auch Meisterkurse sowie Fort- und Weiterbildungen vorgesehen. Ein besonderer Bereich soll die Ausbildung rund um Flurförderzeuge wie Gabelstapler werden. Dafür möchte die Handwerkskammer in Königslutter neue Bildungsangebote entwickeln. Welche Größenordnung der neue Ausbildungsstandort einmal erreichen soll, zeigt der Blick auf die erwartete Nutzung.
2: Ich glaube, es ist schon wichtig zu sagen, dass hier 3.500 junge Menschen jedes Jahr dann nach Königslutter am Elm kommen. Ich glaube auch, das ist gut für die Region insgesamt, für die Wirtschaft in der Region und auch für die Stadt Königslutter am Elm. Wir freuen uns, dass wir diesen Standort jetzt weiterführen können. Ich glaube, es ist wichtig, die berufliche Bildung nach vorne zu bringen.
1: Bis auf dem Gelände der eigentliche Neubau sichtbar wird, dauert es noch etwas. Zunächst stehen Schadstoffsanierung und Rückbau an. Erste sichtbare Baufortschritte werden voraussichtlich im Sommer 2027 zu erkennen sein. Die Handwerkskammer rechnet damit, den Betrieb Ende 2028 oder Anfang 2029 aufnehmen zu können.
0: Das war ein Beitrag von Marc Diekmann. Bei uns geht es jetzt weiter mit Green Day und Wake Me Up When September Ends.

0: Soll, Janka, DDR-Jägerschnitzel oder andere Klassiker der ostdeutschen Küche findet man heute nur noch selten. Ein Gastronomenpaar aus Braunschweig möchte das ändern und startet dafür ab Oktober mit einem eigenen Imbisswagen. Aline Schlätel berichtet.
1: Mit ihrem Projekt Ostimbiss, DDR-Essen auf die Hand, möchten Andreas Eckhardt-Wiechmann und seine Frau Konstanze ein Stück ostdeutscher Esskultur zurückbringen. Statt moderner Streetfood-Konzepte setzen sie auf Gerichte, die viele Menschen noch aus ihrer Kindheit oder Jugend kennen. Die Idee für den mobilen Imbiss beschäftigt die beiden schon seit längerer Zeit. Als sich die Gelegenheit bot, beschlossen sie, ihren Plan in die Tat umzusetzen, erzählt Andreas Eckhardt-Wiechmann.
2: Diese Ost-Imbiss-Idee oder die DDR-Konzept-Idee ist halt wirklich beim DDR-Essen entstanden. Ja, wir hatten, ich weiß jetzt nicht mehr, ob es ein Soljanka war oder ob es ein Jägerschnitzel war, das weiß ich nicht mehr. Aber da kam uns die Idee, lass uns doch das machen. Haben wir so ein bisschen hin und her diskutiert, weil es ist halt ein Nischenprodukt. Das muss man halt sagen, das ist jetzt kein Mainstream-Essen. Viele, muss man auch sagen, kennen es von früher, aber genauso viele kennen es gar nicht. Die hatten damit nie Berührungspunkte, was auch vollkommen klar ist. Und wir haben gesagt, komm, wir setzen jetzt alles auf eine Karte. Das gibt's so nicht, so wie wir das machen. Konnten wir nicht irgendwo im Internet feststellen, dass es das als Imbisswagen gibt, dass man regional überall irgendwo hinfährt. Und so haben wir dann im Januar entschieden, wir machen das.
1: Für Andreas Eckhardt-Wiechmann steckt in dem Projekt viel persönliche Geschichte. Der gebürtige Magdeburger ist mit diesen Gerichten aufgewachsen und verbindet viele Erinnerungen damit. Genau dieses Gefühl möchten er und seine Frau nun weitergeben. Neben bekannten Klassikern soll es auf der Speisekarte aber auch die ein oder andere Überraschung geben.
2: Es gibt super viel, was man vorstellen kann. Also klar, es gibt Soljanka, was man halt von früher kennt. Es gibt dieses DDR-Jägerschnitzel, was viele verwechseln mit dem normalen Jägerschnitzel, was es so gibt. Dann gibt es Würzfleisch, dann gibt es Senfeier kann man machen. Man kann Geschnetzeltes machen, man kann Steak au Four machen. Also es gibt wirklich sehr, sehr viel, was man machen kann, was viele vielleicht auch kennen. Königsberger Klöpse kennt jeder. Dass das aber von früher aus Schlesien kommt, das wissen halt nicht so viele. Und daher muss man einfach sagen, einfach mal zu uns kommen, einfach probieren, selbst wenn man es nicht kennt. Das ist immer so das Spannendste, wenn es die Leute nicht kennen und sich trotzdem trauen, bei uns zu essen, dass die dann sagen, es hat doch eigentlich geil geschmeckt.
1: Die beiden betreiben seit einigen Jahren eine eigene Gaststätte. Als der Mietvertrag auslief, entschieden sie sich jedoch gegen eine Verlängerung und für ihren lang gehegten Traum von einem eigenen Foodtruck. Mit dem Imbisswagen sind sie deutlich flexibler und können selbst entscheiden, wann und wo sie ihre Speisen anbieten. Statt darauf zu warten, dass die Gäste zu Ihnen kommen, fahren Sie künftig direkt zu den Menschen.
2: Wir wollten halt im Endeffekt ein Alleinstellungsmerkmal haben. Ne? Wir hätten jetzt auch vieles andere machen können, was es halt schon gibt, wo man weiß, okay, es wird klappen. Aber wir wollten jetzt etwas machen, wo wir sagen, das kann wirklich was Großes werden, weil es das so nicht gibt. Es haben uns so viele Leute in den letzten Wochen und Monaten, beziehungsweise eher in den letzten Wochen angeschrieben. Es ist Wahnsinn. Ich habe seit Jahren darauf gewartet, dass jemand kommt und dieses Essen irgendwie damit auf Rädern losfährt. Aber viele trauen sich das einfach nicht zu machen, weil es halt wirklich halt Nischenprodukt ist. Das Risiko ist hoch, das muss man wirklich sagen.
1: Die Resonanz auf Ihre Idee falle also jetzt schon positiv aus. Im Oktober startet der Ostimbiss offiziell. Zunächst will das Paar vor allem in der Region unterwegs sein, später auch darüber hinaus in Norddeutschland. Nach Monaten der Vorbereitung rückt damit der Moment immer näher, auf den die beiden lange hingearbeitet haben.
2: Am meisten freuen wir uns einfach, wenn das erste Mal diese Klappe aufgeht und die Leute vor uns stehen. Das ist jetzt dreiviertel Jahr Planung. Es sind sehr viele Telefonate, es sind sehr viele Gespräche, es sind sehr viele E-Mails. Aber sobald der erste Tag gekommen ist, wo wir den Wagen hinstellen, alles anschmeißen und die Klappe aufgeht und die Leute stehen vor unserem Wagen und essen unser Essen und bewerten es dann. Das ist super spannend und darauf freuen wir uns einfach am meisten. Das war auch bei der Gaststätte schon so, weil die Leute kommen extra, nicht alle, aber viele zu uns, um unser Essen zu essen. Das ist ja schon Wahnsinn. Ja, es wird natürlich auch viele geben, die sagen, ach, wer steht denn da? Ich probiere es mal aus. Aber das ist immer das Tolle, wenn die Leute denn bei uns essen oder am nächsten Tag wiederkommen und sagen, es war total geil. Darauf freuen wir uns am meisten, wenn endlich diese Klappe aufgeht und wir endlich loslegen können.
0: Der Ostimbiss startet am 3. und 4. Oktober in Wendeburg. Anschließend geht es für 8 Tage zur Infa nach Hannover und ab Ende November steht der Weihnachtsmarkt in Wolfenbüttel auf dem Programm. Weitere Informationen bieten die Social-Media-Kanäle unter dem Stichwort Ostimbiss. Das war ein Beitrag von Eileen Schlätel. Bei uns geht es jetzt weiter mit Cheerleader von Omi.

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1: Rekordverlust für Volksbank Bravo. Jahresabschluss bestätigt wirtschaftliche Schieflage. Schüler entdecken Berufsperspektiven. Handwerkswettbewerb Mach was geht in die 8. Runde. Und 3.000 Euro für das Kinderhospiz Löwenherz. Erfolgreiche Sammelaktion bei Retromesse in Braunschweig. Im Studio Peter Michael Möckel. Die Meldungen im Einzelnen. Die Volksbank Braunschweig-Wolfsburg hat 2025 einen Rekordverlust in Höhe von rund 608 Millionen Euro eingefahren. Das geht aus dem Jahresabschluss hervor, den der Vorstand jetzt vorgelegt hat. Grund für das massive Minus sind den Angaben zufolge hohe Wertberichtigungen auf Kredite, Wertpapiere, Beteiligungen und Immobilien. Letztere machen mit rund 80% den Löwenanteil der Korrekturen aus. Der Bundesverband der Volks- und Raiffeisenbanken, kurz BVR, hatte das genossenschaftliche Geldinstitut deshalb in der Risikobewertung hochgestuft. Wie Bravo-Vorstandssprecher Lars Berkefeld mitteilte, werden die Verluste zum Teil durch den Rettungsschirm des BVR ausgeglichen. Zudem übernimmt der Verband Anteile an der Bravo-Gruppe. Deren Aufsichtsrat hatte den früheren Vorstandschef Jürgen Brinkmann im Mai fristlos entlassen. Das klassische Bankgeschäft lieferte laut Berkefeld dagegen auch im Geschäftsjahr 2025 solide Ergebnisse. Der digitale Stadtplan von Braunschweig ist um einige neue Funktionen und Inhalte ergänzt worden. Nach Angaben der Verwaltung bietet die interaktive Anwendung neben der klassischen Ansicht jetzt auch verschiedene Themenkarten. Zur Auswahl stehen Bereiche wie Straßenverkehr, Parken, ÖPNV und Kultur. Ein besonderes Augenmerk liegt dabei auf der Themenkarte Smart City. Sie bündelt zahlreiche Informationen in einer Kartenansicht, etwa zum Wetter, den Pegelständen sowie zur Luftqualität und Mobilität. Wie der zuständige Dezernent Tobias Pollmann mitteilte, erhalten die Nutzer durch die Einbindung von Live-Daten einen möglichst aktuellen Überblick über die Situation vor Ort. Das erweiterte Angebot erleichtere die Orientierung und Planung für Bürger und Gäste, so Pollmann. Der Online-Stadtplan ist ab sofort verfügbar unter der Adresse braunschweig.de/plan. Die Handwerkskammer Braunschweig-Lüneburg-Stade hat Schüler der Klassenstufen 7 bis 10 aufgerufen, sich am Wettbewerb Mach was zu beteiligen. Die bundesweite Aktion geht in diesem Jahr bereits in ihre 8. Runde. Ziel ist es nach Angaben eines Sprechers, Jugendliche durch praktische Projekte wie Schulhofgestaltung oder Hochbeete mit dem Handwerk vertraut zu machen. Dabei werden sie von Betrieben in der Region unterstützt. Die besten 50 Projekte kommen ins Online-Voting. Die Gewinner werden Ende Juni 2027 gekürt. Ihnen winken namhafte Geld- und Sachpreise. Bewerbungsschluss ist der 10. Oktober. Alle weiteren Infos bietet die Webseite handwerkswettbewerb.de. Bei einem Unfall auf der B188 bei Weihausen ist ein Motorradfahrer heute Morgen schwer verletzt worden. Polizeiangaben zufolge hatte der 80-Jährige Vorfahrt, als er von einem abbiegenden Auto erfasst wurde. Dessen Fahrer erlitt einen Schock. Beide Männer wurden ins Krankenhaus gebracht. Die Bundesstraße war für rund 1,5 Stunden voll gesperrt. Der Kulturverein BS Oldschool hat dem Kinderhospiz Löwenherz in Braunschweig eine namhafte Spende zukommen lassen. Der Verein ist Veranstalter der jährlichen Retromesse Retronomicon und diesmal kamen dabei 3.000 Euro zusammen. Laut Mitteilung wurde die Summe des Vorjahres damit nochmals übertroffen. Zum Gesamterlös trugen demnach unter anderem Ticketverkäufe, Sonderaktionen und Spendenboxen bei. Auch die Band The Miami Club hatte dafür auf ihre Gage verzichtet. Soweit die Nachrichten aus der Region. 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
2: In Braunschweig beträgt die Temperatur aktuell um die 26 Grad. In der Nacht sinken diese Werte auf ca. 21 Grad. Und die Aussichten für die nächsten Tage. Morgen am Mittwoch ist es größtenteils regnerisch bei Temperaturen von 22 Grad am Tag und 14 Grad in der Nacht. Am Donnerstag immer noch leicht regnerisch mit Temperaturen dann zwischen 19 und 14 Grad. Radio Uckerwelle jetzt mit dem Verkehrsservice und wir haben nur eine kleine Meldung. Immer noch die A2 Braunschweig Richtung Magdeburg, immer noch zwischen Kreuz Wolfsburg, Königslutter und Königslutter selbst. Der defekte LKW auf dem rechten Fahrstreifen. Die Polizei ist aber bereits vor Ort. Weitere Meldungen liegen uns nicht vor und wir wünschen natürlich noch weiterhin gute Fahrt.
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2: Und mein Name ist Konstantin Macke und das sind jetzt noch die Themen in der letzten halben Stunde, denn es ist bereits 18.35 Uhr. Wir haben natürlich wie jeden Dienstag noch das tierärztliche Stichwort, heute zum Thema Epilepsie bei Haustieren und dann wie gewohnt um kurz vor 19 Uhr die 5-Minuten-Andacht in einer Aufzeichnung aus dem Braunschweiger Dom. Ich wünsche Ihnen einen schönen Feierabend. Bei uns geht es weiter mit Elking und Access und Oath.

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1: Die Epilepsie ist eine Erkrankung, die nicht nur bei Menschen, sondern auch bei Tieren auftreten kann. Meist Hunde, aber auch Katzen können davon betroffen sein. Man unterscheidet zwischen einem Petit Mal und einem Grand Mal, also einem großen oder kleinen Anfall. Warum auf Französisch, weiß ich allerdings nicht. Besonders schlimm, aber selten, ist der sogenannte Status Epilepticus. Das heißt, dass der Anfall besonders lang anhält, 10 Minuten oder länger. Oder dass der Patient während des Anfalls ohne Bewusstsein ist. Epilepsie geht mit jedem Anfall, mit einer Schädigung, sogar mit dem Absterben von Gehirnzellen einher. Schon vor einem Anfall fällt auf, dass der Hund verhaltensauffällig wird, ängstlich oder besonders unruhig und dass er zu Hause hin und her läuft, oftmals bereits mehr oder weniger orientierungslos. Wichtig ist, dass der Patientenbesitzer dann während des Anfalls das Tier mit ruhigem Streicheln beruhigt. Dabei sollte aber auch Vorsicht walten, denn das Tier ist während eines Anfalls in absolutem Stress, krampft und ist ohne Selbstkontrolle. Und es kann sein, dass es während eines Anfalls beißt, auch dem Besitzer. Eine Kontrolle des Harn- und Stuhlabsatzes fällt auch manches Mal aus. Es ist sinnvoll, für eine ruhige, keinesfalls hektische Umgebung, vielleicht sogar verdunkeln, zu sorgen. Falsch wäre es, im Status des Anfalls den Hund ins Auto zu schaffen und zum Tierarzt zu eilen. Es gibt Medikamente, die eingesetzt werden können. Bevor diese allerdings zum Einsatz kommen, sollte der Tierbesitzer im Vorfeld schriftlich festhalten, wie oft die Anfälle auftreten und wie lange sie dauern. Also regelrecht ein Epilepsie-Tagebuch führen. Das hilft dem Tierarzt bei der Diagnose und der Therapie. Würde man bereits nach einem Anfall mit der Behandlung beginnen, könnte man nicht mehr feststellen, ob es ein einzelner, nicht mehr wiederkehrender Anfall war oder ob die Medikamente weitere Anfälle verhindert haben. Mit anderen Worten, das Tier würde unter Umständen lebenslang mit Medikamenten behandelt, obwohl das völlig unnötig gewesen wäre. Ungesund für den Patienten und ungut für das Portemonnaie des Besitzers. Sind die Abstände sehr lang, also über Monate, kann man sicher auf eine Behandlung verzichten. Werden die Abstände kürzer, sollte mit einer Medikation begonnen werden. Kürzer heißt mehr als zweimal jährlich. Mit einer Dosierung des Präparates schleicht man sich an die notwendige therapeutische Menge heran. Eine durchaus langwierige Angelegenheit. Nach dem akuten Anfall kann natürlich eine tierärztliche Praxis aufgesucht werden. Blut und Harn können untersucht werden. Es kann sogar ein MRT angewendet werden, berechtigt zumindest im begründeten Verdachtsfall auf einen Gehirntumor. Das sollte man allerdings Spezialisten überlassen. Eine Anmerkung zu einer anderen Erkrankung, die ebenfalls mit Krämpfen einhergehen kann, ist die Ojetzkische Krankheit, die sogenannte Pseudowut, eine Viruserkrankung, die durch rohes Schweinefleisch auf den Hund übertragen wird und tödlich ist. Im Wesentlichen sind Wildschweine die Virusträger. Es gibt keine Impfung wie die Vorsorgeimpfung gegen die, in Häkchen, normale Tollwut. Zum Glück ist diese Infektion sehr selten, zumal sie auch einfach zu vermeiden ist. Einfach einem Hund kein rohes Schweinefleisch oder Innereien zu fressen geben. Also kein Mett in den Hundenapf. Ich wünsche Ihnen eine tierisch gute Woche.
0: Das war der tierärztliche Rat mit Dr. Rolf Gramm.
2: Und hier bei Radio Uckerwelle geht es jetzt weiter mit Musik, bevor wir dann zum Ende von der Region aktuell kommen. Miss Greenbird mit Shooting Stars und Fairy Tales.

Alan Walker mit Faded. Tja, das war's dann mal wieder mit Region Aktuell am Abend für heute. Mein Name ist Konstantin Marker und ich freue mich sehr, dass Sie eingeschaltet haben. Natürlich möchte ich Sie nicht entlassen, ohne einen kleinen Ausblick auf das weitere Programm hier bei Radio Okerwelle zu geben. Und zwar um 20 Uhr Eintracht Intim, die Fußballshow in Blau-Gelb mit Markus Hörste und Gästen hier bei Radio Okerwelle. Um 21 Uhr dann hart und direkt das Braunschweiger Metal-Magazin, präsentiert von Daniel Krömmling. Und für alle Nachteulen um 22 Uhr Better Than Silence, Punkrock, Hardcore und DIY, eine Sendung von Dirk, Benjamin und Sven. Ich habe mich sehr gefreut, dass Sie heute mit dabei waren, wünsche noch einen schönen Abend hier auf Radio Okerwelle und kommen Sie gut in den Abend. Tschüss.

0: Sie hören nun die 5-Minuten-Andacht in einer Aufzeichnung aus dem Braunschweiger Dom. Es spricht Henning Berger.
1: Glocken und Orgel rufen in den Braunschweiger Dom hinein. Herzlich willkommen Ihnen allen an diesem Dienstagabend zum Abendsegen. Einen Moment innehalten und sich nicht länger wundern, dass dort drüben auf der von mir rechten Seite, von Ihnen linken Seite eine Hütte im Braunschweiger Dom steht. Nein, wir wollen uns nicht verkleinern, sondern wir zeigen in dieser Woche eine großartige Idee. Es ist die Woche der Diakonie und in Braunschweig erzählen wir von einem Projekt, dessen Name spricht. Runter von der Straße. Runter von der Straße. Die Idee, ein Haus zu bauen für Menschen ohne Obdach und Wohnung. 30 Einzimmerwohnungen auf einem Grundstück, nicht irgendwo ganz weit draußen, sondern nah an der Stadt, wo das Leben und die Gesellschaft sind. Die Diakonische Gesellschaft Wohnen und Beraten hat diese Idee. Sie hat sie am Sonntag im Gottesdienst vorgestellt. Für diese Idee steht die Hütte im Schiff. Und es gibt so viele QR-Codes mit Geschichten von Menschen, die von ihrem Schicksal und von den Wendungen in ihrem Leben erzählen. Sollten Sie Zeit haben, scannen Sie mal einen QR-Code, lesen Sie, hören Sie heute Abend eine Geschichte. Zusammen sind wir im Namen Gottes. Sein Friede sei mit uns allen. Amen. Runter von der Straße. Zum Glück sei es jetzt dort draußen noch warm, sagt Udo. Da muss er nicht lange überlegen, wo er übernachtet. Eine Parkbank, die wird sich finden. Seit 5 Monaten ist Udo nun obdachlos. Na, er selbst sagt lieber wohnungslos und meint damit, dass alles nur vorübergehend sei. Hoffentlich. Schließlich hat er manchmal ein Obdach im Wohnheim für Menschen ohne Wohnung. Aber da musst du nach dem Frühstück wieder raus. Und über den Tag kannst du da nicht bleiben. Dann läuft Udo zu Fuß durch die Stadt oder er fährt Straßenbahn, wenn es regnet. Er sei immer noch erstaunt, besser gesagt erschrocken, sagt Udo, wenn er an dieses Jahr denkt. Wie schnell das gehen kann, ohne Wohnung zu sein. Erst verliert er die Arbeit. Dann steht er ohne Einkommen da, kann seine Kreditraten nicht mehr zahlen, die Mieter auch nicht. Er steckt in einer Falle. Die Mietschulden wachsen und werden zu hoch. Schließlich muss er raus. Das also ist mir passiert, sagt Udo. Viel Geld hatte er nie. Jetzt hat er auch noch erhebliche Schulden und keine Wohnung mehr. Und Udo merkt, wie lange so ein Tag da draußen sein kann. Wenigstens friert er nicht, noch nicht. Und die Dauerkarte für die Öffis, die ist auch noch gültig. Aber was kommt dann? Wie soll es weitergehen? Im Wohnheim, da haben sie ihm Hilfe angeboten. Aber es zieht sich mit den Ämtern. Und es braucht Mut. So viel Mut zum Sprung über den eigenen Schatten, die eigene Scham. Manchmal seufzt Udo. Ach Gott, fängt es immer an. Mehr erlaubt er sich nicht. Er will nicht sein, was er ist, hilflos. Bald hat er ein Treffen mit jemandem von der Behörde. Das wird schon wieder peinlich, aber es ist nötig. Udo wird hingehen und vorher noch ein paar Mal Ach Gott murmeln. Irgendwie steckt er fest, innerlich und äußerlich. Das fühlt er mehr, als er es sich eingestehen kann. Vielleicht kann man das so sagen, Udo träumt von Hilfe und gleichzeitig zweifelt er. Manchmal, so sagt er, falle ihm dann seine Mutter ein, die ist zwar schon lange tot, aber manche ihrer Sätze, die bleiben einfach im Kopf. Einer lautet, Junge, mach dich nicht klein. Das sagt sich so leicht und lebt sich manchmal so schwer. Ach Gott, seufzt Udo. Und dann denkt er noch etwas mehr. Ach Gott, mach doch einen neuen Anfang mit mir. Runter von der Straße. Ja, dieser Weg braucht viele kleine Schritte. Er braucht Mut und Hilfe. Aber das hier, das könnte schon ein Anfang sein. Amen und Gott befohlen. Vater unser im Himmel, geheiligt werde dein Name, dein Reich komme, dein Wille geschehe, wie im Himmel, so auf Erden. Unser tägliches Brot gib uns heute und vergib uns unsere Schuld, wie auch wir vergeben unseren Schuldigern. Und führe uns nicht in Versuchung, sondern erlöse uns von dem Bösen. Denn dein ist das Reich und die Kraft und die Herrlichkeit in Ewigkeit. Amen.

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1: Um 19 Uhr mit Gisela Former. Die Spritpreise an Deutschlands Tankstellen steigen und steigen. Jetzt hat Bundeskanzler Merz in Aussicht gestellt, die Bürger zu entlasten. Aus der NDR Nachrichtenredaktion Daniel Runge.
2: Für viele Menschen, die täglich das Auto brauchen, ist eine Belastungsgrenze erreicht. Das hat Merz auf einer Wirtschaftsveranstaltung in Berlin gesagt. Und die Bundesregierung müsse handeln. Wie genau, das ließ der Kanzler allerdings offen. Der Bund tauscht sich über das Thema offenbar gerade mit den Ländern aus. Und Merz sagt, schon sehr bald werde es einen Vorschlag geben. Die Zeit drängt. Experten gehen davon aus, dass die Spritpreise an den Tankstellen wegen der Lage im Nahen Osten weiter steigen werden. Was man dagegen tun kann, ist allerdings in der Koalition umstritten. Staatlicher Spritpreisdeckel oder Übergewinnsteuer für Mineralölkonzerne, Senkung der CO2-Steuer oder Direkthilfen für Geringverdiener. Wie die Entlastung am Ende aussehen wird, ist also noch unklar.
1: Kriminelle Banden in Deutschland greifen immer häufiger zu Gewalt, um Opfer einzuschüchtern und Machtansprüche durchzusetzen. Das geht aus dem aktuellen Bundeslagebild organisierte Kriminalität hervor. Darin werden für das vergangene Jahr 20 Tötungsdelikte aufgeführt, 7 mehr als 2024. Auch die Zahl der Fälle von Körperverletzungen durch kriminelle Banden hat demnach deutlich zugenommen. Der Rauschgifthandel steht nach wie vor im Zentrum der organisierten Kriminalität. Die mit Abstand größte Zahl der Ermittlungsverfahren in diesem Bereich hatte mit Drogen zu tun. Die Hamburger Polizei bekommt eine neue Drohnenabwehr. Der Senat beschloss, rund 4,2 Millionen Euro in das System zu investieren. Dafür werden 3 moderne Abfangdrohnen angeschafft. Das System soll den Luftraum scannen und mögliche Gefahren melden. Die Drohnen können dann mit Hilfe künstlicher Intelligenz die Verfolgung aufnehmen und die fremde Drohne mit einem Netz einfangen. Gedacht sind die Abfangdrohnen insbesondere für Großveranstaltungen oder für Hamburgs kritische Infrastruktur. Der Schauspieler Ralf Richter ist tot. Ihr Vater sei in der vergangenen Nacht gestorben, schrieben seine Kinder Aline und Maxwell bei Facebook. Richter wurde 69 Jahre alt. Bekannt wurde er durch den Kinofilm Das Boot, aber auch in Bang Boom Bang, Fußball ist unser Leben und in vielen TV-Rollen war er zu sehen. Richter litt schon seit längerem an gesundheitlichen Problemen. Das waren die Nachrichten. Und das Wetter in Norddeutschland. In der Nacht ziehen Schauer durch, zum Teil gibt's Gefahr von Starkregen. Im Südosten bleibt es aber noch trocken, Tiefstwerte 16 bis 11 Grad. Morgen zeitweise Schauer, örtlich Gewitter, auch längere trockene Abschnitte, Höchstwerte 18 bis 21 Grad. Am Donnerstag freundliche Phasen, zeitweise Regen bei 16 bis 20 Grad. Und am Freitag gibt es Sonne oder Wolken, dazu einige Schauer und einzelne Gewitter. Die Temperaturen klettern auf 17 bis 20 Grad. Es ist gleich 19.03 Uhr.
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3: Rekordverlust für Volksbank Bravo. Jahresabschluss bestätigt wirtschaftliche Schieflage. Schüler entdecken Berufsperspektiven. Handwerkswettbewerb Mach was geht in die 8. Runde. Und 3.000 Euro für das Kinderhospiz Löwenherz. Erfolgreiche Sammelaktion bei Retromesse in Braunschweig. Im Studio Peter Michael Möckel. Die Meldungen im Einzelnen. Die Volksbank Braunschweig-Wolfsburg hat 2025 einen Rekordverlust in Höhe von rund 608 Millionen Euro eingefahren. Das geht aus dem Jahresabschluss hervor, den der Vorstand jetzt vorgelegt hat. Grund für das massive Minus sind den Angaben zufolge hohe Wertberichtigungen auf Kredite, Wertpapiere, Beteiligungen und Immobilien. Letztere machen mit rund 80% den Löwenanteil der Korrekturen aus. Der Bundesverband der Volks- und Raiffeisenbanken, kurz BVR, hatte das genossenschaftliche Geldinstitut deshalb in der Risikobewertung hochgestuft. Wie Bravo-Vorstandssprecher Lars Berkefeld mitteilte, werden die Verluste zum Teil durch den Rettungsschirm des BVR ausgeglichen. Zudem übernimmt der Verband Anteile an der Bravo-Gruppe. Deren Aufsichtsrat hatte den früheren Vorstandschef Jürgen Brinkmann im Mai fristlos entlassen. Das klassische Bankgeschäft lieferte laut Berkefeld dagegen auch im Geschäftsjahr 2025 solide Ergebnisse. Der digitale Stadtplan von Braunschweig ist um einige neue Funktionen und Inhalte ergänzt worden. Nach Angaben der Verwaltung bietet die interaktive Anwendung neben der klassischen Ansicht jetzt auch verschiedene Themenkarten. Zur Auswahl stehen Bereiche wie Straßenverkehr, Parken, ÖPNV und Kultur. Ein besonderes Augenmerk liegt dabei auf der Themenkarte Smart City. Sie bündelt zahlreiche Informationen in einer Kartenansicht, etwa zum Wetter, den Pegelständen sowie zur Luftqualität und Mobilität. Wie der zuständige Dezernent Tobias Pollmann mitteilte, erhalten die Nutzer durch die Einbindung von Live-Daten einen möglichst aktuellen Überblick über die Situation vor Ort. Das erweiterte Angebot erleichtere die Orientierung und Planung für Bürger und Gäste, so Pollmann. Der Online-Stadtplan ist ab sofort verfügbar unter der Adresse braunschweig.de/plan. Die Handwerkskammer Braunschweig-Lüneburg-Stade hat Schüler der Klassenstufen 7 bis 10 aufgerufen, sich am Wettbewerb Mach was zu beteiligen. Die bundesweite Aktion geht in diesem Jahr bereits in ihre 8. Runde. Ziel ist es nach Angaben eines Sprechers, Jugendliche durch praktische Projekte wie Schulhofgestaltung oder Hochbeete mit dem Handwerk vertraut zu machen. Dabei werden sie von Betrieben in der Region unterstützt. Die besten 50 Projekte kommen ins Online-Voting. Die Gewinner werden Ende Juni 2027 gekürt. Ihnen winken namhafte Geld- und Sachpreise. Bewerbungsschluss ist der 10. Oktober. Alle weiteren Infos bietet die Webseite handwerkswettbewerb.de. Der Kulturverein BS Oldschool hat dem Kinderhospiz Löwenherz in Braunschweig eine namhafte Spende zukommen lassen. Der Verein ist Veranstalter der jährlichen Retro-Messe Retronomicon und diesmal kamen dabei 3.000 Euro zusammen. Laut Mitteilung wurde die Summe des Vorjahres damit nochmals übertroffen. Zum Gesamterlös trugen demnach unter anderem Ticketverkäufe, Sonderaktionen und Spendenboxen bei. Auch die Band The Miami Club hatte dafür auf ihre Gage verzichtet. Soweit die Nachrichten aus der Region. 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
1: Um 20 Uhr mit Gisela Former. Die Bundesregierung will gegen die stark gestiegenen Spritpreise vorgehen. Das hat Kanzler Merz bei einer Veranstaltung des Außenhandelsverbands BGA angekündigt.
2: Die Lage im Mittleren Osten eskaliert. Die Energiepreise, die Spritpreise an den Zapfsäulen steigen. Für viele Menschen, die täglich das Auto brauchen, ist eine Belastungsgrenze erreicht. Wir stehen dazu deshalb in engem Austausch in der Bundesregierung und mit den Ländern. Und ich bin der Meinung, dass wir handeln müssen. Das genaue Instrumentarium steht noch nicht fest. Sie können aber davon ausgehen, dass wir sehr bald einen Vorschlag dazu vorlegen werden.
1: Bundeskanzler Merz. Die SPD ist unter anderem dafür, die Spritpreise zu deckeln. Bundeswirtschaftsministerin Reiche hat sich stattdessen dafür ausgesprochen, gezielt Geringverdiener zu entlasten. Kriminelle Banden in Deutschland greifen immer häufiger zu Gewalt, um Opfer einzuschüchtern und Macht durchzusetzen. Das geht aus dem Bundeslagebild organisierte Kriminalität hervor. Darin werden für das vergangene Jahr 20 Tötungsdelikte aufgeführt, 7 mehr als 2024. Auch die Zahl der Fälle von Körperverletzung hat deutlich zugenommen. Der Rauschgifthandel steht demnach weiter im Zentrum der organisierten Kriminalität. Die allermeisten Ermittlungsverfahren dazu hatten mit Drogen zu tun. Der Irankrieg hat beim US-Militär zu Engpässen bei wichtigen Waffen und zur Zerstörung von Ausrüstung geführt. Das geht aus einem offiziellen Bericht des US-Generalinspekteurs hervor. Aus der NDR-Nachrichtenredaktion Christoph Johansen.
3: Es ist die erste offizielle und ausführliche Zwischenbilanz zu den Folgen des Irankrieges. Demnach kostete der Einsatz das US-Militär von Ende Februar bis Ende Juni schon umgerechnet fast 30 Milliarden Euro. Deutlich mehr als 2/3 davon betreffen den Verbrauch von Munition. Die Folge: erhebliche Bestandslücken sowie Nachschubprobleme bei der Rüstungsindustrie. Zu den beschädigten und zerstörten Rüstungsgütern gehören den Angaben zufolge rund 30 Reaper-Drohnen im Wert von jeweils 26 Millionen Euro, 7 Tankflugzeuge und mindestens 5 Kampfjets.
1: Der Schauspieler Ralf Richter ist tot. Er starb im Alter von 69 Jahren in Köln. Berühmt wurde Richter durch den Kriegsfilmklassiker Das Boot. Aus Köln Fabian May.
4: Auch in der Ruhrgebietsfamiliensaga Rote Erde des WDR spielte er eine tragende Rolle als Kumpel Otto Schablowski. Später war Richter in vielen Ruhrpott-Komödien zu sehen, wie Bang Boom Bang oder Was nicht passt, wird passend gemacht. Auch seine Rolle in der Serie Pastewka ist unvergessen. Da spielte er sich selbst als Choleriker, der nur teilweise zum Buddhisten bekehrt ist. Richter war ein Kind des Ruhrgebiets. Er wuchs in einer kinderreichen Familie in einem Bochumer Arbeiterviertel auf. Zuletzt lebte er lange in Köln.
1: Das waren die Nachrichten. Das Wetter in Norddeutschland. Nachts ziehen Schauer durch, zum Teil gibt's auch Starkregen. Im Südosten ist es aber noch trocken bei Tiefstwerten von 16 bis 11 Grad. Morgen zeitweise Schauer, örtlich Gewitter, auch längere trockene Abschnitte. Höchstwerte 18 bis 21 Grad. Und es gleich 20 Uhr und 3 Minuten.
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5: Rekordverlust für Volksbank Bravo. Jahresabschluss bestätigt wirtschaftliche Schieflage. Schüler entdecken Berufsperspektiven. Handwerkswettbewerb Mach was geht in die 8. Runde. Und 3.000 Euro für das Kinderhospiz Löwenherz. Erfolgreiche Sammelaktion bei Retromesse in Braunschweig. Im Studio Peter Michael Möckel. Die Meldungen im Einzelnen. Die Volksbank Braunschweig-Wolfsburg hat 2025 einen Rekordverlust in Höhe von rund 608 Millionen Euro eingefahren. Das geht aus dem Jahresabschluss hervor, den der Vorstand jetzt vorgelegt hat. Grund für das massive Minus sind den Angaben zufolge hohe Wertberichtigungen auf Kredite, Wertpapiere, Beteiligungen und Immobilien. Letztere machen mit rund 80% den Löwenanteil der Korrekturen aus. Der Bundesverband der Volks- und Raiffeisenbanken, kurz BVR, hatte das genossenschaftliche Geldinstitut deshalb in der Risikobewertung hochgestuft. Wie Bravo-Vorstandssprecher Lars Berkefeld mitteilte, werden die Verluste zum Teil durch den Rettungsschirm des BVR ausgeglichen. Zudem übernimmt der Verband Anteile an der Bravo-Gruppe. Deren Aufsichtsrat hatte den früheren Vorstandschef Jürgen Brinkmann im Mai fristlos entlassen. Das klassische Bankgeschäft lieferte laut Berkefeld dagegen auch im Geschäftsjahr 2025 solide Ergebnisse. Der digitale Stadtplan von Braunschweig ist um einige neue Funktionen und Inhalte ergänzt worden. Nach Angaben der Verwaltung bietet die interaktive Anwendung neben der klassischen Ansicht jetzt auch verschiedene Themenkarten. Zur Auswahl stehen Bereiche wie Straßenverkehr, Parken, ÖPNV und Kultur. Ein besonderes Augenmerk liegt dabei auf der Themenkarte Smart City. Sie bündelt zahlreiche Informationen in einer Kartenansicht, etwa zum Wetter, den Pegelständen sowie zur Luftqualität und Mobilität. Wie der zuständige Dezernent Tobias Pollmann mitteilte, erhalten die Nutzer durch die Einbindung von Live-Daten einen möglichst aktuellen Überblick über die Situation vor Ort. Das erweiterte Angebot erleichtere die Orientierung und Planung für Bürger und Gäste, so Pollmann. Der Online-Stadtplan ist ab sofort verfügbar unter der Adresse braunschweig.de/plan. Die Handwerkskammer Braunschweig-Lüneburg-Stade hat Schüler der Klassenstufen 7 bis 10 aufgerufen, sich am Wettbewerb Mach was zu beteiligen. Die bundesweite Aktion geht in diesem Jahr bereits in ihre 8. Runde. Ziel ist es nach Angaben eines Sprechers, Jugendliche durch praktische Projekte wie Schulhofgestaltung oder Hochbeete mit dem Handwerk vertraut zu machen. Dabei werden sie von Betrieben in der Region unterstützt. Die besten 50 Projekte kommen ins Online-Voting. Die Gewinner werden Ende Juni 2027 gekürt. Ihnen winken namhafte Geld- und Sachpreise. Bewerbungsschluss ist der 10. Oktober. Alle weiteren Infos bietet die Webseite handwerkswettbewerb.de. Der Kulturverein BS Oldschool hat dem Kinderhospiz Löwenherz in Braunschweig eine namhafte Spende zukommen lassen. Der Verein ist Veranstalter der jährlichen Retro-Messe Retronomicon und diesmal kamen dabei 3.000 Euro zusammen. Laut Mitteilung wurde die Summe des Vorjahres damit nochmals übertroffen. Zum Gesamterlös trugen demnach unter anderem Ticketverkäufe, Sonderaktionen und Spendenboxen bei. Auch die Band The Miami Club hatte dafür auf ihre Gage verzichtet. Soweit die Nachrichten aus der Region. 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

0: Und damit hallo und herzlich willkommen zu Eintracht Intim, eurer Eintracht-Fußball-Show hier auf Radio Okawelle. Zu Ausgabe 319 begrüßt euch wie immer Markus Hörster. Ja, und die neue Saison, die läuft und die Sommerpause auch von Eintracht Intim ist zu Ende und ich freue mich auf den ersten Gast in dieser neuen Staffel. Jan Urbich ist gleich bei mir im Studio. Viel Spaß dabei. 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Und wir starten traditionell in die Sendung mit Musik von Schorze und Co. Die Kurve singt.
1: Nächster Song, die Kurve singt.

0: Ja, die Kurve singt. Am vergangenen Wochenende war dem Stadion nicht so zum Singen zumute. Dazu gleich mehr. 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Oktober gegen Holstein Kiel. Viel Erfolg dabei. Ja, mein heutiger Gast, der verstärkt in dieser Saison die Offensive der Blau-Gelben und kam auf Leihbasis von Borussia Mönchengladbach an die OK. Die Eintracht hat für den 22-jährigen Mittelstürmer auch eine Kaufoption. Heute ist er zum ersten Mal in Eintracht Intim zu Gast. Hallo, schön, dass du da bist, Jan Urbich. Hi.
1: Hallo, vielen Dank für die Einladung.
0: Ja, sehr gerne. Ja, ich habe es eben schon angesprochen, bevor wir gleich über das Sportliche sprechen und ein bisschen auch deine bisherige Karriere-Revue passieren lassen, sprechen wir über das vergangene Wochenende, das überschattet wurde ja durch ein trauriges Ereignis hier im Eintrachtstadion beim Heimspiel gegen Dresden. Vor dem Anpfiff kam es auf der Tribüne zu einem medizinischen Notfall und unmittelbar wurden bei der Person auch medizinische Maßnahmen eingeleitet. Auf dem Weg ins Krankenhaus, wie man dann später erfahren hat, ist der Eintracht-Fan dann jedoch leider verstorben. Seiner Familie und den Angehörigen sprechen wir an dieser Stelle natürlich unser Mitgefühl aus. Und auch die Fans beider Vereine, die haben den Support bis zur Pause eingestellt, wenn ich das richtig mitbekommen habe. Und da war bestimmt auch die Stimmung bei euch Spielern gedrückt und anders als sonst, oder Jan?
1: Ja, also genau, wir haben das erstmal mitbekommen, als wir rausgehen wollten. Da hieß es dann, ja, es gibt einen medizinischen Notfall, das Spiel verzögert sich um 15 Minuten. Und dann beim Anpfiff hat man es immer noch gemerkt, so Stadion war ruhig und so. Das macht natürlich schon was mit dem Spieler. Ich glaube jetzt die auf dem Platz waren, sind natürlich dann schon im Tunnel und so, konzentrieren sich mehr aufs Spiel, aber in dem Fall war ich jetzt auf der Bank und das war schon sehr erschreckend, wie ruhig es da war.
0: Habt ihr von dem Todesfall dann gehört oder hattet ihr immer noch die Information, dass der auf dem Weg ins Krankenhaus ist?
1: Ja, also der Trainer hat uns das dann nach dem Spiel in der Kabine gesagt und sowas überschattet dann einfach den Sport und auch von mir dann an dieser Stelle nochmal an die Familien mein herzliches Beileid.
0: Ja, auf jeden Fall. Ja, viel Kraft in dieser Zeit. Genau. Ja, und in unserer Sommerpause wurde noch ein weiterer Todesfall aus dem Eintracht-Umfeld bekannt. Christel Neumann, den Fans besser bekannt als Kurvenmutti, du hast sie dann wahrscheinlich nie kennengelernt, ist im Juni leider gestorben. Unermüdlich hat sie ja viele Jahre vor der Südkurve Becher für den guten Zweck gesammelt und ja, hat sich als Chefin der Reisebegleitung auch bei Auswärtsfahrten sehr engagiert. Im März 2019, ich kann mich noch gut erinnern, war sie hier bei mir zu Gast in Eintracht Intim, damals gemeinsam mit Jassi Fesic, damals eben noch amtierender Torwart der Eintracht. Ihr könnt die Folge 273, wenn ihr möchtet, als Podcast unter eintracht-intim.de nochmal nachhören und in dem Gespräch mit Christel, da spricht sie auch über ihren Auftritt in der legendären Fernsehshow Am laufenden Band mit Rudi Carrell. Da war sie auch mit ihrer Tochter, weil die beiden auch zusammen gemeinsam Fußball gespielt haben. Das ist eigentlich ganz interessant, dem zuzuhören, was sie da zu berichten hatte. Also Christel Neumann eben auch im Juni verstorben und wir erinnern uns auf jeden Fall gerne an sie zurück, jeder, der sie eben kennenlernen durfte. Ja, nach diesen eher traurigen Nachrichten oder definitiv traurigen Nachrichten blicken wir nochmal aus sportlicher Sicht auf den vergangenen Samstag zurück. Heimspiel gegen Dynamo Dresden. Eben, du hast es schon angesprochen, aufgrund des medizinischen Notfalls wurde die Partie eine Viertelstunde später angepfiffen. Und ja, schon in Minute 3, da ging es eben schon in der Anfangsphase turbulent los, da gelang den Gästen die Führung und Maximilian Entrup, der antwortete dann auch kurz danach mit seinem Treffer gleich 2 Minuten später. Und mit diesem 1:1 ging es dann auch erstmal in die Pause. Und nachdem bekannt wurde, wir haben eben drüber gesprochen, dass der Eintracht-Fan auf dem Weg ins Krankenhaus verstorben ist, startete dann auch der Support wieder. Hintergrund war, dass die Familie des Verstorbenen diesen Wunsch geäußert hat, dass die Fangruppen den Support auch wieder starten sollten und ihre Mannschaften anfeuern sollten, trotz dieser ja sehr traurigen Nachricht. Und in der zweiten Hälfte, da hattest unter anderem auch du, Jan, in der 51. Minute eine Torchance. Es dauerte aber bis zu einem Strafstoß in Minute 68, den Aydin dann verwandelte. Kurz darauf erzielten die Dresdner aber leider den Gegentreffer zum 2:2 Endstand. Eben unentschieden, ein Punkt für das Tabellenkonto. Ja, seid ihr insgesamt dann trotzdem zufrieden, dass ihr immerhin einen Punkt mitnehmen konntet?
1: Ja, also ich glaube, wenn du zu Hause 2:1 führst, dann darfst du nicht so schnell wieder einen Gegentreffer kassieren und musst das Spiel einfach länger offen halten. Dann kriegst du vielleicht nochmal ein paar Kontersituationen, kannst nochmal ein Tor nachlegen. Ist dann ärgerlich, dass wir ein Tor kassiert haben. Mhm. Hinten raus sehe ich, dass Dresden ein bisschen stärker war als wir. Deswegen denke ich, dass die Punkteteilung am Ende gerecht war, ja.
0: War dann doch irgendwie gerecht am Ende. Wie habt ihr das mit dem Trainer analysiert am Ende? Was hat der euch mit auf den Weg gegeben für die nächsten Aufgaben?
1: Ja gut, also nach dem Spiel hat er uns ja, wie gesagt, dann gesagt, dass der Fan verstorben ist. Da sind wir dann gar nicht direkt so aufs Spiel eingegangen, weil es einfach Wichtigeres gibt. Aber klar, jetzt so in der Trainingswoche heute hat er uns Mut zugesprochen und uns darauf einfach gut eingestellt, dass wir ein gutes Spiel machen werden in Kaiserslautern.
0: Ich fand die Geste auch von Eintracht gut. Die haben auch diesmal auf einen ausführlichen Spielbericht auf der Webseite verzichtet. Das war eben auch eine Geste aufgrund dieses Todesfalls. Das fand ich eigentlich ganz passend. Maximilian Entrup haben wir eben angesprochen, der den Treffer erzielt hat bei dem Spiel am Wochenende. Ja, der hat sich in dem Heimspiel gegen Dresden eine Bänderverletzung im Fuß zugezogen. Der wird leider mehrere Wochen jetzt erstmal ausfallen. Jetzt steht demnächst die etwas längere Länderspielpause an. Das ist ja, glaube ich, auch dann ganz gutes Timing. Wir wünschen Maximilian an dieser Stelle auf jeden Fall eine gute Besserung, dass er schnell wieder verheilt. Und auch Fabio Di Michele Sanchez, der auch schon hier in Eintracht im Team zu Gast war, der musste angeschlagen den Platz verlassen. Aber keine strukturelle Verletzung erlitten. Er soll wohl im Laufe der Woche wieder ja mit dem Training mehr und mehr anfangen und das Pensum steigern. Der Einsatz am kommenden Samstag in Kaiserslautern ist aber eben noch offen, auch ihm eine gute Genesung. Ja, die Saison, die startete ja bekanntlich mit dem hohen 6:1-Sieg gegen Magdeburg, startete sehr vielversprechend. Auch du konntest in dem Spiel ja gleich 2 Tore erzielen. Das war bestimmt eine tolle Sache für dich, oder? Gleich im ersten Spiel für die Blau-Gelben.
1: Ja, also ich glaube, besser hätte man sich's nicht ausdenken können. Mein erstes Zweitligaspiel und dann auch noch doppelt getroffen, plus dann noch hoch gewonnen. Also ich denke, an dem Tag war alles perfekt.
0: Genau, es war auf jeden Fall ein gelungener Start. Danach gab es dann leider 4 Niederlagen in Folge gegen Bochum, dann Union Berlin im DFB-Pokal, Hertha und Osnabrück. Ja, woran liegt es so aus deiner Sicht, dass ihr diesen anfänglichen Erfolg zumindest bis jetzt erstmal nicht wiederholen konntet?
1: Ja, also ich glaube, wir haben phasenweise schon gute Spiele gemacht und einfach hinten raus dann nicht belohnt. In der Summe vielleicht dann auch zu viele Standards zugelassen, zu viele Chancen zugelassen. Wir haben dann natürlich auch gegen gute Gegner gespielt, die das dann ausnutzen. Aber ich bin da guter Dinge, dass wir das abstellen können und positiv in die Zukunft blicken können.
0: Genau, ich glaube gerade gegen Hertha, ich kann mich erinnern, da war auch viel Pech dabei. Da hast du, glaube ich, in der Endphase auch noch ein Tor erzielt, genau, ne, wenn ich mich richtig erinnere. Genau, also ihr seid auf jeden Fall guter Dinge, höre ich daraus.
1: Ja.
0: Ihr seid motiviert und optimistisch, dass es gut weitergeht. Also die Stimmung im Team ist derzeit gut. Wie würdest du es beschreiben?
1: Ja, die Stimmung ist gut. Der Trainer redet uns immer gut zu, stellt uns gut ein und ja, man hat einfach so ein positives Gefühl und wenn man so rückblickend auf die Spiele schaut, dann sieht man ja, dass wir mithalten können und dass wir auch gute Spiele machen können, sondern müssen halt einfach die Fehler abstellen,
0: genau, ist ja auch
1: minimieren.
0: Genau, auf jeden Fall. Und in der Saison, beim Saisonbeginn, wenn viele neue Spieler, viele neue Gesichter dazukommen, muss man ja auch erstmal wachsen als Team. Ne? Wie macht ihr das? Macht ihr auch dann in der Freizeit mal was zusammen, dass das irgendwie zusammenschweißt? Oder wie kann man sich das vorstellen?
1: Ja, natürlich. Also wir hatten auch schon Team-Events. Man trifft sich privat, man unternimmt was. Ob es dann im Gym ist, zusammen trainieren geht oder was essen geht, aber genau, das machen wir schon.
0: Genau, wie bei jeder Gruppe eben, wenn genau. die funktionieren soll, ist das eben auch beim Fußball so. Bevor wir gleich weitersprechen über die sportlichen Themen, kommt jetzt unser berühmtes Kennenlernspiel. Mit allen, die hier zum ersten Mal zu Gast sind, spielen wir dieses kurze Kennenlernspiel. Es sind 10 Fragen oder Begriffpaare und du musst einfach spontan antworten, was dir gerade einfällt. Du kannst auch noch ein bisschen erläutern, wenn du möchtest. Machen wir einfach ganz spontan. Wollen wir mal starten?
1: Ja.
0: Erste Frage, wenn es mit der Profikarriere nicht geklappt hätte, welchen Beruf hättest du gewählt?
1: Dann wäre ich vielleicht Pilot geworden.
0: Wirklich?
1: Ja.
0: Ja, ich bin auch gerade erst geflogen, da habe ich auch irgendwie so gedacht, das wäre auch irgendwie was Tolles geworden. Ja, warum gefällt dir das Fliegen so?
1: Ja, meine Mutter arbeitet als Stewardess bei Lufthansa und so bin ich da natürlich auch eng verbunden und ja, so Flugzeuge finde ich immer noch sehr interessant. Und so kam das, ja.
0: Ja, ist auf jeden Fall sehr faszinierend, da gebe ich dir auf jeden Fall recht. Welches Fußballidol hing früher als Poster in deinem Kinderzimmer?
1: Als Poster tatsächlich keins, aber mein Kindheitsidol war Cristiano Ronaldo.
0: Ah, okay, wie viele eben, ne? Genau, sehr gut. Wenn der strikte Ernährungsplan mal Pause hat für dich als Sportler, was kommt dann bei dir auf den Teller, wenn du mal sündigen darfst?
1: Dann würde ich mich, glaube ich, für eine Pizza entscheiden.
0: Ah, immer eine gute Wahl, ja. Genau. In diese Person würde ich gerne einmal schlüpfen.
1: Ja, würde ich, glaube ich, auch Cristiano Ronaldo nehmen, so wie er die Welt sieht, wie er arbeitet, wie er das alles einfach um sich herum wahrnimmt, wäre schon spannend, ja.
0: Ja, da kann man bestimmt auch viel von lernen, ne? In meinem Kühlschrank ist immer?
1: Wasser.
0: Ah, das ist doch immer
1: schön
0: gut.
1: Schön kaltes Wasser, ja.
0: Braucht man zum Leben, genau. Wenn du ab heute für den Rest deines Lebens nur noch einen einzigen Song hören dürftest, welcher wäre das? Oder ein Musiker, Musikerin?
1: Oh. Da würde ich, glaube ich, Michael Jackson nehmen, weil es einfach zeitlos ist.
0: Wirklich, cool. Ja. Hast du das Biopic gesehen? Den Film über ihn.
1: Ja, habe ich gesehen, ja.
0: Genau, sehr schön. Also kommen auch junge Fans nach, sehr schön. Urlaub in den Bergen oder am Meer?
1: Am Meer.
0: Wo warst du zuletzt am Meer?
1: Griechenland, oh. Auf Kreta.
0: Ah, das soll ja sehr schön sein.
1: Mit meiner Freundin, genau.
0: Sehr schön. Dieses Jahr oder wann?
1: Genau, dieses Jahr, diesen Sommer.
0: Sehr schön. Welche App öffnest du morgens auf deinem Smartphone als erstes?
1: Meine Mails, weil ich da immer den Fragebogen vom Verein kriege, dass ich, wie ich mich fühle und so. Den,
0: ah, okay.
1: Den beantworte ich zuerst.
0: Ja. Ah, okay, sehr gut. Kaffee oder Tee?
1: Tee.
0: Und Radio oder Podcast?
1: Podcast.
0: Sehr schön, denn Eintracht in Team ist nicht nur im Radio jetzt live bei Radio Okawelle, sondern gibt es auch als Podcast eintracht-intim.de und überall, wo es Podcasts gibt. Ja, bevor wir gleich weitersprechen, Jan, machen wir eine musikalische Pause. Hier ist aktuelle Musik von Tampa City, Self-Aware.

0: 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Ja, weiter geht's mit meinem Gespräch mit Jan. Du bist jetzt seit 3 Monaten ungefähr bei der Eintracht. Wie hast du dich denn schon in Braunschweig eingelebt? Oder kann man davon überhaupt schon sprechen nach 3 Monaten?
1: Ja, also ich bin bis jetzt eigentlich ganz gut angekommen, muss ich sagen. Habe meine Wohnung nett eingerichtet, bin hier mit meiner Freundin hergezogen und habe auch schon ein bisschen die Stadt erkundet.
0: Sehr schön. Hattest du denn schon irgendeine Verbindung zu Braunschweig? Warst du vorher schon mal hier oder noch gar nicht?
1: Nee, noch gar nicht.
0: Was gefällt dir am besten an Braunschweig bislang?
1: Ja, also ich muss sagen, es ist relativ ruhig. Ganz angenehme Menschen und ist einfach sehr entspannt.
0: Und von der Fußballverrücktheit bestimmt auch schon viel mitbekommen, oder?
1: Genau, ja. Also man merkt schon, dass die Stadt den Verein liebt und dass die Menschen den Verein lieben, das ist schon beeindruckend, ja.
0: Ja, und die tragen das auch nach außen. Kleine Anekdote, ich war gerade in Kroatien auf Istrien, saß in einem Linienbus, der stoppt an der Bushaltestelle. Plötzlich sehe ich einen Eintracht-Sticker an der Bushaltestelle in Kroatien. Und das passiert eben auch in anderen Ländern. Also da wird eben das blau-gelbe Fieber weitergetragen in die Welt, genau. Aber ist wahrscheinlich auch bei anderen Vereinen so, ne? Wie ist das? Du kommst ja von Mönchengladbach. Sind die auch so verrückt wie die Eintrechtler?
1: Das sieht man auch schon, ja.
0: Ja, also alle sehr fanverbunden. Das ist ja auch eine schöne Sache. Wie kam es denn zu der Leihe? Du bist ja vertraglich bei Mönchengladbach, hast einen Vertrag jetzt im Juni gerade unterschrieben, ne, der bis 2029 gilt. Und dann wurdest du eben zu Eintracht ausgeliehen, wie das ja so oft passiert. Wie kam es dazu und hattest du vielleicht auch noch andere Möglichkeiten?
1: Ja, also Ich bin in die U23 gekommen zu Gladbach, hatte da natürlich einen optimalen Start, hatte dann auch noch das Glück, dass mein Trainer Eugen mit hochgegangen ist, durfte aber auch schon unter Seoane bei den Profis mittrainieren. Er hat mich dann aber fest mit hochgenommen, war dann auch oft im Kader, aber hatte jetzt nicht so die Spielzeit, die ich mir gewünscht hätte, was natürlich auch der sportlichen Situation irgendwo geschuldet ist. Und dann hat man einfach nach der Saison entschieden, dass ich auf höherem Niveau Spielpraxis sammeln soll, weil ich keine Garantie gehabt hätte, dass ich die bei den Profis bekommen hätte, was ja auch vollkommen okay ist. Ich meine, ich habe in kurzer Zeit echt einen großen Schritt gemacht und dann stand fest, dass ich auf jeden Fall in die zweite Liga möchte und hatte dann mit verschiedenen Vereinen Gespräche, aber am Ende haben mich die Gespräche mit Braunschweig, mit Lars am meisten überzeugt.
0: Warum zweite Liga? Warum war der Wunsch da gerade in der zweiten Liga Erfahrung zu sammeln?
1: Weil es natürlich nochmal näher ist, nochmal näher an der Bundesliga ist als die dritte Liga. Und weil ich glaube, der Fußball ist so ein bisschen einfacher. Mhm. Also es geht dann nochmal mehr um Fußball als um puren Kampf, puren Überlebenswillen. Am Ende bin ich dann froh, dass es geklappt hat.
0: Ja, und wir freuen uns natürlich auch alle und alle Fans in Braunschweig und überall auf der Welt sicher mit. Kanntest du denn schon den ein oder anderen Spieler oder bist du ganz neu quasi in diese Gruppe gekommen?
1: Also persönlich kannte ich niemanden. Ich hatte mit Jona Borsum kurz Kontakt gehabt. Der hat ja auch in Offenbach da gespielt. Da habe ich ihn ab und zu mal gesehen, wo ich da im Stadion war. Und er hat mir dann so ein bisschen geschrieben, wo ich essen gehen kann. Mhm. Falls ich mal Hilfe brauche, kann er mir, soll ich ihm Bescheid sagen, dann kann er mir helfen. Aber sonst kannte ich niemanden.
0: Also rückblickend war es der richtige Schritt, würdest du resümieren jetzt, oder?
1: Bis jetzt schon, ja.
0: Ja, und konntest ja auch schon 3 Tore erzielen und ja, wie wir später auch noch sprechen werden, du hast ja auch in der Regionalliga schon einige Tore erzielt und bist dadurch ja auch eben in deiner Karriereleiter aufgestiegen. Dazu dann später mehr. Wenn du mal nicht Fußball spielst oder auf dem Trainingsplatz stehst, was machst du denn in deiner Freizeit gerne? Gibt es da irgendwas, ja, was dich begeistert?
1: Ja, ich verbringe viel Zeit mit meiner Freundin, spiele gerne PlayStation mit Freunden aus der Heimat, mit Freunden aus Gladbach, einfach um da auch so ein bisschen den Kontakt zu halten. Und ja, also so abseits jetzt neben Fußball würde ich sagen, ist Padel noch so eine Sportart, die mir Spaß macht. Spiele ich jetzt nicht ganz so oft, aber ab und zu mal, ja.
0: Hast du irgendwie ein verborgenes Talent, was die Mannschaftskollegen vielleicht noch nicht kennen?
1: Boah, das war mal Thema im Trainingslager, aber da ist mir jetzt nichts eingefallen.
0: Okay, vielleicht entwickelt es sich ja irgendwann vielleicht, noch, ne? Ja. Kann ja noch passieren. Hast du ein Ritual vor dem Spiel? Gibt ja so Spieler, die ziehen sich immer den rechten Schuh zuerst an oder den linken Schuh zuerst oder sowas in der Richtung. Gibt es da irgendwas?
1: Nee, habe ich jetzt kein besonderes Ritual. Nee.
0: Gar nicht. Du machst es einfach irgendwie Freestyle und dann klappt es schon irgendwie. Musikalisch bist du da interessiert? Hast du eine Playlist, mit der du dich einstimmst auf das Spiel? Ist da zum Beispiel Michael Jackson drauf? Den hast du ja erwähnt.
1: Das jetzt nicht. Ich habe jetzt keine Playlist, aber ich habe dann einfach so ein paar Lieder, die ich immer mal wieder höre dann vorm Spiel. Meistens so in die Richtung Rap. Deutschrap, Ami-Rap. Mhm. Genau, ja.
0: Sehr schön. Genau, dann kann man sich immer ganz gut in Stimmung bringen, auf jeden Fall. Du bist 2004 in Wiesbaden geboren. Wie hat das denn bei dir mal angefangen mit dem Fußballspielen? Ist das auch vielleicht familiär bedingt oder wie kam das?
1: Familiär bedingt schon ein bisschen, ja. Also mein Papa, der hat zwar selber nie Fußball gespielt, er denkt immer, er kann gut Fußball spielen, aber hat eigentlich 2 linke Füße. Der hat Handball gespielt, aber hat dann mit meinem Onkel und der Freundesgruppe da immer mal sonntags auf dem Sportplatz gekickt. Und da haben die uns immer mitgenommen. Und so kam man dann zum Fußball. Bin dann mit 4 zum SV Neuhof in die Jugend. Das war so mein erster Verein. So hat man dann den Fußball lieben gelernt.
0: Genau, vielleicht noch ein kleiner Hinweis. Der SV 1895 Neuhof, um den kompletten Namen nochmal in eine bestimmte Richtung zu lenken. Ja, und dann ging es für dich 2015 in die U13 des SVW in Wiesbaden, also ja in deine Geburtsstadt quasi. Bist du ein Fan von Wiesbaden gewesen? War das irgendwie immer dein Ziel, in diesen Club zu kommen? Oder hat sich das einfach so ergeben durch die Nähe?
1: Ja, also ist natürlich so der größte Verein in der Region, sage ich mal. Also jetzt so um Wiesbaden oder in Wiesbaden ist das der Verein, wo man als kleines Kind dann schon spielen will. Dazu kam halt noch, dass es 5 Minuten mit dem Auto von mir zu Hause entfernt war. Also es hat sich dann auch schon angeboten. Kleine Korrektur, ich bin, glaube ich, zur U12 im Winter hingewechselt.
0: Ah, okay.
1: Genau, ich hatte da lange Probetraining gemacht, also über ein Jahr. Also ich hätte, denke ich, auch zur U11 dann schon hinwechseln können, aber irgendwie habe ich da nie eine Zusage bekommen und so hat sich das dann erst zu U12 ergeben, ja.
0: Und dann ging es da irgendwann nicht mehr weiter, wenn ich richtig informiert bin, ne? Dann bist du 2021 weitergewechselt.
1: Genau, ja. Also nach der U17 wurde mir dann gesagt, dass das nicht weitergeht. Da hat der NLZ-Leiter und der U19-Trainer dann das Gespräch mit mir geführt. Und genau, dann bin ich zum FV Biebrich gewechselt. War im Endeffekt dann die gleiche Liga. Nur dass es halt so ein bisschen von diesem professionellen Fußball, sage ich mal, weg war. Mhm. Wir haben dann da dreimal die Woche trainiert, war eher mehr so freizeitmäßig, aber trotzdem noch ambitioniert, sage ich mal. Und jetzt im Nachhinein war das, denke ich, die beste Entscheidung, die ich hätte treffen können.
0: Also du bist dann quasi ja dieses typische Nachwuchs, dieses Verfahren, das man so als Nachwuchsspieler durchläuft, bist du eben, hast du verlassen.

0: aber nein, probier's doch mal da, du bist zu gut für das, das kannst du irgendwann nochmal machen. Und genau, dann habe ich da Probetraining gemacht und bin rückblickend sehr dankbar für die Entscheidung.
1: Also hat dich dein Papa auch so ein bisschen aufgebaut und hat dir wieder Mut gegeben, diese Karriere dann doch zu verfolgen und hat dein Talent gesehen.
0: Ne? Ja, genau. Also er hat mir da wirklich gut zugeredet.
1: 2023 ging es dann für dich zu den Kickers Offenbach. Du hast da in der Regionalliga Südwest dann auch Erfahrungen sammeln können. Wie hat dich diese Zeit geprägt und ja, inwieweit hilft dir das auch jetzt im Profigeschäft, die Bodenhaftung in gewisser Weise zu behalten?
0: Genau. Das war ja dann quasi so meine erste Herrenmannschaft. Bin da über ein Probetraining hingekommen. Da hat mir dann auch die Trainer im Verein RV Biebrich sehr geholfen, dass das zustande gekommen ist. Genau, das Probetraining ist dann positiv verlaufen. Und ja, bin einfach auch dankbar für die Zeit in Offenbach, dass ich auch die Chance immer bekommen habe zu spielen, auch wenn ich mir das wahrscheinlich selber erarbeitet hat, aber es gehört natürlich auch immer ein Trainer dazu, der dir die Chance gibt.
1: Und da wurdest du dann auch entdeckt von Mönchengladbach oder wie lief dann der Wechsel?
0: Genau, ja, also nach dem zweiten Jahr war dann so die Frage, was mache ich jetzt? Mhm. Also ich hätte auch in Offenbach bleiben können, ich hätte mit Sicherheit auch in die dritte Liga gehen können, aber mein Berater und ich haben dann die Entscheidung getroffen, dass es Sinn macht, nochmal in eine Jugendmannschaft zu gehen, sage ich mal, in die U23 dann. Um sich einfach fußballerisch nochmal ein bisschen weiterzuentwickeln. Und auch das war rückblickend dann eine sehr gute Entscheidung, ja.
1: Genau, du hast schon den Eugen Polanski angesprochen, der war Trainer von der U23. Du hast dann in 8 Spielen, wenn ich das richtig recherchiert habe, 11 Treffer erzielt. Das hat ihn wohl dann beeindruckt und er hat dann eben, wie du auch schon angesprochen hast, die Profimannschaft übernommen und hat dir dann die Chance gegeben, eben auch Bundesliga zu spielen. Dein Bundesliga-Debüt hast du gegen Freiburg gegeben, 2025 war das dann im September. Polanski hat dich in der 69. Minute eingewechselt. Was war denn das für ein Gefühl, auf der ja, großen Bühne des Fußballs angekommen zu sein?
0: Ja, das war schon echt unbeschreiblich. Also in diesem Riesenstadion vor so vielen Zuschauern. Ich hatte zu dem Zeitpunkt, glaube ich, war das meiste 12.000 oder so, was auch wirklich viel ist. Aber wenn du dann nochmal vor 45.000 oder was es an dem Tag waren, vielleicht auch 50.000, in dem Stadion spielst, ist nochmal was ganz anderes, ja.
1: Das ist schon beeindruckend, so eine große Menschenmenge. Das Eintrachtstadion ist ja immer schon toll, was die Stimmung angeht und auch eben die ganze Atmosphäre. Aber ich war zum Beispiel bei einem Auswärtsspiel mal auf Schalke und wenn man dieses Stadion dann sieht, ist das nochmal eine ganz andere Dimension. Das ist bestimmt, wenn man auf dem Platz steht, dann noch umso eindrucksvoller. Machen wir nochmal eine kurze musikalische Pause. Du hast Michael Jackson angesprochen und wir haben jetzt rausgesucht Black or White. Viel Spaß.

0: Ja, und so eine Sendestunde Eintracht in Team, die vergeht immer wie im Fluge. Ungefähr 10 Minuten haben wir noch. Am Ende gibt's dann noch Never Walk Alone, wie ihr das gewohnt seid. Und hier gibt's zum letzten Mal nochmal den Hinweis auf unser Gewinnspiel. 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Ja, dein Profivertrag, Jan, bei der Borussia, ich habe es am Anfang der Sendung schon angesprochen, der läuft jetzt bis 2029. Könntest du dir denn vorstellen, auch in Braunschweig zu bleiben? Das hat auch eine Hörerin gefragt über Instagram.
1: Also bis jetzt fühle ich mich sehr wohl hier und alles, was der Trainer mir im Gespräch gesagt hat, versprochen hat, hat er so umgesetzt, wie ich mir das vorgestellt habe. Und ich würde bleiben, Stand jetzt.
0: Ja, alles klar. Dann sind wir auf jeden Fall gespannt, wie es weitergeht mit dir. Eine andere Frage. Susanne hat auf Instagram geschrieben. Ich poste ja auch immer so einen Fragesticker einfach für euch zum Hintergrund. Da könnt ihr dann drauf reagieren und eben immer dem anstehenden Gast auch eine Frage stellen. Und Susanne hat davon Gebrauch gemacht und sie fragt, gibt es denn auch mal Tage, wo du morgens denkst, heute will ich nicht? Also wenn du mal vorm Training oder vor einem Spieltag aufwachst?
1: Vom Spiel jetzt eher weniger. Also da bin ich immer bis in die Fingerspitzen motiviert, aber vom Training gibt es schon immer mal einen Tag, wo man nicht so Lust hat, ja.
0: Also muss man den berühmten Schweinehund mal überwinden.
1: Ja, leider, so ist das.
0: Hast du da einen Tipp, wie man das machen sollte?
1: Ja, einfach anfangen. Also ich meine, am Ende habe ich das Privileg, dass ich das machen darf, was ich liebe. Und mir könnte es deutlich schlechter gehen. Deswegen bin ich auch sehr dankbar dafür. Aber jetzt an die, die das freizeitmäßig machen, einfach anfangen und dann kannst du ja auch nicht mehr aufhören.
0: Ja, oder generell auch Sport machen. Ich kenne das auch vom Laufen. Jetzt habe ich es irgendwie ein bisschen schleifen lassen. Da muss man dann sich wirklich überwinden, wenn man wieder anfängt. Aber dann irgendwie fühlt man sich auch besser und hat irgendwie ein gutes Gefühl, wenn man es dann angegangen hat. Und und ist ja eben auch gut für die Gesundheit, wenn man auch einfach zum Spaß Sport macht. Ne? Das kann man, glaube ich, so festhalten. An was arbeitest du gerade persönlich, um deine Leistung noch zu verbessern, um dich noch weiterzuentwickeln? Gibt es da gerade irgendwas, was du gerade noch machst?
1: Ja, also ich glaube, man arbeitet jeden Tag, um besser zu werden. Ob es jetzt explizit einzelne Übungen sind oder einfach das Training, was man mit der Mannschaft hat, ist egal. Also man will jeden Tag besser werden und man wird auch mit jeder Trainingseinheit besser. Aber ja, so jetzt direkt an einem Schwerpunkt arbeite ich aktuell nicht unbedingt.
0: Du bist 22 Jahre jung, also noch im recht jungen Fußballeralter. Da hast du bestimmt noch viele Jahre vor dir. Was wäre denn dann mal dein Traum? Wo würdest du gerne noch mal hin in der Fußballwelt?
1: Wenn ich jetzt meinen Traumverein nennen würde, wo ich mal unbedingt spielen würde, dann wäre es, glaube ich, Barcelona. Mhm. Weil es einfach eine schöne Stadt, schönes Land ist, geiler Verein und natürlich einfach einer der größten Vereine, die es gibt. Ob das jetzt realistisch ist, sei mal dahingestellt. Ansonsten würde ich vielleicht noch Eintracht Frankfurt sagen, weil es halt in meiner Region ist. Die ganze Familie ist Frankfurt-Fan. Auch wenn sich das vielleicht mit Offenbach ein bisschen beißt, hat das aber nichts damit zu tun, dass ich jetzt irgendwie Hass auf Offenbach habe oder so.
0: Ah, da gibt es auch so eine Rivalität.
1: Genau,
0: ah,
1: ja, okay. Die mögen sich jetzt nicht unbedingt, aber Frankfurt ist dann doch so ein bisschen im Herzen.
0: Ja, aber ich glaube, man muss schon irgendwie groß träumen, wenn man was erreichen möchte. Da ist, glaube ich, Barcelona dann auch vielleicht irgendwie ja, ein ganz gutes Ziel, ne, wenn man irgendwie weiterkommen möchte. Sprechen wir nochmal über den kommenden Samstag. Da geht es für euch nach Kaiserslautern. Aktuell der Tabellensechste. 2 Siege und 2 Unentschieden hat euer Gegner bislang eingefahren. Zuletzt hat Kaiserslautern in Magdeburg verloren. Was erwartest du persönlich von dem Spiel? Denkst du, dass mal wieder ein Sieg drin ist?
1: Also wenn kein Sieg drin wäre, dann müssten wir auch nicht hinfahren. Also wir gehen da auf jeden Fall mit der Einstellung hin, dass wir gewinnen wollen. Dass es ein schweres Spiel wird, ist uns auch klar. Gerade mit dem Stadion haben die natürlich schon auch eine Wucht. Aber unser Ziel ist ganz klar, dort zu bestehen und 3 Punkte mitzunehmen.
0: Wir drücken auf jeden Fall alle verfügbaren Daumen. Jan Urbich, vielen Dank, dass du da warst heute Abend. Viel Erfolg dir und natürlich der gesamten Mannschaft für die nächsten Aufgaben, für den Rest der Saison, die ja noch recht jung ist zum Glück, eben auch aus Zuschauersicht. Und ich freue mich auch auf viele spannende weitere Sendungen Eintracht Intim in dieser Staffel. Vielen Dank an euch fürs Zuhören. Folgt Eintracht Intim auf Instagram und Facebook, da erfahrt ihr immer im Voraus, wer zu Gast sein wird und ihr habt Gelegenheit, eure Fragen zu stellen. Alle Folgen zum Nachhören gibt's auf eintracht-intim.de und überall, wo es Podcasts gibt. Vielen Dank, Jan. Danke dir. Schönen Abend noch. Und die nächste Folge, die gibt es in genau 4 Wochen. Und wenn ich das richtig zähle, ist das der 13. Oktober. Und bis zum 13. Oktober, da wünscht euch Markus Hörster eine schöne blau-gelbe Zeit. Macht's gut.

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1: Um 21 Uhr mit Gisela Former. Die Bundesregierung hat wegen der Rekordpreise an den Tankstellen Entlastungen für Autofahrer angekündigt, weiß aber noch nicht, wie die genau aussehen sollen. Welche Vorschläge und Forderungen auf dem Tisch liegen, dazu Hauptstadtkorrespondent Matthias Deiß.
2: Man kann die Energiesteuer absenken, das wäre ein neuer Tankrabatt. Eine Preisdecke für Benzinprodukte festsetzen. Man kann mögliche Übergewinne von Ölkonzernen abschöpfen oder die Mehrwertsteuer absenken. Aber auch eine Direktausschüttung an Geringverdiener ist möglich. Alle diese Varianten kosten viel Geld, egal welche man am Ende wählt. Noch aber ist offenbar nicht endgültig entschieden. Alle, mit denen wir sprechen, sagen aber, es muss jetzt schnell gehen.
1: Kriminelle Banden in Deutschland greifen immer häufiger zu Gewalt, um Opfer einzuschüchtern und Macht durchzusetzen. Das geht aus dem Bundeslagebild organisierte Kriminalität hervor. Darin werden für das vergangene Jahr 20 Tötungsdelikte aufgeführt, 7 mehr als 2024. Auch die Zahl der Fälle von Körperverletzungen hat deutlich zugenommen. Der Rauschgifthandel steht demnach weiter im Zentrum der organisierten Kriminalität. Die meisten Ermittlungsverfahren dazu hatten mit Drogen zu tun. Eine US-Behörde hat bestätigt, dass der Iran-Krieg zu Munitionsmangel geführt hat. Die unabhängige Aufsichtsbehörde des Pentagon schreibt das in einem Bericht an den Kongress. Aus Washington, Carsten Küntop.
3: In dem Bericht heißt es, der Munitionsverbrauch während des Krieges habe strategische Bestandslücken verursacht und er habe Engpässe in der Rüstungsindustrie bei der Nachschubversorgung offenbart. Präsident Trump hat immer wieder bestritten, dass die Munition knapp geworden ist. Menschen, die das behaupteten, drohte er mit Haftstrafen. US-Medien hatten in den vergangenen Wochen mehrmals über schwindende Vorräte berichtet. Dabei gehe es vor allem um Marschflugkörper vom Typ Tomahawk und Patriot-Abfangraketen.
1: Der Schauspieler Ralf Richter ist tot. Er starb im Alter von 69 Jahren in Köln. Berühmt wurde Richter durch den Kriegsfilmklassiker Das Boot. Aus Köln Fabian May.
4: Auch in der Ruhrgebietsfamiliensaga Rote Erde des WDR spielte er eine tragende Rolle als Kumpel Otto Schablowski. Später war Richter in vielen Ruhrpott-Komödien zu sehen, wie Bang Boom Bang oder Was nicht passt, wird passend gemacht. Auch seine Rolle in der Serie Pastewka ist unvergessen. Da spielte er sich selbst als Choleriker, der nur teilweise zum Buddhisten bekehrt ist. Richter war ein Kind des Ruhrgebiets. Er wuchs in einer kinderreichen Familie in einem Bochumer Arbeiterviertel auf. Zuletzt lebte er lange in Köln.
1: Das waren die Nachrichten. Das Wetter in Norddeutschland. In der Nacht ziehen Schauer durch. Zum Teil kann es Starkregen geben. Im Südosten bleibt es aber noch trocken. Bei Tiefstwerten von 16 bis 11 Grad. Morgen zeitweise Schauer, örtlich Gewitter, aber auch längere trockene Abschnitte bei Höchstwerten von 18 bis 21 Grad. Am Donnerstag freundliche Phasen, zeitweise Regen bei 16 bis 20 Grad. Freitag Sonne und Wolken, einige Schauer, 17 bis 20 Grad. Es ist 21.03 Uhr.
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5: Rekordverlust für Volksbank Bravo. Jahresabschluss bestätigt wirtschaftliche Schieflage. Schüler entdecken Berufsperspektiven. Handwerkswettbewerb Mach was geht in die achte Runde. Und 3.000 Euro für das Kinderhospiz Löwenherz. Erfolgreiche Sammelaktion bei Retromesse in Braunschweig. Im Studio Peter Michael Möckel. Die Meldungen im Einzelnen. Die Volksbank Braunschweig-Wolfsburg hat 2025 einen Rekordverlust in Höhe von rund 608 Millionen Euro eingefahren. Das geht aus dem Jahresabschluss hervor, den der Vorstand jetzt vorgelegt hat. Grund für das massive Minus sind den Angaben zufolge hohe Wertberichtigungen auf Kredite, Wertpapiere, Beteiligungen und Immobilien. Letztere machen mit rund 80% den Löwenanteil der Korrekturen aus. Der Bundesverband der Volks- und Raiffeisenbanken, kurz BVR, hatte das genossenschaftliche Geldinstitut deshalb in der Risikobewertung hochgestuft. Wie Bravo-Vorstandssprecher Lars Berkefeld mitteilte, werden die Verluste zum Teil durch den Rettungsschirm des BVR ausgeglichen. Zudem übernimmt der Verband Anteile an der Bravo-Gruppe. Deren Aufsichtsrat hatte den früheren Vorstandschef Jürgen Brinkmann im Mai fristlos entlassen. Das klassische Bankgeschäft lieferte laut Berkefeld dagegen auch im Geschäftsjahr 2025 solide Ergebnisse. Der digitale Stadtplan von Braunschweig ist um einige neue Funktionen und Inhalte ergänzt worden. Nach Angaben der Verwaltung bietet die interaktive Anwendung neben der klassischen Ansicht jetzt auch verschiedene Themenkarten. Zur Auswahl stehen Bereiche wie Straßenverkehr, Parken, ÖPNV und Kultur. Ein besonderes Augenmerk liegt dabei auf der Themenkarte Smart City. Sie bündelt zahlreiche Informationen in einer Kartenansicht, etwa zum Wetter, den Pegelständen sowie zur Luftqualität und Mobilität. Wie der zuständige Dezernent Tobias Pollmann mitteilte, erhalten die Nutzer durch die Einbindung von Live-Daten einen möglichst aktuellen Überblick über die Situation vor Ort. Das erweiterte Angebot erleichtere die Orientierung und Planung für Bürger und Gäste, so Pollmann. Der Online-Stadtplan ist ab sofort verfügbar unter der Adresse braunschweig.de/plan. Die Handwerkskammer Braunschweig-Lüneburg-Stade hat Schüler der Klassenstufen 7 bis 10 aufgerufen, sich am Wettbewerb Mach was zu beteiligen. Die bundesweite Aktion geht in diesem Jahr bereits in ihre 8. Runde. Ziel ist es, nach Angaben eines Sprechers, Jugendliche durch praktische Projekte wie Schulhofgestaltung oder Hochbeete mit dem Handwerk vertraut zu machen. Dabei werden sie von Betrieben in der Region unterstützt. Die besten 50 Projekte kommen ins Online-Voting. Die Gewinner werden Ende Juni 2027 gekürt. Ihnen winken namhafte Geld- und Sachpreise. Bewerbungsschluss ist der 10. Oktober. Alle weiteren Infos bietet die Webseite handwerkswettbewerb.de. Der Kulturverein BS Oldschool hat dem Kinderhospiz Löwenherz in Braunschweig eine namhafte Spende zukommen lassen. Der Verein ist Veranstalter der jährlichen Retromesse Retronomicon und diesmal kamen dabei 3.000 Euro zusammen. Laut Mitteilung wurde die Summe des Vorjahres damit nochmals übertroffen. Zum Gesamterlös trugen demnach unter anderem Ticketverkäufe, Sonderaktionen und Spendenboxen bei. Auch die Band The Miami Club hatte dafür auf ihre Gage verzichtet. Soweit die Nachrichten aus der Region. 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

0: Für mich selber ist das Album eigentlich ein Beweis, dass ich nicht aufgegeben habe. Und die Symbolik, die dort dahinter steht, ist mir eigentlich wichtiger wie die Wahrnehmung der Platte durch andere. Warum sollte ich eine neue Band schwedischer Gattung aufmachen, wenn ich im Prinzip das Fundament schon bestens vorbereitet habe?
1: Jawohl, hallo und herzlich willkommen zu einer neuen Ausgabe des Metal-Magazins Hart und Direkt hier auf Radio Okerwelle. Ja, heute wird's kultisch, denn wir haben wieder ein feines Band-Special für euch am Start. Diesmal Revel in Flesh, Mastermind Ralf Hauber, vielen auch als Hauberson bekannt, hat ja die Band einst, das war 2012, gegründet, nachdem seine vorherige Band Immortal Rites Anfang 2011 leider auseinandergefallen war. Und schon wieder eine Veränderung. Im Juni 2024 verließen allerdings gleich drei Musiker die Band, Revel in Flesh. Ja, Ralf legte sie dann erstmal auf Eis. Doch, Gott sei Dank, im Mai 2026 die Überraschung, ein komplett neues Line-Up steht. Mit Jonny Patterson an der Gitarre, am Bass von Wombath, von Heads for the Dead und Rod Pitt. Dann Simon Abele von When at Night an der Gitarre und Eric Bartold am Schlagzeug. Ja, von Left Hand Solution und ebenfalls Rod Pitt. Und am 18. September, also jetzt am kommenden Freitag, erscheint nun das brandneue Studioalbum Flesh for the Cult of Death über War Anthem Records. Ja, und alle sind gespannt. Ich habe mit Ralf gesprochen über den Neustart, das raue neue Album, seine drei Bands und noch einiges mehr. Los geht's!
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1: So, eben schon gesagt, das neue Werk Flesh for the Cult of Death kommt ganz genau am 18. September raus, am kommenden Freitag. Ja, das neue Line-Up steht soweit. Erst vor kurzem hat Ralf allerdings noch bei Social Media gepostet, ja, dass ein gewisser Niklas Kelemen, ebenfalls von When at Night, der neue Session-Bassist sein wird. Aber wird er auch Numero 5, also das fünfte Mitglied werden?
0: Also Niklas wird das vorerst ein Session-Mitglied bei uns sein. Und die Kernband sind aktuell 4 Leute. Und die Bassstelle wird momentan bis auf Weiteres als ein Session-Mitglied sein. Alles Weitere wird sich aber zeigen und alle Möglichkeiten sind offen. Also im Prinzip, wir haben jetzt eigentlich ein komplett neues Line-Up sozusagen mit Jonny Patterson von Rod Pitt, Heads for the Dead an der Gitarre. Simon Abele an der Leadgitarre, Solo-Gitarre und Erik von Rod Pitt am Schlagzeug. Ja, Niklas unterstützt uns auf der Bassgeschichte und ja, meine Wenigkeit wird noch erhalten war vom alten Line-Up.
1: Tja, Gott sei Dank ist Revel in Flesh für Ralf weiterhin sehr wichtig, obwohl der Mastermind hier noch viele weitere Bands im Petto hat. Stichwort Heads for the Dead und Rod Pitt. Ja, ob es da dennoch Momente gab, in dem Ralf mal kurz gezweifelt hat, ob Revel in Flesh je zurückkommen werden?
0: Die Rückkehr kam eigentlich dahingehend, als ich wieder angefangen habe, mal selbst die Gitarre in die Hand zu nehmen und Riffs zu probieren. Und es war eigentlich naheliegend, dass ich mit Jonny Patterson die Songwriting-Geschichte angehe und wir uns einfach die Riffs hin und her schieben. Und da kam dann eigentlich ein Baustein zum nächsten und ich hatte auch das Gefühl, es holt mich wieder ab. Ich bin wieder dabei und ich habe wieder Bock, mich mit diesem Thema zu beschäftigen. Das Thema so ruht ja quasi im Hintergrund, habe ich die Geschichte mit aufgebaut, aber ich habe gemerkt, dass es mir gut tut, mit dem Thema mich wieder neu zu sortieren, mich neu zu finden und auch wieder zurückzugehen zu der Vision, die ich eigentlich ursprünglich hatte. Klar, es ist schon ein gravierender Einschnitt, wenn du im Prinzip mit komplett neuen Leuten anfängst, nach dieser Trennung und allem mit dabei. Aber ich habe mir auch gedacht, im Prinzip, ich mache die Geschichte mit Herzblut. Ich war immer derjenige, wo das Thema nach vorne getragen hat, die Band auch nach außen hin vertreten hat. Und warum sollte ich eine neue Band schwedischer Gattung aufmachen, wenn ich im Prinzip das Fundament schon bestens vorbereitet habe? Also ja, es war eigentlich naheliegend, dass ich da auch dieses Thema Revel in Flesh nicht so verabschieden wollte, wie das lief. Ja.

ich habe nach wie vor ein echt gutes Bauchgefühl bei dem neuen Album. Und das hält auch schon eine Weile an. Und ich finde für mich selber, ist das Album eigentlich ein Beweis, dass ich nicht aufgegeben habe. Und die Symbolik, die dort dahinter steht, ist mir eigentlich viel wichtiger, wie das, wie die Wahrnehmung der Platte durch andere. Für mich war es einfach, ich wollte das Ding weitermachen und für mich war es auch der Beweis, dass ich mich neu finden kann und dass wir vorangehen können. Und alles Weitere wird sich zeigen. Also es ist ganz klar, es sind ja fast 7 Jahre vergangen seit dem letzten Album. Die Szene hat sich neu sortiert. Und es war fast 3 Jahre Funkstille von Revel in Flesh, wo wir quasi oft keinen wirklichen Beitrag zur Szene geleistet haben. Die Karten sortieren sich neu und man muss schon zeigen, dass man wieder zurück ist und liefern. Hier ist der Titelsong von unserem neuen Album Flesh for the Cult of Death.

0: So, zurück zum Metal-Magazin Hart in Direkt. Heute ein Band-Special von und mit Ralf Hauber von Revel in Flesh. Wir hörten übrigens vor dem eben gehörten Song den Titeltrack Flesh for the Cult of Death. Das brandneue, hammermäßige neue Album nach 7 langen Jahren Funkstille. Und weil wir gerade mit Cheflenker Ralf Hauber über den Neustart gesprochen haben, gab es eben noch einen Sprung zurück zu den Anfängen mit Bloodfeast. Vom allerersten Revel in Flesh Album Death Evocation aus dem Jahre 2012. Eingespielt übrigens damals schon mit Dan Swanö am Mixer.
1: Als wir angefangen haben mit der Geschichte, war das sehr naiv und unsortiert. Mittlerweile ist der Erfahrungsschatz schon sehr groß. Ich weiß, was ich kann und ich weiß, was ich nicht kann. Und wir haben die Formula von Revel in Flesh im Prinzip jetzt neu sortiert, wieder alte Elemente aufgegriffen, vor allem auch bisschen die Vibe von Album 1, Death Evocation, und von Album 3, Death Cult Legions wieder aufgegriffen, aber mit den Fähigkeiten des neuen Lineups gekreuzt und auch gewisse kleine Stellschrauben und Details ausgefeilt, die es bis dato so noch nicht gab. Also ich denke, wie die Revel in Flesh ist eine Band, die generell zu ihren Wurzeln immer treu war, aber im Rahmen des Ganzen auch immer wieder kleine Entwicklungen gemacht hat. Ich denke, das Album geht schon back to the roots, hat aber auch Elemente mit drin, an die wir uns zuvor nicht getraut haben und auch produktionstechnisch einen Schritt gemacht, der definitiv nicht in der Sicherheitszone liegt.

0: So, und neben Revel in Flesh hat der Ralf noch die Bands Heads for the Dead und Rodbit am Start. Heads for the Dead gründete Ralf Hauber 2017 gemeinsam mit Jonny Patterson. Rodbit folgte 2021 ebenfalls im Duo mit Jonny, mittlerweile mit Eric Barthold, dem neuen Revel in Flesh Schlagzeuger am Kit. Ja, wie er allerdings sicherstellt, dass sich gerade weil Jonny auch in beiden anderen Bands spielt, die Riffs nicht vermischen. Wie, erklärt der sympathische gebürtige Schwabe folgendermaßen.
1: Also bei Revel in Flesh in der Geschichte waren auch einige Riffs von mir mit drin und ich habe einen viel einfacheren Style Gitarre und Riffs mal wie zum Beispiel Jonny und wir haben uns da ergänzt und Simon hat auch nochmal in Sachen Leads und Soloarbeit neue Akzente gesetzt, die sich sowohl von Heads for the Dead als auch von Rodbit unterscheiden. Also ich denke, alle drei Bands, Heads, Rodbit und Revel, haben schon ihre eigenen Trademarks, die für sich sprechen. Klar, es sind die Musiker überschneiden sich, aber ich denke, jede Band hat ihren eigenen Look, ihren eigenen Stil und der Teufel liegt im Detail, sozusagen.
0: Und wenn Ralf jenen seiner drei Bands einen gewissen Charakterzug geben könnte, welcher wäre das?
1: Heads for the Dead gleich Horror, Rodbit gleich frisch aus der Kanalisation und Revel in Flesh ist die Welt des Death Cults.
2: Ja.
1: Sozusagen, ja. Also Das sind im Prinzip die Haupteigenschaften. Revel in Flesh ist ein bisschen diese Death Cult-Thematik, ziemlich groß von Lyrics, vom Look und von allem her mit und eigentlich auch klassisch Oldschool Death Metal. Rodbit ist wesentlich räudiger von dem Gesamtbild, auch textlich und die ganze Soundcollage ist wesentlich heftiger und Heads for the Dead ist kompositorisch viel weiter gefächert und halt auch sehr Filmmusik geprägt.

Jawohl, zwei Songs, die zeigen, wie unterschiedlich Ralf und Jonny ihre Produkte anlegen. Horror bei Heads for the Dead, Kanalisationsdreck bei Rot Pit. So, jetzt aber zurück zum Death-Kult von Revel in Flash.

0: Heute beim Metal-Magazin Hart und Direkt, Revel in Flash. Das ist Oldschool Death Metal, 2012 von Ralf Hauber gegründet und ganz klar am frühen schwedischen Sound orientiert. 6 Alben gibt es seit dem Debüt Death Evocation, gemixt und gemastert immer von Dan Svanö, bekannt unter anderem von Bloodbath und Edge of Sanity. Im Juni 2024 verließen gleich 3 Musiker die Band. Revel in Flash pausierte, aber im Mai 2026 dann endlich der Neustart mit komplett neuem Line-Up. Johnny Patterson an der Gitarre, am Bass und Eric Barthold am Schlagzeug. Beide auch bei Ralfs weiteren Projekten Heads for the Dead und Rotpit aktiv, sowie Simon Abele von When at Night. Und nun, am 18. September, am kommenden Freitag, erscheint das neue 6. Studioalbum Flash for the Cult of Death über War Anthem Records. Jetzt ist der gute Ralf also schon seit über 14 langen Jahren mit Revel in Flash unterwegs. Gab's beim Songwriting fürs neue Album eigentlich einen besonderen Moment, wo er gesagt hat, genau deswegen mache ich das?
1: Also ich hatte im Songwriting-Prozess für das neue Album schon das Gefühl, dass die Musik wieder dunkler, morbider und einfach kerniger wird. Und eigentlich dieses Gefühl hat mir in der Vergangenheit immer wieder mal gefehlt beim Thema Revel in Flash. Und ich finde, der Spirit ist da wieder da. Und es war für mich auch so, sobald Johnny Patterson an die Ideen ranging, war es sofort, dass die Charaktere von ihm hat anders geklungen, als es davor der Fall war, mit Vorgänger und whatever, da war wieder eine Energie da. Und ich denke, das ist schon der Punkt, der es auch vorangetrieben hat. Ich denke, das Album ist vom Bauchgefühl her, fühlt sich absolut richtig an und ich denke auch in sich stimmig, wie wir alles aufgebaut haben. Es hat Trademarks mit drin, die man von Revel in Flash kennt, aber auch wie gesagt, Elemente, die ich schon finde, wo wir uns jetzt auch getraut haben, einfach mal zu machen. Wir haben uns auch getraut, den Mix selbst zu machen, eine eigene Gitarrensound so zu wählen, wie wir den haben wollten und auch den Mut auch zu haben, in der Produktion auch gewisse Kanten stehen zu lassen.

0: So, nächste Station, die Jungs mal wieder live bestaunen zu dürfen. Jetzt am kommenden Freitag, den 18. und 19. September im Uhrenwerk zu Weimar.
1: Im Prinzip wird die Partisan Herbstoffensive wird die Album-Release-Show vom neuen Album. Das wird auch die erste Show mit neuen Leuten, neuen Line-Up. Und wir werden 2027 mit weiteren Clubshows und Festivals nachziehen. Wenn du nicht mehr nervös bist oder halt das Kribbeln nicht mehr spürst, dann sollst du aufhören. Also der Adrenalinkick ist schon da. Es ist aber auch so, du musst dich vorbereiten, du musst viel sortieren. Es ist ein Verwaltungsaufwand mit dabei und es sind viele Tätigkeiten zu verrichten, viele Vorbereitungen. Und ich bin schon gespannt, wie es alles funktioniert, wie es aufgenommen wird. Und ich habe Bock drauf, ja. Nächste Nummer ist unser Tribute an den britischen Heavy Metal, insbesondere an Judas Priest. Hier ist der Priest of Flesh.

Prinzip die Idee, die Lead-Gitarren so in dem Judas Priest Tipton Downing-Style zu halten. Und auch wenn du genau reinhörst, die Lyrics sind alles Judas Priest Titelfragmente. Die Idee für die Textfragmente, die kam so von mir. Also im Prinzip, ich hatte in der Pandemie eine Phase, wo ich mich extrem mit dem Backkatalog von Judas Priest beschäftigt habe. Und dann, als es darum ging, so einen Text zu bauen, habe ich dann die Alben mir durchgeschaut, welche Titel gut harmonieren und wie ich dort was Revel in Flash-taugliches zusammenbasteln kann, aufgrund der Titel, ja.

0: Eine gleichbleibende Konstante bei Revel in Flash ist sicher der Knöpfchendreher, dann zwar nö.
1: Für uns war es einfach wichtig, wir machen unsere Vision und wir wollten aber das Team nicht zu groß verändern. Also Dan Swano ist schon für uns eine wichtige Säule im Revel in Flash Soundgerüst. Wir wollten ihn fürs Mastering quasi noch im Boot haben, dass er quasi die Endveredelung von dem Album mitmacht und da nochmal auch sein Know-how und seine Trademarks mit reinbringt. Aber die Hauptarbeit vom Mix Mastering, vom Mix selbst war von Jonny in Zusammenarbeit mit uns. Ja. Und ich denke einfach, dass wir dort uns auch gut gefunden haben und eigentlich auch jeder die Meinung vom anderen respektiert hat und auch die Vorlieben, aber auch die Kompetenzen, wer einfach welchen Beitrag von Wertigkeit bringt.

0: Ebenfalls gleich geblieben ist der Coverkünstler Juanjo Castellano. Ja, er gestaltet die Cover von Revel in Flash schon seit etlichen Jahren. Ralf nannte ihn in einem anderen Interview mal unseren Seagrave oder Necrolord. Ja, natürlich in Anspielung auf die berühmten Death-Metal-Cover-Künstler Dan Seagrave und Christian Necrolord Varlin. Tja, gibt's Elemente im neuen Cover, die nur eingefleischte Fans erkennen würden?
1: Es ist nichts Direktes versteckt, aber viele Figuren, die drin auftauchen, haben schon Ähnlichkeiten, zum Beispiel zu Relics of the Death Cult zum Cover oder zu Cover der von gewissen 7-Inch-Geschichten, und auch die Mauerwerke, die dort auftreten, sind typisch schon Castellano im Style. Mhm. Also man merkt bei ihm schon, es zieht sich wie so ein roter Faden durch, und er ist quasi der Architekt von dieser Revel in Flash Unterwelt sozusagen. Und ich denke, die frisch für dieses Cover ist einfach die Farbwahl, weil wir eigentlich in dieses Art Nachtblau jetzt gegangen sind, was bisher in der Diskografie noch nicht aufgetaucht ist. Aber wenn du alle Alben auf den Boden legst und dir die Cover anschaust mit dabei, wirkt das schön ineinander fließend, und man merkt, das ist Revel in Flash.
0: Und wenn Ralf das neue Album in einem blutigen Satz beschreiben würde, wie würde der wohl klingen?
1: The Death Cult rages on.

Und damit verabschieden wir uns wieder beim Metal-Magazin Hart und Direkt hier auf Radio Okerwelle. Ja, danke fürs Zuhören, danke an Ralf für seine Zeit und vor allem für die absolut gelungene, geniale Mucke. Ja, denkt dran, am kommenden Freitag gibt's Nummer 6 im Handel von Revel in Flash, Flash for the Cult of Death. Ja, abschließend wollte ich vom guten Ralf noch wissen, was er sich für Revel in Flash für die Zukunft so wünscht. Ja, in diesem Sinne, schönen Abend noch bei den weiterführenden Sendungen. Macht's gut!

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1: Um 22 Uhr mit Gisela Former. Die Bundesregierung hat wegen der Rekordpreise an den Tankstellen Entlastungen für Autofahrer angekündigt, weiß aber noch nicht, wie die genau aussehen sollen. Welche Vorschläge und Forderungen auf dem Tisch liegen, dazu Hauptstadtreporter Matthias Deiß.
2: Man kann die Energiesteuer absenken, das wäre ein neuer Tankrabatt. Ein Preisdeckel für Benzinprodukte festsetzen. Man kann mögliche Übergewinne von Ölkonzernen abschöpfen oder die Mehrwertsteuer absenken. Aber auch eine Direktausschüttung an Geringverdiener ist möglich. Alle diese Varianten kosten viel Geld, egal welche man am Ende wählt. Noch aber ist offenbar nicht endgültig entschieden. Alle, mit denen wir sprechen, sagen aber, es muss jetzt schnell gehen.
1: Kriminelle Banden in Deutschland greifen immer häufiger zu Gewalt, um Opfer einzuschüchtern und Macht durchzusetzen. Das geht aus dem Bundeslagebild organisierte Kriminalität hervor. Darin werden für das vergangene Jahr 20 Tötungsdelikte aufgeführt, 7 mehr als 2024. Auch die Zahl der Fälle von Körperverletzung hat deutlich zugenommen. Der Rauschgifthandel steht demnach weiter im Zentrum der organisierten Kriminalität. Die meisten Ermittlungsverfahren dazu hatten mit Drogen zu tun. Eine US-Behörde hat bestätigt, dass der Iran-Krieg zu Munitionsmangel geführt hat. Die unabhängige Aufsichtsbehörde des Pentagon schreibt das in einem Bericht an den Kongress. Aus Washington Carsten Kühntop.
3: In dem Bericht heißt es, der Munitionsverbrauch während des Krieges habe strategische Bestandslücken verursacht und er habe Engpässe in der Rüstungsindustrie bei der Nachschubversorgung offenbart. Präsident Trump hat immer wieder bestritten, dass die Munition knapp geworden ist. Menschen, die das behaupteten, drohte er mit Haftstrafen. US-Medien hatten in den vergangenen Wochen mehrmals über schwindende Vorräte berichtet. Dabei gehe es vor allem um Marschflugkörper vom Typ Tomahawk und Patriot-Abfangraketen.
1: Der Schauspieler Ralf Richter ist tot. Er starb im Alter von 69 Jahren in Köln. Berühmt wurde Richter durch den Kriegsfilmklassiker Das Boot. Aus Köln Fabian May.
4: Auch in der Ruhrgebietsfamiliensaga Rote Erde des WDR spielte er eine tragende Rolle als Kumpel Otto Schablowski. Später war Richter in vielen Ruhrpott-Komödien zu sehen, wie Bang Boom Bang oder Was nicht passt, wird passend gemacht. Auch seine Rolle in der Serie Pastewka ist unvergessen. Da spielte er sich selbst als Choleriker, der nur teilweise zum Buddhisten bekehrt ist. Richter war ein Kind des Ruhrgebiets. Er wuchs in einer kinderreichen Familie in einem Bochumer Arbeiterviertel auf. Zuletzt lebte er lange in Köln.
1: Das waren die Nachrichten. Das Wetter in Deutschland. In der Nacht von Nordwesten her Regen, im Südosten meist trocken. Morgen wechselhaft mit Schauern und Gewittern, an den Alpen zum Teil kräftig, gebietsweise aber auch Sonne bei Höchstwerten von 18 bis 26 Grad. Am Donnerstag Sonne und Wolken, von Nordwesten später Regen, 17 bis 24 Grad. Es ist gleich 22.03 Uhr.
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5: Rekordverlust für Volksbank Bravo. Jahresabschluss bestätigt wirtschaftliche Schieflage. Schüler entdecken Berufsperspektiven. Handwerkswettbewerb Mach was geht in die 8. Runde. Und 3.000 Euro für das Kinderhospiz Löwenherz. Erfolgreiche Sammelaktion bei Retromesse in Braunschweig. Im Studio Peter-Michael Möckel. Die Meldungen im Einzelnen. Die Volksbank Braunschweig-Wolfsburg hat 2025 einen Rekordverlust in Höhe von rund 608 Millionen Euro eingefahren. Das geht aus dem Jahresabschluss hervor, den der Vorstand jetzt vorgelegt hat. Grund für das massive Minus sind den Angaben zufolge hohe Wertberichtigungen auf Kredite, Wertpapiere, Beteiligungen und Immobilien. Letztere machen mit rund 80% den Löwenanteil der Korrekturen aus. Der Bundesverband der Volks- und Raiffeisenbanken, kurz BVR, hatte das genossenschaftliche Geldinstitut deshalb in der Risikobewertung hochgestuft. Wie Bravo-Vorstandssprecher Lars Berkefeld mitteilte, werden die Verluste zum Teil durch den Rettungsschirm des BVR ausgeglichen. Zudem übernimmt der Verband Anteile an der Bravo-Gruppe. Deren Aufsichtsrat hatte den früheren Vorstandschef Jürgen Brinkmann im Mai fristlos entlassen. Das klassische Bankgeschäft lieferte laut Berkefeld dagegen auch im Geschäftsjahr 2025 solide Ergebnisse. Der digitale Stadtplan von Braunschweig ist um einige neue Funktionen und Inhalte ergänzt worden. Nach Angaben der Verwaltung bietet die interaktive Anwendung neben der klassischen Ansicht jetzt auch verschiedene Themenkarten. Zur Auswahl stehen Bereiche wie Straßenverkehr, Parken, ÖPNV und Kultur. Ein besonderes Augenmerk liegt dabei auf der Themenkarte Smart City. Sie bündelt zahlreiche Informationen in einer Kartenansicht, etwa zum Wetter, den Pegelständen sowie zur Luftqualität und Mobilität. Wie der zuständige Dezernent Tobias Pollmann mitteilte, erhalten die Nutzer durch die Einbindung von Live-Daten einen möglichst aktuellen Überblick über die Situation vor Ort. Das erweiterte Angebot erleichtere die Orientierung und Planung für Bürger und Gäste, so Pollmann. Der Online-Stadtplan ist ab sofort verfügbar unter der Adresse braunschweig.de/plan. Die Handwerkskammer Braunschweig-Lüneburg-Stade hat Schüler der Klassenstufen 7 bis 10 aufgerufen, sich am Wettbewerb Mach was zu beteiligen. Die bundesweite Aktion geht in diesem Jahr bereits in ihre 8. Runde. Ziel ist es nach Angaben eines Sprechers, Jugendliche durch praktische Projekte wie Schulhofgestaltung oder Hochbeete mit dem Handwerk vertraut zu machen. Dabei werden sie von Betrieben in der Region unterstützt. Die besten 50 Projekte kommen ins Online-Voting. Die Gewinner werden Ende Juni 2027 gekürt. Ihnen winken namhafte Geld- und Sachpreise. Bewerbungsschluss ist der 10. Oktober. Alle weiteren Infos bietet die Webseite handwerkswettbewerb.de. Der Kulturverein BS Oldschool hat dem Kinderhospiz Löwenherz in Braunschweig eine namhafte Spende zukommen lassen. Der Verein ist Veranstalter der jährlichen Retromesse Retronomicon und diesmal kamen dabei 3.000 Euro zusammen. Laut Mitteilung wurde die Summe des Vorjahres damit nochmals übertroffen. Zum Gesamterlös trugen demnach unter anderem Ticketverkäufe, Sonderaktionen und Spendenboxen bei. Auch die Band The Miami Club hatte dafür auf ihre Gage verzichtet. Soweit die Nachrichten aus der Region. 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

0: Herzlich willkommen bei Better Than Silence, Sendung Nummer 21.
1: 21, hallo 21. Auch von mir. Das heißt, wir sind wirklich in jedem Land auf der Erde, glaube ich, jetzt auch volljährig.
0: Das stimmt, glaube ich auch, ja.
2: Darum dürfen wir ja auch schon auf Festivals fahren.
1: Genau, das ist ein gutes Stichwort. Die Aufnahme ist genau eine Woche nach dem Brunkenburg-Festival. Dirk, wir beide waren da.
2: Ja, und genau eine Woche vor dem Unbroken-Festival, zu dem wir heute auch den Zuhörern noch ein bisschen was sagen wollen.
0: Dann bin ich mal gespannt. Dann lass uns doch mal ein bisschen über das Brunkenburg-Festival reden. Ich war nicht dabei, bin schon sehr gespannt und unsere Hörerinnen und Hörer bestimmt auch.
2: Ich würde sagen, Sven kann mal erzählen, der war ja das erste Mal mit. Wir beide waren ja schon zweimal da.
1: Genau, ich war das erste Mal mit. Wir hatten eine ganz abenteuerliche Anfahrt über Stock und Stein. Das war lustig. Und ja, das Wetter war ein bisschen wechselhaft, aber es ging gut. Also ich fand es unheimlich sympathisch organisiert. Die Leute waren alle total nett. Nicole und Kurt haben das wirklich toll gemacht. Bands haben mir größtenteils gut gefallen.
0: Ja, für unsere Hörerinnen und Hörer zur Erinnerung, ne, Bands hast du gerade angesprochen, ein kleiner Ort. Brunkenburg ist ein Festival, da hatten wir schon mal eine Sendung zu im Sommer. Auf unserer Homepage findet ihr auch die Bands, den Flyer. Und wir hatten eine Sendung im Juli, wo wir die ganzen Hintergründe vorgestellt haben. Das ist ein kleiner Ort im Heidekreis und die Aussage der Macherinnen und Macher war, naja, in dem Ort ist das größte Geschäft eigentlich ein Zigarettenautomat. So muss man sich das vorstellen.
2: Den haben wir nicht gefunden, weil wir sind von Süden rangefahren über die Feldmark.
1: Und wir rauchen auch gar nicht. Ja. Ist auch egal.
2: Kurz sagte nur, was von da seid ihr gekommen, da darf man nicht langfahren. Aber
0: also so wie immer.
1: Ja. So wie immer, genau. Eine Band, die wir beide, glaube ich, nicht kannten, die uns wirklich gut gefallen hat, das sind Life Van Peer. Ich habe vergessen, Jungs, wo ihr herkommt. Köln.
2: Köln, ja. Super nette Band und so schöne, sag ich mal, rauchiger Punkrock, würde ich sagen. Super
1: der cool. Entspannten Laidback-Sorte, ja, fand ich.
0: Jetzt bin ich gespannt.
2: Wir haben auch 66,666% der Schallplatten gekauft, die sie mit hatten.
1: Richtig.
2: Sie hatten nämlich nur drei mit und wir haben zwei gekauft. Und die wollen wir euch nochmal vorstellen. Und vielleicht knallen wir auch gleich noch für das nächste Festival eine Band hinterher.
1: Und dann erzählen wir, was das nächste Festival ist.

0: Ja, der Songtitel von Life and Peer war Your Idiot und danach habt ihr gehört die Band Splin und der Song hieß Tired.
1: Ja, und Splin ist eine Band, die vielleicht noch nicht so bekannt ist, kommt aus Polen und spielen unter anderem eben jetzt am Samstag dieser Woche in Fürstenwalde. Am 19.19. auf dem Unbroken Festival. Ja, dazu wollen wir euch ein bisschen was berichten, weil wir glauben, dass das ein Festival ist, was sich echt lohnt, falls ihr noch nichts vorhabt am Wochenende, das mal mitzunehmen.
2: Mhm. Wo ist das denn überhaupt?
1: Naja, in Fürstenwalde hat man noch nicht vielleicht gehört, wenn man nicht so, so geografieaffin ist oder erdkundeaffin, ist östlich, Süd-Südost oder Ost-Südost von Berlin. Mhm. Also so zwischen Berlin und oder Haff oder was weiß ich, so ungefähr. Ja.
2: Also ein ländlicher Raum Brandenburg und da spielen solche Bands, das klingt ja spannend.
1: Ja, ja, und wir hatten auch Kontakt mit den Leuten, die das Festival machen und haben die eben auch mal gefragt, wie man dazu kommt, da halt so ein Festival aus dem Boden zu stampfen, denn es ist ja ein neues Festival, was es noch nicht gab. Und ja, das wollten wir euch jetzt mal zu Gehör geben, was die Leute dazu gesagt haben.
3: Ja, die Beweggründe für das Festival sind einmal ganz klar politisch. Ja, wir haben hier einen AfD-nahen Bürgermeister, der Gelder für soziale Einrichtungen, Vereine gekürzt hat in einer Willkür. Ja, da wollten wir einfach ein bisschen gegensteuern, deshalb auch der Soli-Charakter des Festivals. Und ganz klar auch musikalisch. Wir wollten einfach wieder mehr Hardcore in der Gegend. Und ja, da hat sich das natürlich angeboten. Es soll natürlich auch ganz klar ein Ort oder ein Treff zum Vernetzen sein. Denn in der Gegend ringsherum gab es schon Anschläge, Gewalttaten auf linke Einrichtungen. Und da sollte man sich einfach besser untereinander unterstützen, denken wir.

0: Das waren Contact Zone mit Empowerment.
1: Und danach Inclusion, irgendwo aus Belgien, mit Ignorance is Bliss.
2: Ja, und bei Contact Zone kann man nochmal sagen, das ist ja, wie gesagt, die Band, die auch mit von den Machern sozusagen betrieben wird des Festivals. Und in dem Lied gerade, was wir gehört haben, Empowerment, da war Nea auch dabei von Twill, die auch spielen. Die war aber in den letzten Sendungen auch immer ja schon mal gespielt hat.
1: Und die wird in zukünftigen Sendungen garantiert auch
2: wahrscheinlich. Und, ja, man sieht aber daran, es ist schon auch eine gewisse Diversität. Es ist irgendwie alles dabei. Es ist Sweat Edge Hardcore dabei. Es ist Female Fronted, wenn man das so sagen will, dabei.
1: Es ist so ein Gemosche.
2: Sag ich mal, international. Es sind Berliner Bands, es sind polnische Bands, es sind auch aus dem anderen Ausland noch Bands dabei, Emergency Broadcast zum Beispiel.
1: Ja, wie gesagt, Inclusion sind aus Belgien irgendwo.
2: Genau.
1: Ja.
2: Und das hat uns eben auch mal interessiert. Wie habt ihr euch eigentlich die Bands zusammengewürfelt?
3: Beim Booking haben wir ganz klar auf Diversität gesetzt. Also erstmal die verschiedenen Regionen, Länder, Altersgruppen. Ja, dann haben wir einen Flinteranteil. Und beim Sound natürlich. Also wir haben zwar alles Hardcore-Bands, aber die klingen doch alle sehr unterschiedlich. Die einen ein bisschen punkiger, die einen haben Metal-Einflüsse, mehr Melodie, weniger, bisschen Beatdown, alles dabei. Dann sollten die Bands natürlich so ein bisschen den politischen Anspruch des Festivals unterstützen und den DIY-Gedanken tragen, ja, und sich mit dem Club und dem Hinterland identifizieren.

0: Das war ein Press Club mit Tightrope und No Pressure mit Caught Up.
1: Ja, und wir waren gerade beim Eastside Hardcore Festival mit einer recht bunten Auswahl an Bands. Und das Ganze ist in Fürstenwalde. Und wir haben gerade ein bisschen schon gehört, wie das alles läuft. Und Dirk, ich würde sagen, ne, mitten in der brandenburgischen Provinz, ganz schön dicke Sache, so ein Festival, oder?
2: Ja, vor allen Dingen auch so in Konkurrenz zu Berlin, wo ja die Leute schon so abgesättigt sind, weil da irgendwie jeden Tag 20 Sachen los sind. Und das wollten wir eben auch noch wissen und haben gefragt, wie habt ihr das eigentlich gestemmt, so ein Festival alleine oder habt ihr Unterstützung? Wie ist die Szene eigentlich da am Rand, sage ich mal, so ein bisschen von Berlin aufgebaut? Und ja, da lassen wir die Leute vom Unbroken nochmal zu Wort kommen.
3: Die Unterstützung besteht aus dem Parkclub-Team, was eigentlich komplett ehrenamtlich läuft, bis auf mittlerweile wieder einen festen Mitarbeiter. Und ohne die ganzen helfenden Hände und motivierten Leute wäre es gar nicht möglich, da irgendwie ein Programm und so ein Festival zu organisieren. Und dann ganz klar die Outback-Punks aus Frankfurt-Oder, die uns tatkräftig unterstützen beim Booking, beim Essensstände organisieren und Rahmenprogramm. Und die Happy Noise Connection aus Berlin natürlich, die das Booking größtenteils übernommen haben und die Werbung. Die Szene in Fürstenwalde selber ist jetzt natürlich eher klein, weil wir sind halt keine Großstadt. Besteht aus vielen alten Hasen, sage ich mal. Wir haben aber auch Tickets für unter 18-Jährige zum Beispiel zurückgelegt, um einfach auch mal die Jugend wieder ein bisschen anzulocken, die dann quasi kostenlos teilnehmen können. Wir sind aber natürlich auch mit anderen Städten, also Frankfurt, Cottbus, Strausberg etc. vernetzt. Ne? Also insgesamt ist es hier natürlich nicht ganz so klein.
0: Ja, dann vielen Dank an Erik fürs Fragen beantworten und danke an das ganze Team fürs auf die Beine stellen vom Eastside
2: Hardcore. Und wir freuen uns sozusagen, weil wir natürlich hinfahren am Samstag.
0: Richtig, nächsten Samstag,
2: 19.09. Also, ja.
1: Ja. Ja, ja,
0: ja. Ja, okay. Dann müssten wir jetzt eigentlich ein Trio spielen.
2: Ja, habe ich leider nicht dabei.
0: Nee, machen wir nicht.
1: Nee. Was läuft dann?
0: Dann läuft Leatherface mit I Want the Moon.

0: Mensch, Leatherface hatten wir schon mal und das ist ja, ja, einfach ein richtiger Gott oder Göttin, die das in die Playlist gepackt hat.
1: Ich bin gerade ins Schwärmen gekommen, denn es war wahrscheinlich vom Paket her eins der geilsten Konzerte, auf die ich jemals war, schon deutlich über 20 Jahre her, waren Leatherface, A Veil und Boy Sets Fire.
0: Wann gehen wir da hin? Ich will auch mit.
2: Ja, leben die überhaupt noch?
1: Oh, ich würde ein C geben für noch ein A Veil-Konzert.
2: Oh, A Veil hätte ich auch gerne mal gesehen, habe ich nie gesehen.
0: Also bei mir wäre es ja tatsächlich Leatherface.
1: Ja,
0: wo ich
1: ja okay, würde. Das auch.
2: Aber ich finde, was du gerade so gesagt hast, das leitet eigentlich komplett cool über, auch zu neuer Musik, die es gibt, aber auch von so Bands, die schon eine Weile unterwegs sind. Denn mich hat zum Beispiel die ausgekoppelte Single jetzt von dem neuen Comeback-Kid-Album komplett weggeballert. Und dann gibt es noch eine Neuigkeit. Weißt du, was ich meine, Sven?
1: Nee, jetzt bin ich gerade, ich stehe gerade voll auf dem Schlauch.
2: Die Fledermaus-Leute?
1: Ah, die Cancerbats-Platte, die ist richtig gut.
2: Wollen wir das mal unseren Zuhörern zumuten?
1: Ja, Bright Eyes of Gold spielen wir davon und zwar mit Chris Creswell zusammen und auf dessen Stimme stehe ich auch voll.
2: Und hinterher Choosin' Hell von Comeback Kid.

0: Weil jetzt ist der Hals frei.
1: Der Hals ist frei, die Ohren sind ausgepustet. Benjamin, lebst noch?
2: Ich lebe noch. Das war ein ganz schönes Brett. Ja, da hast du natürlich schon recht. Das war schon eine krasse Nummer.
1: Dann darfst du jetzt die nächsten beiden aussuchen.
2: Genau, wir kommen mal in etwas ruhigere, melodischere Gefilde. Und einmal
1: Zylinder. Was heißt hier melodischer? Das war doch Melodie pur.
2: Alles eine Frage des Geschmacks. Jedenfalls, wir machen einen leichten Stilwechsel, okay?
1: Ja.
2: Zylinder Lindas mit Closer und Millen Collin mit Use Your Nose.

0: Ja, sollte euch irgendwann noch mal ein Lied einfallen, das von Körperteilen handelt, die wir jetzt nicht in der Sendung hatten, oder auch Lieder, die gar nichts mit Körperteilen zu tun haben, textlich oder inhaltlich oder musikalisch, dann könnt ihr euch jederzeit gerne bei uns auch Songs wünschen. Das wollte ich noch mal sagen.
1: Ob wir die dann spielen, ist noch eine andere Sache? Oder wie geht
0: das? Je nachdem, von welchen Körperteilen oder Nicht-Körperteilen die handeln. So ist das. Okay. Das ist das Auswahlkriterium Nummer eins.
1: Und wie ist das eigentlich bei der Platte der Woche? Haben wir da auch ein Auswahlkriterium?
0: Ja, die muss uns gefallen. Die muss uns richtig gefallen.
1: Also jetzt gefallen oder richtig gefallen? Und wann richtig. Tun Sie das denn?
0: Also die muss uns einfach so gefallen, dass sie uns richtig gefällt.
1: Und sie ist neu.
0: Ja, genau. Und sie ist dann immer rausgekommen. Und in letzter Zeit war da eine Menge richtig Gutes dabei, das uns wirklich gut gefallen hat.
2: Ja, es war manchmal sogar wirklich schwer, sich für eine zu entscheiden.
0: Ja, das stimmt.
2: Aber wir haben es dann halt einfach gemacht. Eine hatten wir ja vorhin schon gespielt, das war Rosa, ganz am Anfang. Und ja, direkt sozusagen in dem gleichen Umfeld, also die letzten 2-3 Wochen, war noch State Power mit einer neuen Platte am Start. Absolut für mich eine der besten europäischen Hardcore-Bands momentan. Ja, und du hast ja auf dem Bragrock eine Band gesehen, die jetzt auch eine neue Platte rausgebracht haben.
0: Die Slowenians, die aus Belgien kommen.
2: Ja, könnte man ja vermuten.
0: Könnte man, liegt auf der Hand. Die haben mir da live auch schon sehr gut gefallen.
2: Ja, ich glaube, die könnten auch Benjamin gut gefallen.
0: Und die Platte ist jetzt eben auch rausgekommen und ist Platte der Woche bei uns geworden.
1: Dann lass uns die doch mal hören.
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0: Ja, ich finde immer neben diesen ganzen Neuerscheinungen und dem, wie viel wir unterwegs sind, kommt man gar nicht mehr mit so richtig. Wir haben ja jetzt von zwei Festivals erzählt, am 5. September vom Bunkenburg, jetzt nächste Woche oder diese Woche am 19. die Geschichte in Fürstenwalde. Aber Benjamin und ich, wir waren ja auch noch bei Mr. Wheelchair auf dem Festival.
1: Stimmt. Schöne Grüße aus dem Studio.
0: Ja. Und das, was auch fantastisch war, wo wir eine Wahnsinnsband, die wir euch vielleicht in einer der nächsten Sendungen auch mal vorstellen werden, gesehen haben, die eigentlich so voll out of space sind, die man gar nicht so richtig zuordnen konnte. Wir sagen nur Miau.
2: Miau, genau.
0: Die Insider wissen, was dann kommt. Ja, und ich war ja auch noch auf dem Ackerfest an dem Tag vorm OVOC. Und da habe ich eine Band gesehen, die ich schon mal vor wirklich fast 10 Jahren oder länger, ich meine in Wolfenbüttel beim hier Wolfen Battle oder wie das heißt, also bei so einem Song Contest gesehen habe, eine Punkband hier aus der Region, die super cool auf dem Ackerfest gespielt haben und die ich gerne auch nochmal eigentlich abfeuern würde.
1: Gerne.
0: Final Impact.
2: Dann lass uns mal Final Impact hören.

0: Da wären wir ja jetzt auch schon am Ende unserer Sendung Nummer 21
1: fast
0: angekommen.
1: Fast am Ende.
0: Wir spielen euch natürlich noch ein paar coole Songs.
1: Ja, ihr habt super durchgehalten und wir sagen tschüss. Auf Wiedersehen.
0: Und tschüss.
1: Stabil bleiben. Benjamin, du darfst das erste von unseren letzten Songs auswählen.
0: Also, jetzt kommen noch Cockney Rejects mit I'm Forever Blowing Bubbles.
1: Ich steuere noch Klatsch bei, denn die haben einen neuen Song, The Drifter Returns.
2: Und dann gibt's noch Pale Horse von End It.

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1: Um 23 Uhr mit Gisela Former. Bundeskanzler Merz wappnet sich für ein schlechtes Abschneiden seiner Partei in Mecklenburg-Vorpommern. Die CDU steht in Umfragen bei 7%. Dazu hat der CDU-Chef nun auch seinen Terminplan für den Wahlsonntag und die Tage danach geändert. Aus der Nachrichtenredaktion Christoph Tietz.
2: Der Kanzler hat für die Woche nach der Mecklenburg-Vorpommern-Wahl seine Reisepläne geändert. Er fliegt nicht zu den Vereinten Nationen nach New York. Statt Auftritt auf der Weltbühne bleibt Merz in der Hauptstadt. Seine Präsenz sei in Berlin erforderlich, erfuhr das ARD-Hauptstadtstudio. Bereits am frühen Sonntagabend, wenn zu den Wahlen in Mecklenburg-Vorpommern und Berlin die ersten Zahlen vorliegen, kommt Merz in der Berliner CDU-Zentrale mit dem Parteipräsidium zusammen. Dabei sind dann die wichtigsten Christdemokraten aus Bundestag, Bundesregierung und den Ländern. Und dann geht es um eine Reaktion. Und die hängt davon ab, wie groß oder klein der Zahlenwert für die CDU vor dem Prozentzeichen wirklich ist.
1: Kriminelle Banden in Deutschland greifen immer häufiger zu Gewalt, um Opfer einzuschüchtern und Macht durchzusetzen. Das geht aus dem Bundeslagebild organisierte Kriminalität hervor. Darin werden für das vergangene Jahr 20 Tötungsdelikte aufgeführt, 7 mehr als 2024. Auch die Zahl der Fälle von Körperverletzung hat deutlich zugenommen. Der Rauschgifthandel steht demnach weiter im Zentrum der organisierten Kriminalität. Eine US-Behörde hat bestätigt, dass der Iran-Krieg zu Munitionsmangel geführt hat. Die unabhängige Aufsichtsbehörde des Pentagon schreibt das in einem Bericht an den Kongress. Aus Washington, Carsten Küntop.
3: In dem Bericht heißt es, der Munitionsverbrauch während des Krieges habe strategische Bestandslücken verursacht und er habe Engpässe in der Rüstungsindustrie bei der Nachschubversorgung offenbart. Präsident Trump hat immer wieder bestritten, dass die Munition knapp geworden ist. Menschen, die das behaupteten, drohte er mit Haftstrafen. US-Medien hatten in den vergangenen Wochen mehrmals über schwindende Vorräte berichtet. Dabei gehe es vor allem um Marschflugkörper vom Typ Tomahawk und Patriot-Abfangraketen.
1: Der Schauspieler Ralf Richter ist tot. Ihr Vater sei in der vergangenen Nacht gestorben, schrieben seine Kinder Aline und Maxwell bei Facebook. Richter wurde 69 Jahre alt. Bekannt wurde er durch den Kinofilm Das Boot, aber auch in Bang Boom Bang, Fußball ist unser Leben und in vielen TV-Rollen war er zu sehen. Richter litt schon seit längerem an gesundheitlichen Problemen. Das waren die Nachrichten. Das Wetter in Deutschland. In der Nacht von Nordwesten her Regen, im Südosten meist trocken, teils neblig, bei Tiefstwerten von 17 bis 10 Grad. Morgen wechselhaft mit Schauern und Gewittern, an den Alpen zum Teil kräftig, gebietsweise aber auch Sonne, dazu Höchstwerte von 18 bis 26 Grad. Am Donnerstag Sonne und Wolken, von Nordwesten später Regen, die Temperaturen erreichen 17 bis 24 Grad und am Freitag im Norden leicht unbeständig, im Westen länger freundlich, 15 bis 23 Grad. Es ist 23.03 Uhr.
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4: Rekordverlust für Volksbank Bravo. Jahresabschluss bestätigt wirtschaftliche Schieflage. Schüler entdecken Berufsperspektiven. Handwerkswettbewerb Mach was geht in die achte Runde. Und 3.000 Euro für das Kinderhospiz Löwenherz. Erfolgreiche Sammelaktion bei Retromesse in Braunschweig. Im Studio Peter Michael Möckel. Die Meldungen im Einzelnen. Die Volksbank Braunschweig-Wolfsburg hat 2025 einen Rekordverlust in Höhe von rund 608 Millionen Euro eingefahren. Das geht aus dem Jahresabschluss hervor, den der Vorstand jetzt vorgelegt hat. Grund für das massive Minus sind den Angaben zufolge hohe Wertberichtigungen auf Kredite, Wertpapiere, Beteiligungen und Immobilien. Letztere machen mit rund 80% den Löwenanteil der Korrekturen aus. Der Bundesverband der Volks- und Raiffeisenbanken, kurz BVR, hatte das genossenschaftliche Geldinstitut deshalb in der Risikobewertung hochgestuft. Wie Bravo-Vorstandssprecher Lars Berkefeld mitteilte, werden die Verluste zum Teil durch den Rettungsschirm des BVR ausgeglichen. Zudem übernimmt der Verband Anteile an der Bravo-Gruppe. Deren Aufsichtsrat hatte den früheren Vorstandschef Jürgen Brinkmann im Mai fristlos entlassen. Das klassische Bankgeschäft lieferte laut Berkefeld dagegen auch im Geschäftsjahr 2025 solide Ergebnisse. Der digitale Stadtplan von Braunschweig ist um einige neue Funktionen und Inhalte ergänzt worden. Nach Angaben der Verwaltung bietet die interaktive Anwendung neben der klassischen Ansicht jetzt auch verschiedene Themenkarten. Zur Auswahl stehen Bereiche wie Straßenverkehr, Parken, ÖPNV und Kultur. Ein besonderes Augenmerk liegt dabei auf der Themenkarte Smart City. Sie bündelt zahlreiche Informationen in einer Kartenansicht, etwa zum Wetter, den Pegelständen sowie zur Luftqualität und Mobilität. Wie der zuständige Dezernent Tobias Pollmann mitteilte, erhalten die Nutzer durch die Einbindung von Live-Daten einen möglichst aktuellen Überblick über die Situation vor Ort. Das erweiterte Angebot erleichtere die Orientierung und Planung für Bürger und Gäste, so Pollmann. Der Online-Stadtplan ist ab sofort verfügbar unter der Adresse braunschweig.de/plan. Die Handwerkskammer Braunschweig-Lüneburg-Stade hat Schüler der Klassenstufen 7 bis 10 aufgerufen, sich am Wettbewerb Mach was zu beteiligen. Die bundesweite Aktion geht in diesem Jahr bereits in ihre 8. Runde. Ziel ist es, nach Angaben eines Sprechers, Jugendliche durch praktische Projekte wie Schulhofgestaltung oder Hochbeete mit dem Handwerk vertraut zu machen. Dabei werden sie von Betrieben in der Region unterstützt. Die besten 50 Projekte kommen ins Online-Voting. Die Gewinner werden Ende Juni 2027 gekürt. Ihnen winken namhafte Geld- und Sachpreise. Bewerbungsschluss ist der 10. Oktober. Alle weiteren Infos bietet die Webseite handwerkswettbewerb.de. Der Kulturverein BS Oldschool hat dem Kinderhospiz Löwenherz in Braunschweig eine namhafte Spende zukommen lassen. Der Verein ist Veranstalter der jährlichen Retro-Messe Retronomicon und diesmal kamen dabei 3.000 Euro zusammen. Laut Mitteilung wurde die Summe des Vorjahres damit nochmals übertroffen. Zum Gesamterlös trugen demnach unter anderem Ticketverkäufe, Sonderaktionen und Spendenboxen bei. Auch die Band The Miami Club hatte dafür auf ihre Gage verzichtet. Soweit die Nachrichten aus der Region. 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

2 nach 3. 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
1: Um 0 Uhr Mitternacht mit Olaf Knapp. Bundeskanzler Merz bereitet sich offenbar auf ein schlechtes Abschneiden seiner Partei bei der Landtagswahl in Mecklenburg-Vorpommern vor. Der CDU-Chef reist nicht wie geplant zur UN-Vollversammlung in New York. Aus der Nachrichtenredaktion Christoph Tietz.
2: Statt Auftritt auf der Weltbühne bleibt Merz in der Hauptstadt. Seine Präsenz sei in Berlin erforderlich, erfuhr das ARD-Hauptstadtstudio. Bereits am frühen Sonntagabend, wenn zu den Wahlen in Mecklenburg-Vorpommern und Berlin die ersten Zahlen vorliegen, kommt Merz in der Berliner CDU-Zentrale mit dem Parteipräsidium zusammen. Dabei sind dann die wichtigsten Christdemokraten aus Bundestag, Bundesregierung und den Ländern. Und dann geht es um eine Reaktion. Und die hängt davon ab, wie groß oder klein der Zahlenwert für die CDU vor dem Prozentzeichen wirklich ist.
1: In den Niederlanden ist der Zugverkehr wieder angelaufen. Die Betriebsstörungen seien behoben, teilte der Bahnbetreiber ProRail mit. In einigen Landesteilen war der Bahnverkehr gestern über Stunden komplett zum Erliegen gekommen. Grund war laut ProRail, dass auf mehreren wichtigen Strecken Gegenstände auf den Gleisen lagen. Die niederländische Regierung spricht von Sabotage und hat Aufklärung versprochen. Kriminelle Banden in Deutschland greifen immer häufiger zu Gewalt, um Opfer einzuschüchtern und Macht durchzusetzen. Das geht aus dem Bundeslagebild Organisierte Kriminalität hervor. Darin werden für das vergangene Jahr 20 Tötungsdelikte aufgeführt, 7 mehr als 2024. Auch die Zahl der Fälle von Körperverletzung hat deutlich zugenommen. Der Rauschgifthandel steht demnach weiter im Zentrum der organisierten Kriminalität. Der Schauspieler Ralf Richter ist tot. Er starb im Alter von 69 Jahren in Köln. Seinen Durchbruch hatte Richter Anfang der 1980er Jahre in Wolfgang Petersens Welterfolg Das Boot. Aus Köln Fabian May.
3: Auch in der Ruhrgebietsfamiliensaga Rote Erde des WDR spielte er eine tragende Rolle als Kumpel Otto Schablowski. Später war Richter in vielen Ruhrpott-Komödien zu sehen, wie Bang Boom Bang oder Was nicht passt, wird passend gemacht. Auch seine Rolle in der Serie Pastewka ist unvergessen. Da spielte er sich selbst als Choleriker, der nur teilweise zum Buddhisten bekehrt ist. Richter war ein Kind des Ruhrgebiets. Er wuchs in einer kinderreichen Familie in einem Bochumer Arbeiterviertel auf. Zuletzt lebte er lange in Köln.
1: Das Wetter in Deutschland. In der Nacht von Nordwesten her Regen, im Südosten meist trocken, teils neblig bei Tiefstwerten von 17 bis 10 Grad. Am Tage wird es wechselhaft mit Schauern und Gewittern, an den Alpen zum Teil kräftig, gebietsweise Sonne, Höchstwerte 18 bis maximal 26 Grad und am Donnerstag Sonne und Wolken, später von Nordwesten Regen bis 24 Grad. Es ist 0:03 Uhr.
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4: Rekordverlust für Volksbank Bravo. Jahresabschluss bestätigt wirtschaftliche Schieflage. Schüler entdecken Berufsperspektiven. Handwerkswettbewerb Mach was geht in die 8. Runde. Und 3.000 Euro für das Kinderhospiz Löwenherz. Erfolgreiche Sammelaktion bei Retromesse in Braunschweig. Im Studio Peter Michael Möckel. Die Meldungen im Einzelnen. Die Volksbank Braunschweig-Wolfsburg hat 2025 einen Rekordverlust in Höhe von rund 608 Millionen Euro eingefahren. Das geht aus dem Jahresabschluss hervor, den der Vorstand jetzt vorgelegt hat. Grund für das massive Minus sind den Angaben zufolge hohe Wertberichtigungen auf Kredite, Wertpapiere, Beteiligungen und Immobilien. Letztere machen mit rund 80% den Löwenanteil der Korrekturen aus. Der Bundesverband der Volks- und Raiffeisenbanken, kurz BVR, hatte das genossenschaftliche Geldinstitut deshalb in der Risikobewertung hochgestuft. Wie Bravo-Vorstandssprecher Lars Berkefeld mitteilte, werden die Verluste zum Teil durch den Rettungsschirm des BVR ausgeglichen. Zudem übernimmt der Verband Anteile an der Bravo-Gruppe. Deren Aufsichtsrat hatte den früheren Vorstandschef Jürgen Brinkmann im Mai fristlos entlassen. Das klassische Bankgeschäft lieferte laut Berkefeld dagegen auch im Geschäftsjahr 2025 solide Ergebnisse. Der digitale Stadtplan von Braunschweig ist um einige neue Funktionen und Inhalte ergänzt worden. Nach Angaben der Verwaltung bietet die interaktive Anwendung neben der klassischen Ansicht jetzt auch verschiedene Themenkarten. Zur Auswahl stehen Bereiche wie Straßenverkehr, Parken, ÖPNV und Kultur. Ein besonderes Augenmerk liegt dabei auf der Themenkarte Smart City. Sie bündelt zahlreiche Informationen in einer Kartenansicht, etwa zum Wetter, den Pegelständen sowie zur Luftqualität und Mobilität. Wie der zuständige Dezernent Tobias Pollmann mitteilte, erhalten die Nutzer durch die Einbindung von Live-Daten einen möglichst aktuellen Überblick über die Situation vor Ort. Das erweiterte Angebot erleichtere die Orientierung und Planung für Bürger und Gäste, so Pollmann. Der Online-Stadtplan ist ab sofort verfügbar unter der Adresse braunschweig.de/plan. Die Handwerkskammer Braunschweig-Lüneburg-Stade hat Schüler der Klassenstufen 7 bis 10 aufgerufen, sich am Wettbewerb Mach was zu beteiligen. Die bundesweite Aktion geht in diesem Jahr bereits in ihre 8. Runde. Ziel ist es nach Angaben eines Sprechers, Jugendliche durch praktische Projekte wie Schulhofgestaltung oder Hochbeete mit dem Handwerk vertraut zu machen. Dabei werden sie von Betrieben in der Region unterstützt. Die besten 50 Projekte kommen ins Online-Voting. Die Gewinner werden Ende Juni 2027 gekürt. Ihnen winken namhafte Geld- und Sachpreise. Bewerbungsschluss ist der 10. Oktober. Alle weiteren Infos bietet die Webseite handwerkswettbewerb.de. Der Kulturverein BS Oldschool hat dem Kinderhospiz Löwenherz in Braunschweig eine namhafte Spende zukommen lassen. Der Verein ist Veranstalter der jährlichen Retro-Messe Retronomicon und diesmal kamen dabei 3.000 Euro zusammen. Laut Mitteilung wurde die Summe des Vorjahres damit nochmals übertroffen. Zum Gesamterlös trugen demnach unter anderem Ticketverkäufe, Sonderaktionen und Spendenboxen bei. Auch die Band The Miami Club hatte dafür auf ihre Gage verzichtet. Soweit die Nachrichten aus der Region. 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
1: Um 1 Uhr mit Olaf Knapp. Bundeskanzler Merz hat seine für kommende Woche geplante Reise zur UN-Vollversammlung in New York abgesagt. Seine Anwesenheit in Berlin sei erforderlich, heißt es aus Regierungskreisen. Aus Berlin Dietrich Karl Meurer.
2: Merz hatte ursprünglich geplant, bei den Vereinten Nationen zu sprechen. Der CDU-Chef steht nach dem Wahldebakel seiner Partei in Sachsen-Anhalt unter Druck. In der Partei wird vereinzelt über einen Wechsel an der Spitze diskutiert. Am Sonntag wird zudem in Mecklenburg-Vorpommern und Berlin gewählt. Noch am Wahlabend will Merz mit dem CDU-Präsidium über die Ergebnisse beraten. Für die folgenden Tage sind weitere Sitzungen der Parteigremien geplant. Deutschland wird bei der UNO nun von Außenminister Johann Wadephul vertreten, heißt es weiter.
1: In den Niederlanden ist der Zugverkehr wieder angelaufen. Die Betriebsstörungen seien behoben, teilte der Bahnbetreiber ProRail mit. In einigen Landesteilen war der Bahnverkehr gestern über Stunden komplett zum Erliegen gekommen. Grund war laut ProRail, dass auf mehreren wichtigen Strecken Gegenstände auf den Gleisen lagen. Die niederländische Regierung spricht von Sabotage und hat Aufklärung versprochen. Die NATO wird sich nach den Worten von Außenminister Wadephul konsequent gegen Verletzungen der Souveränität zur Wehr setzen. Mit Blick auf den Abschuss einer Drohne über Litauen sagte Wadephul, man sehe erneut Feindseligkeiten von russischer Seite gegen NATO-Verbündete. Moskau versuche zu spalten und zu verunsichern. Beides dürfe nicht gelingen, mahnte der Minister. Ein italienisches Kampfflugzeug hatte in der vergangenen Nacht über Litauen eine Drohne abgeschossen. 43 israelische Menschenrechts- und Friedensorganisationen haben sich mit den Machern des Dokumentarfilms NASA solidarisiert. Die Reaktionen der Regierung Netanyahu seien typisch für diktatorische Regime, heißt es in einer gemeinsamen Erklärung. Das israelische Kulturministerium droht unter anderem den Regisseuren Yuval Abraham und Rachel Shor die Staatsbürgerschaft zu entziehen. Der preisgekrönte Film beleuchtet die israelische Kriegsführung im Gazastreifen. Soldaten und Geheimdienstmitarbeiter berichten darin anonym von Kriegsverbrechen gegen palästinensische Zivilisten. Die Organisationen fordern Israels Regierung in der Erklärung zudem erneut auf, Journalisten nach Gaza zu lassen, um alle Berichte und Vorwürfe unabhängig zu untersuchen. Das Wetter in Deutschland. Von Nordwesten her Regen, im Südosten meist trocken, teils neblig, Tiefstwerte 17 bis 10 Grad. Am Tage wechselhaft, mit Schauern und Gewittern. An den Alpen zum Teil kräftig, gebietsweise Sonne, Höchstwerte 18 bis maximal 26 Grad. Es ist 1.03 Uhr.
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3: Rekordverlust für Volksbank Bravo. Jahresabschluss bestätigt wirtschaftliche Schieflage. Schüler entdecken Berufsperspektiven. Handwerkswettbewerb Mach was geht in die 8. Runde. Und 3.000 Euro für das Kinderhospiz Löwenherz. Erfolgreiche Sammelaktion bei Retromesse in Braunschweig. Im Studio Peter Michael Möckel. Die Meldungen im Einzelnen. Die Volksbank Braunschweig-Wolfsburg hat 2025 einen Rekordverlust in Höhe von rund 608 Millionen Euro eingefahren. Das geht aus dem Jahresabschluss hervor, den der Vorstand jetzt vorgelegt hat. Grund für das massive Minus sind den Angaben zufolge hohe Wertberichtigungen auf Kredite, Wertpapiere, Beteiligungen und Immobilien. Letztere machen mit rund 80% den Löwenanteil der Korrekturen aus. Der Bundesverband der Volks- und Raiffeisenbanken, kurz BVR, hatte das genossenschaftliche Geldinstitut deshalb in der Risikobewertung hochgestuft. Wie Bravo-Vorstandssprecher Lars Berkefeld mitteilte, werden die Verluste zum Teil durch den Rettungsschirm des BVR ausgeglichen. Zudem übernimmt der Verband Anteile an der Bravo-Gruppe. Deren Aufsichtsrat hatte den früheren Vorstandschef Jürgen Brinkmann im Mai fristlos entlassen. Das klassische Bankgeschäft lieferte laut Berkefeld dagegen auch im Geschäftsjahr 2025 solide Ergebnisse. Der digitale Stadtplan von Braunschweig ist um einige neue Funktionen und Inhalte ergänzt worden. Nach Angaben der Verwaltung bietet die interaktive Anwendung neben der klassischen Ansicht jetzt auch verschiedene Themenkarten. Zur Auswahl stehen Bereiche wie Straßenverkehr, Parken, ÖPNV und Kultur. Ein besonderes Augenmerk liegt dabei auf der Themenkarte Smart City. Sie bündelt zahlreiche Informationen in einer Kartenansicht, etwa zum Wetter, den Pegelständen sowie zur Luftqualität und Mobilität. Wie der zuständige Dezernent Tobias Pollmann mitteilte, erhalten die Nutzer durch die Einbindung von Live-Daten einen möglichst aktuellen Überblick über die Situation vor Ort. Das erweiterte Angebot erleichtere die Orientierung und Planung für Bürger und Gäste, so Pollmann. Der Online-Stadtplan ist ab sofort verfügbar unter der Adresse braunschweig.de/plan. Die Handwerkskammer Braunschweig-Lüneburg-Stade hat Schüler der Klassenstufen 7 bis 10 aufgerufen, sich am Wettbewerb Mach was zu beteiligen. Die bundesweite Aktion geht in diesem Jahr bereits in ihre 8. Runde. Ziel ist es nach Angaben eines Sprechers, Jugendliche durch praktische Projekte wie Schulhofgestaltung oder Hochbeete mit dem Handwerk vertraut zu machen. Dabei werden sie von Betrieben in der Region unterstützt. Die besten 50 Projekte kommen ins Online-Voting. Die Gewinner werden Ende Juni 2027 gekürt. Ihnen winken namhafte Geld- und Sachpreise. Bewerbungsschluss ist der 10. Oktober. Alle weiteren Infos bietet die Webseite handwerkswettbewerb.de. Der Kulturverein BS Oldschool hat dem Kinderhospiz Löwenherz in Braunschweig eine namhafte Spende zukommen lassen. Der Verein ist Veranstalter der jährlichen Retro-Messe Retronomicon und diesmal kamen dabei 3.000 Euro zusammen. Laut Mitteilung wurde die Summe des Vorjahres damit nochmals übertroffen. Zum Gesamterlös trugen demnach unter anderem Ticketverkäufe, Sonderaktionen und Spendenboxen bei. Auch die Band The Miami Club hatte dafür auf ihre Gage verzichtet. Soweit die Nachrichten aus der Region. 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
1: Um 2 Uhr mit Olaf Knapp. Bundeskanzler Merz hat seine für nächste Woche geplante Reise nach New York zur UN-Vollversammlung abgesagt. Außerdem wurde eine Präsidiumssitzung der CDU auf Sonntagabend vorgezogen, bei der es mehreren Medienberichten zufolge schon um seine Zukunft als Kanzler gehen könnte. Nach Einschätzung von Hauptstadtkorrespondent Matthias Deiß hängt sehr viel an den beiden Landtagswahlen am Sonntag.
2: Ja, die Generalvollversammlung, das ist die große Weltbühne, die Friedrich Merz da sausen lässt. Das macht er nicht gerne. Er werde die Reise nicht antreten, da seine Präsenz in Berlin erforderlich ist, hören wir aus Regierungskreisen. Heißt übersetzt, die Hütte brennt, und zwar so richtig. Friedrich Merz fürchtet eine Schockwelle nach den Landtagswahlen am kommenden Sonntag. Er kämpft um sein Amt, er muss die Lage beruhigen. Das geht nur vor Ort hier in Berlin.
1: Die teuren Maskenkäufe in der Pandemiezeit beschäftigen heute den Bundesgerichtshof. Mehrere Unternehmen fordern deswegen noch Geld vom Bund. Das BGH-Urteil könnte für zahlreiche weitere Fälle wegweisend werden. Es drohen Zahlungen in Milliardenhöhe. Die Firmen berufen sich auf Verträge mit dem früheren Gesundheitsminister Spahn. Der hatte im Jahr 2020 zugesagt, dass der Staat Corona-Schutzmasken zu einem Fixpreis kauft. Und zwar in unbegrenzter Menge. Als mehr geliefert wurde als erwartet, stoppt